0: und Beisitzer Norbert Born, Steffen Geilert, Eberhard Nothmann und Martin Zimmermann. Mitglieder im Landesparteirat sind Jörg Lutzmann und Eberhard Nothmann. Delegierte für die Landesparteitage der Jahre 2026 bis 2028 sind Erik Hille, Katharina Ruschke, Martin Zimmermann, Eik Pietschmann und Marco Mühlstein. Der linken Kandidat André Röthel ist bereits seit Monaten mit einem Büchertisch zu verschiedenen Veranstaltungen unterwegs und bietet abgegebene Bücher und DVDs gegen eine selbstgewählte Spende an. Hinzu kommen zuletzt eine Crowdfunding-Aktion für den Jugendclub Schülercafé in Mansfeld, sodass dieser die Möglichkeit hat, einen neuen Kühlschrank zu erwerben. Bei dieser Aktion wurden 750 Euro eingesammelt. Die Spende wurde im Rahmen einer gemeinsamen Sprechstunde mit der ehemaligen Bundestagsvizepräsidentin Petra Pau am 18. August im Schülercafé an den Kreiskinder- und Jugendring übergeben. Auch zum Chormännchenfest wird der Büchertisch wieder dabei sein und die Aktion fortgesetzt. Die Gemeindediakonie der St. Jakobi-Gemeinde Hettstedt trifft sich am 30.08. 14 Uhr zum Tag der Diakonie im Pfarrgarten Hettstedt, das ist Kirchplatz 3. Das Motto der Zusammenkunft lautet von Mensch zu Mensch. Der Diakoniebeirat hat Kaffee und Kuchen sowie Spiele und manches Kurzweilige vorbereitet. Die diakonischen Gruppen der Gemeinde berichten über ihre Tätigkeiten. Die Veranstaltung beginnt mit einem Open-Air-Gottesdienst. Der Eintritt ist frei und jeder ist eingeladen. Erlebniswelt Museen ist mit ihrem Projekt Mammutour auf den Spuren der Urzeitriesen als Revierpionier ausgewählt worden. Für die Entwicklung einer neuen touristischen Erlebnisroute im südlichen Sachsen-Anhalt erhält der Museumsverband eine Förderung in Höhe von 14.000 Euro. Zu den bedeutendsten Funden zählen der Elefantenschlachtplatz Gröbern, das Mammut von Fennerhall sowie das Steppenmammut von Edersleben. Zeugnisse dieser eiszeitlichen Tierwelt, unter anderem im Landesmuseum für Vorgeschichte Halle, in der Zentralwerkstatt Fennerhall am Geiseltalsee und im Spenglermuseum Sangerhausen zu sehen. Genau hier setzt die Mammutour an. Die drei Einrichtungen sollen erstmals durch eine gemeinsame touristische Erlebnisroute miteinander verbunden werden. Im Rahmen des Projekts entwickelt Erlebniswelt Museen gemeinsam mit den beteiligten Einrichtungen ein einheitliches Erscheinungsbild. Geplant sind unter anderem Flyer, Plakate und weitere Werbematerialien sowie digitale Informationsangebote und QR-Codes an den Standorten. Darüber hinaus sollen mindestens 4 öffentliche Aktionstage und 6 geführte Rundfahrten entlang der Mammutour stattfinden. Die beteiligten Einrichtungen werden Veranstaltungen, Inhalte und Öffentlichkeitsarbeit gemeinsam koordinieren. Ziel ist es, zusätzliche Besucherinnen und Besucher für die beteiligten Einrichtungen zu gewinnen und die Mammutour als dauerhaft nutzbares touristisches Angebot zu etablieren. Am 5. September nochmal die Erinnerung, ist Sommerfest auf dem Gelände des Raiffeisenmarktes in Mansfeld. Von 9 bis 15 Uhr erwartet die Besucher ein buntes Programm.
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0: Zum Museumsfest am 22. August konnten die kleinen und großen Besucher im schönen Ambiente des Humboldt-Schlosses im Mansfeld-Museum Hettstedt ein buntes Programm erleben. So gab es zum einen Kultur- und Freizeitangebote und es präsentierten sich Vereine aus der Kupferstadt und Umgebung. Zum anderen fand im Karoline-Saal eine Veranstaltung der Regionalvertretung Mansfelder Land der Humboldt-Gesellschaft statt. Wie das Hettstedter Humboldt-Schloss im 18. und 19. Jahrhundert aussah, ist größtenteils aus Briefen bekannt. Aber wie hat es sich im 20. Jahrhundert darin gelebt? Menschen, die im Humboldt-Schloss zu Hause waren, berichteten davon.
1: In Erinnerung an das erste Treffen zwischen Wilhelm und Caroline von Humboldt, übrigens ist heute der Jahrestag ihres Kennenlernens hier im Humboldt-Schloss. Vor 238 Jahren trafen sich Caroline von Dacheröden und Wilhelm von Humboldt erstmals hier in diesem Haus von Angesicht zu Angesicht. So, ja, ist schon mal, ja, ist eine Hausnummer. Und beim zweiten Salon im letzten Jahr, im Sommer, haben wir berichtet, wie es hier zu Zeiten Carolines aussah, als der Vater 1800 und Anfang des 19. Jahrhunderts hier alles renoviert hat, wie es damals aussah, mit Spiegel und dies und das und jeden, über jeder Tür stand ein Spruch geschrieben. Und heute freue ich mich, dass Sie alle hier sind.
2: Dass wir heute hier zusammen sind, ist was besonders Tolles. Was mich daran irritiert ist, erstens, ich freue mich, in der Runde zu sitzen. Zweitens, ich bin froh, dass ich den einen oder anderen auf Anhieb erkannt habe. Und drittens, mein Gott, ich merke mit meinen 82 Jahren, man kriegt nicht mehr alle auf die Reihe. Deshalb bitte ich erstens um Nachsicht, wenn ich jetzt nicht jeden einzeln anspreche, aber doch ein Wort zu meinem hier sein. Ich bin hier in diesem Hause, und wenn man reinkommt, links, am 20. Februar 1944 geboren. Das ist natürlich was ganz Besonderes, in einem Schloss geboren zu sein. Wenn ich aber an die Zeit denke, die ich noch als Kind erinnern kann, dann frage ich mich aus heutiger Sicht, was haben die Leute heute bloß für Probleme? In diesem Hause war zu einer Zeit, als die sogenannten Umsiedler hierher kam, meine Frau gehörte dazu, die ich dann auch hier kennengelernt habe, in Masse vertreten. Hier wohnten insgesamt 17 Familien drin, mehr oder weniger stark, und alle hatten Kinder. Es war gewaltig, was sich auf dieser Fläche des Hauses damals angesammelt hat. Und da gab es den wunderschönen Park außen, heute steht die Dampfmaschine dort. Früher standen dort alte Bäume und mehrere Podeste mit irgendwelchen Figuren drauf, ich weiß nicht mehr welche. Der Hingucker war aber damals die Veranda auf dieser Seite des Schlosses mit dem Springbrunnen davor.
0: Für das leibliche Wohl beim Museumsfest sorgten der Förderverein der Freiwilligen Feuerwehr Burg Oerner Altdorf sowie die Braukommune Hettstedt.

Im Außenbereich waren zudem Stände von Ausstellern aufgebaut, die ihre Produkte, wie zum Beispiel Mineralien, anboten. Auch Vereine präsentierten sich und stellten ihre Aktivitäten vor.

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1: Das Konzert von Joseph Haydn, Die Schöpfung, wird am 6. September von 17 bis 19 Uhr in der St. Andreaskirche Eisleben unter der Leitung von Kirchenmusikdirektor Thomas Ennenbach aufgeführt. Die Solisten kommen von der Kantorei Eisleben und Sangerhausen sowie vom Mitteldeutschen Kammerchor. Zum Tag des offenen Denkmals lädt der Schmidtschacht Helbra am 13. September von 9:30 Uhr bis 16:30 Uhr ein. Besuchen Sie den 41. Bauernmarkt von Panorama Möbel und Küchen in Sangerhausen am 12.09. von 10 bis 16 Uhr. Es erwarten Sie Produkte von Handwerkern und Selbsterzeugern, landwirtschaftliche Geräte, ein Kettensägenkünstler, Kaninchen, Pferde, Alpakas und viele weitere Tiere. Musikalisch begleitet vom Kyffhäuser Landorchester und für das leibliche Wohl sorgt Firma Meier. Vereine der Region präsentieren sich und der Kreissportbund ist mit einem bunten Programm für Groß und Klein dabei.
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2: Der DAX notierte am Mittwochvormittag bei 26.272,81 Punkten. Der TecDAX bei 4.041,32 Zählern und der Euro war einen US-Dollar 16,62 wert.
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2: In der Nacht zum Donnerstag löst sich nach Süden hin die Bewölkung auf und nachfolgend wird es gering bewölkt. In der zweiten Nachthälfte tritt Nebel und Hochnebel auf. Die Minimalwerte sinken auf 15 bis 11 Grad. Der Wind weht meist schwach aus Ost bis Südost. Am Donnerstag durchziehen immer wieder Wolkenfelder die Region. Dazwischen gibt es viel Sonnenschein. Die Maximalwerte erreichen 28 bis 30 Grad. Der Wind weht schwach bis mäßig aus Ost bis Südost. In der Nacht zum Freitag verdichtet sich von Südwesten her die Bewölkung. Ausgangs der Nacht treten erste Schauer und Gewitter auf. Die Temperaturen gehen auf 19 bis 16 Grad zurück. Der Wind weht meist schwach aus Ost bis Südost. Der Freitag wird stark bewölkt bis bedeckt. Wiederholt treten Schauer, teils auch kräftige Gewitter auf. Unwetter sind nicht ausgeschlossen. Die Tageshöchstwerte erreichen 26 bis 28 Grad. Der Wind weht schwach bis mäßig und dreht von Südost auf Südwest. In der Nacht zum Samstag ist es zunächst dicht bewölkt und die Niederschläge ziehen ostwärts ab. Nachfolgend gibt es größere Auflockerungen. Die Tiefstwerte sinken auf 16 bis 13 Grad. Der Wind weht überwiegend schwach aus Südwest. Am Samstag verdichtet sich von Südwesten her die Bewölkung und es durchziehen einzelne Schauer die Region. Die Höchsttemperatur erreicht 24 bis 26 Grad. Der Wind weht dabei mäßig bis frisch aus Südwest.
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2: Um 11 Uhr waren es 15 Grad, die Luftfeuchtigkeit betrug 81% und der Luftdruck 1020 Hektopascal.
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2: Im Anschluss sehen Sie Querfurt Spezial sowie die 2000er im Auge der Punktumkamera. Am Donnerstag zu Gast Friederike von Behme, Vorsitzende vom Waldbesitzerverband Sachsen-Anhalt e.V. und am Freitag von unseren Nachbarn aus Sachsen-Anhalt.

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Historisches Burgfest auf der Burg Querfurt hieß es am 22. und 23. August. Dabei verwandelte sich das Gelände in eine lebendige Kulisse für Ritter, Gaukler und Händler. Das historische Burgfest zog zahlreiche Besucher an, die zwischen dem dicken Heinrich und dem Eselstall in eine andere Epoche eintauchten. Auf dem historischen Marktplatz zeigten Handwerker traditionelle Künste wie das Schmieden und die Brandmalerei. An den zahlreichen Ständen herrschte reges Treiben, während Garküchen und Tavernen die Gäste mit traditionellen Speisen und Getränken versorgten. Für die passende Atmosphäre sorgten Musikgruppen auf historischen Instrumenten. Die großen Höhepunkte waren das authentische Lagerleben und die tägliche

Für 73 Jugendliche begann am 21. August ein neuer Lebensabschnitt im Kolping Berufsbildungswerk Hettstedt. Sie wurden nämlich als neue Auszubildende in einer feierlichen Veranstaltung begrüßt. Traditionell mit dabei das Jugendblasorchester des Mansfelder Landes.

0: Die einzelnen Bereiche der Einrichtung wurden natürlich vorgestellt. Und die Begrüßung der neuen Auszubildenden übernahm selbstverständlich der Geschäftsführer und Gesamtleiter des Kolpingwerkes, Dr. Markus Feusner. Er machte den Neuen noch einmal deutlich, dass für sie ein neuer Lebensabschnitt beginnt und hieß sie recht herzlich in seiner Einrichtung willkommen. Während sich die neuen Auszubildenden im Kolpingwerk mit der Einrichtung bekannt machen, gab es noch eine interessante Veranstaltung der Tischlerinnung Mansfelder Land. Im Eingangsbereich der Bildungsstätte waren die diesjährigen Gesellenstücke der Auszubildenden des Tischlerhandwerkes des Mansfelder Landes ausgestellt. Wie in den vergangenen Jahren sollte das beste Design bewertet werden. Obermeister Frank Ehnert stellte die 7 Exponate kurz vor und dann bewerteten traditionell Persönlichkeiten aus dem Mansfelder Land die ausgestellten Stücke. Mit dabei Landrat Hans-Peter Sommer, der Hettstädter Bürgermeister Herr Lautenfeld, der Kreishandwerksmeister Herr Erd oder auch der Baudezernent der Lutherstadt Eisleben Herr Richter. Am besten gefiel den Anwesenden die Tür von Oliver Kranz von der Tischlerei Ehnert aus Hedersleben. Platz 2 ging an Sebastian Duckstein von der Tischlerei Kutz aus Städten. Doch dieses Ergebnis ist vorläufig. Bis Donnerstag 18 Uhr hat jeder, der möchte, im Kolpingwerk die Möglichkeit, seine Stimme abzugeben. Das beste Tischlerdesign des Jahres 2006 wird dann auf der Freisprechungsfeier der Tischlerinnung am Freitag um 14 Uhr ebenfalls im Kolpingwerk bekannt gegeben.
1: Sachsen-Anhalts Innenminister Holger Hövemann besuchte am vergangenen Freitag im Rahmen seiner Rundreise die Feuerwehr der Einheitsgemeinde Mansfeld.
2: Zunächst ganz herzlichen Dank, dass die Runde so zustande gekommen ist. Herr Abgeordneter, Herr Landrat, Herr Stadtrat, Bürgermeister, liebe Kameradinnen, liebe Kameraden. Ich will, wenn wir diese Besuchstermine vor Ort machen, da natürlich zuallererst selber was lernen, ja, also was mitnehmen, was passiert vor Ort und wie hat sich das alles entwickelt, wo klemmt es und wo gibt es Sorgen und Probleme, wo gibt es auch gute Entwicklungen. Auch das gibt es ja an vielen Stellen in unserem Lande. Und das Innenministerium ist ja für ganz verschiedene inhaltliche Bereiche zuständig. Und ich versuche, wenn wir so eine Vor-Ort-Begegnung machen, das immer auch thematisch zu machen. Und da gibt es dann auch immer einen Tag, wo man sich dann auf die Frage der Freiwilligen Feuerwehren konzentriert. Gestern war ich unterwegs in Sachen Polizei. Und dann ist das Thema Kommunales natürlich ein wichtiges Thema. Aber heute soll es um die Feuerwehren gehen. Sie wissen, die Landesregierung hat in der Koalitionsvereinbarung zu den Feuerwehren einige markige Aussagen gemacht, die, wie ich finde, sehr, sehr richtig sind und auch wichtig sind. Da ist zunächst erst einmal das klare Bekenntnis zu den Feuerwehrstrukturen in unserem Land, zur ehrenamtlichen Organisation der Feuerwehren. Auch das Bekenntnis zu den Investitionen, die das Land mit stolzen Summen, das kann man so sagen, seit Jahren mit aufbaut und mit auch technisch erneuert. Und die Verabredung und feste Verabredung, dies auch in den nächsten Jahren zu tun. Wir haben einiges noch vor uns. Es ist eine Menge passiert in den letzten 16 Jahren, wenn man sich die Infrastruktur unserer Feuerwehren anguckt, schauen sich die Ausstattung mit Fahrzeugen und Geräten an. Da ist richtig gut, was passiert in den letzten Jahren. Auch die Feuerwehrgerätehäuser sind im Wesentlichen, bis auf wenige Reste, wo noch einiges zu leisten ist, im Wesentlichen wieder hergerichtet und auch vergrößert worden und entsprechend den Erfordernissen hergerichtet worden. Und gleichwohl haben wir noch eine Menge vor uns. Wir werden in den nächsten Jahren, wenn alles gut geht und man auf Bundesebene da den Fahrplan hält, ab kommendem Jahr beginnen, den Digitalfunk einzuführen.
1: Nicht nur die Einführung des Digitalfunkes war Thema der Gesprächsrunde. Auch über das brisante Thema Hochwasser wurde diskutiert. So ist die Einführung einer Wasserwehr im Gespräch. Im Anschluss besichtigte der Minister das Gerätehaus und die dort befindlichen Einsatzfahrzeuge.
0: Die Firma Autoservice Gremmau AG, die zurzeit ein Suzuki-Autohaus in Bennungen betreibt, baut zurzeit eine Filiale in der Lutherstadt Eisleben. Am 22. August konnte die Grundsteinlegung im Gewerbegebiet Strohhügel gefeiert werden. Wenn der Bau planmäßig Anfang November vollendet ist, sind damit auch 5 Arbeitsplätze in der Lutherstadt geschaffen. Auf 300 Quadratmetern Ausstellungsfläche wird das gesamte Leistungsspektrum des Autohauses angeboten werden. Während im Hintergrund fleißig gearbeitet wurde, ergriff Herr Gremmer, Geschäftsführer der Leinetaler Hochbau GmbH und zufälligerweise auch Namensvetter des Auftragsgebers, das Wort. Gemeinsam mit dem Bauherrn Gerhard Gremmer, seinem Sohn Steffen, der in Zukunft die Filiale übernehmen soll, und dem Architekten Herrn Buchheiser wurde eine Zeitkapsel mit den neuesten Suzuki-Nachrichten vom Tage im Mauerwerk versenkt. Und schließlich wurde auch auf das Gelingen des Baues, der wie gesagt Anfang November fertig sein soll, angestoßen.
3: Benutzung, Freude, Glück und Zufriedenheit. Zum Wohl. Prost. Warte. Hat gutes Gelingen.
1: Ein abwechslungsreiches Ferienprogramm wird den Kindern aus nah und fern vom Kreisverband des Deutschen Roten Kreuzes Halle-Saalkreis Mansfelder Land und den Streetwirkungen der Stadt Eisleben geboten. Ein Höhepunkt war das Floßrennen auf der Bösen Sieben in der Lutherstadt Eisleben. Gebastelt wurden diese in der DRK Jugend- und Seniorenbegegnungsstätte Zeche und im Moskito. Die Mädchen und Jungen werden seit Jahren mit ihren Eltern von der DRK-Beratungsstelle für Migranten, dem Projekt Carpe Diem und der Zeche beraten, betreut und bei ihrer Integration unterstützt. Zur Unterstützung waren Kameraden der Freiwilligen Feuerwehr der Lutherstadt Eisleben vor Ort.

0: In naher Zukunft entsteht auf dem Areal an der Siebenhitze oberhalb der Seilscheibe ein Spiel- und Familienpark in der Lutherstadt Eisleben. Dieser setzt sich aus einem Dirtpark, einem Kinderspielplatz sowie einem Aufenthaltsbereich für die Eltern der Kinder und Jugendlichen zusammen und soll durch die GSG im Rahmen einer AB-Maßnahme angelegt werden. Die Stadtverwaltung der Lutherstadt Eisleben sowie der Eigenbetrieb Betriebshof unterstützen dieses Projekt und werden bei der schnellstmöglichsten Umsetzung helfen. Um die Meinung und Vorstellungen der Kinder und Jugendlichen in die Planung mit einbeziehen zu können, fand am Mittwoch eine Gesprächsrunde im Rathaus der Lutherstadt Eisleben statt. Gesprächspartner der Jugendlichen waren an diesem Tag Bürgermeisterin Jutta Fischer, Frau Kirchner, Sachgebietsleiterin Bauplanung im Bauamt, Herr Michaelis, Sachgebietsleiter der Schul- und Sportverwaltung Jugend, Herr Zeitler, Betriebsleiter des Eigenbetriebes Betriebshof, Landschaftsarchitekt Axel Lohrer aus Magdeburg sowie CDU-Stadtrat Ralf Bauch. Zu erfahren war unter anderem, dass durch die Planer eine Grundstruktur für den Dirtpark geschaffen wird, wodurch die Kinder und Jugendlichen die Möglichkeit haben werden, eigene Ideen einzubringen und selbst aktiv an der Gestaltung der Anlage mitzuwirken.
1: Herzlich willkommen und ich hoffe, Sie haben alle das schöne Wetter mitgebracht oder Sie schauen freundlich nach oben, dass das Wetter uns treu bleibt und nichts hier Feuchtes herunterkommt. Herzlich willkommen, unser Vorsitzenden. Sie wird Sie ganz herzlichst ebenfalls begrüßen. Bitte schön, Frau Werner.
2: Ja, liebe Mitglieder, liebe Gäste, liebe Freunde, ich begrüße Sie auch noch mal ganz recht herzlich zu unserem einjährigen Sommerfest. Ich freue mich, dass Sie trotz dieser Wetterprognose so zahlreich erschienen sind. Ich hoffe, das Wetter hält sich so. Ich sag mal, bei den Temperaturen können wir es ja aushalten. Und ich denke mal, wir werden heute vom Regen verschont bleiben.
0: Auch Landrat Hans-Peter Sommer war ebenso wie Eislebens Bürgermeisterin Jutta Fischer der Einladung gefolgt.
3: Ich hatte mir vorgenommen, zu dem Kuvert, das ich in der Tasche habe und das ich jetzt Frau Werner geben möchte, nichts zu sagen. Nachdem sie aber selbst das Geld angesprochen hat, will ich es doch sagen. Ein kleiner Beitrag für die Gestaltung ihrer Arbeit und herzlichen Dank. Alles Gute für die weitere Arbeit.
4: Ich bedanke mich bei Ihnen ganz herzlich für Ihre Einladung, sehr geehrte Frau Werner. Herr Landrat, Herr Born, liebe Gäste aus unserer Partnerstadt Weinheim und auch Sie, meine sehr verehrten Damen und Herren, man darf eins nicht vergessen. Morgen können wir alle eine Behinderung haben, aus welchem Grund auch immer. Und aus dem Grund müssen wir natürlich fest zueinander stehen, Behinderte und Nichtbehinderte. Und Sie haben hier in Ihrem Areal so eine schöne Möglichkeit, sich auch mal zu entspannen, das Grün zu genießen, was wirklich immer sehr gepflegt wird.
0: Für die musikalische Unterhaltung sorgte wie auch schon im vergangenen Jahr die Band Multiplay aus Hergesdorf.

In der Innungslade lagen sie nun, die Gesellenbriefe für die Auszubildenden im Tischlerhandwerk des Mansfelder Landes 2006. Am 25.08. wurde im Kolping Berufsbildungswerk feierlich die Freisprechung durchgeführt, musikalisch begleitet vom Leiter der Musikschule, Herr Seemann.

0: Begrüßt wurden die Anwesenden durch den Obermeister der Tischlerendung Mansfelder Land, Frank Ehnert. Auch Landrat Hans-Peter Sommer ließ es sich nicht nehmen, ein Grußwort zu sprechen. Die Festansprache zur Freisprechung übernahm die Leiterin der berufsbildenden Schulen Sangerhausen, Frau Ines Storch. Dort bekamen die Auszubildenden ihr theoretisches Wissen vermittelt. Dann war es soweit. Oliver Kranz, der auch für das beste Design ausgezeichnet wurde, Sebastian Duckstein und Henning Kosnopfel bekamen ihre Gesellenbriefe. Die Freisprechung der Junggesellen übernahm dann der Altmeister Herr Rudolf Bornhake nach alter Sitte.
1: Nach der alterlichen Handwerksfreisprechungsregel in Ehrbarkeit, in Wahrhaftigkeit, in Gerechtigkeit, als aus Neuer, in Liebe und Treue, in Wahrheit und Recht, spreche ich Sie heute frei.
2: Hallo, ich begrüße Sie hier in zur Jungtierschau in Wimmelburg. Das ist eine Ausstellung von Rassekaninchen, die findet jedes Jahr hier statt. Wir sind im Verein noch 13 Mitglieder, die hier alle sich aktiv beteiligen und jeder seine Zuchterfolge des Jahres hier präsentiert. Es kommen auch vier Zuschauer, die können sich hier Tiere ansehen, können auch welche kaufen. Und wir hoffen, dass das Wetter noch ein bisschen hält, dass auch diese Ausstellung dies Jahr wieder ein Erfolg wird.
3: Rund 150 Kaninchen konnte man bei der traditionellen Kaninchenschau sehen. Darunter helle Großsilber, rote Neuseeländer, Alaska-Kaninchen, Kleinsilber, englische Schecken und Zwergwitter. Alle Kaninchen wurden bereits am Freitag von einer Preisrichterjury bewertet. Für Speis und Trank war natürlich ebenso gesorgt.
0: Am 28. August fand eine Premiere im Sitzungssaal der Kreisverwaltung des Mansfelder Landes in Eisleben statt. Es gab nämlich die erste gemeinsame Beratung des Ausschusses für regionale Entwicklung des Landkreises Mansfelder Land und des Ausschusses für Wirtschaft, Bauen und Wohnen des Landkreises Sangerhausen. Zentrale Themen waren dabei die Diskussion über das integrierte ländliche Entwicklungskonzept des zukünftigen Landkreises Mansfeld-Südharz und die Festlegung gemeinsamer Themen, die im Zuge der Kreisfusion in das Aufgabengebiet beider Ausschüsse fallen. Zunächst stellte Professor Kunze vom Büro Abraxas das Konzept eines integrierten ländlichen Entwicklungskonzeptes vor. Ausgehend vom Leitbild der Region Mansfeld-Südharz als eine gemeinsame, zukunftsorientierte, ländlich geprägte Wirtschafts- und Kulturregion zwischen Harz, Kiffhäuser und der Metropolregion Halle-Leipzig auf der Basis von Innovationen, regionalen Kreisläufen und Netzwerken wurden drei Leitprojekte entwickelt. Das erste Projekt befasst sich mit regionalen Wirtschafts- und Ressourcenkreisläufen sowie Regionalmarketing. Der Aktivtourismus und die Entwicklung der Natur- und Kulturlandschaft steht im Mittelpunkt des Leitprojektes 2. Und schließlich geht es noch um die Daseinsvorsorge im ländlichen Raum und Strategien zur Reaktion auf den demografischen Wandel. All diese Projekte sollen eng mit dem LIDA-Förderprogramm verknüpft werden. Bis zum Jahresende soll es auf alle Fälle ein konkretes Tourismuskonzept für die Region geben. Wichtige gemeinsame Themen der beiden Ausschüsse aus dem Mansfelder Land und Sangerhausen waren nach gegenseitiger Abstimmung die Unterhaltung der Kreisstraßen, die Entwicklung eines Radwegenetzes, der öffentliche Nahverkehr, die Auftragsvergabe oder auch die vielleicht doch mögliche Wiederentstehung des Salzigen Sees. Auch muss geklärt werden, welcher Planungsregion der künftige Landkreis Mansfeld-Südharz angehören soll. Die gemeinsamen Beratungen der beiden Ausschüsse sollen nach der gemeinsamen Sitzung der beiden Kreistage im Oktober fortgesetzt werden.
3: Die Kreishandwerkerschaft Mansfelder Land lud am 26. August zu ihrem 15. Sommergespräch ein. Zahlreiche Gäste waren zu diesem Anlass gekommen. Eigentlich sollte das Fest im Garten des Geländes stattfinden, aber wegen des Niederschlags zog man in die anliegende Kirche um. Diese wird aber nicht mehr als Gotteshaus genutzt. Ulrich Erd, Vorsitzender der Kreishandwerkerschaft, begrüßte die Anwesenden. Die neue Direktorin der berufsbildenden Schule in Mansfelder Land, Monika Hartkopp, und Eislebens Bürgermeisterin Jutta Fischer wurden als Ehrenmitglied in der Kreishandwerkerschaft aufgenommen. Verabschiedet wurden der ehemalige Bürgermeister der Lutherstadt Peter Pfützner, der ehemalige Berufsschulleiter Jochen Liebetrau und Hubert Böttcher, langjähriger Ausbildungsleiter im Kolbingwerk. Landrat Hans-Peter Sommer richtete an die Gäste ein paar Grußworte, ebenso Eislebensbürgermeisterin Jutta Fischer und Dr. Klaus Rogan, Hauptgeschäftsführer der Handwerkskammer Halle.
4: Ich bin mal ganz offen und ehrlich, aber Sie wissen das ja genauso. Es gibt angenehme und es gibt weniger angenehme Termine. Das ist nun mal so im Leben. Hierher nach Eisleben zu kommen zum Sommerfest, das ist in dieser Kategorie der angenehme. Das sagt für mich. Das gestehe ich ganz ehrlich zu. Ich bin immer wieder gern hergekommen. Ich bin auch immer wieder überrascht worden. Da hat sich mal da was getan, da war das Museum fertig. Dann gab es mit einmal so einen schönen Baum. Aber was ich heute erlebe, das hatte ich mit nicht gerechnet. Die ganze Zeit von Halle her hat es geregnet. Und ich dachte, na, haben sie doch mal Pech. Bisher hatten sie immer Glück oder fast immer Glück. Haben sie hoffentlich das Partyzelt aufgebaut. Aber dass wir in der Kirche hier drin sind, also das, wo ich um die Ecke war, hat mich wirklich überrascht. Also die Eislebener sind immer für eine Überraschung gut und es geht auch immer voran. Und das macht mich auch optimistisch. Das macht mich auch optimistisch, wenn man so ein bisschen in die Zukunft guckt.
3: Die Stadt Gerbstedt feierte am vergangenen Wochenende ihr alljährliches Stadtfest. Nach dem großen Umzug durch den Ort, trotz des starken Regens, versammelten sich alle im Schützenhaus. Frau Zimnek begrüßte die Gäste und eröffnete offiziell das Stadtfest. Für die musikalische Unterhaltung sorgte der Spielmannszug Blau-Weiß-Hettstedt.

0: Das Eiscafé Milan sowie das Schützenhaus sorgten für das leibliche Wohl der Gäste. An die kleinen Besucher war natürlich auch gedacht. Sie konnten sich unter anderem schminken lassen. Auch eine Bastelstraße war aufgebaut.
1: Nach ihrem Besuch in der Justizvollzugsanstalt Volkstedt kehrten die SPD-Politiker im Hotel Graf von Mansfeld ein. Der Ausschussvorsitzende Ronald Brachmann zog Bilanz.
2: Der Arbeitskreis Recht und Verfassung der SPD-Landtagsfraktion besuchte heute die Justizvollzugsanstalt in Volkstedt. Hintergrund ist, dass durch die Föderalismusreform nun auch das Land Sachsen-Anhalt den Strafvollzug in eigener Zuständigkeit regeln muss. Der Besuch diente dazu, dass sich die Abgeordneten selbst einen Eindruck verschaffen können, wie die Situation in Volkstedt ist. Sie werden das auch in anderen Einrichtungen des Landes tun, weil Landespolitik künftig selber entscheiden muss, wie die Standards im Vollzug aussehen sollen. Und insoweit ist es auch wichtig, dass die Abgeordneten die Voraussetzungen kennen. Wir haben uns in Volkstedt davon überzeugen können, dass dort eine großzügige Anlage existiert, aber gleichwohl noch einiges zu tun ist. Die Überbelegung beträgt momentan etwa 40 Personen und der bisherige Rechtsanspruch, dass jeder in einer Einzelhaft untergebracht werden kann, kann dort auch noch nicht erfüllt werden. Wir werden im Übrigen auch prüfen müssen, ob dieser Anspruch künftig so gewährleistet werden kann oder ob es da auch Veränderungen bedarf. Ich persönlich bin gern nach Eisleben gekommen, weil es ist meine eine alte Heimat. Ich bin hier groß geworden und ja, Volkstedt kenne ich noch nicht durch die Einrichtung, aber ich bin als Kind immer in das Bad gefahren.

0: Hallo und herzlich willkommen, liebe Zuschauerinnen und Zuschauer bei Punktum, Ihrem regionalen Fernsehprogramm am heutigen Mittwoch. Der SPD-Kreisverband Mansfeld-Südharz hat am Freitag, den 21. August, auf seinem ordentlichen Kreisparteitag einen neuen Vorstand gewählt. Die Mitgliedervollversammlung fand im AWO Begegnungszentrum Oberröpplinger Straße 1 in Sangerhausen statt. Als Vorsitzender wurde gewählt Mike Künzel, Stellvertreter Eike Pietschmann und Marco Steckel, Schatzmeisterin Christine Klaus, Schriftführer Nils Wagenknecht, und Beisitzer Norbert Born, Steffen Geilert, Eberhard Notmann und Martin Zimmermann. Mitglieder im Landesparteirat sind Jörg Lutzmann und Eberhard Notmann. Delegierte für die Landesparteitage der Jahre 2026 bis 2028 sind Erik Hille, Katharina Ruschke, Martin Zimmermann, Eike Pietschmann und Marco Mühlstein. Der linken Kandidat André Röthel ist bereits seit Monaten mit einem Büchertisch zu verschiedenen Veranstaltung unterwegs und bietet abgegebene Bücher und DVDs gegen eine selbstgewählte Spende an. Hinzu kommen zuletzt eine Crowdfunding-Aktion für den Jugendclub Schülercafé in Mansfeld, sodass dieser die Möglichkeit hat, einen neuen Kühlschrank zu erwerben. Bei dieser Aktion wurden 750 € eingesammelt. Die Spende wurde im Rahmen einer gemeinsamen Sprechstunde mit der ehemaligen Bundestagsvizepräsidentin Petra Pau am 18. August im Schülercafé an den Kreiskinder- und Jugendring übergeben. Auch zum Chormännchenfest wird der Büchertisch wieder dabei sein und die Aktion fortgesetzt. Die Gemeindediakonie der St. Jakobi-Gemeinde Hettstedt trifft sich am 30.08. 14 Uhr zum Tag der Diakonie im Pfarrgarten Hettstedt, das ist Kirchplatz 3. Das Motto der Zusammenkunft lautet von Mensch zu Mensch. Der Diakoniebeirat hat Kaffee und Kuchen sowie Spiele und manches Kurzweilige vorbereitet. Die diakonischen Gruppen der Gemeinde berichten über ihre Tätigkeiten. Die Veranstaltung beginnt mit einem Open-Air-Gottesdienst. Der Eintritt ist frei und jeder ist eingeladen. Erlebniswelt Museen ist mit ihrem Projekt Mammutour auf den Spuren der Urzeitriesen als Revierpionier ausgewählt worden. Für die Entwicklung einer neuen touristischen Erlebnisroute im südlichen Sachsen-Anhalt erhält der Museumsverband eine Förderung in Höhe von 14.000 Euro. Zu den bedeutendsten Funden zählen der Elefantenschlachtplatz Gröbern, das Mammut von Fennerhall sowie das Steppenmammut von Edersleben. Zeugnisse dieser eiszeitlichen Tierwelt, unter anderem im Landesmuseum für Vorgeschichte Halle, in der Zentralwerkstatt Fennerhall am Geiseltalsee und im Spengler-Museum Sangerhausen zu sehen. Genau hier setzt die Mammutour an. Die drei Einrichtungen sollen erstmals durch eine gemeinsame touristische Erlebnisroute miteinander verbunden werden. Im Rahmen des Projekts entwickelt Erlebniswelt Museen gemeinsam mit den beteiligten Einrichtungen ein einheitliches Erscheinungsbild. Geplant sind unter anderem Flyer, Plakate und weitere Werbematerialien sowie digitale Informationsangebote und QR-Codes an den Standorten. Darüber hinaus sollen mindestens 4 öffentliche Aktionstage und 6 geführte Rundfahrten entlang der Mammutour stattfinden. Die beteiligten Einrichtungen werden Veranstaltungen, Inhalte und Öffentlichkeitsarbeit gemeinsam koordinieren. Ziel ist es, zusätzliche Besucherinnen und Besucher für die beteiligten Einrichtungen zu gewinnen und die Mammutour als dauerhaft nutzbares touristisches Angebot zu etablieren. Am 5. September, nochmal die Erinnerung, ist Sommerfest auf dem Gelände des Raiffeisenmarktes in Mansfeld. Von 9 bis 15 Uhr erwartet die Besucher ein buntes Programm.
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0: Zum Museumsfest am 22. August konnten die kleinen und großen Besucher im schönen Ambiente des Humboldt-Schlosses im Mansfeld-Museum Hettstedt ein buntes Programm erleben. So gab es zum einen Kultur- und Freizeitangebote und es präsentierten sich Vereine aus der Kupferstadt und Umgebung. Zum anderen fand im Karoline-Saal eine Veranstaltung der Regionalvertretung Mansfelder Land der Humboldt-Gesellschaft statt. Wie das Hettstedter Humboldt-Schloss im 18. und 19. Jahrhundert aussah, ist größtenteils aus Briefen bekannt. Aber wie hat es sich im 20. Jahrhundert darin gelebt? Menschen, die im Humboldt-Schloss zu Hause waren, berichteten davon.
1: In Erinnerung an das erste Treffen zwischen Wilhelm und Karoline von Humboldt, übrigens ist heute der Jahrestag ihres Kennenlernens hier im Humboldt-Schloss. Vor 238 Jahren trafen sich Karoline von Dacheröden und Wilhelm von Humboldt erstmals hier in diesem Haus von Angesicht zu Angesicht. So, ja, ist schon mal, ja, ist eine Hausnummer. Und beim zweiten Salon im letzten Jahr, im Sommer, haben wir berichtet, wie es hier zu Zeiten Karolines aussah, als der Vater 1800 und Anfang des 19. Jahrhunderts hier alles renoviert hat, wie es damals aussah, mit Spiegel und dies und das und jedem, und über jeder Tür stand ein Spruch geschrieben. Und heute freue ich mich, dass Sie alle hier sind.
2: Dass wir heute hier zusammen sind, ist was besonders Tolles. Was mich daran irritiert ist, erstens, ich freue mich, in der Runde zu sitzen. Zweitens, ich bin froh, dass ich den einen oder anderen auf Anhieb erkannt habe. Und drittens, mein Gott, ich merke mit meinen 82 Jahren, man kriegt nicht mehr alle auf die Reihe. Deshalb bitte ich erstens um Nachsicht, wenn ich jetzt nicht jeden einzeln anspreche, aber doch ein Wort zu meinem hier sein. Ich bin hier in diesem Hause unten, wenn man reinkommt, links, am 20. Februar 1944 geboren. Das ist natürlich was ganz Besonderes, in einem Schloss geboren zu sein. Wenn ich aber an die Zeit denke, die ich noch als Kind erinnern kann, dann frage ich mich aus heutiger Sicht, was haben die Leute heute bloß für Probleme? In diesem Hause war zu einer Zeit, als die sogenannten Umsiedler hierher kamen, meine Frau gehörte dazu, die ich dann auch hier kennengelernt habe, in Masse vertreten. Hier wohnten insgesamt 17 Familien drin, mehr oder weniger stark, und alle hatten Kinder. Es war gewaltig, was sich auf dieser Fläche des Hauses damals angesammelt hat. Und da gab es den wunderschönen Park außen, heute steht die Dampfmaschine dort, früher standen dort alte Bäume und mehrere Podeste mit irgendwelchen Figuren drauf, ich weiß nicht mehr welche. Der Hingucker war aber damals die Veranda auf dieser Seite des Schlosses mit dem Springbrunnen davor.
0: Für das leibliche Wohl beim Museumsfest sorgten der Förderverein der Freiwilligen Feuerwehr Burg Oerner Altdorf sowie die Braukommune Hettstedt. Im Außenbereich waren zudem Stände von Ausstellern aufgebaut, die ihre Produkte, wie zum Beispiel Mineralien, anboten. Auch Vereine präsentierten sich und stellten ihre Aktivitäten vor.

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1: Das Konzert von Josef Haydn, Die Schöpfung, wird am 6. September von 17 bis 19 Uhr in der St. Andreaskirche Eisleben unter der Leitung von Kirchenmusikdirektor Thomas Ennenbach aufgeführt. Die Solisten kommen von der Kantorei Eisleben und Sangerhausen sowie vom Mitteldeutschen Kammerchor. Zum Tag des offenen Denkmals lädt der Schmidtschacht Helbra am 13. September von 9:30 Uhr bis 16:30 Uhr ein. Wie suchen Sie den 41. Bauernmarkt von Panorama, Möbel und Küchen in Sangerhausen am 12.09. von 10 bis 16 Uhr. Es erwarten Sie Produkte von Handwerkern und Selbsterzeugern, landwirtschaftliche Geräte, ein Kettensägenkünstler, Kaninchen, Pferde, Alpakas und viele weitere Tiere. Musikalisch begleitet vom Kyffhäuser Landorchester und für das leibliche Wohl sorgt Firma Meier. Vereine der Region präsentieren sich und der Kreissportbund ist mit einem bunten Programm für Groß und Klein dabei.
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2: Der DAX notierte am Mittwochvormittag bei 26.272,81 Punkten. Der TecDAX bei 4.041,32 Zählern und der Euro war einen US-Dollar 16,62 wert.
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2: In der Nacht zum Donnerstag löst sich nach Süden hin die Bewölkung auf und nachfolgend wird es gering bewölkt. In der zweiten Nachthälfte tritt Nebel und Hochnebel auf. Die Minimalwerte sinken auf 15 bis 11 Grad, der Wind weht meist schwach aus Ost bis Südost. Am Donnerstag durchziehen immer wieder Wolkenfelder die Region. Dazwischen gibt es viel Sonnenschein. Die Maximalwerte erreichen 28 bis 30 Grad, der Wind weht schwach bis mäßig aus Ost bis Südost. In der Nacht zum Freitag verdichtet sich von Südwesten her die Bewölkung. Ausgangs der Nacht treten erste Schauer und Gewitter auf. Die Temperaturen gehen auf 19 bis 16 Grad zurück, der Wind weht meist schwach aus Ost bis Südost. Der Freitag wird stark bewölkt bis bedeckt. Wiederholt treten Schauer, teils auch kräftige Gewitter auf. Unwetter sind nicht ausgeschlossen. Die Tageshöchstwerte erreichen 26 bis 28 Grad, der Wind weht schwach bis mäßig und dreht von Südost auf Südwest. In der Nacht zum Samstag ist es zunächst dicht bewölkt und die Niederschläge ziehen ostwärts ab. Nachfolgend gibt es größere Auflockerungen. Die Tiefstwerte sinken auf 16 bis 13 Grad, der Wind weht überwiegend schwach aus Südwest. Am Samstag verdichtet sich von Südwesten her die Bewölkung und es durchziehen einzelne Schauer die Region. Die Höchsttemperatur erreicht 24 bis 26 Grad, der Wind weht dabei mäßig bis frisch aus Südwest.
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2: Um 11 Uhr waren es 15 Grad, die Luftfeuchtigkeit betrug 81% und der Luftdruck 1020 Hektopascal.
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2: Im Anschluss sehen Sie Querfurt Spezial sowie die 2000er im Auge der Punktumkamera. Am Donnerstag zu Gast Friederike von Behme, Vorsitzende vom Waldbesitzerverband Sachsen-Anhalt TV und am Freitag von unseren Nachbarn aus Sachsen-Anhalt.
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Historisches Burgfest auf der Burg Querfurt hieß es am 22. und 23. August. Dabei verwandelte sich das Gelände in eine lebendige Kulisse für Ritter, Gaukler und Händler. Das historische Burgfest zog zahlreiche Besucher an, die zwischen dem dicken Heinrich und dem Eselstall in eine andere Epoche eintauchten. Auf dem historischen Marktplatz zeigten Handwerker traditionelle Künste wie das Schmieden und die Brandmalerei. An den zahlreichen Ständen herrschte reges Treiben, während Garküchen und Tavernen die Gäste mit traditionellen Speisen und Getränken versorgten. Für die passende Atmosphäre sorgten Musikgruppen auf historischen Instrumenten. Die großen Höhepunkte waren das authentische Lagerleben und die täglichen Ritterturniere, bei denen die Reiter hoch zu Ross sogar den Ritt durch das offene Feuer wagten.

Für 73 Jugendliche begann am 21. August ein neuer Lebensabschnitt im Kolping Berufsbildungswerk Hettstedt. Sie wurden nämlich als neue Auszubildende in einer feierlichen Veranstaltung begrüßt. Traditionell mit dabei das Jugendblasorchester des Mansfelder Landes.

0: Die einzelnen Bereiche der Einrichtung wurden natürlich vorgestellt. Und die Begrüßung der neuen Auszubildenden übernahm selbstverständlich der Geschäftsführer und Gesamtleiter des Kolpingwerkes, Dr. Markus Feusner. Er machte den Neuen noch einmal deutlich, dass für sie ein neuer Lebensabschnitt beginnt und hieß sie recht herzlich in seiner Einrichtung willkommen. Während sich die neuen Auszubildenden im Kolpingwerk mit der Einrichtung bekannt machen, gab es noch eine interessante Veranstaltung der Tischlerinnung Mansfelder Land. Im Eingangsbereich der Bildungsstätte waren die diesjährigen Gesellenstücke der Auszubildenden des Tischlerhandwerkes des Mansfelder Landes ausgestellt. Wie in den vergangenen Jahren sollte das beste Design bewertet werden. Obermeister Frank Ehnert stellte die 7 Exponate kurz vor und dann bewerteten traditionell Persönlichkeiten aus dem Mansfelder Land die ausgestellten Stücke. Mit dabei Landrat Hans-Peter Sommer, der Hettstädter Bürgermeister Herr Lautenfeld, der Kreishandwerksmeister Herr Erd oder auch der Baudezernent der Lutherstadt Eisleben Herr Richter. Am besten gefiel den Anwesenden die Tür von Oliver Kranz von der Tischlerei Ehnert aus Hedersleben. Platz 2 ging an Sebastian Duckstein von der Tischlerei Kutz aus Städten. Doch dieses Ergebnis ist vorläufig. Bis Donnerstag 18 Uhr hat jeder, der möchte, im Kolpingwerk die Möglichkeit, seine Stimme abzugeben. Das beste Tischlerdesign des Jahres 2006 wird dann auf der Freisprechungsfeier der Tischlerinnung am Freitag um 14 Uhr ebenfalls im Kolpingwerk bekannt gegeben.
1: Sachsen-Anhalts Innenminister Holger Hövemann besuchte am vergangenen Freitag im Rahmen seiner Rundreise die Feuerwehr der Einheitsgemeinde Mansfeld.
2: Zunächst ganz herzlichen Dank, dass die Runde so zustande gekommen ist. Herr Abgeordneter, Herr Landrat, Herr Stadtrat und Bürgermeister, liebe Kameradinnen, liebe Kameraden. Ich will, wenn wir diese Besuchstermine vor Ort machen, natürlich zuallererst selber was lernen, ja, also was mitnehmen, was passiert vor Ort und wie hat sich das alles entwickelt, wo klemmt es und wo gibt es Sorgen und Probleme, wo gibt es auch gute Entwicklungen. Auch das gibt es ja an vielen Stellen in unserem Lande. Und das Innenministerium ist ja für ganz verschiedene inhaltliche Bereiche zuständig. Und ich versuche, wenn wir so eine Vor-Ort-Begegnung machen, das immer auch thematisch zu machen. Und da gibt es dann auch immer einen Tag, wo man sich dann auf die Frage der Freiwilligen Feuerwehren konzentriert. Gestern war ich unterwegs in Sachen Polizei. Und dann ist das Thema Kommunales natürlich ein wichtiges Thema. Aber heute soll es um die Feuerwehren gehen. Sie wissen, die Landesregierung hat in der Koalitionsvereinbarung zu den Feuerwehren einige markige Aussagen gemacht, die, wie ich finde, sehr, sehr richtig sind und auch wichtig sind. Da ist zunächst erst einmal das klare Bekenntnis zu den Feuerwehrstrukturen in unserem Land, zur ehrenamtlichen Organisation der Feuerwehren. Auch das Bekenntnis zu den Investitionen, die das Land mit stolzen Summen, das kann man so sagen, seit Jahren mit aufbaut und mit auch technisch erneuert. Und die Verabredung und feste Verabredung, dies auch in den nächsten Jahren zu tun. Wir haben einiges noch vor uns. Es ist eine Menge passiert in den letzten 16 Jahren, wenn man sich die Infrastruktur unserer Feuerwehren anguckt, schauen sich die Ausstattung mit Fahrzeugen und Geräten an. Da ist richtig gut, was passiert in den letzten Jahren. Auch die Feuerwehrgerätehäuser sind im Wesentlichen, bis auf wenige Reste, wo noch einiges zu leisten ist, im Wesentlichen wieder hergerichtet und auch vergrößert worden und entsprechend den Erfordernissen hergerichtet worden. Und gleichwohl haben wir noch eine Menge vor uns. Wir werden in den nächsten Jahren, wenn alles gut geht und man auf Bundesebene da den Fahrplan hält, ab kommendem Jahr beginnen, den Digitalfunk einzuführen.
1: Nicht nur die Einführung des Digitalfunkes war Thema der Gesprächsrunde. Auch über das brisante Thema Hochwasser wurde diskutiert. So ist die Einführung einer Wasserwehr im Gespräch. Im Anschluss besichtigte der Minister das Gerätehaus und die dort befindlichen Einsatzfahrzeuge.
0: Die Firma Autoservice Gremmer OAG, die zurzeit ein Suzuki-Autohaus in Bennungen betreibt, baut zurzeit eine Filiale in der Lutherstadt Eisleben. Am 22. August konnte die Grundsteinlegung im Gewerbegebiet Strohhügel gefeiert werden. Wenn der Bau planmäßig Anfang November vollendet ist, sind damit auch 5 Arbeitsplätze in der Lutherstadt geschaffen. Auf 300 Quadratmetern Ausstellungsfläche wird das gesamte Leistungsspektrum des Autohauses angeboten werden. Während im Hintergrund fleißig gearbeitet wurde, ergriff Herr Gremmer, Geschäftsführer der Leinetaler Hochbau GmbH und zufälligerweise auch Namensvetter des Auftragsgebers, das Wort. Gemeinsam mit dem Bauherrn Gerhard Gremmer, seinem Sohn Steffen, der in Zukunft die Filiale übernehmen soll, und dem Architekten Herrn Buchheiser wurde eine Zeitkapsel mit den neuesten Suzuki-Nachrichten vom Tage im Mauerwerk versenkt. Und schließlich wurde auch auf das Gelingen des Baues, der wie gesagt Anfang November fertig sein soll, angestoßen.
3: Benutzung, Freude, Glück und Zufriedenheit. Zum Wohl. Prost. Warte, warte. Auf gutes Gelingen.
1: Ein abwechslungsreiches Ferienprogramm wird den Kindern aus nah und fern vom Kreisverband des Deutschen Roten Kreuzes Halle-Saalkreis Mansfelder Land und den Streetwirkungen der Stadt Eisleben geboten. Ein Höhepunkt war das Floßrennen auf der Bösen Sieben in der Lutherstadt Eisleben. Gebastelt wurden diese in der DRK Jugend- und Seniorenbegegnungsstätte Zeche und im Moskito. Die Mädchen und Jungen werden seit Jahren mit ihren Eltern von der DRK-Beratungsstelle für Migranten, dem Projekt Carpe Diem und der Zeche beraten, betreut und bei ihrer Integration unterstützt. Zur Unterstützung waren Kameraden der Freiwilligen Feuerwehr der Lutherstadt Eisleben vor Ort.

0: In naher Zukunft entsteht auf dem Areal an der Siebenhitze oberhalb der Seilscheibe ein Spiel- und Familienpark in der Lutherstadt Eisleben. Dieser setzt sich aus einem Dirtpark, einem Kinderspielplatz sowie einem Aufenthaltsbereich für die Eltern der Kinder und Jugendlichen zusammen und soll durch die GSG im Rahmen einer AB-Maßnahme angelegt werden. Die Stadtverwaltung der Lutherstadt Eisleben sowie der Eigenbetrieb Betriebshof unterstützen dieses Projekt und werden bei der schnellstmöglichsten Umsetzung helfen. Um die Meinung und Vorstellungen der Kinder und Jugendlichen in die Planung mit einbeziehen zu können, fand am Mittwoch eine Gesprächsrunde im Rathaus der Lutherstadt Eisleben statt. Gesprächspartner der Jugendlichen waren an diesem Tag Bürgermeisterin Jutta Fischer, Frau Kirchner, Sachgebietsleiterin Bauplanung im Bauamt, Herr Michaelis, Sachgebietsleiter der Schul- und Sportverwaltung Jugend, Herr Zeitler, Betriebsleiter des Eigenbetriebes Betriebshof, Landschaftsarchitekt Axel Lohrer aus Magdeburg sowie CDU-Stadtrat Ralf Bauch. Zu erfahren war unter anderem, dass durch die Planer eine Grundstruktur für den Dirtpark geschaffen wird, wodurch die Kinder und Jugendlichen die Möglichkeit haben werden, eigene Ideen einzubringen und selbst aktiv an der Gestaltung der Anlage mitzuwirken.
1: Herzlich willkommen und ich hoffe, Sie haben alle das schöne Wetter mitgebracht oder Sie schauen freundlich nach oben, dass das Wetter uns treu bleibt und nichts hier Feuchtes herunterkommt. Herzlich willkommen, unser Vorsitzenden. Sie wird Sie ganz herzlichst ebenfalls begrüßen. Bitte schön, Frau Werner.
2: Ja, liebe Mitglieder, liebe Gäste, liebe Freunde, ich begrüße Sie auch noch mal ganz recht herzlich zu unserem einjährigen Sommerfest. Ich freue mich, dass Sie trotz dieser Wetterprognose so zahlreich erschienen sind. Ich hoffe, das Wetter hält sich so. Ich sag mal, bei den Temperaturen können wir es ja aushalten. Und ich denke mal, wir werden heute vom Regen verschont bleiben.
0: Auch Landrat Hans-Peter Sommer war ebenso wie Eislebens Bürgermeisterin Jutta Fischer der Einladung gefolgt.
3: Ich hatte mir vorgenommen, zu dem Kuvert, das ich in der Tasche habe und das ich jetzt Frau Werner geben möchte, nichts zu sagen. Nachdem sie aber selbst das Geld angesprochen hat, will ich doch sagen, ein kleiner Beitrag für die Gestaltung ihrer Arbeit und herzlichen Dank, alles Gute für die weitere Arbeit.
4: Ich bedanke mich bei Ihnen ganz herzlich für Ihre Einladung, sehr geehrte Frau Werner, Herr Landrat, Herr Born, liebe Gäste aus unserer Partnerstadt Weinheim und auch Sie, meine sehr verehrten Damen und Herren. Man darf eins nicht vergessen, morgen können wir alle eine Behinderung haben, aus welchem Grund auch immer. Und aus dem Grund müssen wir natürlich fest zueinander stehen, Behinderte und Nichtbehinderte. Und Sie haben hier in Ihrem Areal so eine schöne Möglichkeit, sich auch mal zu entspannen, das Grün zu genießen, was wirklich immer sehr gepflegt wird.
0: Für die musikalische Unterhaltung sorgte wie auch schon im vergangenen Jahr die Band Multiplay aus Hergesdorf.

In der Innungslade lagen sie nun, die Gesellenbriefe für die Auszubildenden im Tischlerhandwerk des Mansfelder Landes 2006. Am 25.08. wurde im Kolping Berufsbildungswerk feierlich die Freisprechung durchgeführt, musikalisch begleitet vom Leiter der Musikschule, Herr Seemann.

0: Begrüßt wurden die Anwesenden durch den Obermeister der Tischlerendung Mansfelder Land, Frank Ehnert. Auch Landrat Hans-Peter Sommer ließ es sich nicht nehmen, ein Grußwort zu sprechen. Die Festansprache zur Freisprechung übernahm die Leiterin der berufsbildenden Schulen Sangerhausen, Frau Ines Storch. Dort bekamen die Auszubildenden ihr theoretisches Wissen vermittelt. Dann war es soweit. Oliver Kranz, der auch für das beste Design ausgezeichnet wurde, Sebastian Duckstein und Henning Kosnopfel bekamen ihre Gesellenbriefe. Die Freisprechung der Junggesellen übernahm dann der Altmeister Herr Rudolf Bornhake nach alter Sitte.
1: Nach der altehrwürdigen Handwerksfreisprechungsregel. In Ehrbarkeit, in Wahrhaftigkeit, in Gerechtigkeit. Also aus Neuer, in Liebe und Treue, in Wahrheit und Recht, spreche ich Sie heute frei.
2: Hallo, ich begrüße Sie hier in zur Jungtierschau in Wimmelburg. Das ist eine Ausstellung von Rassekaninchen, die findet jedes Jahr hier statt. Wir sind im Verein noch 13 Mitglieder, die hier alle sich aktiv beteiligen und jeder seine Zuchterfolge des Jahres hier präsentiert. Es kommen auch vier Zuschauer, die können sich hier Tiere ansehen, können auch welche kaufen. Und wir hoffen, dass das Wetter noch ein bisschen hält, dass auch diese Ausstellung dieses Jahr wieder ein Erfolg wird.
3: Rund 150 Kaninchen konnte man bei der traditionellen Kaninchenschau sehen. Darunter helle Großsilber, rote Neuseeländer, Alaska-Kaninchen, Kleinsilber, englische Schecken und Zwergwitter. Alle Kaninchen wurden bereits am Freitag von einer Preisrichterjury bewertet. Für Speis und Trank war natürlich ebenso gesorgt.
0: Am 28. August fand eine Premiere im Sitzungssaal der Kreisverwaltung des Mansfelder Landes in Eisleben statt. Es gab nämlich die erste gemeinsame Beratung des Ausschusses für regionale Entwicklung des Landkreises Mansfelder Land und des Ausschusses für Wirtschaft, Bauen und Wohnen des Landkreises Sangerhausen. Zentrale Themen waren dabei die Diskussion über das integrierte ländliche Entwicklungskonzept des zukünftigen Landkreises Mansfeld-Südharz und die Festlegung gemeinsamer Themen, die im Zuge der Kreisfusion in das Aufgabengebiet beider Ausschüsse fallen. Zunächst stellte Professor Kunze vom Büro Abraxas das Konzept eines integrierten ländlichen Entwicklungskonzeptes vor. Ausgehend vom Leitbild der Region Mansfeld-Südharz als eine gemeinsame, zukunftsorientierte, ländlich geprägte Wirtschafts- und Kulturregion zwischen Harz, Kiffhäuser und der Metropolregion Halle-Leipzig auf der Basis von Innovationen, regionalen Kreisläufen und Netzwerken wurden drei Leitprojekte entwickelt. Das erste Projekt befasst sich mit regionalen Wirtschafts- und Ressourcenkreisläufen sowie Regionalmarketing. Der Aktivtourismus und die Entwicklung der Natur- und Kulturlandschaft steht im Mittelpunkt des Leitprojektes 2. Und schließlich geht es noch um die Daseinsvorsorge im ländlichen Raum und Strategien zur Reaktion auf den demografischen Wandel. All diese Projekte sollen eng mit dem LIDA-Förderprogramm verknüpft werden. Bis zum Jahresende soll es auf alle Fälle ein konkretes Tourismuskonzept für die Region geben. Wichtige gemeinsame Themen der beiden Ausschüsse aus dem Mansfelder Land und Sangerhausen waren nach gegenseitiger Abstimmung die Unterhaltung der Kreisstraßen, die Entwicklung eines Radwegenetzes, der öffentliche Nahverkehr, die Auftragsvergabe oder auch die vielleicht doch mögliche Wiederentstehung des Salzigen Sees. Auch muss geklärt werden, welcher Planungsregion der künftige Landkreis Mansfeld-Südharz angehören soll. Die gemeinsamen Beratungen der beiden Ausschüsse sollen nach der gemeinsamen Sitzung der beiden Kreistage im Oktober fortgesetzt werden.
3: Die Kreishandwerkerschaft Mansfelder Land lud am 26. August zu ihrem 15. Sommergespräch ein. Zahlreiche Gäste waren zu diesem Anlass gekommen. Eigentlich sollte das Fest im Garten des Geländes stattfinden, aber wegen des Niederschlags zog man in die anliegende Kirche um. Diese wird aber nicht mehr als Gotteshaus genutzt. Ulrich Erd, Vorsitzender der Kreishandwerkerschaft, begrüßte die Anwesenden. Die neue Direktorin der berufsbildenden Schule in Mansfelder Land, Monika Hartkopp, und Eislebens Bürgermeisterin Jutta Fischer wurden als Ehrenmitglied in der Kreishandwerkerschaft aufgenommen. Verabschiedet wurden der ehemalige Bürgermeister der Lutherstadt Peter Pfützner, der ehemalige Berufsschulleiter Jochen Liebetrau und Hubert Böttcher, langjähriger Ausbildungsleiter im Kolbingwerk. Landrat Hans-Peter Sommer richtete an die Gäste ein paar Grußworte, ebenso Eislebensbürgermeisterin Jutta Fischer und Dr. Klaus Rogan, Hauptgeschäftsführer der Handwerkskammer Halle.
4: Ich bin mal ganz offen und ehrlich, aber Sie wissen das ja genauso. Es gibt angenehme und es gibt weniger angenehme Termine. Das ist nun mal so im Leben. Hierher nach Eisleben zu kommen zum Sommerfest, das ist in dieser Kategorie der angenehme. Das sagt für mich. Das gestehe ich ganz ehrlich zu. Ich bin immer wieder gern hergekommen. Ich bin auch immer wieder überrascht worden. Da hat sich mal da was getan. Da war das Museum fertig. Dann gab es mit einmal so einen schönen Baum. Aber was ich heute erlebe, das hatte ich mit nicht gerechnet. Die ganze Zeit von Halle her hat es geregnet. Und ich dachte, na, haben sie doch mal Pech. Bisher hatten sie immer Glück oder fast immer Glück. Haben sie hoffentlich das Partyzelt aufgebaut. Aber dass wir in der Kirche hier drin sind, also das, wo ich um die Ecke war, hat mich wirklich überrascht. Also die Eislebener sind immer für eine Überraschung gut und es geht auch immer voran. Und das macht mich auch optimistisch. Das macht mich auch optimistisch, wenn man so ein bisschen in die Zukunft guckt.
3: Die Stadt Gerbstedt feierte am vergangenen Wochenende ihr alljährliches Stadtfest. Nach dem großen Umzug durch den Ort, trotz des starken Regens, versammelten sich alle im Schützenhaus. Frau Zimnek begrüßte die Gäste und eröffnete offiziell das Stadtfest. Für die musikalische Unterhaltung sorgte der Spielmannszug Blau-Weiß-Hettstedt.

0: Das Eiscafé Milan sowie das Schützenhaus sorgten für das leibliche Wohl der Gäste. An die kleinen Besucher war natürlich auch gedacht. Sie konnten sich unter anderem schminken lassen. Auch eine Bastelstraße war aufgebaut.
1: Nach ihrem Besuch in der Justizvollzugsanstalt Volkstedt kehrten die SPD-Politiker im Hotel Graf von Mansfeld ein. Der Ausschussvorsitzende Ronald Brachmann zog Bilanz.
2: Der Arbeitskreis Recht und Verfassung der SPD-Landtagsfraktion besuchte heute die Justizvollzugsanstalt in Volkstedt. Hintergrund ist, dass durch die Föderalismusreform nun auch das Land Sachsen-Anhalt den Strafvollzug in eigener Zuständigkeit regeln muss. Der Besuch diente dazu, dass sich die Abgeordneten selbst einen Eindruck verschaffen können, wie die Situation in Volkstedt ist. Sie werden das auch in anderen Einrichtungen des Landes tun, weil Landespolitik künftig selber entscheiden muss, wie die Standards im Vollzug aussehen sollen. Und insoweit ist es auch wichtig, dass die Abgeordneten die Voraussetzungen kennen. Wir haben uns in Volkstedt davon überzeugen können, dass dort eine großzügige Anlage existiert, aber gleichwohl noch einiges zu tun ist. Die Überbelegung beträgt momentan etwa 40 Personen und der bisherige Rechtsanspruch, dass jeder in einer Einzelhaft untergebracht werden kann, kann dort auch noch nicht erfüllt werden. Wir werden im Übrigen auch prüfen müssen, ob dieser Anspruch künftig so gewährleistet werden kann oder ob es da auch Veränderungen bedarf. Ich persönlich bin gern nach Eisleben gekommen, weil es ist meine eine alte Heimat. Ich bin hier groß geworden und ja, Volkstedt kenne ich noch nicht durch die Einrichtung, aber ich bin als Kind immer in das Bad gefahren.

Hallo und herzlich willkommen, liebe Zuschauerinnen und Zuschauer bei Punktum, Ihrem regionalen Fernsehprogramm am heutigen Mittwoch. Der SPD-Kreisverband Mansfeld-Südharz hat am Freitag, den 21. August, auf seinem ordentlichen Kreisparteitag einen neuen Vorstand gewählt. Die Mitgliedervollversammlung fand im AWO Begegnungszentrum Oberröpplinger Straße 1 in Sangerhausen statt. Als Vorsitzender wurde gewählt Mike Künzel, Stellvertreter Ike Pietschmann und Marco Steckel, Schatzmeisterin Christine Klaus, Schriftführer Nils Wagenknecht und Beisitzer Norbert Born, Steffen Geilert, Eberhard Notmann und Martin Zimmermann. Mitglieder im Landesparteirat sind Jörg Lutzmann und Eberhard Notmann. Delegierte für die Landesparteitage der Jahre 2026 bis 2028 sind Erik Hille, Katharina Ruschke, Martin Zimmermann, Ike Pietschmann und Marco Mühlstein. Der linken Kandidat André Röthel ist bereits seit Monaten mit einem Büchertisch zu verschiedenen Veranstaltungen unterwegs und bietet abgegebene Bücher und DVDs gegen eine selbstgewählte Spende an. Hinzu kommen zuletzt eine Crowdfunding-Aktion für den Jugendclub Schülercafé in Mansfeld, sodass dieser die Möglichkeit hat, einen neuen Kühlschrank zu erwerben. Bei dieser Aktion wurden 750 Euro eingesammelt. Die Spende wurde im Rahmen einer gemeinsamen Sprechstunde mit der ehemaligen Bundestagsvizepräsidentin Petra Pau am 18. August im Schülercafé an den Kreiskinder- und Jugendring übergeben. Auch zum Chormännchenfest wird der Büchertisch wieder dabei sein und die Aktion fortgesetzt. Die Gemeindediakonie der St. Jakobi-Gemeinde Hettstedt trifft sich am 30.08. 14 Uhr zum Tag der Diakonie im Pfarrgarten Hettstedt, das ist Kirchplatz 3. Das Motto der Zusammenkunft lautet von Mensch zu Mensch. Der Diakoniebeirat hat Kaffee und Kuchen sowie Spiele und manches Kurzweilige vorbereitet. Die diakonischen Gruppen der Gemeinde berichten über ihre Tätigkeiten. Die Veranstaltung beginnt mit einem Open-Air-Gottesdienst. Der Eintritt ist frei und jeder ist eingeladen. Erlebniswelt Museen ist mit ihrem Projekt Mammutour auf den Spuren der Urzeitriesen als Revierpionier ausgewählt worden. Für die Entwicklung einer neuen touristischen Erlebnisroute im südlichen Sachsen-Anhalt erhält der Museumsverband eine Förderung in Höhe von 14.000 Euro. Zu den bedeutendsten Funden zählen der Elefantenschlachtplatz Gröbern, das Mammut von Fennerhall sowie das Steppenmammut von Edersleben. Zeugnisse dieser

0: eiszeitlichen Tierwelt, unter anderem im Landesmuseum für Vorgeschichte Halle, in der Zentralwerkstatt Fennerhall am Geiseltalsee und im Spengler-Museum Sangerhausen zu sehen. Genau hier setzt die Mammutour an. Die drei Einrichtungen sollen erstmals durch eine gemeinsame touristische Erlebnisroute miteinander verbunden werden. Im Rahmen des Projekts entwickelt Erlebniswelt Museen gemeinsam mit den beteiligten Einrichtungen ein einheitliches Erscheinungsbild. Geplant sind unter anderem Flyer, Plakate und weitere Werbematerialien sowie digitale Informationsangebote und QR-Codes an den Standorten. Darüber hinaus sollen mindestens 4 öffentliche Aktionstage und 6 geführte Rundfahrten entlang der Mammutour stattfinden. Die beteiligten Einrichtungen werden Veranstaltungen, Inhalte und Öffentlichkeitsarbeit gemeinsam koordinieren. Ziel ist es, zusätzliche Besucherinnen und Besucher für die beteiligten Einrichtungen zu gewinnen und die Mammutour als dauerhaft nutzbares touristisches Angebot zu etablieren. Am 5. September, nochmal die Erinnerung, ist Sommerfest auf dem Gelände des Raiffeisenmarktes in Mansfeld. Von 9 bis 15 Uhr erwartet die Besucher ein buntes Programm.
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Zum Museumsfest am 22. August konnten die kleinen und großen Besucher im schönen Ambiente des Humboldt-Schlosses im Mansfeld-Museum Hettstedt ein buntes Programm erleben. So gab es zum einen Kultur- und Freizeitangebote und es präsentierten sich Vereine aus der Kupferstadt und Umgebung. Zum anderen fand im Karoline-Saal eine Veranstaltung der Regionalvertretung Mansfelder Land der Humboldt-Gesellschaft statt. Wie das Hettstedter Humboldt-Schloss im 18. und 19. Jahrhundert aussah, ist größtenteils aus Briefen bekannt.

0: bekannt. Aber wie hat es sich im 20. Jahrhundert darin gelebt? Menschen, die im Humboldt-Schloss zu Hause waren, berichteten davon.
1: In der Erinnerung an das erste Treffen zwischen Wilhelm und Caroline von Humboldt, übrigens ist heute der Jahrestag ihres Kennenlernens hier im Humboldt-Schloss. Vor 238 Jahren trafen sich Caroline von Dachau-Röden und Wilhelm von Humboldt erstmals hier in diesem Haus von Angesicht zu Angesicht. So, ja, ist schon mal, ja, ist eine Hausnummer. Und beim zweiten Salon im letzten Jahr, im Sommer, haben wir berichtet, wie es hier zu Zeiten Carolines aussah, als der Vater 1800 und Anfang des 19. Jahrhunderts hier alles renoviert hat, wie es damals aussah, mit Spiegeln und dies und das und über jeder Tür stand ein Spruch geschrieben. Und heute freue ich mich, dass Sie alle hier sind.
2: Dass wir heute hier zusammen sind, ist was besonders Tolles. Was mich daran irritiert ist, erstens, ich freue mich, in der Runde zu sitzen. Zweitens, ich bin froh, dass ich den einen oder anderen auf Anhieb erkannt habe. Und drittens, mein Gott, ich merke mit meinen 82 Jahren, man kriegt nicht mehr alle auf die Reihe. Deshalb bitte ich erstens um Nachsicht, wenn ich jetzt nicht jeden einzeln anspreche, aber doch ein Wort zu meinem hier sein. Ich bin hier in diesem Hause und wenn man reinkommt, links, am 20. Februar 1944 geboren. Das ist natürlich was ganz Besonderes, in einem Schloss geboren zu sein. Wenn ich aber an die Zeit denke, die ich noch als Kind erinnern kann, dann frage ich mich aus heutiger Sicht, was haben die Leute heute bloß für Probleme? In diesem Hause war zu einer Zeit, als die sogenannten Umsiedler hierher kamen, meine Frau gehörte dazu, die ich dann auch hier kennengelernt habe, in Masse vertreten. Hier wohnten insgesamt 17 Familien drin, mehr oder weniger stark, und alle hatten Kinder. Es war gewaltig, was sich auf dieser Fläche des Hauses damals angesammelt hat. Und da gab es den wunderschönen Park außen, heute steht die Dampfmaschine dort, früher standen dort alte Bäume und mehrere Podeste mit irgendwelchen Figuren drauf, ich weiß nicht mehr welche. Der Hingucker war aber damals die Veranda auf dieser Seite des Schlosses mit dem Springbrunnen davor.
0: Für das leibliche Wohl beim Museumsfest sorgten der Förderverein der Freiwilligen Feuerwehr Burg Oerner Altdorf sowie die Braukommune Hettstedt. Im Außenbereich waren zudem Stände von Ausstellern aufgebaut, die ihre Produkte, wie zum Beispiel Mineralien, anboten. Auch Vereine präsentierten sich und stellten ihre Aktivitäten vor.

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1: Das Konzert von Josef Haydn, Die Schöpfung, wird am 6. September von 17 bis 19 Uhr in der St. Andreaskirche Eisleben unter der Leitung von Kirchenmusikdirektor Thomas Ennenbach aufgeführt. Die Solisten kommen von der Kantorei Eisleben und Sangerhausen sowie vom Mitteldeutschen Kammerchor. Zum Tag des offenen Denkmals lädt der Schmidtschacht Helbra am 13. September von 9:30 Uhr bis 16:30 Uhr ein. 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
2: Der DAX notierte am Mittwochvormittag bei 26.272,81 Punkten, der TecDAX bei 4.041,32 Zählern und der Euro war einen US-Dollar 16,62 wert.
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2: In der Nacht zum Donnerstag löst sich nach Süden hin die Bewölkung auf und nachfolgend wird es gering bewölkt. In der zweiten Nachthälfte tritt Nebel und Hochnebel auf. Die Minimalwerte sinken auf 15 bis 11 Grad, der Wind weht meist schwach aus Ost bis Südost. Am Donnerstag durchziehen immer wieder Wolkenfelder die Region. Dazwischen gibt es viel Sonnenschein. Die Maximalwerte erreichen 28 bis 30 Grad. Der Wind weht schwach bis mäßig aus Ost bis Südost. In der Nacht zum Freitag verdichtet sich von Südwesten her die Bewölkung. Ausgangs der Nacht treten erste Schauer und Gewitter auf. Die Temperaturen gehen auf 19 bis 16 Grad zurück. Der Wind weht meist schwach aus Ost bis Südost. Der Freitag wird stark bewölkt bis bedeckt. Wiederholt treten Schauer, teils auch kräftige Gewitter auf. Unwetter sind nicht ausgeschlossen. Die Tageshöchstwerte erreichen 26 bis 28 Grad, der Wind weht schwach bis mäßig und dreht von Südost auf Südwest. In der Nacht zum Samstag ist es zunächst dicht bewölkt und die Niederschläge ziehen ostwärts ab. Nachfolgend gibt es größere Auflockerungen. Die Tiefstwerte sinken auf 16 bis 13 Grad, der Wind weht überwiegend schwach aus Südwest. Am Samstag verdichtet sich von Südwesten her die Bewölkung und es durchziehen einzelne Schauer die Region. Die Höchsttemperatur erreicht 24 bis 26 Grad, der Wind weht dabei mäßig bis frisch aus Südwest.
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2: Um 11 Uhr waren es 15 Grad, die Luftfeuchtigkeit betrug 81% und der Luftdruck 1020 Hektopascal.
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2: Im Anschluss sehen Sie Querfort Spezial sowie die 2000er im Auge der Punktum-Kamera. Am Donnerstag zu Gast Friederike von Beime, Vorsitzende vom Waldbesitzerverband Sachsen-Anhalt TV und am Freitag von unseren Nachbarn aus Sachsen-Anhalt.
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Historisches Burgfest auf der Burg Querfurt hieß es am 22. und 23. August. Dabei verwandelte sich das Gelände in eine lebendige Kulisse für Ritter, Gaukler und Händler. Das historische Burgfest zog zahlreiche Besucher an, die zwischen dem dicken Heinrich und dem Eselstall in eine andere Epoche eintauchten. Auf dem historischen Marktplatz zeigten Handwerker traditionelle Künste wie das Schmieden und die Brandmalerei. An den zahlreichen Ständen herrschte reges Treiben, während Garküchen und Tavernen die Gäste mit traditionellen Speisen und Getränken versorgten. Für die passende Atmosphäre sorgten Musikgruppen auf historischen Instrumenten. Die großen Höhepunkte waren das authentische Lagerleben und die täglichen Ritterturniere, bei denen die Reiter hoch zu Ross sogar den Ritt durch das offene Feuer wagten.

Für 73 Jugendliche begann am 21. August ein neuer Lebensabschnitt im Kolping Berufsbildungswerk Hettstedt. Sie wurden nämlich als neue Auszubildende in einer feierlichen Veranstaltung begrüßt. Traditionell mit dabei das Jugendblasorchester des Mansfelder Landes.

0: Die einzelnen Bereiche der Einrichtung wurden natürlich vorgestellt. Und die Begrüßung der neuen Auszubildenden übernahm selbstverständlich der Geschäftsführer und Gesamtleiter des Kolpingwerkes, Dr. Markus Feusner. Er machte den Neuen noch einmal deutlich, dass für sie ein neuer Lebensabschnitt beginnt und hieß sie recht herzlich in seiner Einrichtung willkommen. Während sich die neuen Auszubildenden im Kolpingwerk mit der Einrichtung bekannt machen, gab es noch eine interessante Veranstaltung der Tischlerinnung Mansfelder Land. Im Eingangsbereich der Bildungsstätte waren die diesjährigen Gesellenstücke der Auszubildenden des Tischlerhandwerkes des Mansfelder Landes ausgestellt. Wie in den vergangenen Jahren sollte das beste Design bewertet werden. Obermeister Frank Ehnert stellte die 7 Exponate kurz vor und dann bewerteten traditionell Persönlichkeiten aus dem Mansfelder Land die ausgestellten Stücke. Mit dabei Landrat Hans-Peter Sommer, der Hettstädter Bürgermeister Herr Lautenfeld, der Kreishandwerksmeister Herr Erd oder auch der Baudezernent der Lutherstadt Eisleben Herr Richter. Am besten gefiel den Anwesenden die Tür von Oliver Kranz von der Tischlerei Ehnert aus Hedersleben. Platz 2 ging an Sebastian Duckstein von der Tischlerei Kutz aus Städten. Doch dieses Ergebnis ist vorläufig. Bis Donnerstag 18 Uhr hat jeder, der möchte, im Kolpingwerk die Möglichkeit, seine Stimme abzugeben. Das beste Tischlerdesign des Jahres 2006 wird dann auf der Freisprechungsfeier der Tischlerinnung am Freitag um 14 Uhr ebenfalls im Kolpingwerk bekannt gegeben.
1: Sachsen-Anhalts Innenminister Holger Hövemann besuchte am vergangenen Freitag im Rahmen seiner Rundreise die Feuerwehr der Einheitsgemeinde Mansfeld.
2: Zunächst ganz herzlichen Dank, dass die Runde so zustande gekommen ist. Herr Abgeordneter, Herr Landrat, Herr Stadtrat und Bürgermeister, liebe Kameradinnen, liebe Kameraden. Ich will, wenn wir diese Besuchstermine vor Ort machen, natürlich zuallererst selber was lernen, ja, also was mitnehmen, was passiert vor Ort und wie hat sich das alles entwickelt, wo klemmt es und wo gibt es Sorgen und Probleme, wo gibt es auch gute Entwicklungen, auch das gibt es ja an vielen Stellen in unserem Lande. Und das Innenministerium ist ja für ganz verschiedene inhaltliche Bereiche zuständig und ich versuche, wenn wir so eine Vor-Ort-Begegnung machen, das immer auch thematisch zu machen. Und da gibt es dann auch immer einen Tag, wo man sich dann auf die Frage der Freiwilligen Feuerwehren konzentriert. Gestern war ich unterwegs in Sachen Polizei und dann ist das Thema Kommunales natürlich ein wichtiges Thema. Aber heute soll es um die Feuerwehren gehen. Sie wissen, die Landesregierung hat in der Koalitionsvereinbarung zu den Feuerwehren einige markige Aussagen gemacht, die, wie ich finde, sehr, sehr richtig sind und auch wichtig sind. Da ist zunächst erst einmal das klare Bekenntnis zu den Feuerwehrstrukturen in unserem Land, zur ehrenamtlichen Organisation der Feuerwehren, auch das Bekenntnis zu den Investitionen, die das Land mit stolzen Summen, das kann man so sagen, seit Jahren mit aufbaut und mit auch technisch erneuert. Und die Verabredung und feste Verabredung, dies auch in den nächsten Jahren zu tun. Wir haben einiges noch vor uns. Es ist eine Menge passiert in den letzten 16 Jahren, wenn man sich die Infrastruktur unserer Feuerwehren anguckt. Schauen Sie sich die Ausstattung mit Fahrzeugen und Geräten an. Da ist richtig gut, was passiert in den letzten Jahren. Auch die Feuerwehrgerätehäuser sind im Wesentlichen, bis auf wenige Reste, wo noch einiges zu leisten ist, im Wesentlichen wiederhergerichtet und auch vergrößert worden und entsprechend den Erfordernissen hergerichtet worden. Und gleichwohl haben wir noch eine Menge vor uns. Wir werden in den nächsten Jahren, wenn alles gut geht und man auf Bundesebene da den Fahrplan hält, ab kommendem Jahr beginnen, den Digitalfunk einzuführen.
1: Nicht nur die Einführung des Digitalfunkes war Thema der Gesprächsrunde. Auch über das brisante Thema Hochwasser wurde diskutiert. So ist die Einführung einer Wasserwehr im Gespräch. Im Anschluss besichtigte der Minister das Gerätehaus und die dort befindlichen Einsatzfahrzeuge.
0: Die Firma Autoservice Gremmer OAG, die zurzeit ein Suzuki-Autohaus in Bennungen betreibt, baut zurzeit eine Filiale in der Lutherstadt Eisleben. Am 22. August konnte die Grundsteinlegung im Gewerbegebiet Strohhügel gefeiert werden. Wenn der Bau planmäßig Anfang November vollendet ist, sind damit auch 5 Arbeitsplätze in der Lutherstadt geschaffen. Auf 300 Quadratmetern Ausstellungsfläche wird das gesamte Leistungsspektrum des Autohauses angeboten werden. Während im Hintergrund fleißig gearbeitet wurde, ergriff Herr Gremmer, Geschäftsführer der Leinetaler Hochbau GmbH und zufälligerweise auch Namensvetter des Auftragsgebers, das Wort. Gemeinsam mit dem Bauherrn Gerhard Gremmer, seinem Sohn Steffen, der in Zukunft die Filiale übernehmen soll, und dem Architekten Herrn Buchheiser wurde eine Zeitkapsel mit den neuesten Suzuki-Nachrichten vom Tage im Mauerwerk versenkt. Und schließlich wurde auch auf das Gelingen des Baues, der wie gesagt Anfang November fertig sein soll, angestoßen.
3: Benutzern, Freude, Glück und Zufriedenheit. Zum Wohl. Prost. Warte, hat gutes Gelingen.
1: Ein abwechslungsreiches Ferienprogramm wird den Kindern aus nah und fern vom Kreisverband des Deutschen Roten Kreuzes Halle-Saalkreis Mansfelder Land und den Streetwirkungen der Stadt Eisleben geboten. Ein Höhepunkt war das Floßrennen auf der Bösen Sieben in der Lutherstadt Eisleben. Gebastelt wurden diese in der DRK Jugend- und Seniorenbegegnungsstätte Zeche und im Moskito. Die Mädchen und Jungen werden seit Jahren mit ihren Eltern von der DRK-Beratungsstelle für Migranten, dem Projekt Carpe Diem und der Zeche beraten, betreut und bei ihrer Integration unterstützt. Zur Unterstützung waren Kameraden der Freiwilligen Feuerwehr der Lutherstadt Eisleben vor Ort.

In naher Zukunft entsteht auf dem Areal an der Siebenhitze oberhalb der Seilscheibe ein Spiel- und Familienpark in der Lutherstadt Eisleben. Dieser setzt sich aus einem Dirtpark, einem Kinderspielplatz sowie einem Aufenthaltsbereich für die Eltern der Kinder und Jugendlichen zusammen und soll durch die GSG im Rahmen einer AB-Maßnahme angelegt werden. Die Stadtverwaltung der Lutherstadt Eisleben sowie der Eigenbetrieb Betriebshof unterstützen dieses Projekt und werden bei der schnellstmöglichsten Umsetzung helfen. Um die Meinungen und Vorstellungen der Kinder und Jugendlichen in die Planung mit einbeziehen zu können, fand am Mittwoch eine Gesprächsrunde im Rathaus der Lutherstadt Eisleben statt. Gesprächspartner der Jugendlichen waren an diesem Tag Bürgermeisterin Jutta Fischer, Frau Kirchner, Sachgebietsleiterin Bauplanung im Bauamt, Herr Michaelis, Sachgebietsleiter

0: der Schul- und Sportverwaltung Jugend, Herr Zeitler, Betriebsleiter des Eigenbetriebes Betriebshof, Landschaftsarchitekt Axel Lohrer aus Magdeburg sowie CDU-Stadtrat Ralf Bauch. Zu erfahren war unter anderem, dass durch die Planer eine Grundstruktur für den Dörtbau geschaffen wird, wodurch die Kinder und Jugendlichen die Möglichkeit haben werden, eigene Ideen einzubringen und selbst aktiv an der Gestaltung der Anlage mitzuwirken.
1: Herzlich willkommen und ich hoffe, Sie haben alle das schöne Wetter mitgebracht oder Sie schauen freundlich nach oben, dass das Wetter uns treu bleibt und nichts hier Feuchtes herunterkommt. Herzlich willkommen, unser Vorsitzenden. Sie wird Sie ganz herzlichst ebenfalls begrüßen. Bitte schön, Frau Werner.
2: Ja, liebe Mitglieder, liebe Gäste, liebe Freunde, ich begrüße Sie auch nochmal ganz recht herzlich zu unserem alljährigen Sommerfest. Ich freue mich, dass Sie trotz dieser Wetterprognose so zahlreich erschienen sind. Ich hoffe, das Wetter hält sich so. Ich sag mal, bei den Temperaturen können wir es ja aushalten. Und ich denke mal, wir werden heute vom Regen verschont bleiben.
0: Auch Landrat Hans-Peter Sommer war ebenso wie Eislebensbürgermeisterin Jutta Fischer der Einladung gefolgt.
3: Ich hatte mir vorgenommen, zu dem Kuvert, das ich in der Tasche habe und das ich jetzt Frau Werner geben möchte, nichts zu sagen. Nachdem sie aber selbst das Geld angesprochen hat, will ich es doch sagen. Ein kleiner Beitrag für die Gestaltung ihrer Arbeit und herzlichen Dank. Alles Gute für die weitere Arbeit.
4: Ich bedanke mich bei Ihnen ganz herzlich für Ihre Einladung, sehr geehrte Frau Werner, Herr Landrat, Herr Born, liebe Gäste aus unserer Partnerstadt Weinheim und auch Sie, meine sehr verehrten Damen und Herren. Man darf eins nicht vergessen, morgen können wir alle eine Behinderung haben, aus welchem Grund auch immer. Und aus dem Grund müssen wir natürlich fest zueinander stehen, Behinderte und Nichtbehinderte. Und Sie haben hier in Ihrem Areal so eine schöne Möglichkeit, sich auch mal zu entspannen, das Grün zu genießen, was wirklich immer sehr gepflegt wird.
0: Für die musikalische Unterhaltung sorgte wie auch schon im vergangenen Jahr die Band Multiplay aus Hergesdorf.

In der Innungslade lagen sie nun. Die Gesellenbriefe für die Auszubildenden im Tischlerhandwerk des Mansfelder Landes 2006. Am 25.08. wurde im Kolping Berufsbildungswerk feierlich die Freisprechung durchgeführt. Musikalisch begleitet vom Leiter der Musikschule, Herr Seemann.

0: Begrüßt wurden die Anwesenden durch den Obermeister der Tischlerendung Mansfelder Land, Frank Ehnert. Auch Landrat Hans-Peter Sommer ließ es sich nicht nehmen, ein Grußwort zu sprechen. Die Festansprache zur Freisprechung übernahm die Leiterin der berufsbildenden Schulen Sangerhausen, Frau Ines Storch. Dort bekamen die Auszubildenden ihr theoretisches Wissen vermittelt. Dann war es soweit. Oliver Kranz, der auch für das beste Design ausgezeichnet wurde, Sebastian Duckstein und Henning Kosnopfel bekamen ihre Gesellenbriefe. Die Freisprechung der Junggesellen übernahm dann der Altmeister Herr Rudolf Bornhake nach alter Sitte.
1: Nach der alterlichen Handwerksfreisprechungsregel. In Ehrbarkeit, in Wahrhaftigkeit, in Gerechtigkeit. Also aus Neuer, in Liebe und Treue, in Wahrheit und Recht, spreche ich Sie heute frei.
2: Hallo, ich begrüße Sie hier in zur Jungtierschau in Wimmelburg. Das ist eine Ausstellung von Rassekaninchen, die findet jedes Jahr hier statt. Wir sind im Verein noch 13 Mitglieder, die hier alle sich aktiv beteiligen und jeder seine Zuchterfolge des Jahres hier präsentiert. Es kommen auch vier Zuschauer, die können sich hier Tiere ansehen, können auch welche kaufen. Und wir hoffen, dass das Wetter noch ein bisschen hält, dass auch diese Ausstellung dieses Jahr wieder ein Erfolg wird.
3: Rund 150 Kaninchen konnte man bei der traditionellen Kaninchenschau sehen. Darunter helle Großsilber, rote Neuseeländer, Alaska-Kaninchen, Kleinsilber, englische Schecken und Zwergwitter. Alle Kaninchen wurden bereits am Freitag von einer Preisrichterjury bewertet. Für Speis und Trank war natürlich ebenso gesorgt.
0: Am 28. August fand eine Premiere im Sitzungssaal der Kreisverwaltung des Mansfelder Landes in Eisleben statt. Es gab nämlich die erste gemeinsame Beratung des Ausschusses für regionale Entwicklung des Landkreises Mansfelder Land und des Ausschusses für Wirtschaft, Bauen und Wohnen des Landkreises Sangerhausen. Zentrale Themen waren dabei die Diskussion über das integrierte ländliche Entwicklungskonzept des zukünftigen Landkreises Mansfeld-Südharz und die Festlegung gemeinsamer Themen, die im Zuge der Kreisfusion in das Aufgabengebiet beider Ausschüsse fallen. Zunächst stellte Professor Kunze vom Büro Abraxas das Konzept eines integrierten ländlichen Entwicklungskonzeptes vor. Ausgehend vom Leitbild der Region Mansfeld-Südharz als eine gemeinsame, zukunftsorientierte, ländlich geprägte Wirtschafts- und Kulturregion zwischen Harz, Kiffhäuser und der Metropolregion Halle-Leipzig auf der Basis von Innovationen, regionalen Kreisläufen und Netzwerken wurden drei Leitprojekte entwickelt. Das erste Projekt befasst sich mit regionalen Wirtschafts- und Ressourcenkreisläufen sowie Regionalmarketing. Der Aktivtourismus und die Entwicklung der Natur- und Kulturlandschaft steht im Mittelpunkt des Leitprojektes 2. Und schließlich geht es noch um die Daseinsvorsorge im ländlichen Raum und Strategien zur Reaktion auf den demografischen Wandel. All diese Projekte sollen eng mit dem LIDA-Förderprogramm verknüpft werden. Bis zum Jahresende soll es auf alle Fälle ein konkretes Tourismuskonzept für die Region geben. Wichtige gemeinsame Themen der beiden Ausschüsse aus dem Mansfelder Land und Sangerhausen waren nach gegenseitiger Abstimmung die Unterhaltung der Kreisstraßen, die Entwicklung eines Radwegenetzes, der öffentliche Nahverkehr, die Auftragsvergabe oder auch die vielleicht doch mögliche Wiederentstehung des Salzigen Sees. Auch muss geklärt werden, welcher Planungsregion der künftige Landkreis Mansfeld-Südharz angehören soll. Die gemeinsamen Beratungen der beiden Ausschüsse sollen nach der gemeinsamen Sitzung der beiden Kreistage im Oktober fortgesetzt werden.
3: Die Kreishandwerkerschaft Mansfelder Land lud am 26. August zu ihrem 15. Sommergespräch ein. Zahlreiche Gäste waren zu diesem Anlass gekommen. Eigentlich sollte das Fest im Garten des Geländes stattfinden, aber wegen des Niederschlags zog man in die anliegende Kirche um. Diese wird aber nicht mehr als Gotteshaus genutzt. Ulrich Erd, Vorsitzender der Kreishandwerkerschaft, begrüßte die Anwesenden. Die neue Direktorin der berufsbildenden Schule in Mansfelder Land, Monika Hartkopp, und Eislebens Bürgermeisterin Jutta Fischer wurden als Ehrenmitglied in der Kreishandwerkerschaft aufgenommen. Verabschiedet wurden der ehemalige Bürgermeister der Lutherstadt Peter Pfützner, der ehemalige Berufsschulleiter Jochen Liebetrau und Hubert Böttcher, langjähriger Ausbildungsleiter im Kolbingwerk. Landrat Hans-Peter Sommer richtete an die Gäste ein paar Grußworte, ebenso Eislebensbürgermeisterin Jutta Fischer und Dr. Klaus Rogan, Hauptgeschäftsführer der Handwerkskammer Halle.
4: Ich bin mal ganz offen und ehrlich, aber Sie wissen das ja genauso. Es gibt angenehme und es gibt weniger angenehme Termine. Das ist nun mal so im Leben. Hierher nach Eisleben zu kommen zum Sommerfest, das ist in dieser Kategorie der angenehme. Das sagt für mich. Das gestehe ich ganz ehrlich zu. Ich bin immer wieder gern hergekommen. Ich bin auch immer wieder überrascht worden. Da hat sich mal da was getan, da war das Museum fertig. Dann gab es mit einmal so einen schönen Baum. Aber was ich heute erlebe, das hatte ich mit nicht gerechnet. Die ganze Zeit von Halle her hat es geregnet. Und ich dachte, na, haben sie doch mal Pech. Bisher hatten sie immer Glück oder fast immer Glück. Haben sie hoffentlich das Partyzelt aufgebaut. Aber dass wir in der Kirche hier drin sind, also das, wo ich um die Ecke war, hat mich wirklich überrascht. Also die Eislebener sind immer für eine Überraschung gut und es geht auch immer voran. Und das macht mich auch optimistisch. Das macht mich auch optimistisch, wenn man so ein bisschen in die Zukunft guckt.
3: Die Stadt Gerbstedt feierte am vergangenen Wochenende ihr alljährliches Stadtfest. Nach dem großen Umzug durch den Ort, trotz des starken Regens, versammelten sich alle im Schützenhaus. Frau Zimnek begrüßte die Gäste und eröffnete offiziell das Stadtfest. Für die musikalische Unterhaltung sorgte der Spielmannszug Blau-Weiß-Hettstedt.

0: Das Eiscafé Milan sowie das Schützenhaus sorgten für das leibliche Wohl der Gäste. An die kleinen Besucher war natürlich auch gedacht. Sie konnten sich unter anderem schminken lassen. Auch eine Bastelstraße war aufgebaut.
1: Nach ihrem Besuch in der Justizvollzugsanstalt Volkstedt kehrten die SPD-Politiker im Hotel Graf von Mansfeld ein. Der Ausschussvorsitzende Ronald Brachmann zog Bilanz.
2: Der Arbeitskreis Recht und Verfassung der SPD-Landtagsfraktion besuchte heute die Justizvollzugsanstalt in Volkstedt. Hintergrund ist, dass durch die Föderalismusreform nun auch das Land Sachsen-Anhalt den Strafvollzug in eigener Zuständigkeit regeln muss. Der Besuch diente dazu, dass sich die Abgeordneten selbst einen Eindruck verschaffen können, wie die Situation in Volkstedt ist. Sie werden das auch in anderen Einrichtungen des Landes tun, weil Landespolitik künftig selber entscheiden muss, wie die Standards im Vollzug aussehen sollen. Und insoweit ist es auch wichtig, dass die Abgeordneten die Voraussetzungen kennen. Wir haben uns in Volkstedt davon überzeugen können, dass dort eine großzügige Anlage existiert, aber gleichwohl noch einiges zu tun ist. Die Überbelegung beträgt momentan etwa 40 Personen und der bisherige Rechtsanspruch, dass jeder in einer Einzelhaft untergebracht werden kann, kann dort auch noch nicht erfüllt werden. Wir werden im Übrigen auch prüfen müssen, ob dieser Anspruch künftig so gewährleistet werden kann oder ob es da auch Veränderungen bedarf. Ich persönlich bin gern nach Eisleben gekommen, weil es ist meine eine alte Heimat. Ich bin hier groß geworden und ja, Volkstedt kenne ich noch nicht durch die Einrichtung, aber ich bin als Kind immer in das Bad gefahren.

Hallo und herzlich willkommen, liebe Zuschauerinnen und Zuschauer bei Punkt um Ihrem regionalen Fernsehprogramm am heutigen Mittwoch. Der SPD-Kreisverband Mansfeld-Südharz hat am Freitag, den 21. August, auf seinem ordentlichen Kreisparteitag einen neuen Vorstand gewählt. Die Mitgliedervollversammlung fand im AWO Begegnungszentrum Oberröpplinger Straße 1 in Sangerhausen statt. Als Vorsitzender wurde gewählt Mike Künzel, Stellvertreter Eike Pietschmann und Marco Steckel, Schatzmeisterin Christine Klaus, Schriftführer Nils Wagenknecht, und Beisitzer Norbert Born, Steffen Geilert, Eberhard Notmann und Martin Zimmermann. Mitglieder im Landesparteirat sind Jörg Lutzmann und Eberhard Notmann. Delegierte für die Landesparteitage der Jahre 2026 bis 2028 sind Erik Hille, Katharina Ruschke, Martin Zimmermann, Eike Pietschmann und Marco Mühlstein. Der linken Kandidat André Röthel ist bereits seit Monaten mit einem Büchertisch zu verschiedenen Veranstaltungen unterwegs und bietet abgegebene Bücher und DVDs gegen eine selbstgewählte Spende an. Hinzu kommen zuletzt eine Crowdfunding-Aktion für den Jugendclub Schülercafé in Mansfeld, sodass dieser die Möglichkeit hat, einen neuen Kühlschrank zu erwerben. Bei dieser Aktion wurden 750 Euro eingesammelt. Die Spende wurde im Rahmen einer gemeinsamen Sprechstunde mit der ehemaligen Bundestagsvizepräsidentin Petra Pau am 18. August im Schülercafé an den Kreiskinder- und Jugendring übergeben. Auch zum Chormännchenfest wird der Büchertisch wieder dabei sein und die Aktion fortgesetzt. Die Gemeindediakonie der St. Jakobi-Gemeinde Hettstedt trifft sich am 30.08. 14 Uhr zum Tag der Diakonie im Pfarrgarten Hettstedt, das ist Kirchplatz 3. Das Motto der Zusammenkunft lautet von Mensch zu Mensch. Der Diakoniebeirat hat Kaffee und Kuchen sowie Spiele und manches Kurzweilige vorbereitet. Die diakonischen Gruppen der Gemeinde berichten über ihre Tätigkeiten. Die Veranstaltung beginnt mit einem Open-Air-Gottesdienst. Der Eintritt ist frei und jeder ist eingeladen. Erlebniswelt Museen ist mit ihrem Projekt Mammutour auf den Spuren der Urzeitriesen als Revierpionier ausgewählt worden. Für die Entwicklung einer neuen touristischen Erlebnisroute im südlichen Sachsen-Anhalt erhält der Museumsverband eine Förderung in Höhe von 14.000 Euro. Zu den bedeutendsten Funden zählen der Elefantenschlachtplatz Gröbern, das Mammut von Fennerhall sowie das Steppenmammut von Edersleben. Zeugnisse dieser eiszeitlichen Tierwelt, unter anderem im Landesmuseum für Vorgeschichte Halle, in der Zentralwerkstatt Fennerhall, am Geiseltalsee und im Spenglermuseum Sangerhausen zu sehen. Genau hier setzt die Mammutour an. Die drei Einrichtungen sollen erstmals durch eine gemeinsame touristische Erlebnisroute miteinander verbunden werden. Im Rahmen des Projekts entwickelt Erlebniswelt Museen gemeinsam mit den beteiligten Einrichtungen ein einheitliches Erscheinungsbild. Geplant sind unter anderem Flyer, Plakate und weitere Werbematerialien sowie digitale Informationsangebote und QR-Codes an den Standorten. Darüber hinaus sollen mindestens 4 öffentliche Aktionstage und 6 geführte Rundfahrten entlang der Mammutour stattfinden. Die beteiligten Einrichtungen werden Veranstaltungen, Inhalte und Öffentlichkeitsarbeit gemeinsam koordinieren. Ziel ist es, zusätzliche Besucherinnen und Besucher für die beteiligten Einrichtungen zu gewinnen und die Mammutour als dauerhaft nutzbares touristisches Angebot zu etablieren.

0: Am 5. September nochmal die Erinnerung, ist Sommerfest auf dem Gelände des Raiffeisenmarktes in Mansfeld. Von 9 bis 15 Uhr erwarten die Besucher ein buntes Programm.
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0: Zum Museumsfest am 22. August konnten die kleinen und großen Besucher im schönen Ambiente des Humboldt-Schlosses im Mansfeld-Museum Hettstedt ein buntes Programm erleben. So gab es zum einen Kultur- und Freizeitangebote und es präsentierten sich Vereine aus der Kupferstadt und Umgebung. Zum anderen fand im Karoline-Saal eine Veranstaltung der Regionalvertretung Mansfelder Land der Humboldt-Gesellschaft statt. Wie das Hettstedter Humboldt-Schloss im 18. und 19. Jahrhundert aussah, ist größtenteils aus Briefen bekannt. Aber wie hat es sich im 20. Jahrhundert darin gelebt? Menschen, die im Humboldt-Schloss zu Hause waren, berichteten davon.
1: In der Erinnerung an das erste Treffen zwischen Wilhelm und Caroline von Humboldt, übrigens ist heute der Jahrestag ihres Kennenlernens hier im Humboldt-Schloss. Vor 238 Jahren trafen sich Caroline von Dacheröden und Wilhelm von Humboldt erstmals hier in diesem Haus von Angesicht zu Angesicht. So, ja, ist schon mal, ja, ist eine Hausnummer. Und beim zweiten Salon im letzten Jahr, im Sommer, haben wir berichtet, wie es hier zu Zeiten Carolines aussah, als der Vater 1800 und Anfang des 19. Jahrhunderts hier alles renoviert hat, wie es damals aussah, mit Spiegel und dies und das und jeden, und über jeder Tür stand ein Spruch geschrieben. Und heute freue ich mich, dass Sie alle hier sind.
2: Dass wir heute hier zusammen sind, ist was besonders Tolles. Was mich daran irritiert ist, erstens, ich freue mich, in der Runde zu sitzen. Zweitens, ich bin froh, dass ich den einen oder anderen auf Anhieb erkannt habe. Und drittens, mein Gott, ich merke mit meinen 82 Jahren, man kriegt nicht mehr alle auf die Reihe. Deshalb bitte ich erstens um Nachsicht, wenn ich jetzt nicht jeden einzeln anspreche, aber doch ein Wort zu meinem hier sein. Ich bin hier in diesem Hause. Und wenn man reinkommt, am 20. Februar 1944 geboren. Das ist natürlich was ganz Besonderes, in einem Schloss geboren zu sein. Wenn ich aber an die Zeit denke, die ich noch als Kind erinnern kann, dann frage ich mich aus heutiger Sicht, was haben die Leute heute bloß für Probleme? In diesem Hause war zu einer Zeit, als die sogenannten Umsiedler hierher kam. Meine Frau gehörte dazu, die ich dann auch hier kennengelernt habe, in Masse vertreten. Hier wohnten insgesamt 17 Familien drin, mehr oder weniger stark, und alle hatten Kinder. Es war gewaltig, was sich auf dieser Fläche des Hauses damals angesammelt hat. Und da gab es den wunderschönen Park außen, heute steht die Dampfmaschine dort. Früher standen dort alte Bäume und mehrere Podeste mit irgendwelchen Figuren drauf, ich weiß nicht mehr welche. Der Hingucker war aber damals die Veranda auf dieser Seite des Schlosses mit dem Springbrunnen davor.
0: Für das leibliche Wohl beim Museumsfest sorgten der Förderverein der Freiwilligen Feuerwehr Burg Örner Altdorf sowie die Braukommune Hettstedt. Im Außenbereich waren zudem Stände von Ausstellern aufgebaut, die ihre Produkte, wie zum Beispiel Mineralien, anboten. Auch Vereine präsentierten sich und stellten ihre Aktivitäten vor.

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1: Das Konzert von Joseph Haydn, Die Schöpfung, wird am 6. September von 17 bis 19 Uhr in der St. Andreaskirche Eisleben unter der Leitung von Kirchenmusikdirektor Thomas Ennenbach aufgeführt. Die Solisten kommen von der Kantorei Eisleben und Sangerhausen sowie vom Mitteldeutschen Kammerchor. Zum Tag des offenen Denkmals lädt der Schmidtschacht Helbra am 13. September von 9:30 Uhr bis 16:30 Uhr ein. Besuchen Sie den 41. Bauernmarkt von Panorama, Möbel und Küchen in Sangerhausen am 12.09. von 10 bis 16 Uhr. Es erwarten Sie Produkte von Handwerkern und Selbsterzeugern, landwirtschaftliche Geräte, ein Kettensägenkünstler, Kaninchen, Pferde, Alpakas und viele weitere Tiere. Musikalisch begleitet vom Kyffhäuser Landorchester und für das leibliche Wohl sorgt Firma Meier. Vereine der Region präsentieren sich und der Kreissportbund ist mit einem bunten Programm für Groß und Klein dabei.
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2: Der DAX notierte am Mittwochvormittag bei 26.272,81 Punkten, der TecDAX bei 4.041,32 Zählern und der Euro war einen US-Dollar 16,62 wert.
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1: In der Nacht zum Donnerstag löst sich nach Süden hin die Bewölkung auf und nachfolgend wird es gering bewölkt. In der zweiten Nachthälfte tritt Nebel und Hochnebel auf. Die Minimalwerte sinken auf 15 bis 11 Grad, der Wind weht meist schwach aus Ost bis Südost. Am Donnerstag durchziehen immer wieder Wolkenfelder die Region. Dazwischen gibt es viel Sonnenschein. Die Maximalwerte erreichen 28 bis 30 Grad, der Wind weht schwach bis mäßig aus Ost bis Südost. In der Nacht zum Freitag verdichtet sich von Südwesten her die Bewölkung. Ausgangs der Nacht treten erste Schauer und Gewitter auf. Die Temperaturen gehen auf 19 bis 16 Grad zurück, der Wind weht meist schwach aus Ost bis Südost. Der Freitag wird stark bewölkt bis bedeckt. Wiederholt treten Schauer, teils auch kräftige Gewitter auf. Unwetter sind nicht ausgeschlossen. Die Tageshöchstwerte erreichen 26 bis 28 Grad, der Wind weht schwach bis mäßig und dreht von Südost auf Südwest. In der Nacht zum Samstag ist es zunächst dicht bewölkt und die Niederschläge ziehen ostwärts ab. Nachfolgend gibt es größere Auflockerungen. Die Tiefstwerte sinken auf 16 bis 13 Grad, der Wind weht überwiegend schwach aus Südwest. Am Samstag verdichtet sich von Südwesten her die Bewölkung und es durchziehen einzelne Schauer die Region. Die Höchsttemperatur erreicht 24 bis 26 Grad, der Wind weht dabei mäßig bis frisch aus Südwest.
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1: Um 11 Uhr waren es 15 Grad, die Luftfeuchtigkeit betrug 81% und der Luftdruck 1020 Hektopascal.
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1: Im Anschluss sehen Sie Querfurt Spezial sowie die 2000er im Auge der Punktum-Kamera. 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

Historisches Burgfest auf der Burg Querfurt hieß es am 22. und 23. August. Dabei verwandelte sich das Gelände in eine lebendige Kulisse für Ritter, Gaukler und Händler. Das historische Burgfest zog zahlreiche Besucher an, die zwischen dem dicken Heinrich und dem Eselstall in eine andere Epoche eintauchten. Auf dem historischen Marktplatz zeigten Handwerker traditionelle Künste wie das Schmieden und die Brandmalerei. An den zahlreichen Ständen herrschte reges Treiben, während Garküchen und Tavernen die Gäste mit traditionellen Speisen und Getränken versorgten. Für die passende Atmosphäre sorgten Musikgruppen auf historischen Instrumenten. Die großen Höhepunkte waren das authentische Lagerleben und die täglichen Ritterturniere, bei denen die Reiter hoch zu Ross sogar den Ritt durch das offene Feuer wagten.

Für 73 Jugendliche begann am 21. August ein neuer Lebensabschnitt im Kolping Berufsbildungswerk Hettstedt. Sie wurden nämlich als neue Auszubildende in einer feierlichen Veranstaltung begrüßt. Traditionell mit dabei das Jugendblasorchester des Mansfelder Landes.

0: Die einzelnen Bereiche der Einrichtung wurden natürlich vorgestellt. Und die Begrüßung der neuen Auszubildenden übernahm selbstverständlich der Geschäftsführer und Gesamtleiter des Kolpingwerkes, Dr. Markus Feusner. Er machte den Neuen noch einmal deutlich, dass für sie ein neuer Lebensabschnitt beginnt und hieß sie recht herzlich in seiner Einrichtung willkommen. Während sich die neuen Auszubildenden im Kolpingwerk mit der Einrichtung bekannt machen, gab es noch eine interessante Veranstaltung der Tischlerinnung Mansfelder Land. Im Eingangsbereich der Bildungsstätte waren die diesjährigen Gesellenstücke der Auszubildenden des Tischlerhandwerkes des Mansfelder Landes ausgestellt. Wie in den vergangenen Jahren sollte das beste Design bewertet werden. Obermeister Frank Ehnert stellte die 7 Exponate kurz vor und dann bewerteten traditionell Persönlichkeiten aus dem Mansfelder Land die ausgestellten Stücke. Mit dabei Landrat Hans-Peter Sommer, der Hettstädter Bürgermeister Herr Lautenfeld, der Kreishandwerksmeister Herr Erd oder auch der Baudezernent der Lutherstadt Eisleben Herr Richter. Am besten gefiel den Anwesenden die Tür von Oliver Kranz von der Tischlerei Ehnert aus Hedersleben. Platz 2 ging an Sebastian Duckstein von der Tischlerei Kutz aus Städten. Doch dieses Ergebnis ist vorläufig. Bis Donnerstag 18 Uhr hat jeder, der möchte, im Kolpingwerk die Möglichkeit, seine Stimme abzugeben. Das beste Tischlerdesign des Jahres 2006 wird dann auf der Freisprechungsfeier der Tischlerinnung am Freitag um 14 Uhr ebenfalls im Kolpingwerk bekannt gegeben.
1: Sachsen-Anhalts Innenminister Holger Hövemann besuchte am vergangenen Freitag im Rahmen seiner Rundreise die Feuerwehr der Einheitsgemeinde Mansfeld.
2: Zunächst ganz herzlichen Dank, dass die Runde so zustande gekommen ist. Herr Abgeordneter, Herr Landrat, Herr Stellvertretender Bürgermeister, liebe Kameradinnen, liebe Kameraden. Ich will, wenn wir diese Besuchstermine vor Ort machen, natürlich zuallererst selber was lernen, ja, also was mitnehmen, was passiert vor Ort und wie hat sich das alles entwickelt, wo klemmt es und wo gibt es Sorgen und Probleme, wo gibt es auch gute Entwicklungen. Auch das gibt es ja an vielen Stellen in unserem Lande. Und das Innenministerium ist ja für ganz verschiedene inhaltliche Bereiche zuständig. Und ich versuche, wenn wir so eine Vor-Ort-Begegnung machen, das immer auch thematisch zu machen. Und da gibt es dann auch immer einen Tag, wo man sich dann auf die Frage der Freiwilligen Feuerwehren konzentriert. Gestern war ich unterwegs in Sachen Polizei. Und dann ist das Thema Kommunales natürlich ein wichtiges Thema. Aber heute soll es um die Feuerwehren gehen. Sie wissen, die Landesregierung hat in der Koalitionsvereinbarung zu den Feuerwehren einige markige Aussagen gemacht, die, wie ich finde, sehr, sehr richtig sind und auch wichtig sind. Da ist zunächst erst einmal das klare Bekenntnis zu den Feuerwehrstrukturen in unserem Land, zur ehrenamtlichen Organisation der Feuerwehren, auch das Bekenntnis zu den Investitionen, die das Land mit stolzen Summen, das kann man so sagen, seit Jahren mit aufbaut und mit auch technisch erneuert. Und die Verabredung und feste Verabredung, dies auch in den nächsten Jahren zu tun. Wir haben einiges noch vor uns. Es ist eine Menge passiert in den letzten 16 Jahren, wenn man sich die Infrastruktur unserer Feuerwehren anguckt. Schauen sich die Ausstattung mit Fahrzeugen und Geräten an. Da ist richtig gut, was passiert in den letzten Jahren. Auch die Feuerwehrgerätehäuser sind im Wesentlichen, bis auf wenige Reste, wo noch einiges zu leisten ist, im Wesentlichen wiederhergerichtet und auch vergrößert worden und entsprechend den Erfordernissen hergerichtet worden. Und gleichwohl haben wir noch eine Menge vor uns. Wir werden in den nächsten Jahren, wenn alles gut geht und man auf Bundesebene da den Fahrplan hält, ab kommendem Jahr beginnen, den Digitalfunk einzuführen.
1: Nicht nur die Einführung des Digitalfunkes war Thema der Gesprächsrunde. Auch über das brisante Thema Hochwasser wurde diskutiert. So ist die Einführung einer Wasserwehr im Gespräch. Im Anschluss besichtigte der Minister das Gerätehaus und die dort befindlichen Einsatzfahrzeuge.
0: Die Firma Autoservice Gremmau AG, die zurzeit ein Suzuki-Autohaus in Bennungen betreibt, baut zurzeit eine Filiale in der Lutherstadt Eisleben. Am 22. August konnte die Grundsteinlegung im Gewerbegebiet Strohhügel gefeiert werden. Wenn der Bau planmäßig Anfang November vollendet ist, sind damit auch 5 Arbeitsplätze in der Lutherstadt geschaffen. Auf 300 Quadratmetern Ausstellungsfläche wird das gesamte Leistungsspektrum des Autohauses angeboten werden. Während im Hintergrund fleißig gearbeitet wurde, ergriff Herr Gremmer, Geschäftsführer der Leinetaler Hochbau GmbH und zufälligerweise auch Namensvetter des Auftragsgebers, das Wort. Gemeinsam mit dem Bauherrn Gerhard Gremmer, seinem Sohn Steffen, der in Zukunft die Filiale übernehmen soll, und dem Architekten Herrn Buchheiser wurde eine Zeitkapsel mit den neuesten Suzuki-Nachrichten vom Tage im Mauerwerk versenkt. Und schließlich wurde auch auf das Gelingen des Baues, der wie gesagt Anfang November fertig sein soll, angestoßen.
3: Benutzern heute Glück und Zufriedenheit. Zum Wohl. Prost. Warte. Hat gutes Gelingen.
1: Ein abwechslungsreiches Ferienprogramm wird den Kindern aus nah und fern vom Kreisverband des Deutschen Roten Kreuzes Halle-Saalkreis Mansfelder Land und den Streetwirkungen der Stadt Eisleben geboten. Ein Höhepunkt war das Floßrennen auf der Bösen Sieben in der Lutherstadt Eisleben. Gebastelt wurden diese in der DRK Jugend- und Seniorenbegegnungsstätte Zeche und im Moskito. Die Mädchen und Jungen werden seit Jahren mit ihren Eltern von der DRK-Beratungsstelle für Migranten, dem Projekt Carp Diem und der Zeche beraten, betreut und bei ihrer Integration unterstützt. Zur Unterstützung waren Kameraden der Freiwilligen Feuerwehr der Lutherstadt Eisleben vor Ort.

0: In naher Zukunft entsteht auf dem Areal an der Siebenhitze oberhalb der Seilscheibe ein Spiel- und Familienpark in der Lutherstadt Eisleben. Dieser setzt sich aus einem Dirtpark, einem Kinderspielplatz sowie einem Aufenthaltsbereich für die Eltern der Kinder und Jugendlichen zusammen und soll durch die GSG im Rahmen einer AB-Maßnahme angelegt werden. Die Stadtverwaltung der Lutherstadt Eisleben sowie der Eigenbetrieb Betriebshof unterstützen dieses Projekt und werden bei der schnellstmöglichsten Umsetzung helfen. Um die Meinungen und Vorstellungen der Kinder und Jugendlichen in die Planung mit einbeziehen zu können, fand am Mittwoch eine Gesprächsrunde im Rathaus der Lutherstadt Eisleben statt. Gesprächspartner der Jugendlichen waren an diesem Tag Bürgermeisterin Jutta Fischer, Frau Kirchner, Sachgebietsleiterin Bauplanung im Bauamt, Herr Michaelis, Sachgebietsleiter der Schul- und Sportverwaltung Jugend, Herr Zeitler, Betriebsleiter des Eigenbetriebes Betriebshof, Landschaftsarchitekt Axel Lohrer aus Magdeburg sowie CDU-Stadtrat Ralf Bauch. Zu erfahren war unter anderem, dass durch die Planer eine Grundstruktur für den Dirtpark geschaffen wird, wodurch die Kinder und Jugendlichen die Möglichkeit haben werden, eigene Ideen einzubringen und selbst aktiv an der Gestaltung der Anlage mitzuwirken.
1: Herzlich willkommen und ich hoffe, Sie haben alle das schöne Wetter mitgebracht oder Sie schauen freundlich nach oben, dass das Wetter uns treu bleibt und nichts hier Feuchtes herunterkommt. Herzlich willkommen, unser Vorsitzenden. Sie wird Sie ganz herzlichst ebenfalls begrüßen.

0: Bitte schön, Frau Werner.
1: Ja, liebe Mitglieder, liebe Gäste, liebe Freunde, ich begrüße Sie auch noch mal ganz recht herzlich zu unserem alljährigen Sommerfest. Ich freue mich, dass Sie trotz dieser Wetterprognose so zahlreich erschienen sind. Ich hoffe, das Wetter hält sich so. Ich sag mal, bei den Temperaturen können wir es ja aushalten. Und ich denke mal, wir werden heute vom Regen verschont bleiben.
2: Auch Landrat Hans-Peter Sommer war ebenso wie Eislebens Bürgermeisterin Jutta Fischer der Einladung gefolgt.
3: Ich hatte mir vorgenommen, zu dem Kuvert, das ich in der Tasche habe und das ich jetzt Frau Werner geben möchte, nichts zu sagen. Nachdem sie aber selbst das Geld angesprochen hat, will ich es doch sagen. Ein kleiner Beitrag für die Gestaltung ihrer Arbeit und herzlichen Dank. Alles Gute für die weitere Arbeit.
4: Ich bedanke mich bei Ihnen ganz herzlich für Ihre Einladung, sehr geehrte Frau Werner, Herr Landrat, Herr Born, liebe Gäste aus unserer Partnerstadt Weinheim und auch Sie, meine sehr verehrten Damen und Herren. Man darf eins nicht vergessen, morgen können wir alle eine Behinderung haben, aus welchem Grund auch immer. Und aus dem Grund müssen wir natürlich fest zueinander stehen, Behinderte und Nichtbehinderte. Und Sie haben hier in Ihrem Areal so eine schöne Möglichkeit, sich auch mal zu entspannen, das Grün zu genießen, was wirklich immer sehr gepflegt wird.
2: Für die musikalische Unterhaltung sorgte wie auch schon im vergangenen Jahr die Band Multiplay aus Hergesdorf.

In der Innungslade lagen sie nun, die Gesellenbriefe für die Auszubildenden im Tischlerhandwerk des Mansfelder Landes 2006. Am 25.08. wurde im Kolping Berufsbildungswerk feierlich die Freisprechung durchgeführt, musikalisch begleitet vom Leiter der Musikschule, Herr Seemann.

0: Begrüßt wurden die Anwesenden durch den Obermeister der Tischlerendung Mansfelder Land, Frank Ehnert. Auch Landrat Hans-Peter Sommer ließ es sich nicht nehmen, ein Grußwort zu sprechen. Die Festansprache zur Freisprechung übernahm die Leiterin der berufsbildenden Schulen Sangerhausen, Frau Ines Storch. Dort bekamen die Auszubildenden ihr theoretisches Wissen vermittelt. Dann war es soweit. Oliver Kranz, der auch für das beste Design ausgezeichnet wurde, Sebastian Duckstein und Henning Kosnopfel bekamen ihre Gesellenbriefe. Die Freisprechung der Junggesellen übernahm dann der Altmeister Herr Rudolf Bornhake nach alter Sitte.
1: Nach der alterwürdigen Handlungsfreisprechungsregel. In Ehrbarkeit, in Wahrhaftigkeit, in Gerechtigkeit. Also aus Neuer, in Liebe und Treue, in Wahrheit und Recht, spreche ich Sie heute frei.
2: Hallo, ich begrüße Sie hier in zur Jungtierschau in Wimmelburg. Das ist eine Ausstellung von Rassekaninchen, die findet jedes Jahr hier statt. Wir sind im Verein noch 13 Mitglieder, die alle sich aktiv beteiligen und jeder seine Zuchterfolge des Jahres hier präsentiert. Es kommen auch vier Zuschauer, die können sich hier Tiere ansehen, können auch welche kaufen. Und wir hoffen, dass das Wetter noch ein bisschen hält, dass auch diese Ausstellung dies Jahr wieder ein Erfolg wird.
3: Rund 150 Kaninchen konnte man bei der traditionellen Kaninchenschau sehen. Darunter helle Großsilber, rote Neuseeländer, Alaska-Kaninchen, Kleinsilber, englische Schecken und Zwergwitter. Alle Kaninchen wurden bereits am Freitag von einer Preisrichterjury bewertet. Für Speis und Trank war natürlich ebenso gesorgt.
0: Am 28. August fand eine Premiere im Sitzungssaal der Kreisverwaltung des Mansfelder Landes in Eisleben statt. Es gab nämlich die erste gemeinsame Beratung des Ausschusses für regionale Entwicklung des Landkreises Mansfelder Land und des Ausschusses für Wirtschaft, Bauen und Wohnen des Landkreises Sangerhausen. Zentrale Themen waren dabei die Diskussion über das integrierte ländliche Entwicklungskonzept des zukünftigen Landkreises Mansfeld-Südharz und die Festlegung gemeinsamer Themen, die im Zuge der Kreisfusion in das Aufgabengebiet beider Ausschüsse fallen. Zunächst stellte Professor Kunze vom Büro Abraxas das Konzept eines integrierten ländlichen Entwicklungskonzeptes vor. Ausgehend vom Leitbild der Region Mansfeld-Südharz als eine gemeinsame, zukunftsorientierte, ländlich geprägte Wirtschafts- und Kulturregion zwischen Harz, Kiffhäuser und der Metropolregion Halle-Leipzig auf der Basis von Innovationen, regionalen Kreisläufen und Netzwerken wurden drei Leitprojekte entwickelt. Das erste Projekt befasst sich mit regionalen Wirtschafts- und Ressourcenkreisläufen sowie Regionalmarketing. Der Aktivtourismus und die Entwicklung der Natur- und Kulturlandschaft steht im Mittelpunkt des Leitprojektes 2. Und schließlich geht es noch um die Daseinsvorsorge im ländlichen Raum und Strategien zur Reaktion auf den demografischen Wandel. All diese Projekte sollen eng mit dem LIDA-Förderprogramm verknüpft werden. Bis zum Jahresende soll es auf alle Fälle ein konkretes Tourismuskonzept für die Region geben. Wichtige gemeinsame Themen der beiden Ausschüsse aus dem Mansfelder Land und Sangerhausen waren nach gegenseitiger Abstimmung die Unterhaltung der Kreisstraßen, die Entwicklung eines Radwegenetzes, der öffentliche Nahverkehr, die Auftragsvergabe oder auch die vielleicht doch mögliche Wiederentstehung des Salzigen Sees. Auch muss geklärt werden, welcher Planungsregion der künftige Landkreis Mansfeld-Südharz angehören soll. Die gemeinsamen Beratungen der beiden Ausschüsse sollen nach der gemeinsamen Sitzung der beiden Kreistage im Oktober fortgesetzt werden.
3: Die Kreishandwerkerschaft Mansfelder Land lud am 26. August zu ihrem 15. Sommergespräch ein. Zahlreiche Gäste waren zu diesem Anlass gekommen. Eigentlich sollte das Fest im Garten des Geländes stattfinden, aber wegen des Niederschlags zog man in die anliegende Kirche um. Diese wird aber nicht mehr als Gotteshaus genutzt. Ulrich Erd, Vorsitzender der Kreishandwerkerschaft, begrüßte die Anwesenden. Die neue Direktorin der berufsbildenden Schule in Mansfelder Land, Monika Hartkopp, und Eislebens Bürgermeisterin Jutta Fischer wurden als Ehrenmitglied in der Kreishandwerkerschaft aufgenommen. Verabschiedet wurden der ehemalige Bürgermeister der Lutherstadt Peter Pfützner, der ehemalige Berufsschulleiter Jochen Liebetrau und Hubert Böttcher, langjähriger Ausbildungsleiter im Kolbingwerk. Landrat Hans-Peter Sommer richtete an die Gäste ein paar Grußworte, ebenso Eislebensbürgermeisterin Jutta Fischer und Dr. Klaus Rogan, Hauptgeschäftsführer der Handwerkskammer Halle.
4: Ich bin mal ganz offen und ehrlich, aber Sie wissen das ja genauso. Es gibt angenehme und es gibt weniger angenehme Termine. Das ist nun mal so im Leben. Hierher nach Eisleben zu kommen zum Sommerfest, das ist in dieser Kategorie der angenehme. Das sage ich für mich. Das gestehe ich ganz ehrlich zu. Ich bin immer wieder gern hergekommen. Ich bin auch immer wieder überrascht worden. Da hat sich mal da was getan. Da war das Museum fertig. Dann gab es mit einmal so einen schönen Baum. Aber was ich heute erlebe, das hätte ich mit nicht gerechnet. Die ganze Zeit von Halle her hat es geregnet. Und ich dachte, na, haben sie doch mal Pech. Bisher hatten sie immer Glück oder fast immer Glück. Haben sie hoffentlich das Partyzelt aufgebaut. Aber dass wir in der Kirche hier drin sind, also das, wo ich um die Ecke war, hat mich wirklich überrascht. Also die Eislebener sind immer für eine Überraschung gut und es geht auch immer voran. Und das macht mich auch optimistisch. Das macht mich auch optimistisch, wenn man so ein bisschen in die Zukunft guckt.
3: Die Stadt Gerbstedt feierte am vergangenen Wochenende ihr alljährliches Stadtfest. Nach dem großen Umzug durch den Ort, trotz des starken Regens, versammelten sich alle im Schützenhaus. Frau Zimnek begrüßte die Gäste und eröffnete offiziell das Stadtfest. Für die musikalische Unterhaltung sorgte der Spielmannszug Blau-Weiß-Hettstedt.

0: Das Eiscafé Milan sowie das Schützenhaus sorgten für das leibliche Wohl der Gäste. An die kleinen Besucher war natürlich auch gedacht. Sie konnten sich unter anderem schminken lassen. Auch eine Bastelstraße war aufgebaut.
1: Nach ihrem Besuch in der Justizvollzugsanstalt Volkstedt kehrten die SPD-Politiker im Hotel Graf von Mansfeld ein. Der Ausschussvorsitzende Ronald Brachmann zog Bilanz.
2: Der Arbeitskreis Recht und Verfassung der SPD-Landtagsfraktion besuchte heute die Justizvollzugsanstalt in Volkstedt. Hintergrund ist, dass durch die Föderalismusreform nun auch das Land Sachsen-Anhalt den Strafvollzug in eigener Zuständigkeit regeln muss. Der Besuch diente dazu, dass sich die Abgeordneten selbst einen Eindruck verschaffen können, wie die Situation in Volkstedt ist. Sie werden das auch in anderen Einrichtungen des Landes tun, weil Landespolitik künftig selber entscheiden muss, wie die Standards im Vollzug aussehen sollen. Und insoweit ist es auch wichtig, dass die Abgeordneten die Voraussetzungen kennen. Wir haben uns in Volkstedt davon überzeugen können, dass dort eine großzügige Anlage existiert, aber gleichwohl noch einiges zu tun ist. Die Überbelegung beträgt momentan etwa 40 Personen und der bisherige Rechtsanspruch, dass jeder in einer Einzelhaft untergebracht werden kann, kann dort auch noch nicht erfüllt werden. Wir werden im Übrigen auch prüfen müssen, ob dieser Anspruch künftig so gewährleistet werden kann oder ob es da auch Veränderungen bedarf. Ich persönlich bin gern nach Eisleben gekommen, weil es ist meine eine alte Heimat. Ich bin hier groß geworden und ja, Volkstedt kenne ich noch nicht durch die Einrichtung, aber ich bin als Kind immer in das Bad gefahren.

0: Hallo und herzlich willkommen, liebe Zuschauerinnen und Zuschauer bei Punktum, Ihrem regionalen Fernsehprogramm am heutigen Mittwoch. Der SPD-Kreisverband Mansfeld-Südharz hat am Freitag, den 21. August, auf seinem ordentlichen Kreisparteitag einen neuen Vorstand gewählt. Die Mitgliedervollversammlung fand im AWO Begegnungszentrum Oberröpplinger Straße 1 in Sangerhausen statt. Als Vorsitzender wurde gewählt Mike Künzel, Stellvertreter Eike Pietschmann und Marco Steckel, Schatzmeisterin Christine Klaus, Schriftführer Nils Wagenknecht und Beisitzer Norbert Born, Steffen Geilert, Eberhard Notmann und Martin Zimmermann. Mitglieder im Landesparteirat sind Jörg Lutzmann und Eberhard Notmann. Delegierte für die Landesparteitage der Jahre 2026 bis 2028 sind Erik Hille, Katharina Ruschke, Martin Zimmermann, Eike Pietschmann und Marco Mühlstein. Der linken Kandidat André Röthel ist bereits seit Monaten mit einem Büchertisch zu verschiedenen Veranstaltungen unterwegs und bietet abgegebene Bücher und DVDs gegen eine selbstgewählte Spende an. Hinzu kommen zuletzt eine Crowdfunding-Aktion für den Jugendclub Schülercafé in Mansfeld, sodass dieser die Möglichkeit hat, einen neuen Kühlschrank zu erwerben. Bei dieser Aktion wurden 750 Euro eingesammelt. Die Spende wurde im Rahmen einer gemeinsamen Sprechstunde mit der ehemaligen Bundestagsvizepräsidentin Petra Pau am 18. August im Schülercafé an den Kreiskinder- und Jugendring übergeben. Auch zum Chormännchenfest wird der Büchertisch wieder dabei sein und die Aktion fortgesetzt. Die Gemeindediakonie der St. Jakobi-Gemeinde Hettstedt trifft sich am 30.08. 14 Uhr zum Tag der Diakonie im Pfarrgarten Hettstedt, das ist Kirchplatz 3. Das Motto der Zusammenkunft lautet von Mensch zu Mensch. Der Diakoniebeirat hat Kaffee und Kuchen sowie Spiele und manches Kurzweilige vorbereitet. Die diakonischen Gruppen der Gemeinde berichten über ihre Tätigkeiten. Die Veranstaltung beginnt mit einem Open-Air-Gottesdienst. Der Eintritt ist frei und jeder ist eingeladen. Erlebniswelt Museen ist mit ihrem Projekt Mammutour auf den Spuren der Urzeitriesen als Revierpionier ausgewählt worden. Für die Entwicklung einer neuen touristischen Erlebnisroute im südlichen Sachsen-Anhalt erhält der Museumsverband eine Förderung in Höhe von 14.000 Euro. Zu den bedeutendsten Funden zählen der Elefantenschlachtplatz Gröbern, das Mammut von Fennerhall sowie das Steppenmammut von Edersleben. Zeugnisse dieser eiszeitlichen Tierwelt, unter anderem im Landesmuseum für Vorgeschichte Halle, in der Zentralwerkstatt Fennerhall, am Geiseltalsee und im Spenglermuseum Sangerhausen zu sehen. Genau hier setzt die Mammutour an. Die drei Einrichtungen sollen erstmals durch eine gemeinsame touristische Erlebnisroute miteinander verbunden werden. Im Rahmen des Projekts entwickelt Erlebniswelt Museen gemeinsam mit den beteiligten Einrichtungen ein einheitliches Erscheinungsbild. Geplant sind unter anderem Flyer, Plakate und weitere Werbematerialien sowie digitale Informationsangebote und QR-Codes an den Standorten. Darüber hinaus sollen mindestens 4 öffentliche Aktionstage und 6 geführte Rundfahrten entlang der Mammutour stattfinden. Die beteiligten Einrichtungen werden Veranstaltungen, Inhalte und Öffentlichkeitsarbeit gemeinsam koordinieren. Ziel ist es, zusätzliche Besucherinnen und Besucher für die beteiligten Einrichtungen zu gewinnen und die Mammutour als dauerhaft nutzbares touristisches Angebot zu etablieren. Am 5. September nochmal die Erinnerung, ist Sommerfest auf dem Gelände des Raiffeisenmarktes in Mansfeld. Von 9 bis 15 Uhr erwartet die Besucher ein buntes Programm.
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0: Zum Museumsfest am 22. August konnten die kleinen und großen Besucher im schönen Ambiente des Humboldt-Schlosses im Mansfeld-Museum Hettstedt ein buntes Programm erleben. So gab es zum einen Kultur- und Freizeitangebote und es präsentierten sich Vereine aus der Kupferstadt und Umgebung. Zum anderen fand im Karoline-Saal eine Veranstaltung der Regionalvertretung Mansfelder Land der Humboldt-Gesellschaft statt. Wie das Hettstedter Humboldt-Schloss im 18. und 19. Jahrhundert aussah, ist größtenteils aus Briefen bekannt. Aber wie hat es sich im 20. Jahrhundert darin gelebt? Menschen, die im Humboldt-Schloss zu Hause waren, berichteten davon.
1: In Erinnerung an das erste Treffen zwischen Wilhelm und Caroline von Humboldt, übrigens ist heute der Jahrestag ihres Kennenlernens hier im Humboldt-Schloss. Vor 238 Jahren trafen sich Caroline von Dacheröden und Wilhelm von Humboldt erstmals hier in diesem Haus von Angesicht zu Angesicht. So, ja, ist schon mal, ja, ist eine Hausnummer. Und beim zweiten Salon im letzten Jahr, im Sommer, haben wir berichtet, wie es hier zu Zeiten Carolines aussah, als der Vater 1800 und Anfang des 19. Jahrhunderts hier alles renoviert hat, wie es damals aussah, mit Spiegel und dies und das und jeden, und über jeder Tür stand ein Spruch geschrieben. Und heute freue ich mich, dass Sie alle hier sind.
2: Dass wir heute hier zusammen sind, ist was besonders Tolles. Was mich daran irritiert ist, erstens, ich freue mich, in der Runde zu sitzen. Zweitens, ich bin froh, dass ich den einen oder anderen auf Anhieb erkannt habe. Und drittens, mein Gott, ich merke mit meinen 82 Jahren, man kriegt nicht mehr alle auf die Reihe. Deshalb bitte ich erstens um Nachsicht, wenn ich jetzt nicht jeden einzeln anspreche, aber doch ein Wort zu meinem hier sei. Ich bin hier in diesem Hause. Und wenn man reinkommt, am 20. Februar 1944 geboren. Das ist natürlich was ganz Besonderes, in einem Schloss geboren zu sein. Wenn ich aber an die Zeit denke, die ich noch als Kind erinnern kann, dann frage ich mich aus heutiger Sicht, was haben die Leute heute bloß für Probleme? In diesem Hause war zu einer Zeit, als die sogenannten Umsiedler hierher kam. Meine Frau gehörte dazu, die ich dann auch hier kennengelernt habe, in Masse vertreten. Hier wohnten insgesamt 17 Familien drin, mehr oder weniger stark, und alle hatten Kinder. Es war gewaltig, was sich auf dieser Fläche des Hauses damals angesammelt hat. Und da gab es den wunderschönen Park außen, heute steht die Dampfmaschine dort. Früher standen dort alte Bäume und mehrere Podeste mit irgendwelchen Figuren drauf, ich weiß nicht mehr welche. Der Hingucker war aber damals die Veranda auf dieser Seite des Schlosses mit dem Springbrunnen davor.
0: Für das leibliche Wohl beim Museumsfest sorgten der Förderverein der Freiwilligen Feuerwehr Burg Örner Altdorf sowie die Braukommune Hettstedt. Im Außenbereich waren zudem Stände von Ausstellern aufgebaut, die ihre Produkte, wie zum Beispiel Mineralien, anboten. Auch Vereine präsentierten sich und stellten ihre Aktivitäten vor.

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1: Das Konzert von Josef Haydn, Die Schöpfung, wird am 6. September von 17 bis 19 Uhr in der St. Andreaskirche Eisleben unter der Leitung von Kirchenmusikdirektor Thomas Ennenbach aufgeführt. Die Solisten kommen von der Kantorei Eisleben und Sangerhausen sowie vom Mitteldeutschen Kammerchor. Zum Tag des offenen Denkmals lädt der Schmidtschacht Helbra am 13. September von 9:30 Uhr bis 16:30 Uhr ein. 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Vereine der Region präsentieren sich und der Kreissportbund ist mit einem bunten Programm für Groß und Klein dabei.
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2: Der DAX notierte am Mittwochvormittag bei 26.272,81 Punkten, der TecDAX bei 4.041,32 Zählern und der Euro war einen US-Dollar 16,62 wert.
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2: In der Nacht zum Donnerstag löst sich nach Süden hin die Bewölkung auf und nachfolgend wird es gering bewölkt. In der zweiten Nachthälfte tritt Nebel und Hochnebel auf. Die Minimalwerte sinken auf 15 bis 11 Grad. Der Wind weht meist schwach aus Ost bis Südost. Am Donnerstag durchziehen immer wieder Wolkenfelder die Region. Dazwischen gibt es viel Sonnenschein. Die Maximalwerte erreichen 28 bis 30 Grad. Der Wind weht schwach bis mäßig aus Ost bis Südost. In der Nacht zum Freitag verdichtet sich von Südwesten her die Bewölkung. Ausgangs der Nacht treten erste Schauer und Gewitter auf. Die Temperaturen gehen auf 19 bis 16 Grad zurück. Der Wind weht meist schwach aus Ost bis Südost. Der Freitag wird stark bewölkt bis bedeckt. Wiederholt treten Schauer, teils auch kräftige Gewitter auf. Unwetter sind nicht ausgeschlossen. Die Tageshöchstwerte erreichen 26 bis 28 Grad. Der Wind weht schwach bis mäßig und dreht von Südost auf Südwest. In der Nacht zum Samstag ist es zunächst dicht bewölkt und die Niederschläge ziehen ostwärts ab. Nachfolgend gibt es größere Auflockerungen. Die Tiefstwerte sinken auf 16 bis 13 Grad. Der Wind weht überwiegend schwach aus Südwest. Am Samstag verdichtet sich von Südwesten her die Bewölkung und es durchziehen einzelne Schauer die Region. Die Höchsttemperatur erreicht 24 bis 26 Grad. Der Wind weht dabei mäßig bis frisch aus Südwest.
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2: Um 11 Uhr waren es 15 Grad, die Luftfeuchtigkeit betrug 81% und der Luftdruck 1020 Hektopascal.
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Historisches Burgfest auf der Burg Querfurt hieß es am 22. und 23. August. Dabei verwandelte sich das Gelände in eine lebendige Kulisse für Ritter, Gaukler und Händler. Das historische Burgfest zog zahlreiche Besucher an, die zwischen dem dicken Heinrich und dem Eselstall in eine andere Epoche eintauchten. Auf dem historischen Marktplatz zeigten Handwerker traditionelle Künste wie das Schmieden und die Brandmalerei. An den zahlreichen Ständen herrschte reges Treiben, während Garküchen und Tavernen die Gäste mit traditionellen Speisen und Getränken versorgten. Für die passende Atmosphäre sorgten Musikgruppen auf historischen Instrumenten. Die großen Höhepunkte waren das authentische Lagerleben und die täglichen Ritterturniere, bei denen die Reiter hoch zu Ross sogar den Ritt durch das offene Feuer wagten.

Für 73 Jugendliche begann am 21. August ein neuer Lebensabschnitt im Kolping Berufsbildungswerk Hettstedt. Sie wurden nämlich als neue Auszubildende in einer feierlichen Veranstaltung begrüßt. Traditionell mit dabei das Jugendblasorchester des Mansfelder Landes.

Die einzelnen Bereiche der Einrichtung wurden natürlich vorgestellt. Und die Begrüßung der neuen Auszubildenden übernahm selbstverständlich der Geschäftsführer und Gesamtleiter des Kolpingwerkes, Dr. Markus Feusner. Er machte den Neuen noch einmal deutlich, dass für sie ein neuer Lebensabschnitt beginnt, und hieß sie recht herzlich in seiner Einrichtung willkommen.

0: Während sich die neuen Auszubildenden im Kolpingwerk mit der Einrichtung bekannt machen, gab es noch eine interessante Veranstaltung der Tischlerinnung Mansfelder Land. Im Eingangsbereich der Bildungsstätte waren die diesjährigen Gesellenstücke der Auszubildenden des Tischlerhandwerkes des Mansfelder Landes ausgestellt. Wie in den vergangenen Jahren sollte das beste Design bewertet werden. Obermeister Frank Ehnert stellte die 7 Exponate kurz vor und dann bewerteten traditionell Persönlichkeiten aus dem Mansfelder Land die ausgestellten Stücke. Mit dabei Landrat Hans-Peter Sommer, der Hettstädter Bürgermeister Herr Lautenfeld, der Kreishandwerksmeister Herr Erd oder auch der Baudezernent der Lutherstadt Eisleben Herr Richter. Am besten gefiel den Anwesenden die Tür von Oliver Kranz von der Tischlerei Ehnert aus Hedersleben. Platz 2 ging an Sebastian Duckstein von der Tischlerei Kutz aus Städten. Doch dieses Ergebnis ist vorläufig. Bis Donnerstag 18 Uhr hat jeder, der möchte, im Kolpingwerk die Möglichkeit, seine Stimme abzugeben. Das beste Tischlerdesign des Jahres 2006 wird dann auf der Freisprechungsfeier der Tischlerinnung am Freitag um 14 Uhr ebenfalls im Kolpingwerk bekannt gegeben.
1: Sachsen-Anhalts Innenminister Holger Hövermann besuchte am vergangenen Freitag im Rahmen seiner Rundreise die Feuerwehr der Einheitsgemeinde Mansfeld.
2: Zunächst ganz herzlichen Dank, dass die Runde so zustande gekommen ist. Herr Abgeordneter, Herr Landrat, Herr Stadtrat und Bürgermeister, liebe Kameraden, liebe Kameraden. Ich will, wenn wir diese Besuchstermine vor Ort machen, da natürlich zuallererst selber was lernen, ja, also was mitnehmen, was passiert vor Ort und wie hat sich das alles entwickelt, wo klemmt es und wo gibt es Sorgen und Probleme, wo gibt es auch gute Entwicklungen, auch das gibt es ja an vielen Stellen in unserem Lande. Und das Innenministerium ist ja für ganz verschiedene inhaltliche Bereiche zuständig und ich versuche, wenn wir so eine Vor-Ort-Begegnung machen, das immer auch thematisch zu machen. Und da gibt es dann auch immer einen Tag, wo man sich dann auf die Frage der Freiwilligen Feuerwehren konzentriert. Gestern war ich unterwegs in Sachen Polizei und dann ist das Thema Kommunales natürlich ein wichtiges Thema. Aber heute soll es um die Feuerwehren gehen. Sie wissen, die Landesregierung hat in der Koalitionsvereinbarung zu den Feuerwehren einige markige Aussagen gemacht, die, wie ich finde, sehr, sehr richtig sind und auch wichtig sind. Da ist zunächst erst einmal das klare Bekenntnis zu den Feuerwehrstrukturen in unserem Land, zur ehrenamtlichen Organisation der Feuerwehren, auch das Bekenntnis zu den Investitionen, die das Land mit stolzen Summen, das kann man so sagen, seit Jahren mit aufbaut und mit auch technisch erneuert. Und die Verabredung und feste Verabredung, dies auch in den nächsten Jahren zu tun. Wir haben einiges noch vor uns. Es ist eine Menge passiert in den letzten 16 Jahren, wenn man sich die Infrastruktur unserer Feuerwehren anguckt. Schauen Sie sich die Ausstattung mit Fahrzeugen und Geräten an. Da ist richtig gut, was passiert in den letzten Jahren. Auch die Feuerwehrgerätehäuser sind im Wesentlichen, bis auf wenige Reste, wo noch einiges zu leisten ist, im Wesentlichen wiederhergerichtet und auch vergrößert worden und entsprechend den Erfordernissen hergerichtet worden. Und gleichwohl haben wir noch eine Menge vor uns. Wir werden in den nächsten Jahren, wenn alles gut geht und man auf Bundesebene da den Fahrplan hält, ab kommendem Jahr beginnen, den Digitalfunk einzuführen.
1: Nicht nur die Einführung des Digitalfunkes war Thema der Gesprächsrunde. Auch über das brisante Thema Hochwasser wurde diskutiert. So ist die Einführung einer Wasserwehr im Gespräch. Im Anschluss besichtigte der Minister das Gerätehaus und die dort befindlichen Einsatzfahrzeuge.
0: Die Firma Autoservice Gremmer OAG, die zurzeit ein Suzuki-Autohaus in Bennungen betreibt, baut zurzeit eine Filiale in der Lutherstadt Eisleben. Am 22. August konnte die Grundsteinlegung im Gewerbegebiet Strohhügel gefeiert werden. Wenn der Bau planmäßig Anfang November vollendet ist, sind damit auch 5 Arbeitsplätze in der Lutherstadt geschaffen. Auf 300 Quadratmetern Ausstellungsfläche wird das gesamte Leistungsspektrum des Autohauses angeboten werden. Während im Hintergrund fleißig gearbeitet wurde, ergriff Herr Gremmer, Geschäftsführer der Leinetaler Hochbau GmbH und zufälligerweise auch Namensvetter des Auftragsgebers, das Wort. gemeinsam mit dem Bauherrn Gerhard Kremmer, seinem Sohn Steffen, der in Zukunft die Filiale übernehmen soll, und dem Architekten Herrn Buchheiser wurde eine Zeitkapsel mit den neuesten Suzuki-Nachrichten vom Tage im Mauerwerk versenkt. Und schließlich wurde auch auf das Gelingen des Baues, der wie gesagt Anfang November fertig sein soll, angestoßen.
3: Benutzung, Freude, Glück und Zufriedenheit. Zum Wohl. Prost. Warte, ob es auf gutes Gelingen.
1: Ein abwechslungsreiches Ferienprogramm wird den Kindern aus nah und fern vom Kreisverband des Deutschen Roten Kreuzes Halle-Saalkreis Mansfelder Land und den Streetwirkungen der Stadt Eisleben geboten. Ein Höhepunkt war das Floßrennen auf der Bösen Sieben in der Lutherstadt Eisleben. Gebastelt wurden diese in der DRK Jugend- und Seniorenbegegnungsstätte Zeche und im Moskito. Die Mädchen und Jungen werden seit Jahren mit ihren Eltern von der DRK-Beratungsstelle für Migranten, dem Projekt Carpe Diem und der Zeche beraten, betreut und bei ihrer Integration unterstützt. Zur Unterstützung waren Kameraden der Freiwilligen Feuerwehr der Lutherstadt Eisleben vor Ort.

0: In naher Zukunft entsteht auf dem Areal an der Siebenhitze oberhalb der Seilscheibe ein Spiel- und Familienpark in der Lutherstadt Eisleben. Dieser setzt sich aus einem Dirtpark, einem Kinderspielplatz sowie einem Aufenthaltsbereich für die Eltern der Kinder und Jugendlichen zusammen und soll durch die GSG im Rahmen einer AB-Maßnahme angelegt werden. Die Stadtverwaltung der Lutherstadt Eisleben sowie der Eigenbetrieb Betriebshof unterstützen dieses Projekt und werden bei der schnellstmöglichsten Umsetzung helfen. Um die Meinung und Vorstellungen der Kinder und Jugendlichen in die Planung mit einbeziehen zu können, fand am Mittwoch eine Gesprächsrunde im Rathaus der Lutherstadt Eisleben statt. Gesprächspartner der Jugendlichen waren an diesem Tag Bürgermeisterin Jutta Fischer, Frau Kirchner, Sachgebietsleiterin Bauplanung im Bauamt, Herr Michaelis, Sachgebietsleiter der Schul- und Sportverwaltung Jugend, Herr Zeitler, Betriebsleiter des Eigenbetriebes Betriebshof, Landschaftsarchitekt Axel Lohrer aus Magdeburg sowie CDU-Stadtrat Ralf Bauch. Zu erfahren war unter anderem, dass durch die Planer eine Grundstruktur für den Dirtpark geschaffen wird, wodurch die Kinder und Jugendlichen die Möglichkeit haben werden, eigene Ideen einzubringen und selbst aktiv an der Gestaltung der Anlage mitzuwirken.
1: Herzlich willkommen und ich hoffe, Sie haben alle das schöne Wetter mitgebracht oder Sie schauen freundlich nach oben, dass das Wetter uns treu bleibt und nichts hier Feuchtes herunterkommt. Herzlich willkommen, unser Vorsitzenden. Sie wird Sie ganz herzlichst ebenfalls begrüßen. Bitte schön, Frau Werner.
2: Ja, liebe Mitglieder, liebe Gäste, liebe Freunde, ich begrüße Sie auch noch mal ganz recht herzlich zu unserem alljährigen Sommerfest. Ich freue mich, dass Sie trotz dieser Wetterprognose so zahlreich erschienen sind. Ich hoffe, das Wetter hält sich so. Ich sag mal, bei den Temperaturen können wir es aushalten. Und ich denke mal, wir werden heute vom Regen verschont bleiben.
0: Auch Landrat Hans-Peter Sommer war ebenso wie Eislebens Bürgermeisterin Jutta Fischer der Einladung gefolgt.
3: Ich hatte mir vorgenommen, zu dem Kuvert, das ich in der Tasche habe und das ich jetzt Frau Werner geben möchte, nichts zu sagen. Nachdem sie aber selbst das Geld angesprochen hat, will ich es doch sagen. Ein kleiner Beitrag für die Gestaltung ihrer Arbeit und herzlichen Dank. Alles Gute für die weitere Arbeit.
4: Ich bedanke mich bei Ihnen ganz herzlich für Ihre Einladung, sehr geehrte Frau Werner, Herr Landrat, Herr Born, liebe Gäste aus unserer Partnerstadt Weinheim und auch Sie, meine sehr verehrten Damen und Herren. Man darf eins nicht vergessen, morgen können wir alle eine Behinderung haben, aus welchem Grund auch immer. Und aus dem Grund müssen wir natürlich fest zueinander stehen, Behinderte und Nichtbehinderte. Und Sie haben hier in Ihrem Areal so eine schöne Möglichkeit, sich auch mal zu entspannen, das Grün zu genießen, was wirklich immer sehr gepflegt wird.
0: Für die musikalische Unterhaltung sorgte wie auch schon im vergangenen Jahr die Band Multiplay aus Hergesdorf.

In der Innungslade lagen sie nun, die Gesellenbriefe für die Auszubildenden im Tischlerhandwerk des Mansfelder Landes 2006. Am 25.08. wurde im Kolping Berufsbildungswerk feierlich die Freisprechung durchgeführt, musikalisch begleitet vom Leiter der Musikschule, Herr Seemann.

0: Begrüßt wurden die Anwesenden durch den Obermeister der Tischlerendung Mansfelder Land, Frank Ehnert. Auch Landrat Hans-Peter Sommer ließ es sich nicht nehmen, ein Grußwort zu sprechen. Die Festansprache zur Freisprechung übernahm die Leiterin der berufsbildenden Schulen Sangerhausen, Frau Ines Storch. Dort bekamen die Auszubildenden ihr theoretisches Wissen vermittelt. Dann war es soweit. Oliver Kranz, der auch für das beste Design ausgezeichnet wurde, Sebastian Duckstein und Henning Kosnopfel bekamen ihre Gesellenbriefe. Die Freisprechung der Junggesellen übernahm dann der Altmeister Herr Rudolf Bornhake nach alter Sitte.
1: Nach der alterlichen Handwerksfreisprechungsregel. In Ehrbarkeit, in Wahrhaftigkeit, in Gerechtigkeit. Also aus Neuer, in Lieb und Treue, in Wahrheit und Recht, spreche ich Sie heute frei.
2: Hallo, ich begrüße Sie hier in Verjüngter Schau in Wimmelburg. Das ist eine Ausstellung von Rassekaninchen, die findet jedes Jahr hier statt. Wir sind im Verein noch 13 Mitglieder, die hier alle sich aktiv beteiligen und jeder seine Zuchterfolge des Jahres hier präsentiert. Es kommen auch vier Zuschauer, die können sich hier Tiere ansehen, können auch welche kaufen. Und wir hoffen, dass das Wetter noch ein bisschen hält, dass auch diese Ausstellung dieses Jahr wieder ein Erfolg wird.
3: Rund 150 Kaninchen konnte man bei der traditionellen Kaninchenschau sehen. Darunter helle Großsilber, rote Neuseeländer, Alaska-Kaninchen, Kleinsilber, englische Schecken und Zwergwitter. Alle Kaninchen wurden bereits am Freitag von einer Preisrichterjury bewertet. Für Speis und Trank war natürlich ebenso gesorgt.
0: Am 28. August fand eine Premiere im Sitzungssaal der Kreisverwaltung des Mansfelder Landes in Eisleben statt. Es gab nämlich die erste gemeinsame Beratung des Ausschusses für regionale Entwicklung des Landkreises Mansfelder Land und des Ausschusses für Wirtschaft, Bauen und Wohnen des Landkreises Sangerhausen. Zentrale Themen waren dabei die Diskussion über das integrierte ländliche Entwicklungskonzept des zukünftigen Landkreises Mansfeld-Südharz und die Festlegung gemeinsamer Themen, die im Zuge der Kreisfusion in das Aufgabengebiet beider Ausschüsse fallen. Zunächst stellte Professor Kunze vom Büro Abraxas das Konzept eines integrierten ländlichen Entwicklungskonzeptes vor. Ausgehend vom Leitbild der Region Mansfeld-Südharz als eine gemeinsame, zukunftsorientierte, ländlich geprägte Wirtschafts- und Kulturregion zwischen Harz, Kiffhäuser und der Metropolregion Halle-Leipzig auf der Basis von Innovationen, regionalen Kreisläufen und Netzwerken wurden drei Leitprojekte entwickelt. Das erste Projekt befasst sich mit regionalen Wirtschafts- und Ressourcenkreisläufen sowie Regionalmarketing. Der Aktivtourismus und die Entwicklung der Natur- und Kulturlandschaft steht im Mittelpunkt des Leitprojektes 2. Und schließlich geht es noch um die Daseinsvorsorge im ländlichen Raum und Strategien zur Reaktion auf den demografischen Wandel. All diese Projekte sollen eng mit dem LIDA-Förderprogramm verknüpft werden. Bis zum Jahresende soll es auf alle Fälle ein konkretes Tourismuskonzept für die Region geben. Wichtige gemeinsame Themen der beiden Ausschüsse aus dem Mansfelder Land und Sangerhausen waren nach gegenseitiger Abstimmung die Unterhaltung der Kreisstraßen, die Entwicklung eines Radwegenetzes, der öffentliche Nahverkehr, die Auftragsvergabe oder auch die vielleicht doch mögliche Wiederentstehung des Salzigen Sees. Auch muss geklärt werden, welcher Planungsregion der künftige Landkreis Mansfeld-Südharz angehören soll. Die gemeinsamen Beratungen der beiden Ausschüsse sollen nach der gemeinsamen Sitzung der beiden Kreistage im Oktober fortgesetzt werden.
3: Die Kreishandwerkerschaft Mansfelder Land lud am 26. August zu ihrem 15. Sommergespräch ein. Zahlreiche Gäste waren zu diesem Anlass gekommen. Eigentlich sollte das Fest im Garten des Geländes stattfinden, aber wegen des Niederschlags zog man in die anliegende Kirche um. Diese wird aber nicht mehr als Gotteshaus genutzt. Ulrich Erd, Vorsitzender der Kreishandwerkerschaft, begrüßte die Anwesenden. Die neue Direktorin der berufsbildenden Schulen Mansfelder Land, Monika Hartkopp, und Eislebens Bürgermeisterin Jutta Fischer wurden als Ehrenmitglied in der Kreishandwerkerschaft aufgenommen. Verabschiedet wurden der ehemalige Bürgermeister der Lutherstadt Peter Pfützner, der ehemalige Berufsschulleiter Jochen Liebetrau und Hubert Böttcher, langjähriger Ausbildungsleiter im Kolbingwerk. Landrat Hans-Peter Sommer richtete an die Gäste ein paar Grußworte, ebenso Eislebensbürgermeisterin Jutta Fischer und Dr. Klaus Rogan, Hauptgeschäftsführer der Handwerkskammer Halle.
4: Ich bin mal ganz offen und ehrlich, aber Sie wissen das ja genauso. Es gibt angenehme und es gibt weniger angenehme Termine. Das ist nun mal so im Leben. Hierher nach Eisleben zu kommen, zum Sommerfest,

0: das ist in dieser Kategorie der angenehme. Das sagen für mich, das gestehe ich ganz ehrlich zu. Ich bin immer wieder gern hergekommen, ich bin auch immer wieder überrascht worden. Da hat sich mal da was getan, da war das Museum fertig, dann gab es mit einmal so einen schönen Baum. Aber was ich heute erlebe, das hatte ich mich nicht gerechnet. Die ganze Zeit von Halle her hat es geregnet. Und ich dachte, na, haben sie doch mal Pech. Bisher hatten sie immer Glück, oder fast immer Glück. Haben sie hoffentlich das Partyzelt aufgebaut. Aber dass wir in der Kirche hier drin sind, also das, wo ich um die Ecke war, hat mich wirklich überrascht. Also die Eisnehmer sind immer für eine Überraschung gut und es geht auch immer voran. Und das macht mich auch optimistisch. Das macht mich auch optimistisch, wenn man so ein bisschen in die Zukunft guckt.
1: Die Stadt Gerbstedt feierte am vergangenen Wochenende ihr alljährliches Stadtfest. Nach dem großen Umzug durch den Ort, trotz des starken Regens, versammelten sich alle im Schützenhaus. Frau Zimnek begrüßte die Gäste und eröffnete offiziell das Stadtfest. Für die musikalische Unterhaltung sorgte der Spielmannszug Blau-Weiß-Hettstedt.

0: Das Eiscafé Milan sowie das Schützenhaus sorgten für das leibliche Wohl der Gäste. An die kleinen Besucher war natürlich auch gedacht. Sie konnten sich unter anderem schminken lassen. Auch eine Bastelstraße war aufgebaut.
1: Nach ihrem Besuch in der Justizvollzugsanstalt Volkstedt kehrten die SPD-Politiker im Hotel Graf von Mansfeld ein. Der Ausschussvorsitzende Ronald Brachmann zog Bilanz.
2: Der Arbeitskreis Recht und Verfassung der SPD-Landtagsfraktion besuchte heute die Justizvollzugsanstalt in Volkstedt. Hintergrund ist, dass durch die Föderalismusreform nun auch das Land Sachsen-Anhalt den Strafvollzug in eigener Zuständigkeit regeln muss. Der Besuch diente dazu, dass sich die Abgeordneten selbst einen Eindruck verschaffen können, wie die Situation in Volkstedt ist. Sie werden das auch in anderen Einrichtungen des Landes tun, weil Landespolitik künftig selber entscheiden muss, wie die Standards im Vollzug aussehen sollen. Und insoweit ist es auch wichtig, dass die Abgeordneten die Voraussetzungen kennen. Wir haben uns in Volkstedt davon überzeugen können, dass dort eine großzügige Anlage existiert, aber gleichwohl noch einiges zu tun ist. Die Überbelegung beträgt momentan etwa 40 Personen und der bisherige Rechtsanspruch, dass jeder in einer Einzelhaft untergebracht werden kann, kann dort auch noch nicht

nicht erfüllt werden. Wir werden im Übrigen auch prüfen müssen, ob dieser Anspruch künftig so gewährleistet werden kann oder ob es da auch Veränderungen bedarf. Ich persönlich bin gern nach Eisleben gekommen, weil es ist meine eine alte Heimat. Ich bin hier groß geworden und ja, Volkstedt kenne ich noch nicht durch die Einrichtung, aber ich bin als Kind immer in das Bad gefahren.

0: Hallo und herzlich willkommen, liebe Zuschauerinnen und Zuschauer bei Punkt um Ihrem regionalen Fernsehprogramm am heutigen Mittwoch. Der SPD-Kreisverband Mansfeld-Südharz hat am Freitag, den 21. August, auf seinem ordentlichen Kreisparteitag einen neuen Vorstand gewählt. Die Mitgliedervollversammlung fand im AWO-Begegnungszentrum Oberröpplinger Straße 1 in Sangerhausen statt. Als Vorsitzender wurde gewählt Mike Künzel, Stellvertreter Eike Pietschmann und Marco Steckel, Schatzmeisterin Christine Klaus, Schriftführer Nils Wagenknecht und Beisitzer Norbert Born, Steffen Geilert, Eberhard Notmann und Martin Zimmermann. Mitglieder im Landesparteirat sind Jörg Lutzmann und Eberhard Notmann. Delegierte für die Landesparteitage der Jahre 2026 bis 2028 sind Erik Hille, Katharina Ruschke, Martin Zimmermann, Eike Pietschmann und Marco Mühlstein. Der linken Kandidat André Röthel ist bereits seit Monaten mit einem Büchertisch zu verschiedenen Veranstaltungen unterwegs und bietet abgegebene Bücher und DVDs gegen eine selbstgewählte Spende an. Hinzu kommen zuletzt eine Crowdfunding-Aktion für den Jugendclub Schülercafé in Mansfeld, sodass dieser die Möglichkeit hat, einen neuen Kühlschrank zu erwerben. Bei dieser Aktion wurden 750 Euro eingesammelt. Die Spende wurde im Rahmen einer gemeinsamen Sprechstunde mit der ehemaligen Bundestagsvizepräsidentin Petra Pau am 18. August im Schülercafé an den Kreiskinder- und Jugendring übergeben. Auch zum Chormännchenfest wird der Büchertisch wieder dabei sein und die Aktion fortgesetzt. Die Gemeindediakonie der St. Jakobi-Gemeinde Hettstedt trifft sich am 30.08. 14 Uhr zum Tag der Diakonie im Pfarrgarten Hettstedt, das ist Kirchplatz 3. Das Motto der Zusammenkunft lautet von Mensch zu Mensch. Der Diakoniebeirat hat Kaffee und Kuchen sowie Spiele und manches Kurzweilige vorbereitet. Die diakonischen Gruppen der Gemeinde berichten über ihre Tätigkeiten. Die Veranstaltung beginnt mit einem Open-Air-Gottesdienst. Der Eintritt ist frei und jeder ist eingeladen. Erlebniswelt Museen ist mit ihrem Projekt Mammutour auf den Spuren der Urzeitriesen als Revierpionier ausgewählt worden. Für die Entwicklung einer neuen touristischen Erlebnisroute im südlichen Sachsen-Anhalt erhält der Museumsverband eine Förderung in Höhe von 14.000 Euro. Zu den bedeutendsten Funden zählen der Elefantenschlachtplatz Gröbern, das Mammut von Fennerhall sowie das Steppenmammut von Edersleben. Zeugnisse dieser eiszeitlichen Tierwelt, unter anderem im Landesmuseum für Vorgeschichte Halle, in der Zentralwerkstatt Fennerhall am Geiseltalsee und im Spenglermuseum Sangerhausen zu sehen. Genau hier setzt die Mammutour an. Die drei Einrichtungen sollen erstmals durch eine gemeinsame touristische Erlebnisroute miteinander verbunden werden. Im Rahmen des Projekts entwickelt Erlebniswelt Museen gemeinsam mit den beteiligten Einrichtungen ein einheitliches Erscheinungsbild. Geplant sind unter anderem Flyer, Plakate und weitere Werbematerialien sowie digitale Informationsangebote und QR-Codes an den Standorten. Darüber hinaus sollen mindestens 4 öffentliche Aktionstage und 6 geführte Rundfahrten entlang der Mammutour stattfinden. Die beteiligten Einrichtungen werden Veranstaltungen, Inhalte und Öffentlichkeitsarbeit gemeinsam koordinieren. Ziel ist es, zusätzliche Besucherinnen und Besucher für die beteiligten Einrichtungen zu gewinnen und die Mammutour als dauerhaft nutzbares touristisches Angebot zu etablieren. Am 5. September nochmal die Erinnerung, ist Sommerfest auf dem Gelände des Raiffeisenmarktes in Mansfeld. Von 9 bis 15 Uhr erwartet die Besucher ein buntes Programm.
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0: Zum Museumsfest am 22. August konnten die kleinen und großen Besucher im schönen Ambiente des Humboldt-Schlosses im Mansfeld-Museum Hettstedt ein buntes Programm erleben. So gab es zum einen Kultur- und Freizeitangebote und es präsentierten sich Vereine aus der Kupferstadt und Umgebung. Zum anderen fand im Karoline-Saal eine Veranstaltung der Regionalvertretung Mansfelder Land der Humboldt-Gesellschaft statt. Wie das Hettstedter Humboldt-Schloss im 18. und 19. Jahrhundert aussah, ist größtenteils aus Briefen bekannt. Aber wie hat es sich im 20. Jahrhundert darin gelebt? Menschen, die im Humboldt-Schloss zu Hause waren, berichteten davon.
1: In der Erinnerung an das erste Treffen zwischen Wilhelm und Caroline von Humboldt, übrigens ist heute der Jahrestag ihres Kennenlernens hier im Humboldt-Schloss. Vor 238 Jahren trafen sich Caroline von Dacheröden und Wilhelm von Humboldt erstmals hier in diesem Haus von Angesicht zu Angesicht. So, ja, ist schon mal, ja, ist eine Hausnummer. Und beim zweiten Salon im letzten Jahr, im Sommer, haben wir berichtet, wie es hier zu Zeiten Carolines aussah, als der Vater 1800 und Anfang des 19. Jahrhunderts hier alles renoviert hat, wie es damals aussah, mit Spiegel und dies und das und jenem, und über jeder Tür stand ein Spruch geschrieben. Und heute freue ich mich, dass Sie alle hier sind.
2: Dass wir heute hier zusammen sind, ist was besonders Tolles. Was mich daran irritiert ist, erstens, ich freue mich, in der Runde zu sitzen. Zweitens, ich bin froh, dass ich den einen oder anderen auf Anhieb erkannt habe. Und drittens, mein Gott, ich merke mit meinen 82 Jahren, man kriegt nicht mehr alle auf die Reihe. Deshalb bitte ich erstens um Nachsicht, wenn ich jetzt nicht jeden einzeln anspreche, aber doch ein Wort zu meinem hier sein. Ich bin hier in diesem Hause. Und wenn man reinkommt, am 20. Februar 1944 geboren. Das ist natürlich was ganz Besonderes, in einem Schloss geboren zu sein. Wenn ich aber an die Zeit denke, die ich noch als Kind erinnern kann, dann frage ich mich aus heutiger Sicht, was haben die Leute heute bloß für Probleme? In diesem Hause war zu einer Zeit, als die sogenannten Umsiedler hierher kam. Meine Frau gehörte dazu, die ich dann auch hier kennengelernt habe, in Masse vertreten. Hier wohnten insgesamt 17 Familien drin, mehr oder weniger stark, und alle hatten Kinder. Es war gewaltig, was sich auf dieser Fläche des Hauses damals angesammelt hat. Und da gab es den wunderschönen Park außen, heute steht die Dampfmaschine dort. Früher standen dort alte Bäume und mehrere Podeste mit irgendwelchen Figuren drauf. Ich weiß nicht mehr.

0: errichtet. Der Hingucker war aber damals die Veranda auf dieser Seite des Schlosses mit dem Springbrunnen davor.
1: Für das leibliche Wohl beim Museumsfest sorgten der Förderverein der Freiwilligen Feuerwehr Burg Oerner Altdorf sowie die Braukommune Hettstedt. Im Außenbereich waren zudem Stände von Ausstellern aufgebaut, die ihre Produkte, wie zum Beispiel Mineralien, anboten. Auch Vereine präsentierten sich und stellten ihre Aktivitäten vor.

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1: Das Konzert von Josef Haydn, Die Schöpfung, wird am 6. September von 17 bis 19 Uhr in der St. Andreaskirche Eisleben unter der Leitung von Kirchenmusikdirektor Thomas Ennenbach aufgeführt. Die Solisten kommen von der Kantorei Eisleben und Sangerhausen sowie vom Mitteldeutschen Kammerchor. Zum Tag des offenen Denkmals lädt der Schmidtschacht Helbra am 13. September von 9:30 Uhr bis 16:30 Uhr ein. Besuchen Sie den 41. Bauernmarkt von Panorama Möbel und Küchen in Sangerhausen am 12.09. von 10 bis 16 Uhr. Es erwarten Sie Produkte von Handwerkern und Selbsterzeugern, landwirtschaftliche Geräte, ein Kettensägenkünstler, Kaninchen, Pferde, Alpakas und viele weitere Tiere. Musikalisch begleitet vom Kyffhäuser Landorchester und für das leibliche Wohl sorgt Firma Meier. Vereine der Region präsentieren sich und der Kreissportbund ist mit einem bunten Programm für Groß und Klein dabei.
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2: Der DAX notierte am Mittwochvormittag bei 26.272,81 Punkten. Der TecDAX bei 4.041,32 Zählern und der Euro war einen US-Dollar 16,62 wert.
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2: In der Nacht zum Donnerstag löst sich nach Süden hin die Bewölkung auf und nachfolgend wird es gering bewölkt. In der zweiten Nachthälfte tritt Nebel und Hochnebel auf. Die Minimalwerte sinken auf 15 bis 11 Grad, der Wind weht meist schwach aus Ost bis Südost. Am Donnerstag durchziehen immer wieder Wolkenfelder die Region. Dazwischen gibt es viel Sonnenschein. Die Maximalwerte erreichen 28 bis 30 Grad, der Wind weht schwach bis mäßig aus Ost bis Südost. In der Nacht zum Freitag verdichtet sich von Südwesten her die Bewölkung. Ausgangs der Nacht treten erste Schauer und Gewitter auf. Die Temperaturen gehen auf 19 bis 16 Grad zurück. Der Wind weht meist schwach aus Ost bis Südost. Der Freitag wird stark bewölkt bis bedeckt. Wiederholt treten Schauer, teils auch kräftige Gewitter auf. Unwetter sind nicht ausgeschlossen. Die Tageshöchstwerte erreichen 26 bis 28 Grad. Der Wind weht schwach bis mäßig und dreht von Südost auf Südwest. In der Nacht zum Samstag ist es zunächst dicht bewölkt und die Niederschläge ziehen ostwärts ab. Nachfolgend gibt es größere Auflockerungen. Die Tiefstwerte sinken auf 16 bis 13 Grad. Der Wind weht überwiegend schwach aus Südwest. Am Samstag verdichtet sich von Südwesten her die Bewölkung und es durchziehen einzelne Schauer die Region. Die Höchsttemperatur erreicht 24 bis 26 Grad. Der Wind weht dabei mäßig bis frisch aus Südwest.
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2: Um 11 Uhr waren es 15 Grad, die Luftfeuchtigkeit betrug 81% und der Luftdruck 1020 Hektopascal.
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Künste wie das Schmieden und die Brandmalerei. An den zahlreichen Ständen herrschte reges Treiben, während Garküchen und Tavernen die Gäste mit traditionellen Speisen und Getränken versorgten. Für die passende Atmosphäre sorgten Musikgruppen auf historischen Instrumenten. Die großen Höhepunkte waren das authentische Lagerleben und die täglichen Ritterturniere, bei denen die Reiter hoch zu Ross sogar den Ritt durch das offene Feuer wagten.

Für 73 Jugendliche begann am 21. August ein neuer Lebensabschnitt im Kolping Berufsbildungswerk Hettstedt. Sie wurden nämlich als neue Auszubildende in einer feierlichen Veranstaltung begrüßt. Traditionell mit dabei das Jugendblasorchester des Mansfelder Landes.

Die einzelnen Bereiche der Einrichtung wurden natürlich vorgestellt. Und die Begrüßung der neuen Auszubildenden übernahm selbstverständlich der Geschäftsführer und Gesamtleiter des Kolpingwerkes, Dr. Markus Feusner. Er machte den Neuen noch einmal deutlich, dass für sie ein neuer Lebensabschnitt beginnt und hieß sie recht herzlich in seiner Einrichtung willkommen. Während sich die neuen Auszubildenden im Kolpingwerk mit der Einrichtung bekannt machen, gab es noch eine interessante Veranstaltung der Tischlerinnung Mansfelder Land. Im Eingangsbereich der Bildungsstätte waren die diesjährigen Gesellenstücke der Auszubildenden des Tischlerhandwerkes des Mansfelder Landes ausgestellt. Wie in den vergangenen Jahren sollte das beste Design bewertet werden. Obermeister Frank Ehnert stellte die 7 Exponate kurz vor und dann bewerteten traditionell Persönlichkeiten aus dem Mansfelder Land die ausgestellten Stücke. Mit dabei Landrat Hans-Peter Sommer, der Hettstädter Bürgermeister Herr Lautenfeld, der Kreishandwerksmeister Herr Erd oder auch der Baudezernent der Lutherstadt Eisleben Herr Richter. Am besten gefiel den Anwesenden die Tür von Oliver Kranz von der Tischlerei Ehnert aus Hedersleben. Platz 2 ging an Sebastian Duckstein von der Tischlerei, kurz aus Städten.

0: Doch dieses Ergebnis ist vorläufig. Bis Donnerstag 18 Uhr hat jeder, der möchte, im Kolbingwerk die Möglichkeit, seine Stimme abzugeben. Das beste Tischler-Design des Jahres 2006 wird dann auf der Freisprechungsfeier der Tischlerinnung am Freitag um 14 Uhr ebenfalls im Kolpingwerk bekannt gegeben.
1: Sachsen-Anhalts Innenminister Holger Hövermann besuchte am vergangenen Freitag im Rahmen seiner Rundreise die Feuerwehr der Einheitsgemeinde Mansfeld.
2: Zunächst ganz herzlichen Dank, dass die Runde so zustande gekommen ist. Herr Abgeordneter, Herr Landrat, Herr Stellvertretender Bürgermeister, liebe Kameradinnen, liebe Kameraden. Ich will, wenn wir diese Besuchstermine vor Ort machen, da natürlich zuallererst selber was lernen, ja, also was mitnehmen, was passiert vor Ort und wie hat sich das alles entwickelt, wo klemmt es und wo gibt es Sorgen und Probleme, wo gibt es auch gute Entwicklungen. Auch das gibt es ja an vielen Stellen in unserem Lande. Und das Innenministerium ist ja für ganz verschiedene inhaltliche Bereiche zuständig und ich versuche, wenn wir so eine Vor-Ort-Begegnung machen, das immer auch thematisch zu machen. Und da gibt es dann auch immer einen Tag, wo man sich dann auf die Frage der Freiwilligen Feuerwehren konzentriert. Gestern war ich unterwegs in Sachen Polizei und dann ist das Thema Kommunales natürlich ein wichtiges Thema. Aber heute soll es um die Feuerwehren gehen. Sie wissen, die Landesregierung hat in der Koalitionsvereinbarung zu den Feuerwehren einige markige Aussagen gemacht, die, wie ich finde, sehr, sehr richtig sind und auch wichtig sind. Da ist zunächst erst einmal das klare Bekenntnis zu den Feuerwehrstrukturen in unserem Land, zur ehrenamtlichen Organisation der Feuerwehren, auch das Bekenntnis zu den Investitionen, die das Land mit stolzen Summen, das kann man so sagen, seit Jahren mit aufbaut und mit auch technisch erneuert. Und die Verabredung und feste Verabredung, dies auch in den nächsten Jahren zu tun. Wir haben einiges noch vor uns. Es ist eine Menge passiert in den letzten 16 Jahren, wenn man sich die Infrastruktur unserer Feuerwehren anguckt. Schauen sich die Ausstattung mit Fahrzeugen und Geräten an. Da ist richtig gut, was passiert in den letzten Jahren. Auch die Feuerwehrgerätehäuser sind im Wesentlichen, bis auf wenige Reste, wo noch einiges zu leisten ist, im Wesentlichen wiederhergerichtet und auch vergrößert worden und entsprechend den Erfordernissen hergerichtet worden. Und gleichwohl haben wir noch eine Menge vor uns. Wir werden in den nächsten Jahren, wenn alles gut geht und man auf Bundesebene da den Fahrplan hält, ab kommendem Jahr beginnen, den Digitalfunk einzuführen.
1: Nicht nur die Einführung des Digitalfunkes war Thema der Gesprächsrunde. Auch über das brisante Thema Hochwasser wurde diskutiert. So ist die Einführung einer Wasserwehr im Gespräch. Im Anschluss besichtigte der Minister das Gerätehaus und die dort befindlichen Einsatzfahrzeuge.
0: Die Firma Autoservice Gremmau AG, die zurzeit ein Suzuki-Autohaus in Bennungen betreibt, baut zurzeit eine Filiale in der Lutherstadt Eisleben. Am 22. August konnte die Grundsteinlegung im Gewerbegebiet Strohhügel gefeiert werden. Wenn der Bau planmäßig Anfang November vollendet ist, sind damit auch 5 Arbeitsplätze in der Lutherstadt geschaffen. Auf 300 Quadratmetern Ausstellungsfläche wird das gesamte Leistungsspektrum des Autohauses angeboten werden. Während im Hintergrund fleißig gearbeitet wurde, ergriff Herr Gremmer, Geschäftsführer der Leinetaler Hochbau GmbH und zufälligerweise auch Namensvetter des Auftragsgebers, das Wort. Gemeinsam mit dem Bauherrn Gerhard Gremmer, seinem Sohn Steffen, der in Zukunft die Filiale übernehmen soll, und dem Architekten Herrn Buchheiser wurde eine Zeitkapsel mit den neuesten Suzuki-Nachrichten vom Tage im Mauerwerk versenkt. Und schließlich wurde auch auf das Gelingen des Baues, der wie gesagt Anfang November fertig sein soll, angestoßen.
3: Genug kommt, heute Glück und nicht Leid. Zum Wohl. Prost. Warte. Hat gutes Gelingen.
1: Ein abwechslungsreiches Ferienprogramm wird den Kindern aus nah und fern vom Kreisverband des Deutschen Roten Kreuzes Halle-Saalkreis Mansfelder Land und den Streetwirkungen der Stadt Eisleben geboten. Ein Höhepunkt war das Floßrennen auf der Bösen Sieben

der Lutherstadt Eisleben. Gebastelt wurden diese in der DRK Jugend- und Seniorenbegegnungsstätte Zeche und im Moskito. Die Mädchen und Jungen werden seit Jahren mit ihren Eltern von der DRK Beratungsstelle für Migranten, dem Projekt Carp Diem und der Zeche beraten, betreut und bei ihrer Integration unterstützt. Zur Unterstützung waren Kameraden der Freiwilligen Feuerwehr der Lutherstadt Eisleben vor Ort.

0: In naher Zukunft entsteht auf dem Areal an der Siebenhitze oberhalb der Seilscheibe ein Spiel- und Familienpark in der Lutherstadt Eisleben. Dieser setzt sich aus einem Dirtpark, einem Kinderspielplatz sowie einem Aufenthaltsbereich für die Eltern der Kinder und Jugendlichen zusammen und soll durch die GSG im Rahmen einer AB-Maßnahme angelegt werden. Die Stadtverwaltung der Lutherstadt Eisleben sowie der Eigenbetrieb Betriebshof unterstützen dieses Projekt und werden bei der schnellstmöglichsten Umsetzung helfen. Um die Meinung und Vorstellungen der Kinder und Jugendlichen in die Planung mit einbeziehen zu können, fand am Mittwoch eine Gesprächsrunde im Rathaus der Lutherstadt Eisleben statt. Gesprächspartner der Jugendlichen waren an diesem Tag Bürgermeisterin Jutta Fischer, Frau Kirchner, Sachgebietsleiterin Bauplanung im Bauamt, Herr Michaelis, Sachgebietsleiter der Schul- und Sportverwaltung Jugend, Herr Zeitler, Betriebsleiter des Eigenbetriebes Betriebshof, Landschaftsarchitekt Axel Lohrer aus Magdeburg sowie CDU-Stadtrat Ralf Bauch. Zu erfahren war unter anderem, dass durch die Planer eine Grundstruktur für den Dirtpark geschaffen wird, wodurch die Kinder und Jugendlichen die Möglichkeit haben werden, eigene Ideen einzubringen und selbst aktiv an der Gestaltung der Anlage mitzuwirken.
1: Herzlich willkommen und ich hoffe, Sie haben alle das schöne Wetter mitgebracht oder Sie schauen freundlich nach oben, dass das Wetter uns treu bleibt und nichts hier Feuchtes herunterkommt. Herzlich willkommen, unser Vorsitzenden. Sie wird Sie ganz herzlichst ebenfalls begrüßen. Bitte schön, Frau Werner.
2: Ja, liebe Mitglieder, liebe Gäste, liebe Freunde, ich begrüße Sie auch noch mal ganz recht herzlich zu unserem einjährigen Sommerfest. Ich freue mich, dass Sie trotz dieser Wetterprognose so zahlreich erschienen sind. Ich hoffe, das Wetter hält sich so. Ich sag mal, bei den Temperaturen können wir es ja aushalten. Und ich denke mal, wir werden heute vom Regen verschont bleiben.
0: Auch Landrat Hans-Peter Sommer war ebenso wie Eislebens Bürgermeisterin Jutta Fischer der Einladung gefolgt.
3: Ich hatte mir vorgenommen, zu dem Kuvert, das ich in der Tasche habe und das ich jetzt Frau Werner geben möchte, nichts zu sagen. Nachdem sie aber selbst das Geld angesprochen hat, will ich es doch sagen. Ein kleiner Beitrag für die Gestaltung ihrer Arbeit und herzlichen Dank. Alles Gute für die weitere Arbeit.
4: Ich bedanke mich bei Ihnen ganz herzlich für Ihre Einladung, sehr geehrte Frau Werner, Herr Landrat, Herr Born, liebe Gäste aus unserer Partnerstadt Weinheim und auch Sie, meine sehr verehrten Damen und Herren. Man darf eins nicht vergessen, morgen können wir alle eine Behinderung haben, aus welchem Grund auch immer. Und aus dem Grund müssen wir natürlich fest zueinander stehen, Behinderte und Nichtbehinderte. Und Sie haben hier in Ihrem Areal so eine schöne Möglichkeit, sich auch mal zu entspannen, das Grün zu genießen, was wirklich immer sehr gepflegt wird.
0: Für die musikalische Unterhaltung sorgte wie auch schon im vergangenen Jahr die Band Multiplay aus Hergesdorf.

In der Innungslade lagen sie nun, die Gesellenbriefe für die Auszubildenden im Tischlerhandwerk des Mansfelder Landes 2006. Am 25.08. wurde im Kolping Berufsbildungswerk feierlich die Freisprechung durchgeführt, musikalisch begleitet vom Leiter der Musikschule, Herr Seemann.

0: Begrüßt wurden die Anwesenden durch den Obermeister der Tischlerendung Mansfelder Land, Frank Ehnert. Auch Landrat Hans-Peter Sommer ließ es sich nicht nehmen, ein Grußwort zu sprechen. Die Festansprache zur Freisprechung übernahm die Leiterin der berufsbildenden Schulen Sangerhausen, Frau Ines Storch. Dort bekamen die Auszubildenden ihr theoretisches Wissen vermittelt. Dann war es soweit. Oliver Kranz, der auch für das beste Design ausgezeichnet wurde, Sebastian Duckstein und Henning Kosnopfel bekamen ihre Gesellenbriefe. Die Freisprechung der Junggesellen übernahm dann der Altmeister Herr Rudolf Bornhake nach alter Sitte.
1: Nach der alten Herr- und Handwerksfreisprechungsregel. In Ehrbarkeit, in Wahrhaftigkeit, in Gerechtigkeit. Also aus Neuer, in Lieb und Treue, in Wahrheit und Recht, spreche ich Sie heute frei.
2: Hallo, ich begrüße Sie hier in zur Jungtierschau in Wimmelburg. Das ist eine Ausstellung von Rassekaninchen, die findet jedes Jahr hier statt. Wir sind im Verein noch 13 Mitglieder, die hier alle sich aktiv beteiligen und jeder seine Zuchterfolge des Jahres hier präsentiert. Es kommen auch viele Zuschauer, die können sich hier

0: Tiere ansehen, können auch welche kaufen. Und wir hoffen, dass das Wetter noch ein bisschen hält, dass auch diese Ausstellung dieses Jahr wieder ein Erfolg wird.
1: Rund 150 Kaninchen konnte man bei der traditionellen Kaninchenschau sehen. Darunter helle Großsilber, rote Neuseeländer, Alaska-Kaninchen, Kleinsilber, englische Schecken und Zwergwitter. Alle Kaninchen wurden bereits am Freitag von einer Preisrichterjury bewertet. Für Speis und Trank war natürlich ebenso gesorgt.
2: Am 28. August fand eine Premiere im Sitzungssaal der Kreisverwaltung des Mansfelder Landes in Eisleben statt. Es gab nämlich die erste gemeinsame Beratung des Ausschusses für regionale Entwicklung des Landkreises Mansfelder Land und des Ausschusses für Wirtschaft, Bauen und Wohnen des Landkreises Sangerhausen. Zentrale Themen waren dabei die Diskussion über das integrierte ländliche Entwicklungskonzept des zukünftigen Landkreises Mansfeld-Südharz und die Festlegung gemeinsamer Themen, die im Zuge der Kreisfusion in das Aufgabengebiet beider Ausschüsse fallen. Zunächst stellte Professor Kunze vom Büro Abraxas das Konzept eines integrierten ländlichen Entwicklungskonzeptes vor. Ausgehend vom Leitbild der Region Mansfeld-Südharz als eine gemeinsame, zukunftsorientierte, ländlich geprägte Wirtschafts- und Kulturregion zwischen Harz, Kiffhäuser und der Metropolregion Halle-Leipzig auf der Basis von Innovationen, regionalen Kreisläufen und Netzwerken wurden drei Leitprojekte entwickelt. Das erste Projekt befasst sich mit regionalen Wirtschafts- und Ressourcenkreisläufen sowie Regionalmarketing. Der Aktivtourismus und die Entwicklung der Natur- und Kulturlandschaft steht im Mittelpunkt des Leitprojektes 2. Und schließlich geht es noch um die Daseinsvorsorge im ländlichen Raum und Strategien zur Reaktion auf den demografischen Wandel. All diese Projekte sollen eng mit dem LEADER-Förderprogramm verknüpft werden. Bis zum Jahresende soll es auf alle Fälle ein konkretes Tourismuskonzept für die Region geben. Wichtige gemeinsame Themen der beiden Ausschüsse aus dem Mansfelder Land und Sangerhausen waren nach gegenseitiger Abstimmung die Unterhaltung der Kreisstraßen, die Entwicklung eines Radwegenetzes, der öffentliche Nahverkehr, die Auftragsvergabe oder auch die vielleicht doch mögliche Wiederentstehung des Salzigen Sees. Auch muss geklärt werden, welcher Planungsregion der künftige Landkreis Mansfeld-Südharz angehören soll. Die gemeinsamen Beratungen der beiden Ausschüsse sollen nach der gemeinsamen Sitzung der beiden Kreistage im Oktober fortgesetzt werden.
1: Die Kreishandwerkerschaft Mansfelder Land lud am 26. August zu ihrem 15. Sommergespräch ein. Zahlreiche Gäste waren zu diesem Anlass gekommen. Eigentlich sollte das Fest im Garten des Geländes stattfinden, aber wegen des Niederschlags zog man in die anliegende Kirche um. Diese wird aber nicht mehr als Gotteshaus genutzt. Ulrich Erd, Vorsitzender der Kreishandwerkerschaft, begrüßte die Anwesenden. Die neue Direktorin der berufsbildenden Schule in Mansfelder Land, Monika Hartkopp, und Eislebens Bürgermeisterin Jutta Fischer wurden als Ehrenmitglied in der Kreishandwerkerschaft aufgenommen. Verabschiedet wurden der ehemalige Bürgermeister der Lutherstadt Peter Pfützner, der ehemalige Berufsschulleiter Jochen Liebetrau und Hubert Böttcher, langjähriger Ausbildungsleiter im Kolbingwerk. Landrat Hans-Peter Sommer richtete an die Gäste ein paar Grußworte, ebenso Eislebens Bürgermeisterin Jutta Fischer und Dr. Klaus Rogan, Hauptgeschäftsführer der Handwerkskammer Halle.
3: Ich bin mal ganz offen und ehrlich, aber Sie wissen das ja genauso. Es gibt angenehme und es gibt weniger angenehme Termine. Das ist nun mal so im Leben. Hierher nach Eisleben zu kommen zum Sommerfest, das ist in dieser Kategorie der angenehme. Das sagt für mich. Das gestehe ich ganz ehrlich zu. Ich bin immer wieder gern hergekommen. Ich bin auch immer wieder überrascht worden. Da hat sich mal da was getan, da war das Museum fertig. Dann gab es mit einmal so einen schönen Baum. Aber was ich heute erlebe, das hatte ich mit nicht gerechnet. Die ganze Zeit von Halle her hat es geregnet. Und ich dachte, na, haben sie doch mal Pech. Bisher hatten sie immer Glück oder fast immer Glück. Haben sie hoffentlich das Partyzelt aufgebaut. Aber dass wir in der Kirche hier drin sind, also das, wo ich um die Ecke war, hat mich wirklich überrascht. Also die Eislebener sind immer für eine Überraschung gut und es geht auch immer voran. Und das macht mich auch optimistisch. Das macht mich auch optimistisch, wenn man so ein bisschen in die Zukunft guckt.
1: Die Stadt Gerbstedt feierte am vergangenen Wochenende ihr alljährliches

Stadtfest. Nach dem großen Umzug durch den Ort, trotz des starken Regens, versammelten sich alle im Schützenhaus. Frau Zimnek begrüßte die Gäste und eröffnete offiziell das Stadtfest. Für die musikalische Unterhaltung sorgte der Spielmannszug Blau-Weiß-Hettstedt.

0: Das Eiscafé Milan sowie das Schützenhaus sorgten für das leibliche Wohl der Gäste. An die kleinen Besucher war natürlich auch gedacht. Sie konnten sich unter anderem schminken lassen. Auch eine Bastelstraße war aufgebaut.
1: Nach ihrem Besuch in der Justizvollzugsanstalt Volkstedt kehrten die SPD-Politiker im Hotel Graf von Mansfeld ein. Der Ausschussvorsitzende Ronald Brachmann zog Bilanz.
2: Der Arbeitskreis Recht und Verfassung der SPD-Landtagsfraktion besuchte heute die Justizvollzugsanstalt in Volkstedt. Hintergrund ist, dass durch die Föderalismusreform nun auch das Land Sachsen-Anhalt den Strafvollzug in eigener Zuständigkeit regeln muss. Der Besuch diente dazu, dass sich die Abgeordneten selbst einen Eindruck verschaffen können, wie die Situation in Volkstedt ist. Sie werden das auch in anderen Einrichtungen des Landes tun, weil Landespolitik künftig selber entscheiden muss, wie die Standards im Vollzug aussehen sollen. Und insoweit ist es auch wichtig, dass die Abgeordneten die Voraussetzungen kennen. Wir haben uns in Volkstedt davon überzeugen können, dass dort eine großzügige Anlage existiert, aber gleichwohl noch einiges zu tun ist. Die Überbelegung beträgt momentan etwa 40 Personen und der bisherige Rechtsanspruch, dass jeder in einer Einzelhaft untergebracht werden kann, kann dort auch noch nicht erfüllt werden. Wir werden im Übrigen auch prüfen müssen, ob dieser Anspruch künftig so gewährleistet werden kann oder ob es da auch Veränderungen bedarf. Ich persönlich bin gern nach Eisleben gekommen, weil es ist meine eine alte Heimat. Ich bin hier groß geworden und ja, Volkstedt kenne ich noch nicht durch die Einrichtung, aber ich bin als Kind immer in das Bad gefahren.

Hallo und herzlich willkommen, liebe Zuschauerinnen und Zuschauer bei Punktum, Ihrem regionalen Fernsehprogramm am heutigen Mittwoch. Der SPD-Kreisverband Mansfeld-Südharz hat am Freitag, den 21. August, auf seinem ordentlichen Kreisparteitag einen neuen Vorstand gewählt. Die Mitgliedervollversammlung fand im AWO Begegnungszentrum Oberröblinger Straße 1 in Sangerhausen statt. Als Vorsitzender wurde gewählt Mike Künzel, Stellvertreter Eik Pietschmann und Marco Steckel, Schatzmeisterin Christine Klaus, Schriftführer Nils Wagenknecht, und Beisitzer Norbert Born, Steffen Geilert, Eberhard Notmann und Martin Zimmermann. Mitglieder im Landesparteirat sind Jörg Lutzmann und Eberhard Notmann. Delegierte für die Landesparteitage der Jahre 2026 bis 2028 sind Erik Hille, Katharina Ruschke, Martin Zimmermann, Eik Pietschmann und Marco Mühlstein. Der linken Kandidat André Röthel ist bereits seit Monaten mit einem Büchertisch zu verschiedenen Veranstaltung unterwegs und bietet abgegebene Bücher und DVDs gegen eine selbstgewählte Spende.

0: an. Hinzu kommen zuletzt eine Crowdfunding-Aktion für den Jugendclub Schülercafé in Mansfeld, sodass dieser die Möglichkeit hat, einen neuen Kühlschrank zu erwerben. Bei dieser Aktion wurden 750 Euro eingesammelt. Die Spende wurde im Rahmen einer gemeinsamen Sprechstunde mit der ehemaligen Bundestagsvizepräsidentin Petra Pau am 18. August im Schülercafé an den Kreiskinder- und Jugendring übergeben. Auch zum Chormännchenfest wird der Büchertisch wieder dabei sein und die Aktion fortgesetzt. Die Gemeindediakonie der St. Jakobi-Gemeinde Hettstedt trifft sich am 30.08. 14 Uhr zum Tag der Diakonie im Pfarrgarten Hettstedt, das ist Kirchplatz 3. Das Motto der Zusammenkunft lautet von Mensch zu Mensch. Der Diakoniebeirat hat Kaffee und Kuchen sowie Spiele und manches Kurzweilige vorbereitet. Die diakonischen Gruppen der Gemeinde berichten über ihre Tätigkeiten. Die Veranstaltung beginnt mit einem Open-Air-Gottesdienst. Der Eintritt ist frei und jeder ist eingeladen. Erlebniswelt Museen ist mit ihrem Projekt Mammutour auf den Spuren der Urzeitriesen als Revierpionier ausgewählt worden. Für die Entwicklung einer neuen touristischen Erlebnisroute im südlichen Sachsen-Anhalt erhält der Museumsverband eine Förderung in Höhe von 14.000 Euro. Zu den bedeutendsten Funden zählen der Elefantenschlachtplatz Gröbern, das Mammut von Fennerhall sowie das Steppenmammut von Edersleben. Zeugnisse dieser eiszeitlichen Tierwelt, unter anderem im Landesmuseum für Vorgeschichte Halle, in der Zentralwerkstatt Fennerhall am Geiseltalsee und im Spenglermuseum Sangerhausen zu sehen. Genau hier setzt die Mammutour an. Die drei Einrichtungen sollen erstmals durch eine gemeinsame touristische Erlebnisroute miteinander verbunden werden. Im Rahmen des Projekts entwickelt Erlebniswelt Museen gemeinsam mit den beteiligten Einrichtungen ein einheitliches Erscheinungsbild. Geplant sind unter anderem Flyer, Plakate und weitere Werbematerialien sowie digitale Informationsangebote und QR-Codes an den Standorten. Darüber hinaus sollen mindestens 4 öffentliche Aktionstage und 6 geführte Rundfahrten entlang der Mammutour stattfinden. Die beteiligten Einrichtungen werden Veranstaltungen, Inhalte und Öffentlichkeitsarbeit gemeinsam koordinieren. Ziel ist es, zusätzliche Besucherinnen und Besucher für die beteiligten Einrichtungen zu gewinnen und die Mammutour als dauerhaft nutzbares touristisches Angebot zu etablieren. Am 5. September, nochmal die Erinnerung, ist Sommerfest auf dem Gelände des Raiffeisenmarktes in Mansfeld. Von 9 bis 15 Uhr erwartet die Besucher ein buntes Programm.
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0: Zum Museumsfest am 22. August konnten die kleinen und großen Besucher im schönen Ambiente des Humboldt-Schlosses im Mansfeld-Museum Hettstedt ein buntes Programm erleben. So gab es zum einen Kultur- und Freizeitangebote und es präsentierten sich Vereine aus der Kupferstadt und Umgebung. Zum anderen fand im Karoline-Saal eine Veranstaltung der Regionalvertretung Mansfelder Land der Humboldt-Gesellschaft statt. Wie das Hettstedter Humboldt-Schloss im 18. und 19. Jahrhundert aussah, ist größtenteils aus Briefen bekannt. Aber wie hat es sich im 20. Jahrhundert darin gelebt? Menschen, die im Humboldt-Schloss zu Hause waren, berichteten davon.
1: In Erinnerung an das erste Treffen zwischen Wilhelm und Caroline von Humboldt, übrigens ist heute der Jahrestag ihres Kennenlernens hier im Humboldt-Schloss. Vor 238 Jahren trafen sich Caroline von Dacheröden und Wilhelm von Humboldt erstmals hier in diesem Haus von Angesicht zu Angesicht. So, ja, ist schon mal, ja, ist eine Hausnummer. Und beim zweiten Salon im letzten Jahr, im Sommer, haben wir berichtet, wie es hier zu Zeiten Carolines aussah, als der Vater 1800 und Anfang des 19. Jahrhunderts hier alles renoviert hat, wie es damals aussah, mit Spiegel und dies und das und jedem, und über jeder Tür stand ein Spruch geschrieben. Und heute freue ich mich, dass Sie alle hier sind.
2: Dass wir heute hier zusammen sind, ist was besonders Tolles. Was mich daran irritiert ist, erstens, ich freue mich, in der Runde zu sitzen. Zweitens, ich bin froh, dass ich den einen oder anderen auf Anhieb erkannt habe. Und drittens, mein Gott, ich merke mit meinen 82 Jahren, man kriegt nicht mehr alle auf die Reihe. Deshalb bitte ich erstens um Nachsicht, wenn ich jetzt nicht jeden einzeln anspreche, aber doch ein Wort zu meinem hier sein. Ich bin hier in diesem Hause. Und wenn man reinkommt, am 20. Februar 1944 geboren. Das ist natürlich was ganz Besonderes, in einem Schloss geboren zu sein. Wenn ich aber an die Zeit denke, die ich noch als Kind erinnern kann, dann frage ich mich aus heutiger Sicht, was haben die Leute heute bloß für Probleme? In diesem Hause war zu einer Zeit, als die sogenannten Umsiedler hierher kam. Meine Frau gehörte dazu, die ich dann auch hier kennengelernt habe, in Masse vertreten. Hier wohnten insgesamt 17 Familien drin, mehr oder weniger stark, und alle hatten Kinder. Es war gewaltig, was sich auf dieser Fläche des Hauses damals angesammelt hat. Und da gab es den wunderschönen Park außen, heute steht die Dampfmaschine dort. Früher standen dort alte Bäume und mehrere Podeste mit irgendwelchen Figuren drauf, ich weiß nicht mehr welche. Der Hingucker war aber damals die Veranda auf dieser Seite des Schlosses mit dem Springbrunnen davor.
0: Für das leibliche Wohl beim Museumsfest sorgten der Förderverein der Freiwilligen Feuerwehr Burg Örner Altdorf sowie die Braukommune Hettstedt. Im Außenbereich waren zudem Stände von Ausstellern aufgebaut, die ihre Produkte, wie zum Beispiel Mineralien, anboten. Auch Vereine präsentierten sich und stellten ihre Aktivitäten vor.

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1: Das Konzert von Josef Haydn, Die Schöpfung, wird am 6. September von 17 bis 19 Uhr in der St. Andreaskirche Eisleben unter der Leitung von Kirchenmusikdirektor Thomas Ennenbach aufgeführt. Die Solisten kommen von der Kantorei Eisleben und Sangerhausen sowie vom Mitteldeutschen Kammerchor. Zum Tag des offenen Denkmals lädt der Schmidtschacht Helbra am 13. September von 9:30 Uhr bis 16:30 Uhr ein. Besuchen Sie den 41. Bauernmarkt von Panorama Möbel und Küchen in Sangerhausen am 12.09. von 10 bis 16 Uhr. Es erwarten Sie Produkte von Handwerkern und Selbsterzeugern, landwirtschaftliche Geräte, ein Kettensägenkünstler, Kaninchen, Pferde, Alpakas und viele weitere Tiere. Musikalisch begleitet vom Kyffhäuser Landorchester und für das leibliche Wohl sorgt Firma Meier. Vereine der Region präsentieren sich und der Kreissportbund ist mit einem bunten Programm für Groß und Klein dabei.
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2: Der DAX notierte am Mittwochvormittag bei 26.272,81 Punkten. Der TecDAX bei 4.041,32 Zählern und der Euro war einen US-Dollar 16,62 wert.
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2: In der Nacht zum Donnerstag löst sich nach Süden hin die Bewölkung auf und nachfolgend wird es gering bewölkt. In der zweiten Nachthälfte tritt Nebel und Hochnebel auf. Die Minimalwerte sinken auf 15 bis 11 Grad. Der Wind weht meist schwach aus Ost bis Südost. Am Donnerstag durchziehen immer wieder Wolkenfelder die Region. Dazwischen gibt es viel Sonnenschein. Die Maximalwerte erreichen 28 bis 30 Grad. Der Wind weht schwach bis mäßig aus Ost bis Südost. In der Nacht zum Freitag verdichtet sich von Südwesten her die Bewölkung. Ausgangs der Nacht treten erste Schauer und Gewitter auf. Die Temperaturen gehen auf 19 bis 16 Grad zurück. Der Wind weht meist schwach aus Ost bis Südost. Der Freitag wird stark bewölkt bis bedeckt. Wiederholt treten Schauer, teils auch kräftige Gewitter auf. Unwetter sind nicht ausgeschlossen. Die Tageshöchstwerte erreichen 26 bis 28 Grad. Der Wind weht schwach bis mäßig und dreht von Südost auf Südwest. In der Nacht zum Samstag ist es zunächst dicht bewölkt und die Niederschläge ziehen ostwärts ab. Nachfolgend gibt es größere Auflockerungen. Die Tiefstwerte sinken auf 16 bis 13 Grad. Der Wind weht überwiegend schwach aus Südwest. Am Samstag verdichtet sich von Südwesten her die Bewölkung und es durchziehen einzelne Schauer die Region. Die Höchsttemperatur erreicht 24 bis 26 Grad. Der Wind weht dabei mäßig bis frisch aus Südwest.
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2: Um 11 Uhr waren es 15 Grad, die Luftfeuchtigkeit betrug 81% und der Luftdruck 1020 Hektopascal.
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Historisches Burgfest auf der Burg Querfurt hieß es am 22. und 23. August. Dabei verwandelte sich das Gelände in eine lebendige Kulisse für Ritter, Gaukler und Händler. Das historische Burgfest zog zahlreiche Besucher an, die zwischen dem dicken Heinrich und dem Eselstall in eine andere Epoche eintauchten. Auf dem historischen Marktplatz zeigten Handwerker traditionelle

Für 73 Jugendliche begann am 21. August ein neuer Lebensabschnitt im Kolping Berufsbildungswerk Hettstedt. Sie wurden nämlich als neue Auszubildende in einer feierlichen Veranstaltung begrüßt. Traditionell mit dabei das Jugendblasorchester des Mansfelder Landes.

0: Die einzelnen Bereiche der Einrichtung wurden natürlich vorgestellt. Und die Begrüßung der neuen Auszubildenden übernahm selbstverständlich der Geschäftsführer und Gesamtleiter des Kolpingwerkes, Dr. Markus Feusner. Er machte den Neuen noch einmal deutlich, dass für sie ein neuer Lebensabschnitt beginnt und hieß sie recht herzlich in seiner Einrichtung willkommen. Während sich die neuen Auszubildenden im Kolpingwerk mit der Einrichtung bekannt machen, gab es noch eine interessante Veranstaltung der Tischlerinnung Mansfelder Land. Im Eingangsbereich der Bildungsstätte waren die diesjährigen Gesellenstücke der Auszubildenden des Tischlerhandwerkes des Mansfelder Landes ausgestellt. Wie in den vergangenen Jahren sollte das beste Design bewertet werden. Obermeister Frank Ehnert stellte die 7 Exponate kurz vor und dann bewerteten traditionell Persönlichkeiten aus dem Mansfelder Land die ausgestellten Stücke. Mit dabei Landrat Hans-Peter Sommer, der Hettstädter Bürgermeister Herr Lautenfeld, der Kreishandwerksmeister Herr Erd oder auch der Baudezernent der Lutherstadt Eisleben Herr Richter. Am besten gefiel den Anwesenden die Tür von Oliver Kranz von der Tischlerei Ehnert aus Hedersleben. Platz 2 ging an Sebastian Duckstein von der Tischlerei Kutz aus Städten. Doch dieses Ergebnis ist vorläufig. Bis Donnerstag 18 Uhr hat jeder, der möchte, im Kolpingwerk die Möglichkeit, seine Stimme abzugeben. Das beste Tischlerdesign des Jahres 2006 wird dann auf der Freisprechungsfeier der Tischlerinnung am Freitag um 14 Uhr ebenfalls im Kolpingwerk bekannt gegeben.
1: Sachsen-Anhalts Innenminister Holger Hövemann besuchte am vergangenen Freitag im Rahmen seiner Rundreise die Feuerwehr der Einheitsgemeinde Mansfeld.
2: Zunächst ganz herzlichen Dank, dass die Runde so zustande gekommen ist. Herr Abgeordneter, Herr Landrat, Herr Stadtverordneter und Bürgermeister, liebe Kameradinnen, liebe Kameraden. Ich will, wenn wir diese Besuchstermine vor Ort machen, natürlich zuallererst selber was lernen, ja, also was mitnehmen, was passiert vor Ort und wie hat sich das alles entwickelt, wo klemmt es und wo gibt es Sorgen und Probleme.

0: gibt es auch gute Entwicklungen. Auch das gibt es ja an vielen Stellen in unserem Lande. Und das Innenministerium ist ja für ganz verschiedene inhaltliche Bereiche zuständig. Und ich versuche, wenn wir so eine Vor-Ort-Begegnung machen, das immer auch thematisch zu machen. Und da gibt es dann auch immer einen Tag, wo man sich dann auf die Frage der Freiwilligen Feuerwehren konzentriert. Gestern war ich unterwegs in Sachen Polizei. Und dann ist das Thema Kommunales natürlich ein wichtiges Thema. Aber heute soll es um die Feuerwehren gehen. Sie wissen, die Landesregierung hat in der Koalitionsvereinbarung zu den Feuerwehren einige markige Aussagen gemacht, die, wie ich finde, sehr, sehr richtig sind und auch wichtig sind. Da ist zunächst erst einmal das klare Bekenntnis zu den Feuerwehrstrukturen in unserem Land, zur ehrenamtlichen Organisation der Feuerwehren. Auch das Bekenntnis zu den Investitionen, die das Land mit stolzen Summen, das kann man so sagen, seit Jahren mit aufbaut und mit auch technisch erneuert. Und die Verabredung und feste Verabredung, dies auch in den nächsten Jahren zu tun. Wir haben einiges noch vor uns. Es ist eine Menge passiert in den letzten 16 Jahren, wenn man sich die Infrastruktur unserer Feuerwehren anguckt, schauen sich die Ausstattung mit Fahrzeugen und Geräten an. Da ist richtig gut, was passiert in den letzten Jahren. Auch die Feuerwehrgerätehäuser sind im Wesentlichen, bis auf wenige Reste, wo noch einiges zu leisten ist, im Wesentlichen wieder hergerichtet und auch vergrößert worden und entsprechend den Erfordernissen hergerichtet worden. Und gleichwohl haben wir noch eine Menge vor uns. Wir werden in den nächsten Jahren, wenn alles gut geht und man auf Bundesebene da den Fahrplan hält, ab kommendem Jahr beginnen, den Digitalfunk einzuführen.
1: Nicht nur die Einführung des Digitalfunkes war Thema der Gesprächsrunde. Auch über das brisante Thema Hochwasser wurde diskutiert. So ist die Einführung einer Wasserwehr im Gespräch. Im Anschluss besichtigte der Minister das Gerätehaus und die dort befindlichen Einsatzfahrzeuge.
2: Die Firma Autoservice Gremmau AG, die zurzeit ein Suzuki-Autohaus in Bennungen betreibt, baut zurzeit eine Filiale in der Lutherstadt Eisleben. Am 22. August konnte die Grundsteinlegung im Gewerbegebiet Strohhügel gefeiert werden. Wenn der Bau planmäßig Anfang November vollendet ist, sind damit auch 5 Arbeitsplätze in der Lutherstadt geschaffen. Auf 300 Quadratmetern Ausstellungsfläche wird das gesamte Leistungsspektrum des Autohauses angeboten werden. Während im Hintergrund fleißig gearbeitet wurde, ergriff Herr Gremmer, Geschäftsführer der Leinetaler Hochbau GmbH und zufälligerweise auch Namensvetter des Auftragsgebers, das Wort. Gemeinsam mit dem Bauherrn Gerhard Gremmer, seinem Sohn Steffen, der in Zukunft die Filiale übernehmen soll, und dem Architekten Herrn Buchheiser wurde eine Zeitkapsel mit den neuesten Suzuki-Nachrichten vom Tage im Mauerwerk versenkt. Und schließlich wurde auch auf das Gelingen des Baues, der wie gesagt Anfang November fertig sein soll, angestoßen.
3: Benutzern, heute Glück und nicht Leid. Zum Wohl. Prost. Warte mal. Auf gutes Gelingen.
1: Ein abwechslungsreiches Ferienprogramm wird den Kindern aus nah und fern vom Kreisverband des Deutschen Roten Kreuzes Halle-Saalkreis Mansfelder Land und den Streetwirkungen der Stadt Eisleben geboten. Ein Höhepunkt war das Floßrennen auf der Bösen Sieben in der Lutherstadt Eisleben. Gebastelt wurden diese in der DRK Jugend- und Seniorenbegegnungsstätte Zeche und im Moskito. Die Mädchen und Jungen werden seit Jahren mit ihren Eltern von der DRK-Beratungsstelle für Migranten, dem Projekt Carpe Diem und der Zeche beraten, betreut und bei ihrer Integration unterstützt. Zur Unterstützung waren Kameraden der Freiwilligen Feuerwehr der Lutherstadt Eisleben vor Ort.

0: In naher Zukunft entsteht auf dem Areal an der Siebenhitze oberhalb der Seilscheibe ein Spiel- und Familienpark in der Lutherstadt Eisleben. Dieser setzt sich aus einem Dirtpark, einem Kinderspielplatz sowie einem Aufenthaltsbereich für die Eltern der Kinder und Jugendlichen zusammen und soll durch die GSG im Rahmen einer AB-Maßnahme angelegt werden. Die Stadtverwaltung der Lutherstadt Eisleben sowie der Eigenbetrieb Betriebshof unterstützen dieses Projekt und werden bei der schnellstmöglichsten Umsetzung helfen. Um die Meinung und Vorstellungen der Kinder und Jugendlichen in die Planung mit einbeziehen zu können, fand am Mittwoch eine Gesprächsrunde im Rathaus der Lutherstadt Eisleben statt. Gesprächspartner der Jugendlichen waren an diesem Tag Bürgermeisterin Jutta Fischer, Frau Kirchner, Sachgebietsleiterin Bauplanung im Bauamt, Herr Michaelis, Sachgebietsleiter der Schul- und Sportverwaltung Jugend, Herr Zeitler, Betriebsleiter des Eigenbetriebes Betriebshof, Landschaftsarchitekt Axel Lohrer aus Magdeburg sowie CDU-Stadtrat Ralf Bauch. Zu erfahren war unter anderem, dass durch die Planer eine Grundstruktur für den Dirtpark geschaffen wird, wodurch die Kinder und Jugendlichen die Möglichkeit haben werden, eigene Ideen einzubringen und selbst aktiv an der Gestaltung der Anlage mitzuwirken.
1: Herzlich willkommen und ich hoffe, Sie haben alle das schöne Wetter mitgebracht oder Sie schauen freundlich nach oben, dass das Wetter uns treu bleibt und nichts hier Feuchtes herunterkommt. Herzlich willkommen, unser Vorsitzenden. Sie wird Sie ganz herzlichst ebenfalls begrüßen. Bitte schön, Frau Werner.
2: Ja, liebe Mitglieder, liebe Gäste, liebe Freunde, ich begrüße Sie auch noch mal ganz recht herzlich zu unserem alljährigen Sommerfest. Ich freue mich, dass Sie trotz dieser Wetterprognose so zahlreich erschienen sind. Ich hoffe, das Wetter hält sich so. Ich sag mal, bei den Temperaturen können wir es aushalten. Und ich denke mal, wir werden heute vom Regen verschont bleiben.
0: Auch Landrat Hans-Peter Sommer war ebenso wie Eislebens Bürgermeisterin Jutta Fischer der Einladung gefolgt.
3: Ich hatte mir vorgenommen, zu dem Kuvert, das ich in der Tasche habe und das ich jetzt Frau Werner geben möchte, nichts zu sagen. Nachdem sie aber selbst das Geld angesprochen hat, will ich es doch sagen. Ein kleiner Beitrag für die Gestaltung ihrer Arbeit und herzlichen Dank. Alles Gute für die weitere Arbeit.
4: Ich bedanke mich bei Ihnen ganz herzlich für Ihre Einladung, sehr geehrte Frau Werner, Herr Landrat, Herr Born, liebe Gäste aus unserer Partnerstadt Weinheim und auch Sie, meine sehr verehrten Damen und Herren. Man darf eins nicht vergessen, morgen können wir alle eine Behinderung haben, aus welchem Grund auch immer. Und aus dem Grund müssen wir natürlich fest zueinander stehen, Behinderte und Nichtbehinderte. Und Sie haben hier in Ihrem Areal so eine schöne Möglichkeit, sich auch mal zu entspannen, das Grün zu genießen, was wirklich immer sehr gepflegt wird.
0: Für die musikalische Unterhaltung sorgte wie auch schon im vergangenen Jahr die Band Multiplay aus Hergesdorf.

In der Innungslade lagen sie nun, die Gesellenbriefe für die Auszubildenden im Tischlerhandwerk des Mansfelder Landes 2006. Am 25.08. wurde im Kolping Berufsbildungswerk feierlich die Freisprechung durchgeführt, musikalisch begleitet vom Leiter der Musikschule, Herr Seemann.

0: Begrüßt wurden die Anwesenden durch den Obermeister der Tischlerendung Mansfelder Land, Frank Ehnert. Auch Landrat Hans-Peter Sommer ließ es sich nicht nehmen, ein Grußwort zu sprechen. Die Festansprache zur Freisprechung übernahm die Leiterin der berufsbildenden Schulen Sangerhausen, Frau Ines Storch. Dort bekamen die Auszubildenden ihr theoretisches Wissen vermittelt. Dann war es soweit. Oliver Kranz, der auch für das beste Design ausgezeichnet wurde, Sebastian Duckstein und Henning Kosnopfel bekamen ihre Gesellenbriefe. Die Freisprechung der Junggesellen übernahm dann der Altmeister Herr Rudolf Bornhake nach alter Sitte.
1: Nach der Alterung in Landtags Freisprechungsregel. In Ehrbarkeit, in Wahrhaftigkeit, in Gerechtigkeit. Also aus Neuer, in Liebe und Treue, in Wahrheit und Recht, spreche ich Sie heute frei.
2: Hallo, ich begrüße Sie hier in zur Jungtierschau in Wimmelburg. Das ist eine Ausstellung von Rassekaninchen, die findet jedes Jahr hier statt. Wir sind im Verein noch 13 Mitglieder, die hier alle sich aktiv beteiligen und jeder seine Zuchterfolge des Jahres hier präsentiert. Es kommen auch vier Zuschauer, die können sich hier Tiere ansehen, können auch welche kaufen. Und wir hoffen, dass das Wetter noch ein bisschen hält, dass auch diese Ausstellung dieses Jahr wieder ein Erfolg wird.
3: Rund 150 Kaninchen konnte man bei der traditionellen Kaninchenschau sehen. Darunter helle Großsilber, rote Neuseeländer, Alaska-Kaninchen, Kleinsilber, englische Schecken und Zwergwitter. Alle Kaninchen wurden bereits am Freitag von einer Preisrichterjury bewertet. Für Speis und Trank war natürlich ebenso gesorgt.
0: Am 28. August fand eine Premiere im Sitzungssaal der Kreisverwaltung des Mansfelder Landes in Eisleben statt. Es gab nämlich die erste gemeinsame Beratung des Ausschusses für regionale Entwicklung des Landkreises Mansfelder Land und des Ausschusses für Wirtschaft, Bauen und Wohnen des Landkreises Sangerhausen. Zentrale Themen waren dabei die Diskussion über das integrierte ländliche Entwicklungs-

0: Konzept des zukünftigen Landkreises Mansfeld-Südharz und die Festlegung gemeinsamer Themen, die im Zuge der Kreisfusion in das Aufgabengebiet beider Ausschüsse fallen. Zunächst stellte Professor Kunze vom Büro Abraxas das Konzept eines integrierten ländlichen Entwicklungskonzeptes vor. Ausgehend vom Leitbild der Region Mansfeld-Südharz als eine gemeinsame, zukunftsorientierte, ländlich geprägte Wirtschafts- und Kulturregion zwischen Harz, Kiffhäuser und der Metropolregion Halle-Leipzig auf der Basis von Innovationen, regionalen Kreisläufen und Netzwerken wurden drei Leitprojekte entwickelt. Das erste Projekt befasst sich mit regionalen Wirtschafts- und Ressourcenkreisläufen sowie Regionalmarketing. Der Aktivtourismus und die Entwicklung der Natur- und Kulturlandschaft steht im Mittelpunkt des Leitprojektes 2. Und schließlich geht es noch um die Daseinsvorsorge im ländlichen Raum und Strategien zur Reaktion auf den demografischen Wandel. All diese Projekte sollen eng mit dem LEADER-Förderprogramm verknüpft werden. Bis zum Jahresende soll es auf alle Fälle ein konkretes Tourismuskonzept für die Region geben. Wichtige gemeinsame Themen der beiden Ausschüsse aus dem Mansfelder Land und Sangerhausen waren nach gegenseitiger Abstimmung die Unterhaltung der Kreisstraßen, die Entwicklung eines Radwegenetzes, der öffentliche Nahverkehr, die Auftragsvergabe oder auch die vielleicht doch mögliche Wiederentstehung des Salzigen Sees. Auch muss geklärt werden, welcher Planungsregion der künftige Landkreis Mansfeld-Südharz angehören soll. Die gemeinsamen Beratungen der beiden Ausschüsse sollen nach der gemeinsamen Sitzung der beiden Kreistage im Oktober fortgesetzt werden.
1: Die Kreishandwerkerschaft Mansfelder Land lud am 26. August zu ihrem 15. Sommergespräch ein. Zahlreiche Gäste waren zu diesem Anlass gekommen. Eigentlich sollte das Fest im Garten des Geländes stattfinden, aber wegen des Niederschlags zog man in die anliegende Kirche um. Diese wird aber nicht mehr als Gotteshaus genutzt. Ulrich Erd, Vorsitzender der Kreishandwerkerschaft, begrüßte die Anwesenden. Die neue Direktorin der berufsbildenden Schule in Mansfelder Land, Monika Hartkopp, und Eislebensbürgermeisterin Jutta Fischer wurden als Ehrenmitglied in der Kreishandwerkerschaft aufgenommen. Verabschiedet wurden der ehemalige Bürgermeister der Lutherstadt Peter Pfützner, der ehemalige Berufsschulleiter Jochen Liebetrau und Hubert Böttcher, langjähriger Ausbildungsleiter im Kolbingwerk. Landrat Hans-Peter Sommer richtete an die Gäste ein paar Grußworte, ebenso Eislebensbürgermeisterin Jutta Fischer und Dr. Klaus Rogan, Hauptgeschäftsführer der Handwerkskammer Halle.
2: Ich bin mal ganz offen und ehrlich, aber Sie wissen das ja genauso. Es gibt angenehme und es gibt weniger angenehme Termine. Das ist nun mal so im Leben. Hierher nach Eisleben zu kommen zum Sommerfest, das ist in dieser Kategorie der angenehme. Das sage ich für mich. Das gestehe ich ganz ehrlich zu. Ich bin immer wieder gern hergekommen. Ich bin auch immer wieder überrascht worden. Da hat sich mal da was getan, da war das Museum fertig. Dann gab es mit einmal so einen schönen Baum. Aber was ich heute erlebe, das hatte ich mit nicht gerechnet. Die ganze Zeit von Halle her hat es geregnet. Und ich dachte, na, haben sie doch mal Pech. Bisher hatten sie immer Glück oder fast immer Glück. Haben sie hoffentlich das Partyzelt aufgebaut. Aber dass wir in der Kirche hier drin sind, also das, wo ich um die Ecke war, hat mich wirklich überrascht. Also die Eislebener sind immer für eine Überraschung gut und es geht auch immer voran. Und das macht mich auch optimistisch. Das macht mich auch optimistisch, wenn man so ein bisschen in die Zukunft guckt.
1: Die Stadt Gerbstedt feierte am vergangenen Wochenende ihr alljährliches Stadtfest. Nach dem großen Umzug durch den Ort, trotz des starken Regens, versammelten sich alle im Schützenhaus. Frau Zimnek begrüßte die Gäste und eröffnete offiziell das Stadtfest. Für die musikalische Unterhaltung sorgte der Spielmannszug Blau-Weiß-Hettstedt.

0: Das Eiscafé Milan sowie das Schützenhaus sorgten für das leibliche Wohl der Gäste. An die kleinen Besucher war natürlich auch gedacht. Sie konnten sich unter anderem schminken lassen. Auch eine Bastelstraße war aufgebaut.
1: Nach ihrem Besuch in der Justizvollzugsanstalt Volkstedt kehrten die SPD-Politiker im Hotel Graf von Mansfeld ein. Der Ausschussvorsitzende Ronald Brachmann zog Bilanz.
2: Der Arbeitskreis Recht und Verfassung der SPD-Landtagsfraktion besuchte heute die Justizvollzugsanstalt in Volkstedt. Hintergrund ist, dass durch die Föderalismusreform nun auch das Land Sachsen-Anhalt den Strafvollzug in eigener Zuständigkeit regeln muss. Der Besuch diente dazu, dass sich die Abgeordneten selbst einen Eindruck verschaffen können, wie die Situation in Volkstedt ist. Sie werden das auch in anderen Einrichtungen des Landes tun, weil Landespolitik künftig selber entscheiden muss, wie die Standards im Vollzug aussehen sollen. Und insoweit ist es auch wichtig, dass die Abgeordneten die Voraussetzungen kennen. Wir haben uns in Volkstedt davon überzeugen können, dass dort eine großzügige Anlage existiert, aber gleichwohl noch einiges zu tun ist. Die Überbelegung beträgt momentan etwa 40 Personen und der bisherige Rechtsanspruch, dass jeder in einer Einzelhaft untergebracht werden kann, kann dort auch noch nicht erfüllt werden. Wir werden im Übrigen auch prüfen müssen, ob dieser Anspruch künftig so gewährleistet werden kann oder ob es da auch Veränderungen bedarf. Ich persönlich bin gern nach Eisleben gekommen, weil es ist meine eine alte Heimat. Ich bin hier groß geworden und ja, Volkstedt kenne ich noch nicht durch die Einrichtung, aber ich bin als Kind immer in das Bad gefahren.

0: Hallo und herzlich willkommen, liebe Zuschauerinnen und Zuschauer bei Punktum, Ihrem regionalen Fernsehprogramm am heutigen Mittwoch. Der SPD-Kreisverband Mansfeld-Südharz hat am Freitag, den 21. August, auf seinem ordentlichen Kreisparteitag einen neuen Vorstand gewählt. Die Mitgliedervollversammlung fand im AWO Begegnungszentrum Oberröpplinger Straße 1 in Sangerhausen statt. Als Vorsitzender wurde gewählt Mike Künzel, Stellvertreter Eike Pietschmann und Marco Steckel, Schatzmeisterin Christine Klaus, Schriftführer Nils Wagenknecht und Beisitzer Norbert Born, Steffen Geilert, Eberhard Notmann und Martin Zimmermann. Mitglieder im Landesparteirat sind Jörg Lutzmann und Eberhard Notmann. Delegierte für die Landesparteitage der Jahre 2026 bis 2028 sind Erik Hille, Katharina Ruschke, Martin Zimmermann, Eike Pietschmann und Marco Mühlstein. Der linken Kandidat André Röthel ist bereits seit Monaten mit einem Büchertisch zu verschiedenen Veranstaltungen unterwegs und bietet abgegebene Bücher und DVDs gegen eine selbstgewählte Spende an. Hinzu kommen zuletzt eine Crowdfunding-Aktion für den Jugendclub Schülercafé in Mansfeld, sodass dieser die Möglichkeit hat, einen neuen Kühlschrank zu erwerben. Bei dieser Aktion wurden 750 Euro eingesammelt. Die Spende wurde im Rahmen einer gemeinsamen Sprechstunde mit der ehemaligen Bundestagsvizepräsidentin Petra Pau am 18. August im Schülercafé an den Kreiskinder- und Jugendring übergeben. Auch zum Chormännchenfest wird der Büchertisch wieder dabei sein und die Aktion fortgesetzt. Die Gemeindediakonie der St. Jakobi-Gemeinde Hettstedt trifft sich am 30.08. 14 Uhr zum Tag der Diakonie im Pfarrgarten Hettstedt, das ist Kirchplatz 3. Das Motto der Zusammenkunft lautet von Mensch zu Mensch. Der Diakoniebeirat hat Kaffee und Kuchen sowie Spiele und manches Kurzweilige vorbereitet. Die diakonischen Gruppen der Gemeinde berichten über ihre Tätigkeiten. Die Veranstaltung beginnt mit einem Open-Air-Gottesdienst. Der Eintritt ist frei und jeder ist eingeladen. Erlebniswelt Museen ist mit ihrem Projekt Mammutour auf den Spuren der Urzeitriesen als Revierpionier ausgewählt worden. Für die Entwicklung einer neuen touristischen Erlebnisroute im südlichen Sachsen-Anhalt erhält der Museumsverband eine Förderung in Höhe von 14.000 Euro. Zu den bedeutendsten Funden zählen der Elefantenschlachtplatz Gröbern, das Mammut von Fennerhall sowie das Steppenmammut von Edersleben. Zeugnisse dieser eiszeitlichen Tierwelt, unter anderem im Landesmuseum für Vorgeschichte Halle, in der Zentralwerkstatt Fennerhall am Geiseltalsee und im Spengler-Museum Sangerhausen zu sehen. Genau hier setzt die Mammutour an. Die drei Einrichtungen sollen erstmals durch eine gemeinsame touristische Erlebnisroute miteinander verbunden werden. Im Rahmen des Projekts entwickelt Erlebniswelt Museen gemeinsam mit den beteiligten Einrichtungen ein einheitliches Erscheinungsbild. Geplant sind unter anderem Flyer, Plakate und weitere Werbematerialien sowie digitale Informationsangebote und QR-Codes an den Standorten. Darüber hinaus sollen mindestens 4 öffentliche Aktionstage und 6 geführte Rundfahrten entlang der Mammutour stattfinden. Die beteiligten Einrichtungen werden Veranstaltungen, Inhalte und Öffentlichkeitsarbeit gemeinsam koordinieren. Ziel ist es, zusätzliche Besucherinnen und Besucher für die beteiligten Einrichtungen zu gewinnen und die Mammutour als dauerhaft nutzbares touristisches Angebot zu etablieren. Am 5. September, nochmal die Erinnerung, ist Sommerfest auf dem Gelände des Raiffeisenmarktes in Mansfeld. Von 9 bis 15 Uhr erwartet die Besucher ein buntes Programm.
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0: Zum Museumsfest am 22. August konnten die kleinen und großen Besucher im schönen Ambiente des Humboldt-Schlosses im Mansfeld-Museum Hettstedt ein buntes Programm erleben. So gab es zum einen Kultur- und Freizeitangebote und es präsentierten sich Vereine aus der Kupferstadt und Umgebung. Zum anderen fand im Karoline-Saal eine Veranstaltung der Regionalvertretung Mansfelder Land der Humboldt-Gesellschaft statt. Wie das Hettstedter Humboldt-Schloss im 18. und 19. Jahrhundert aussah, ist größtenteils aus Briefen bekannt. Aber wie hat es sich im 20. Jahrhundert darin gelebt? Menschen, die im Humboldt-Schloss zu Hause waren, berichteten davon.
1: In Erinnerung an das erste Treffen zwischen Wilhelm und Caroline von Humboldt, übrigens ist heute der Jahrestag ihres Kennenlernens hier im Humboldt-Schloss. Vor 238 Jahren trafen sich Caroline von Dacheröden und Wilhelm von Humboldt erstmals hier in diesem Haus von Angesicht zu Angesicht. So, ja, ist schon mal, ja, ist eine Hausnummer. Und beim zweiten Salon im letzten Jahr, im Sommer, haben wir berichtet, wie es hier zu Zeiten Carolines aussah. Als der Vater 1800 und Anfang des 19. Jahrhunderts hier alles renoviert hat, wie es damals aussah, mit Spiegel und dies und das und jeden, und über jeder Tür stand ein Spruch geschrieben. Und heute freue ich mich, dass Sie alle hier sind.
2: Dass wir heute hier zusammen sind, ist was besonders Tolles. Was mich daran irritiert ist, erstens, ich freue mich, in der Runde zu sitzen. Zweitens, ich bin froh, dass ich den einen oder anderen auf Anhieb erkannt habe. Und drittens, mein Gott, ich merke mit meinen 82 Jahren, man kriegt nicht mehr alle auf die Reihe. Deshalb bitte ich erstens um Nachsicht, wenn ich jetzt nicht jeden Einzelnen anspreche, aber doch ein Wort zu meinem hier sein. Ich bin hier in diesem Hause unten, wenn man reinkommt, links, am 20. Februar 1944 geboren. Das ist natürlich was ganz Besonderes, in einem Schloss geboren zu sein. Wenn ich aber an die Zeit denke, die ich noch als Kind erinnern kann, dann frage ich mich aus heutiger Sicht, was haben die Leute heute bloß für Probleme? In diesem Hause war zu einer Zeit, als die sogenannten Umsiedler hierher kamen, meine Frau gehörte dazu, die ich dann auch hier kennengelernt habe, in Masse vertreten. Hier wohnten insgesamt 17 Familien drin, mehr oder weniger stark, und alle hatten Kinder. Es war gewaltig, was sich auf dieser Fläche des Hauses damals angesammelt hat. Und da gab es den wunderschönen Park außen, heute steht die Dampfmaschine dort, früher standen dort alte Bäume und mehrere Podeste mit irgendwelchen Figuren drauf, ich weiß nicht mehr welche. Der Hingucker war aber damals die Veranda auf dieser Seite des Schlosses mit dem Springbrunnen davor.
0: Für das leibliche Wohl beim Museumsfest sorgten der Förderverein der Freiwilligen Feuerwehr Burg Örner Altdorf sowie die Braukommune Hettstedt. Im Außenbereich waren zudem Stände von Ausstellern aufgebaut, die ihre Produkte, wie zum Beispiel Mineralien, anboten. Auch Vereine präsentierten sich und stellten ihre Aktivitäten vor.

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1: Das Konzert von Josef Haydn, Die Schöpfung, wird am 6. September von 17 bis 19 Uhr in der St. Andreaskirche Eisleben unter der Leitung von Kirchenmusikdirektor Thomas Ennenbach aufgeführt. Die Solisten kommen von der Kantorei Eisleben und Sangerhausen sowie vom Mitteldeutschen Kammerchor.

0: Zum Tag des offenen Denkmals lädt der Schmidtschacht Helbra am 13. September von 9.30 Uhr bis 16.30 Uhr ein. 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
2: Der DAX notierte am Mittwochvormittag bei 26.272,81 Punkten, der TecDAX bei 4.041,32 Zählern und der Euro war einen US-Dollar 16,62 wert.
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2: In der Nacht zum Donnerstag löst sich nach Süden hin die Bewölkung auf und nachfolgend wird es gering bewölkt. In der zweiten Nachthälfte tritt Nebel und Hochnebel auf. Die Minimalwerte sinken auf 15 bis 11 Grad, der Wind weht meist schwach aus Ost bis Südost. Am Donnerstag durchziehen immer wieder Wolkenfelder die Region. Dazwischen gibt es viel Sonnenschein. Die Maximalwerte erreichen 28 bis 30 Grad. Der Wind weht schwach bis mäßig aus Ost bis Südost. In der Nacht zum Freitag verdichtet sich von Südwesten her die Bewölkung. Ausgangs der Nacht treten erste Schauer und Gewitter auf. Die Temperaturen gehen auf 19 bis 16 Grad zurück. Der Wind weht meist schwach aus Ost bis Südost. Der Freitag wird stark bewölkt bis bedeckt. Wiederholt treten Schauer, teils auch kräftige Gewitter auf. Unwetter sind nicht ausgeschlossen. Die Tageshöchstwerte erreichen 26 bis 28 Grad, der Wind weht schwach bis mäßig und dreht von Südost auf Südwest. In der Nacht zum Samstag ist es zunächst dicht bewölkt und die Niederschläge ziehen ostwärts ab. Nachfolgend gibt es größere Auflockerungen. Die Tiefstwerte sinken auf 16 bis 13 Grad, der Wind weht überwiegend schwach aus Südwest. Am Samstag verdichtet sich von Südwesten her die Bewölkung und es durchziehen einzelne Schauer die Region. Die Höchsttemperatur erreicht 24 bis 26 Grad, der Wind weht dabei mäßig bis frisch aus Südwest.
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2: Um 11 Uhr waren es 15 Grad, die Luftfeuchtigkeit betrug 81% und der Luftdruck 1020 Hektopascal.
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Historisches Burgfest auf der Burg Querfurt hieß es am 22. und 23. August. Dabei verwandelte sich das Gelände in eine lebendige Kulisse für Ritter, Gaukler und Händler. Das historische Burgfest zog zahlreiche Besucher an, die zwischen dem dicken Heinrich und dem Eselstall in eine andere Epoche eintauchten. Auf dem historischen Marktplatz zeigten Handwerker traditionelle Künste wie das Schmieden und die Brandmalerei. An den zahlreichen Ständen herrschte reges Treiben, während Garküchen und Tavernen die Gäste mit traditionellen Speisen und Getränken versorgten. Für die passende Atmosphäre sorgten Musikgruppen auf historischen Instrumenten. Die großen Höhepunkte waren das authentische Lagerleben und die täglichen Ritterturniere, bei denen die Reiter hoch zu Ross sogar den Ritt durch das offene Feuer wagten.

0: Die einzelnen Bereiche der Einrichtung wurden natürlich vorgestellt. Und die Begrüßung der neuen Auszubildenden übernahm selbstverständlich der Geschäftsführer und Gesamtleiter des Kolpingwerkes, Dr. Markus Feusner. Er machte den Neuen noch einmal deutlich, dass für sie ein neuer Lebensabschnitt beginnt und hieß sie recht herzlich in seiner Einrichtung willkommen. Während sich die neuen Auszubildenden im Kolpingwerk mit der Einrichtung bekannt machen, gab es noch eine interessante Veranstaltung der Tischlerinnung Mansfelder Land. Im Eingangsbereich der Bildungsstätte waren die diesjährigen Gesellenstücke der Auszubildenden des Tischlerhandwerkes des Mansfelder Landes ausgestellt. Wie in den vergangenen Jahren sollte das beste Design bewertet werden. Obermeister Frank Ehnert stellte die 7 Exponate kurz vor und dann bewerteten traditionell Persönlichkeiten aus dem Mansfelder Land die ausgestellten Stücke. Mit dabei Landrat Hans-Peter Sommer, der Hettstädter Bürgermeister Herr Lautenfeld, der Kreishandwerksmeister Herr Erd oder auch der Baudezernent der Lutherstadt Eisleben Herr Richter. Am besten gefiel den Anwesenden die Tür von Oliver Kranz von der Tischlerei Ehnert aus Hedersleben. Platz 2 ging an Sebastian Duckstein von der Tischlerei Kutz aus Städten. Doch dieses Ergebnis ist vorläufig. Bis Donnerstag 18 Uhr hat jeder, der möchte, im Kolpingwerk die Möglichkeit, seine Stimme abzugeben. Das beste Tischlerdesign des Jahres 2006 wird dann auf der Freisprechungsfeier der Tischlerinnung am Freitag um 14 Uhr ebenfalls im Kolpingwerk bekannt gegeben.
1: Sachsen-Anhalts Innenminister Holger Hövemann besuchte am vergangenen Freitag im Rahmen seiner Rundreise die Feuerwehr der Einheitsgemeinde Mansfeld.
2: Zunächst ganz herzlichen Dank, dass die Runde so zustande gekommen ist. Herr Abgeordneter, Herr Landrat, Herr Stadtrat und Bürgermeister, liebe Kameradinnen, liebe Kameraden. Ich will, wenn wir diese Besuchstermine vor Ort machen, da natürlich zuallererst selber was lernen, ja, also was mitnehmen, was passiert vor Ort und wie hat sich das alles entwickelt, wo klemmt es und wo gibt es Sorgen und Probleme, wo gibt es auch gute Entwicklungen. Auch das gibt es ja an vielen Stellen in unserem Lande. Und das Innenministerium ist ja für ganz verschiedene inhaltliche Bereiche zuständig. Und ich versuche, wenn wir so eine Vor-Ort-Begegnung machen, das immer auch thematisch zu machen. Und da gibt es dann auch immer einen Tag, wo man sich dann auf die Frage der Freiwilligen Feuerwehren konzentriert. Gestern war ich unterwegs in Sachen Polizei. Und dann ist das Thema Kommunales natürlich ein wichtiges Thema. Aber heute soll es um die Feuerwehren gehen. Sie wissen, die Landesregierung hat in der Koalitionsvereinbarung zu den Feuerwehren einige markige Aussagen gemacht, die, wie ich finde, sehr, sehr richtig sind und auch wichtig sind. Da ist zunächst erst einmal das klare Bekenntnis zu den Feuerwehrstrukturen in unserem Land, zur ehrenamtlichen Organisation der Feuerwehren. Auch das Bekenntnis zu den Investitionen, die das Land mit stolzen Summen, das kann man so sagen, seit Jahren mit aufbaut und mit auch technisch erneuert. Und die Verabredung und feste Verabredung, dies auch in den nächsten Jahren zu tun. Wir haben einiges noch vor uns. Es ist eine Menge passiert in den letzten 16 Jahren, wenn man sich die Infrastruktur unserer Feuerwehren anguckt, schauen sich die Ausstattung mit Fahrzeugen und Geräten an. Da ist richtig gut, was passiert in den letzten Jahren. Auch die Feuerwehrgerätehäuser sind im Wesentlichen, bis auf wenige Reste, wo noch einiges zu leisten ist, im Wesentlichen wieder hergerichtet und auch vergrößert worden und entsprechend den Erfordernissen hergerichtet worden. Und gleichwohl haben wir noch eine Menge vor uns. Wir werden in den nächsten Jahren, wenn alles gut geht und man auf Bundesebene da den Fahrplan hält, ab kommendem Jahr beginnen, den Digitalfunk einzuführen.
1: Nicht nur die Einführung des

0: Digitalfunk war Thema der Gesprächsrunde. Auch über das brisante Thema Hochwasser wurde diskutiert. So ist die Einführung einer Wasserwehr im Gespräch. Im Anschluss besichtigte der Minister das Gerätehaus und die dort befindlichen Einsatzfahrzeuge.
1: Die Firma Autoservice Gremmer OAG, die zurzeit ein Suzuki-Autohaus in Bennungen betreibt, baut zurzeit eine Filiale in der Lutherstadt Eisleben. Am 22. August konnte die Grundsteinlegung im Gewerbegebiet Strohhügel gefeiert werden. Wenn der Bau planmäßig Anfang November vollendet ist, sind damit auch 5 Arbeitsplätze in der Lutherstadt geschaffen. Auf 300 Quadratmetern Ausstellungsfläche wird das gesamte Leistungsspektrum des Autohauses angeboten werden. Während im Hintergrund fleißig gearbeitet wurde, ergriff Herr Gremmer, Geschäftsführer der Leinetaler Hochbau GmbH und zufälligerweise auch Namensvetter des Auftragsgebers, das Wort. Gemeinsam mit dem Bauherrn Gerhard Gremmer, seinem Sohn Steffen, der in Zukunft die Filiale übernehmen soll, und dem Architekten Herrn Buchheiser wurde eine Zeitkapsel mit den neuesten Suzuki-Nachrichten vom Tage im Mauerwerk versenkt. Und schließlich wurde auch auf das Gelingen des Baues, der wie gesagt Anfang November fertig sein soll, angestoßen.
2: Benutzern heute Glück und Zufriedenheit. Zum Wohl.
3: Prost.
2: Wasser.
3: Habt gutes Gelingen.
0: Ein abwechslungsreiches Ferienprogramm wird den Kindern aus nah und fern vom Kreisverband des Deutschen Roten Kreuzes Halle-Saalkreis Mansfelder Land und den Streetwirkungen der Stadt Eisleben geboten. Ein Höhepunkt war das Floßrennen auf der Bösen Sieben in der Lutherstadt Eisleben. Gebastelt wurden diese in der DRK Jugend- und Seniorenbegegnungsstätte Zeche und im Moskito. Die Mädchen und Jungen werden seit Jahren mit ihren Eltern von der DRK-Beratungsstelle für Migranten, dem Projekt Carpe Diem und der Zeche beraten, betreut und bei ihrer Integration unterstützt. Zur Unterstützung waren Kameraden der Freiwilligen Feuerwehr der Lutherstadt Eisleben vor Ort.

0: In naher Zukunft entsteht auf dem Areal an der Siebenhitze oberhalb der Seilscheibe ein Spiel- und Familienpark in der Lutherstadt Eisleben. Dieser setzt sich aus einem Dirtpark, einem Kinderspielplatz sowie einem Aufenthaltsbereich für die Eltern der Kinder und Jugendlichen zusammen und soll durch die GSG im Rahmen einer AB-Maßnahme angelegt werden. Die Stadtverwaltung der Lutherstadt Eisleben sowie der Eigenbetrieb Betriebshof unterstützen dieses Projekt und werden bei der schnellstmöglichsten Umsetzung helfen. Um die Meinung und Vorstellungen der Kinder und Jugendlichen in die Planung mit einbeziehen zu können, fand am Mittwoch eine Gesprächsrunde im Rathaus der Lutherstadt Eisleben statt. Gesprächspartner der Jugendlichen waren an diesem Tag Bürgermeisterin Jutta Fischer, Frau Kirchner, Sachgebietsleiterin Bauplanung im Bauamt, Herr Michaelis, Sachgebietsleiter der Schul- und Sportverwaltung Jugend, Herr Zeitler, Betriebsleiter des Eigenbetriebes Betriebshof, Landschaftsarchitekt Axel Lohrer aus Magdeburg sowie CDU-Stadtrat Ralf Bauch. Zu erfahren war unter anderem, dass durch die Planer eine Grundstruktur für den Dirtpark geschaffen wird, wodurch die Kinder und Jugendlichen die Möglichkeit haben werden, eigene Ideen einzubringen und selbst aktiv an der Gestaltung der Anlage mitzuwirken.
1: Herzlich willkommen und ich hoffe, Sie haben alle das schöne Wetter mitgebracht oder Sie schauen freundlich nach oben, dass das Wetter uns treu bleibt und nichts hier Feuchtes herunterkommt. Herzlich willkommen, unser Vorsitzenden. Sie wird Sie ganz herzlichst ebenfalls begrüßen. Bitte schön, Frau Werner.
2: Ja, liebe Mitglieder, liebe Gäste, liebe Freunde, ich begrüße Sie auch noch mal ganz recht herzlich zu unserem einjährigen Sommerfest. Ich freue mich, dass Sie trotz dieser Wetterprognose so zahlreich erschienen sind. Ich hoffe, das Wetter hält sich so. Ich sag mal, bei den Temperaturen können wir es aushalten. Und ich denke mal, wir werden heute vom Regen verschont bleiben.
0: Auch Landrat Hans-Peter Sommer war ebenso wie Eislebens Bürgermeisterin Jutta Fischer der Einladung gefolgt.
3: Ich hatte mir vorgenommen, zu dem Kuvert, das ich in der Tasche habe und das ich jetzt Frau Werner geben möchte, nichts zu sagen. Nachdem sie aber selbst das Geld angesprochen hat, will ich es doch sagen. Ein kleiner Beitrag für die Gestaltung ihrer Arbeit und herzlichen Dank. Alles Gute für die weitere Arbeit.
4: Ich bedanke mich bei Ihnen ganz herzlich für Ihre Einladung, sehr geehrte Frau Werner, Herr Landrat, Herr Born, liebe Gäste aus unserer Partnerstadt Weinheim und auch Sie, meine sehr verehrten Damen und Herren. Man darf eins nicht vergessen. Morgen können wir alle eine Behinderung haben, aus welchem Grund auch immer. Und aus dem Grund müssen wir natürlich fest zueinander stehen, Behinderte und Nichtbehinderte. Und Sie haben hier in Ihrem Areal so eine schöne Möglichkeit, sich auch mal zu entspannen, das Grün zu genießen, was wirklich immer sehr gepflegt wird.
0: Für die musikalische Unterhaltung sorgte wie auch schon im vergangenen Jahr die Band Multiplay aus Hergesdorf.

In der Innungslade lagen sie nun, die Gesellenbriefe für die Auszubildenden im Tischlerhandwerk des Mansfelder Landes 2006. Am 25.08. wurde im Kolping Berufsbildungswerk feierlich die Freisprechung durchgeführt, musikalisch begleitet vom Leiter der Musikschule, Herr Seemann.

0: Begrüßt wurden die Anwesenden durch den Obermeister der Tischlerendung Mansfelder Land, Frank Ehnert. Auch Landrat Hans-Peter Sommer ließ es sich nicht nehmen, ein Grußwort zu sprechen. Die Festansprache zur Freisprechung übernahm die Leiterin der berufsbildenden Schulen Sangerhausen, Frau Ines Storch. Dort bekamen die Auszubildenden ihr theoretisches Wissen vermittelt. Dann war es soweit. Oliver Kranz, der auch für das beste Design ausgezeichnet wurde, Sebastian Duckstein und Henning Kosnopfel bekamen ihre Gesellenbriefe. Die Freisprechung der Junggesellen übernahm dann der Altmeister Herr Rudolf Bornhake nach alter Sitte.
1: Nach der alterlichen Handwerksfreisprechungsregel. In Ehrbarkeit, in Wahrhaftigkeit, in Gerechtigkeit. Also aus Neuer, in Liebe und Treue, in Wahrheit und Recht, spreche ich Sie heute frei.
2: Hallo, ich begrüße Sie hier in zur Jungtierschau in Wimmelburg. Das ist eine Ausstellung von Rassekaninchen, die findet jedes Jahr hier statt. Wir sind im Verein noch 13 Mitglieder, die alle sich aktiv beteiligen und jeder seine Zuchterfolge des Jahres hier präsentiert. Es kommen auch vier Zuschauer, die können sich hier Tiere ansehen, können auch welche kaufen. Und wir hoffen, dass das Wetter noch ein bisschen hält, dass auch diese Ausstellung dieses Jahr wieder ein Erfolg wird.
3: Rund 150 Kaninchen konnte man bei der traditionellen Kaninchenschau sehen. Darunter helle Großsilber, rote Neuseeländer, Alaska-Kaninchen, Kleinsilber, englische Schecken und Zwergwitter. Alle Kaninchen wurden bereits am Freitag von einer Preisrichterjury bewertet. Für Speis und Trank war natürlich ebenso gesorgt.
0: Am 28. August fand eine Premiere im Sitzungssaal der Kreisverwaltung des Mansfelder Landes in Eisleben statt. Es gab nämlich die erste gemeinsame Beratung des Ausschusses für regionale Entwicklung des Landkreises Mansfelder Land und des Ausschusses für Wirtschaft, Bauen und Wohnen des Landkreises Sangerhausen. Zentrale Themen waren dabei die Diskussion über das integrierte ländliche Entwicklungskonzept des zukünftigen Landkreises Mansfeld-Südharz und die Festlegung gemeinsamer Themen, die im Zuge der Kreisfusion in das Aufgabengebiet beider Ausschüsse fallen. Zunächst stellte Professor Kunze vom Büro Abraxas das Konzept eines integrierten ländlichen Entwicklungskonzeptes vor. Ausgehend vom Leitbild der Region Mansfeld-Südharz als eine gemeinsame, zukunftsorientierte, ländlich geprägte Wirtschafts- und Kulturregion zwischen Harz, Kiffhäuser und der Metropolregion Halle-Leipzig auf der Basis von Innovationen, regionalen Kreisläufen und Netzwerken wurden drei Leitprojekte entwickelt. Das erste Projekt befasst sich mit regionalen Wirtschafts- und Ressourcenkreisläufen sowie Regionalmarketing. Der Aktivtourismus und die Entwicklung der Natur- und Kulturlandschaft steht im Mittelpunkt des Leitprojektes 2. Und schließlich geht es noch um die Daseinsvorsorge im ländlichen Raum und Strategien zur Reaktion auf den demografischen Wandel. All diese Projekte sollen eng mit dem LIDA-Förderprogramm verknüpft werden. Bis zum Jahresende soll es auf alle Fälle ein konkretes Tourismuskonzept für die Region geben. Wichtige gemeinsame Themen der beiden Ausschüsse aus dem Mansfelder Land und Sangerhausen waren nach gegenseitiger Abstimmung die Unterhaltung der Kreisstraßen, die Entwicklung eines Radwegenetzes, der öffentliche Nahverkehr, die Auftragsvergabe oder auch die vielleicht doch mögliche Wiederentstehung des Salzigen Sees. Auch muss geklärt werden, welcher Planungsregion der künftige Landkreis Mansfeld-Südharz angehören soll. Die gemeinsamen Beratungen der beiden Ausschüsse sollen nach der gemeinsamen Sitzung der beiden Kreistage im Oktober fortgesetzt werden.
3: Die Kreishandwerkerschaft Mansfelder Land lud am 26. August zu ihrem 15. Sommergespräch ein. Zahlreiche Gäste waren zu diesem Anlass gekommen. Eigentlich sollte das Fest im Garten des Geländes stattfinden, aber wegen des

0: Niederschlags zog man in die anliegende Kirche um. Diese wird aber nicht mehr als Gotteshaus genutzt. Ulrich Erd, Vorsitzender der Kreishandwerkerschaft, begrüßte die Anwesenden. Die neue Direktorin der berufsbildenden Schule in Mansfelderland, Monika Hartkopp, und Eislebensbürgermeisterin Jutta Fischer wurden als Ehrenmitglied in der Kreishandwerkerschaft aufgenommen. Verabschiedet wurden der ehemalige Bürgermeister der Lutherstadt Peter Pfützner, der ehemalige Berufsschulleiter Jochen Liebetrau und Hubert Böttcher, langjähriger Ausbildungsleiter im Kolbingwerk. Landrat Hans-Peter Sommer richtete an die Gäste ein paar Grußworte, ebenso Eislebensbürgermeisterin Jutta Fischer und Dr. Klaus Rogan, Hauptgeschäftsführer der Handwerkskammer Halle.
1: Ich bin mal ganz offen und ehrlich, aber Sie wissen das ja genauso. Es gibt angenehme und es gibt weniger angenehme Termine. Das ist nun mal so im Leben. Hierher nach Eisleben zu kommen zum Sommerfest, das ist in dieser Kategorie der angenehme. Das sagt für mich. Das gestehe ich ganz ehrlich zu. Ich bin immer wieder gern hergekommen. Ich bin auch immer wieder überrascht worden. Da hat sich mal da was getan, da war das Museum fertig. Dann gab es mit einmal so einen schönen Baum. Aber was ich heute erlebe, das hatte ich mit nicht gerechnet. Die ganze Zeit von Halle her hat es geregnet. Ich dachte, na, haben sie doch mal Pech. Bisher hatten sie immer Glück oder fast immer Glück. Haben sie hoffentlich das Partyzelt aufgebaut. Aber dass wir in der Kirche hier drin sind, also das, wo ich um die Ecke war, hat mich wirklich überrascht. Also die Eislebener sind immer für eine Überraschung gut und es geht auch immer voran. Und das macht mich auch optimistisch. Das macht mich auch optimistisch, wenn man so ein bisschen in die Zukunft guckt.
0: Die Stadt Gerbstedt feierte am vergangenen Wochenende ihr alljährliches Stadtfest. Nach dem großen Umzug durch den Ort, trotz des starken Regens, versammelten sich alle im Schützenhaus. Frau Zimnek begrüßte die Gäste und eröffnete offiziell das Stadtfest. Für die musikalische Unterhaltung sorgte der Spielmannszug Blau-Weiß Hettstedt.

0: Das Eiscafé Milan sowie das Schützenhaus sorgten für das leibliche Wohl der Gäste. An die kleinen Besucher war natürlich auch gedacht. Sie konnten sich unter anderem schminken lassen. Auch eine Bastelstraße war aufgebaut.
1: Nach ihrem Besuch in der Justizvollzugsanstalt Volkstedt kehrten die SPD-Politiker im Hotel Graf von Mansfeld ein. Der Ausschussvorsitzende Ronald Brachmann zog Bilanz.
2: Der Arbeitskreis Recht und Verfassung der SPD-Landtagsfraktion

Und besuchte heute die Justizvollzugsanstalt in Volkstedt. Hintergrund ist, dass durch die Föderalismusreform nun auch das Land Sachsen-Anhalt den Strafvollzug in eigener Zuständigkeit regeln muss. Der Besuch diente dazu, dass sich die Abgeordneten selbst einen Eindruck verschaffen können, wie die Situation in Volkstedt ist. Sie werden das auch in anderen Einrichtungen des Landes tun, weil Landespolitik künftig selber entscheiden muss, wie die Standards im Vollzug aussehen sollen. Und insoweit ist es auch wichtig, dass die Abgeordneten die Voraussetzungen kennen. Wir haben uns in Volkstedt davon überzeugen können, dass dort eine großzügige Anlage existiert, aber gleichwohl noch einiges zu tun ist. Die Überbelegung beträgt momentan etwa 40 Personen und der bisherige Rechtsanspruch, dass jeder in einer Einzelhaft untergebracht werden kann, kann dort auch noch nicht erfüllt werden. Wir werden im Übrigen auch prüfen müssen, ob dieser Anspruch künftig so gewährleistet werden kann oder ob es da auch Veränderungen bedarf. Ich persönlich bin gern nach Eisleben gekommen, weil es ist meine eine alte Heimat. Ich bin hier groß geworden und ja, Volkstedt kenne ich noch nicht durch die Einrichtung, aber ich bin als Kind immer in das Bad gefahren.

0: Hallo und herzlich willkommen, liebe Zuschauerinnen und Zuschauer bei Punkt um Ihrem regionalen Fernsehprogramm am heutigen Mittwoch. Der SPD-Kreisverband Mansfeld-Südharz hat am Freitag, den 21. August, auf seinem ordentlichen Kreisparteitag einen neuen Vorstand gewählt. Die Mitgliedervollversammlung fand im AWO-Begegnungszentrum Oberröpplinger Straße 1 in Sangerhausen statt. Als Vorsitzender wurde gewählt Mike Künzel, Stellvertreter Eike Pietschmann und Marco Steckel, Schatzmeisterin Christine Klaus, Schriftführer Nils Wagenknecht, und Beisitzer Norbert Born, Steffen Geilert, Eberhard Notmann und Martin Zimmermann. Mitglieder im Landesparteirat sind Jörg Lutzmann und Eberhard Notmann. Delegierte für die Landesparteitage der Jahre 2026 bis 2028 sind Erik Hille, Katharina Ruschke, Martin Zimmermann, Eike Pietschmann und Marco Mühlstein. Der linken Kandidat André Röthel ist bereits seit Monaten mit einem Büchertisch zu verschiedenen Veranstaltungen unterwegs und bietet abgegebene Bücher und DVDs gegen eine selbstgewählte Spende an. Hinzu kommen zuletzt eine Crowdfunding-Aktion für den Jugendclub Schülercafé in Mansfeld, sodass dieser die Möglichkeit hat, einen neuen Kühlschrank zu erwerben. Bei dieser Aktion wurden 750 Euro eingesammelt. Die Spende wurde im Rahmen einer gemeinsamen Sprechstunde mit der ehemaligen Bundestagsvizepräsidentin Petra Pau am 18. August im Schülercafé an den Kreiskinder- und Jugendring übergeben. Auch zum Chormännchenfest wird der Büchertisch wieder dabei sein und die Aktion fortgesetzt. Die Gemeindediakonie der St. Jakobi-Gemeinde Hettstedt trifft sich am 30.08. 14 Uhr zum Tag der Diakonie im Pfarrgarten Hettstedt, das ist Kirchplatz 3. Das Motto der Zusammenkunft lautet von Mensch zu Mensch. Der Diakoniebeirat hat Kaffee und Kuchen sowie Spiele und manches Kurzweilige vorbereitet. Die diakonischen Gruppen der Gemeinde berichten über ihre Tätigkeiten. Die Veranstaltung beginnt mit einem Open-Air-Gottesdienst. Der Eintritt ist frei und jeder ist eingeladen. Erlebniswelt Museen ist mit ihrem Projekt Mammut-Tour auf den Spuren der Urzeitriesen als Revierpionier ausgewählt worden. Für die Entwicklung einer neuen touristischen Erlebnisroute im südlichen Sachsen-Anhalt erhält der Museumsverband eine Förderung in Höhe von 14.000 Euro. Zu den bedeutendsten Funden zählen der Elefantenschlachtplatz Gröbern, das Mammut von Fennerhall sowie das Steppenmammut von Edersleben. Zeugnisse dieser eiszeitlichen Tierwelt, unter anderem im Landesmuseum für Vorgeschichte Halle, in der Zentralwerkstatt Fennerhall am Geiseltalsee und im Spenglermuseum Sangerhausen zu sehen. Genau hier setzt die Mammut-Tour an. Die drei Einrichtungen sollen erstmals durch eine gemeinsame touristische Erlebnisroute miteinander verbunden werden. Im Rahmen des Projekts entwickelt Erlebniswelt Museen gemeinsam mit den beteiligten Einrichtungen ein einheitliches Erscheinungsbild. Geplant sind unter anderem Flyer, Plakate und weitere Werbematerialien sowie digitale Informationsangebote und QR-Codes an den Standorten. Darüber hinaus sollen mindestens 4 öffentliche Aktionstage und 6 geführte Rundfahrten entlang der Mammut-Tour stattfinden. Die beteiligten Einrichtungen werden Veranstaltungen, Inhalte und Öffentlichkeitsarbeit gemeinsam koordinieren. Ziel ist es, zusätzliche Besucherinnen und Besucher für die beteiligten Einrichtungen zu gewinnen und die Mammut-Tour als dauerhaft nutzbares touristisches Angebot zu etablieren. Am 5. September, nochmal die Erinnerung, ist Sommerfest auf dem Gelände des Raiffeisenmarktes in Mansfeld. Von 9 bis 15 Uhr erwartet die Besucher ein buntes Programm.
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0: Zum Museumsfest am 22. August konnten die kleinen und großen Besucher im schönen Ambiente des Humboldt-Schlosses im Mansfeld-Museum Hettstedt ein buntes Programm erleben. So gab es zum einen Kultur- und Freizeitangebote und es präsentierten sich Vereine aus der Kupferstadt und Umgebung. Zum anderen fand im Karoline-Saal eine Veranstaltung der Regionalvertretung Mansfelder Land der Humboldt-Gesellschaft statt. Wie das Hettstedter Humboldt-Schloss im 18. und 19. Jahrhundert aussah, ist größtenteils aus Briefen bekannt. Aber wie hat es sich im 20. Jahrhundert darin gelebt? Menschen, die im Humboldt-Schloss zu Hause waren, berichteten davon.
1: In der Erinnerung an das erste Treffen zwischen Wilhelm und Caroline von Humboldt, übrigens ist heute der Jahrestag ihres Kennenlernens hier im Humboldt-Schloss. Vor 238 Jahren trafen sich Caroline von Dacheröden und Wilhelm von Humboldt erstmals hier in diesem Haus von Angesicht zu Angesicht. So, ja, ist schon mal, ja, ist eine Hausnummer. Und beim zweiten Salon im letzten Jahr, im Sommer, haben wir berichtet, wie es hier zu Zeiten Carolines aussah, als der Vater 1800 und Anfang des 19. Jahrhunderts hier alles renoviert hat, wie es damals aussah, mit Spiegel und dies und das und jenem, und über jeder Tür stand ein Spruch geschrieben. Und heute freue ich mich, dass Sie alle hier sind.
2: Dass wir heute hier zusammen sind, ist was besonders Tolles. Was mich daran irritiert ist, erstens, ich freue mich, in der Runde zu sitzen. Zweitens, ich bin froh, dass ich den einen oder anderen auf Anhieb erkannt habe. Und drittens, mein Gott, ich merke mit meinen 82 Jahren, man kriegt nicht mehr alle auf die Reihe. Deshalb bitte ich erstens um Nachsicht, wenn ich jetzt nicht jeden einzeln anspreche, aber doch ein Wort zu meinem hier sein. Ich bin hier in diesem Hause. Und wenn man reinkommt, am 20. Februar 1944 geboren. Das ist natürlich was ganz Besonderes, in einem Schloss geboren zu sein. Wenn ich aber an die Zeit denke, die ich noch als Kind erinnern kann, dann frage ich mich aus heutiger Sicht, was haben die Leute heute bloß für Probleme? In diesem Hause war zu einer Zeit, als die sogenannten Umsiedler hierher kam. Meine Frau gehörte dazu, die ich dann auch hier kennengelernt habe, in Masse vertreten. Hier wohnten insgesamt 17 Familien drin, mehr oder weniger stark, und alle hatten Kinder. Es war gewaltig, was sich auf dieser Fläche des Hauses damals angesammelt hat. Und da gab es den wunderschönen Park außen, heute steht die Dampfmaschine dort. Früher standen dort alte Bäume und mehrere Podeste mit irgendwelchen Figuren drauf, ich weiß nicht mehr welche. Der Hingucker war aber damals die Veranda auf dieser Seite des Schlosses mit dem Springbrunnen davor.
0: Für das leibliche Wohl beim Museumsfest sorgten der Förderverein der Freiwilligen Feuerwehr Burg Örner Altdorf sowie die Braukommune Hettstedt. Im Außenbereich waren zudem Stände von Ausstellern aufgebaut, die ihre Produkte, wie zum Beispiel Mineralien, anboten. Auch Vereine präsentierten sich und stellten ihre Aktivitäten vor.

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1: Das Konzert von Josef Haydn, Die Schöpfung, wird am 6. September von 17 bis 19 Uhr in der St. Andreaskirche Eisleben unter der Leitung von Kirchenmusikdirektor Thomas Ennenbach aufgeführt. Die Solisten kommen von der Kantorei Eisleben und Sangerhausen sowie vom Mitteldeutschen Kammerchor. Zum Tag des offenen Denkmals lädt der Schmidtschacht Helbra am 13. September von 9:30 Uhr bis 16:30 Uhr ein. 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Bauernmarkt von Panorama, Möbel und Küchen in Sangerhausen am 12.09. von 10 bis 16 Uhr. Es erwarten Sie Produkte von Handwerkern und Selbsterzeugern, landwirtschaftliche Geräte, ein Kettensägenkünstler, Kaninchen, Pferde, Alpakas und viele weitere Tiere. Musikalisch begleitet vom Kyffhäuser Landorchester und für das leibliche Wohl sorgt Firma Meier. Vereine der Region präsentieren sich und der Kreissportbund ist mit einem bunten Programm für Groß und Klein dabei.
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3: Der DAX notierte am Mittwochvormittag bei 26.272,81 Punkten, der TecDAX bei 4.041,32 Zählern und der Euro war einen US-Dollar 16,62 wert.
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3: In der Nacht zum Donnerstag löst sich nach Süden hin die Bewölkung auf und nachfolgend wird es gering bewölkt. In der zweiten Nachthälfte tritt Nebel und Hochnebel auf. Die Minimalwerte sinken auf 15 bis 11 Grad, der Wind weht meist schwach aus Ost bis Südost. Am Donnerstag durchziehen immer wieder Wolkenfelder die Region. Dazwischen gibt es viel Sonnenschein. Die Maximalwerte erreichen 28 bis 30 Grad, der Wind weht schwach bis mäßig aus Ost bis Südost. In der Nacht zum Freitag verdichtet sich von Südwesten her die Bewölkung. Ausgangs der Nacht treten erste Schauer und Gewitter auf. Die Temperaturen gehen auf 19 bis 16 Grad zurück, der Wind weht meist schwach aus Ost bis Südost. Der Freitag wird stark bewölkt bis bedeckt. Wiederholt treten Schauer, teils auch kräftige Gewitter auf. Unwetter sind nicht ausgeschlossen. Die Tageshöchstwerte erreichen 26 bis 28 Grad, der Wind weht schwach bis mäßig und dreht von Südost auf Südwest. In der Nacht zum Samstag ist es zunächst dicht bewölkt und die Niederschläge ziehen ostwärts ab. Nachfolgend gibt es größere Auflockerungen. Die Tiefstwerte sinken auf 16 bis 13 Grad, der Wind weht überwiegend schwach aus Südwest. Am Samstag verdichtet sich von Südwesten her die Bewölkung und es durchziehen einzelne Schauer die Region. Die Höchsttemperatur erreicht 24 bis 26 Grad, der Wind weht dabei mäßig bis frisch aus Südwest.
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3: Um 11 Uhr waren es 15 Grad, die Luftfeuchtigkeit betrug 81% und der Luftdruck 1020 Hektopascal.
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3: Im Anschluss sehen Sie Querfurt Spezial sowie die 2000er im Auge der Punktumkamera. Am Donnerstag zu Gast Friederike von Behme, Vorsitzende vom Waldbesitzerverband Sachsen-Anhalt e.V. und am Freitag von unseren Nachbarn aus Sachsen-Anhalt.
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Historisches Burgfest auf der Burg Querfurt hieß es am 22. und 23. August. Dabei verwandelte sich das Gelände in eine lebendige Kulisse für Ritter, Gaukler und Händler. Das historische Burgfest zog zahlreiche Besucher an, die zwischen dem dicken Heinrich und dem Eselstall in eine andere Epoche eintauchten. Auf dem historischen Marktplatz zeigten Handwerker traditionelle Künste wie das Schmieden und die Brandmalerei. An den zahlreichen Ständen herrschte reges Treiben, während Garküchen und Tavernen die Gäste mit traditionellen Speisen und Getränken versorgten. Für die passende Atmosphäre sorgten Musikgruppen auf historischen Instrumenten. Die großen Höhepunkte waren das authentische Lagerleben und die täglichen Ritterturniere, bei denen die Reiter hoch zu Ross sogar den Ritt durch das offene Feuer wagten.

Für 73 Jugendliche begann am 21. August ein neuer Lebensabschnitt im Kolping Berufsbildungswerk Hettstedt. Sie wurden nämlich als neue Auszubildende in einer feierlichen Veranstaltung begrüßt. Traditionell mit dabei das Jugendblasorchester des Mansfelder Landes.

0: machte den Neuen noch einmal deutlich, dass für sie ein neuer Lebensabschnitt beginnt, und hieß sie recht herzlich in seiner Einrichtung willkommen. Während sich die neuen Auszubildenden im Kolpingwerk mit der Einrichtung bekannt machen, gab es noch eine interessante Veranstaltung der Tischlerinnung Mansfelder Land. Im Eingangsbereich der Bildungsstätte waren die diesjährigen Gesellenstücke der Auszubildenden des Tischlerhandwerkes des Mansfelder Landes ausgestellt. Wie in den vergangenen Jahren sollte das beste Design bewertet werden. Obermeister Frank Ehnert stellte die 7 Exponate kurz vor und dann bewerteten traditionell Persönlichkeiten aus dem Mansfelder Land die ausgestellten Stücke. Mit dabei Landrat Hans-Peter Sommer, der Hettstädter Bürgermeister Herr Lautenfeld, der Kreishandwerksmeister Herr Erd oder auch der Baudezernent der Lutherstadt Eisleben Herr Richter. Am besten gefiel den Anwesenden die Tür von Oliver Kranz von der Tischlerei Ehnert aus Hedersleben. Platz 2 ging an Sebastian Duckstein von der Tischlerei Kutz aus Städten. Doch dieses Ergebnis ist vorläufig. Bis Donnerstag 18 Uhr hat jeder, der möchte, im Kolpingwerk die Möglichkeit, seine Stimme abzugeben. Das beste Tischlerdesign des Jahres 2006 wird dann auf der Freisprechungsfeier der Tischlerinnung am Freitag um 14 Uhr ebenfalls im Kolpingwerk bekannt gegeben.
1: Sachsen-Anhalts Innenminister Holger Hövermann besuchte am vergangenen Freitag im Rahmen seiner Rundreise die Feuerwehr der Einheitsgemeinde Mansfeld.
2: Zunächst ganz herzlichen Dank, dass die Runde so zustande gekommen ist. Herr Abgeordneter, Herr Landrat, Herr Stadtverordneter Bürgermeister, liebe Kameradinnen, liebe Kameraden. Ich will, wenn wir diese Besuchstermine vor Ort machen, natürlich zuallererst selber was lernen, ja, also was mitnehmen, was passiert vor Ort und wie hat sich das alles entwickelt, wo klemmt es und wo gibt es Sorgen und Probleme, wo gibt es auch gute Entwicklungen. Auch das gibt es ja an vielen Stellen in unserem Lande. Und das Innenministerium ist ja für ganz verschiedene inhaltliche Bereiche zuständig. Und ich versuche, wenn wir so eine Vor-Ort-Begegnung machen, das immer auch thematisch zu machen. Und da gibt es dann auch immer einen Tag, wo man sich dann auf die Frage der Freiwilligen Feuerwehren konzentriert. Gestern war ich unterwegs in Sachen Polizei. Und dann ist das Thema Kommunales natürlich ein wichtiges Thema. Aber heute soll es um die Feuerwehren gehen. Sie wissen, die Landesregierung hat in der Koalitionsvereinbarung zu den Feuerwehren einige markige Aussagen gemacht, die, wie ich finde, sehr, sehr richtig sind und auch wichtig sind. Da ist zunächst erst einmal das klare Bekenntnis zu den Feuerwehrstrukturen in unserem Land, zur ehrenamtlichen Organisation der Feuerwehren. Auch das Bekenntnis zu den Investitionen, die das Land mit stolzen Summen, das kann man so sagen, seit Jahren mit aufbaut und mit auch technisch erneuert. Und die Verabredung und feste Verabredung, dies auch in den nächsten Jahren zu tun. Wir haben einiges noch vor uns. Es ist eine Menge passiert in den letzten 16 Jahren, wenn man sich die Infrastruktur unserer Feuerwehren anguckt, schauen sich die Ausstattung mit Fahrzeugen und Geräten an. Da ist richtig gut, was passiert in den letzten Jahren. Auch die Feuerwehrgerätehäuser sind im Wesentlichen, bis auf wenige Reste, wo noch einiges zu leisten ist, im Wesentlichen wiederhergerichtet und auch vergrößert worden und entsprechend den Erfordernissen hergerichtet worden. Und gleichwohl haben wir noch eine Menge vor uns. Wir werden in den nächsten Jahren, wenn alles gut geht und man auf Bundesebene da den Fahrplan hält, ab kommendem Jahr beginnen, den Digitalfunk einzuführen.
1: Nicht nur die Einführung des Digitalfunkes war Thema der Gesprächsrunde. Auch über das brisante Thema Hochwasser wurde diskutiert. So ist die Einführung einer Wasserwehr im Gespräch. Im Anschluss besichtigte der Minister das Gerätehaus und die dort befindlichen Einsatzfahrzeuge.
0: Die Firma Autoservice Gremmer OAG, die zurzeit ein Suzuki-Autohaus in Bennungen betreibt, baut zurzeit eine Filiale in der Lutherstadt Eisleben. Am 22. August konnte die Grundsteinlegung im Gewerbegebiet Strohhügel gefeiert werden. Wenn der Bau planmäßig Anfang November vollendet ist, sind damit auch 5 Arbeitsplätze in der Lutherstadt geschaffen. Auf 300 Quadratmetern Ausstellungsfläche wird das gesamte Leistungsspektrum des Autohauses angeboten werden. Während im Hintergrund fleißig gearbeitet wurde,

0: ergriff Herr Gremmer, Geschäftsführer der Leinetaler Hochbau GmbH und zufälligerweise auch Namensvetter des Auftragsgebers, das Wort. Gemeinsam mit dem Bauherrn Gerhard Gremmer, seinem Sohn Steffen, der in Zukunft die Filiale übernehmen soll, und dem Architekten Herrn Buchheiser wurde eine Zeitkapsel mit den neuesten Suzuki-Nachrichten vom Tage im Mauerwerk versenkt. Und schließlich wurde auch auf das Gelingen des Baues, der wie gesagt Anfang November fertig sein soll, angestoßen.
1: Benutzung, Freude, Glück und Zufriedenheit. Zum Wohl.
2: Prost. Warte, auf gutes Gelingen.
3: Ein abwechslungsreiches Ferienprogramm wird den Kindern aus nah und fern vom Kreisverband des Deutschen Roten Kreuzes Halle-Saalkreis Mansfelder Land und den Streetwirkungen der Stadt Eisleben geboten. Ein Höhepunkt war das Floßrennen auf der Bösen Sieben in der Lutherstadt Eisleben. Gebastelt wurden diese in der DRK Jugend- und Seniorenbegegnungsstätte Zeche und im Moskito. Die Mädchen und Jungen werden seit Jahren mit ihren Eltern von der DRK-Beratungsstelle für Migranten, dem Projekt Carpe Diem und der Zeche beraten, betreut und bei ihrer Integration unterstützt. Zur Unterstützung waren Kameraden der Freiwilligen Feuerwehr der Lutherstadt Eisleben vor Ort.

0: In naher Zukunft entsteht auf dem Areal an der Siebenhitze oberhalb der Seilscheibe ein Spiel- und Familienpark in der Lutherstadt Eisleben. Dieser setzt sich aus einem Dirtpark, einem Kinderspielplatz sowie einem Aufenthaltsbereich für die Eltern der Kinder und Jugendlichen zusammen und soll durch die GSG im Rahmen einer AB-Maßnahme angelegt werden. Die Stadtverwaltung der Lutherstadt Eisleben sowie der Eigenbetrieb Betriebshof unterstützen dieses Projekt und werden bei der schnellstmöglichsten Umsetzung helfen. Um die Meinung und Vorstellungen der Kinder und Jugendlichen in die Planung mit einbeziehen zu können, fand am Mittwoch eine Gesprächsrunde im Rathaus der Lutherstadt Eisleben statt. Gesprächspartner der Jugendlichen waren an diesem Tag Bürgermeisterin Jutta Fischer, Frau Kirchner, Sachgebietsleiterin Bauplanung im Bauamt, Herr Michaelis, Sachgebietsleiter der Schul- und Sportverwaltung Jugend, Herr Zeitler, Betriebsleiter des Eigenbetriebes Betriebshof, Landschaftsarchitekt Axel Lohrer aus Magdeburg sowie CDU-Stadtrat Ralf Bauch. Zu erfahren war unter anderem, dass durch die Planer eine Grundstruktur für den Dirtpark geschaffen wird, wodurch die Kinder und Jugendlichen die Möglichkeit haben werden, eigene Ideen einzubringen und selbst aktiv an der Gestaltung der Anlage mitzuwirken.
1: Herzlich willkommen und ich hoffe, Sie haben alle das schöne Wetter mitgebracht oder Sie schauen freundlich nach oben, dass das Wetter uns treu bleibt und nichts hier Feuchtes herunterkommt. Herzlich willkommen, unser Vorsitzenden. Sie wird Sie ganz herzlichst ebenfalls begrüßen. Bitte schön, Frau Werner.
2: Ja, liebe Mitglieder, liebe Gäste, liebe Freunde, ich begrüße Sie auch noch mal ganz recht herzlich zu unserem alljährigen Sommerfest. Ich freue mich, dass Sie trotz dieser Wetterprognose so zahlreich erschienen sind. Ich hoffe, das Wetter hält sich so. Ich sag mal, bei den Temperaturen können wir es aushalten. Und ich denke mal, wir werden heute vom Regen verschont bleiben.
0: Auch Landrat Hans-Peter Sommer war ebenso wie Eislebens Bürgermeisterin Jutta Fischer der Einladung gefolgt.
3: Ich hatte mir vorgenommen, zu dem Kuvert, das ich in der Tasche habe und das ich jetzt Frau Werner geben möchte, nichts zu sagen. Nachdem sie aber selbst das Geld angesprochen hat, will ich es doch sagen. Ein kleiner Beitrag für die Gestaltung ihrer Arbeit und herzlichen Dank. Alles Gute für die weitere Arbeit.
4: Ich bedanke mich bei Ihnen ganz herzlich für Ihre Einladung, sehr geehrte Frau Werner. Herr Landrat, Herr Born, liebe Gäste aus unserer Partnerstadt Weinheim und auch Sie, meine sehr verehrten Damen und Herren, man darf eins nicht vergessen. Morgen können wir alle eine Behinderung haben, aus welchem Grund auch immer. Und aus dem Grund müssen wir natürlich fest zueinander stehen, Behinderte und Nichtbehinderte. Und Sie haben hier in Ihrem Areal so eine schöne Möglichkeit, sich auch mal zu entspannen, das Grün zu genießen, was wirklich immer sehr gepflegt wird.
0: Für die musikalische Unterhaltung sorgte wie auch schon im vergangenen Jahr die Band Multiplay aus Hergesdorf.

In der Innungslade lagen sie nun, die Gesellenbriefe für die Auszubildenden im Tischlerhandwerk des Mansfelder Landes 2006. Am 25.08. wurde im Kolping Berufsbildungswerk feierlich die Freisprechung durchgeführt, musikalisch begleitet vom Leiter der Musikschule, Herr Seemann.

Begrüßt wurden die Anwesenden durch den Obermeister der Tischlerinnung Mansfelder Land, Frank Ehnert. Auch Landrat Hans-Peter Sommer ließ es sich nicht nehmen, ein Grußwort zu sprechen. Die Festansprache zur Freisprechung übernahm die Leiterin der berufsbildenden Schulen Sangerhausen, Frau Ines Storch. Dort bekamen die Auszubildenden ihr theoretisches Wissen vermittelt. Dann war es soweit. Oliver Kranz, der auch für das beste Design ausgezeichnet wurde,

0: Sebastian Duckstein und Henning Kosnopfel bekamen ihre Gesellenbriefe. Die Freisprechung der Junggesellen übernahm dann der Altmeister Herr Rudolf Bornhake nach alter Sitte.
1: Nach der alterwerten Handwerksfreisprechungsregel in Ehrbarkeit, in Wahrhaftigkeit, in Gerechtigkeit, als etwas Neuer, in Liebe und Treue, in Wahrheit und Recht, spreche ich Sie heute frei.
2: Hallo, ich begrüße Sie hier in zur Jungtierschau in Wimmelburg. Das ist eine Ausstellung von Rassekaninchen, die findet jedes Jahr hier statt. Wir sind im Verein noch 13 Mitglieder, die hier alle sich aktiv beteiligen und jeder seine Zuchterfolge des Jahres hier präsentiert. Es kommen auch vier Zuschauer, die können sich hier Tiere ansehen, können auch welche kaufen. Und wir hoffen, dass das Wetter noch ein bisschen hält, dass auch diese Ausstellung dieses Jahr wieder ein Erfolg wird.
3: Rund 150 Kaninchen konnte man bei der traditionellen Kaninchenschau sehen. Darunter helle Großsilber, rote Neuseeländer, Alaska-Kaninchen, Kleinsilber, englische Schecken und Zwergwitter. Alle Kaninchen wurden bereits am Freitag von einer Preisrichterjury bewertet. Für Speis und Trank war natürlich ebenso gesorgt.
0: Am 28. August fand eine Premiere im Sitzungssaal der Kreisverwaltung des Mansfelder Landes in Eisleben statt. Es gab nämlich die erste gemeinsame Beratung des Ausschusses für regionale Entwicklung des Landkreises Mansfelder Land und des Ausschusses für Wirtschaft, Bauen und Wohnen des Landkreises Sangerhausen. Zentrale Themen waren dabei die Diskussion über das integrierte ländliche Entwicklungskonzept des zukünftigen Landkreises Mansfeld-Südharz und die Festlegung gemeinsamer Themen, die im Zuge der Kreisfusion in das Aufgabengebiet beider Ausschüsse fallen. Zunächst stellte Professor Kunze vom Büro Abraxas das Konzept eines integrierten ländlichen Entwicklungskonzeptes vor. Ausgehend vom Leitbild der Region Mansfeld-Südharz als eine gemeinsame, zukunftsorientierte, ländlich geprägte Wirtschafts- und Kulturregion zwischen Harz, Kiffhäuser und der Metropolregion Halle-Leipzig auf der Basis von Innovationen, regionalen Kreisläufen und Netzwerken wurden drei Leitprojekte entwickelt. Das erste Projekt befasst sich mit regionalen Wirtschafts- und Ressourcenkreisläufen sowie Regionalmarketing. Der Aktivtourismus und die Entwicklung der Natur- und Kulturlandschaft steht im Mittelpunkt des Leitprojektes 2. Und schließlich geht es noch um die Daseinsvorsorge im ländlichen Raum und Strategien zur Reaktion auf den demografischen Wandel. All diese Projekte sollen eng mit dem LIDA-Förderprogramm verknüpft werden. Bis zum Jahresende soll es auf alle Fälle ein konkretes Tourismuskonzept für die Region geben. Wichtige gemeinsame Themen der beiden Ausschüsse aus dem Mansfelder Land und Sangerhausen waren nach gegenseitiger Abstimmung die Unterhaltung der Kreisstraßen, die Entwicklung eines Radwegenetzes, der öffentliche Nahverkehr, die Auftragsvergabe oder auch die vielleicht doch mögliche Wiederentstehung des Salzigen Sees. Auch muss geklärt werden, welcher Planungsregion der künftige Landkreis Mansfeld-Südharz angehören soll. Die gemeinsamen Beratungen der beiden Ausschüsse sollen nach der gemeinsamen Sitzung der beiden Kreistage im Oktober fortgesetzt werden.
3: Die Kreishandwerkerschaft Mansfelder Land lud am 26. August zu ihrem 15. Sommergespräch ein. Zahlreiche Gäste waren zu diesem Anlass gekommen. Eigentlich sollte das Fest im Garten des Geländes stattfinden, aber wegen des Niederschlags zog man in die anliegende Kirche um. Diese wird aber nicht mehr als Gotteshaus genutzt. Ulrich Erd, Vorsitzender der Kreishandwerkerschaft, begrüßte die Anwesenden. Die neue Direktorin der berufsbildenden Schule in Mansfelder Land, Monika Hartkopp, und Eislebens Bürgermeisterin Jutta Fischer wurden als Ehrenmitglied in der Kreishandwerkerschaft aufgenommen. Verabschiedet wurden der ehemalige Bürgermeister der Lutherstadt Peter Pfützner, der ehemalige Berufsschulleiter Jochen Liebetrau und Hubert Böttcher, langjähriger Ausbildungsleiter im Kolbingwerk. Landrat Hans-Peter Sommer richtete an die Gäste ein paar Grußworte, ebenso Eislebens Bürgermeisterin Jutta Fischer und Dr. Klaus Rogan, Hauptgeschäftsführer der Handwerkskammer Halle.
4: Ich bin mal ganz offen und ehrlich, aber Sie wissen das ja genau.

0: so. Es gibt angenehme und es gibt weniger angenehme Termine. Das ist nun mal so im Leben. Hierher nach Eisleben zu kommen zum Sommerfest, das ist in dieser Kategorie der angenehme. Das sagt für mich. Das gestehe ich ganz ehrlich zu. Ich bin immer wieder gern hergekommen. Ich bin auch immer wieder überrascht worden. Da hat sich mal da was getan, da war das Museum fertig. Dann gab es mit einmal so einen schönen Baum. Aber was ich heute erlebe, das hatte ich mit nicht gerechnet. Die ganze Zeit von Halle her hat es geregnet. Und ich dachte, na, haben sie doch mal Pech. Bisher hatten sie immer Glück oder fast immer Glück. Haben sie hoffentlich das Partyzelt aufgebaut. Aber dass wir in der Kirche hier drin sind, also das, wo ich um die Ecke war, hat mich wirklich überrascht. Also die Eislebender sind immer für eine Überraschung gut und es geht auch immer voran. Und das macht mich auch optimistisch. Das macht mich auch optimistisch, wenn man so ein bisschen in die Zukunft guckt.
1: Die Stadt Gerbstedt feierte am vergangenen Wochenende ihr alljährliches Stadtfest. Nach dem großen Umzug durch den Ort, trotz des starken Regens, versammelten sich alle im Schützenhaus. Frau Zimnek begrüßte die Gäste und eröffnete offiziell das Stadtfest. Für die musikalische Unterhaltung sorgte der Spielmannszug Blau-Weiß-Hettstedt.

0: Das Eiscafé Milan sowie das Schützenhaus sorgten für das leibliche Wohl der Gäste. An die kleinen Besucher war natürlich auch gedacht. Sie konnten sich unter anderem schminken lassen. Auch eine Bastelstraße war aufgebaut.
1: Nach ihrem Besuch in der Justizvollzugsanstalt Volkstedt kehrten die SPD-Politiker im Hotel Graf von Mansfeld ein. Der Ausschussvorsitzende Ronald Brachmann zog Bilanz.
2: Der Arbeitskreis Recht und Verfassung der SPD-Landtagsfraktion besuchte heute die Justizvollzugsanstalt in Volkstedt. Hintergrund ist, dass durch die Föderalismusreform nun auch das Land Sachsen-Anhalt den Strafvollzug in eigener Zuständigkeit regeln muss. Der Besuch diente dazu, dass sich die Abgeordneten selbst einen Eindruck verschaffen können, wie die Situation in Volkstedt ist. Sie werden das auch in anderen Einrichtungen des Landes tun, weil Landespolitik künftig selber entscheiden muss, wie die Standards im Vollzug aussehen sollen. Und insoweit ist es auch wichtig, dass die Abgeordneten die Voraussetzungen kennen. Wir haben uns in Volkstedt davon überzeugen können, dass dort eine großzügige Anlage existiert, aber gleichwohl noch einiges zu tun ist. Die Überbelegung beträgt momentan etwa

etwa 40 Personen. Und der bisherige Rechtsanspruch, dass jeder in einer Einzelhaft untergebracht werden kann, kann dort auch noch nicht erfüllt werden. Wir werden im Übrigen auch prüfen müssen, ob dieser Anspruch künftig so gewährleistet werden kann oder ob es da auch Veränderungen bedarf. Ich persönlich bin gern nach Eisleben gekommen, weil es ist meine eine alte Heimat. Ich bin hier groß geworden und ja, Volkstedt kenne ich noch nicht durch die Einrichtung, aber ich bin als Kind immer in das Bad gefahren.

0: Hallo und herzlich willkommen, liebe Zuschauerinnen und Zuschauer bei Punktum, Ihrem regionalen Fernsehprogramm am heutigen Mittwoch. Der SPD-Kreisverband Mansfeld-Südharz hat am Freitag, den 21. August, auf seinem ordentlichen Kreisparteitag einen neuen Vorstand gewählt. Die Mitgliedervollversammlung fand im AWO-Begegnungszentrum Oberröpplinger Straße 1 in Sangerhausen statt. Als Vorsitzender wurde gewählt Mike Künzel, Stellvertreter Ike Pietschmann und Marco Steckel, Schatzmeisterin Christine Klaus, Schriftführer Nils Wagenknecht, und Beisitzer Norbert Born, Steffen Geilert, Eberhard Notmann und Martin Zimmermann. Mitglieder im Landesparteirat sind Jörg Lutzmann und Eberhard Notmann. Delegierte für die Landesparteitage der Jahre 2026 bis 2028 sind Erik Hille, Katharina Ruschke, Martin Zimmermann, Ike Pietschmann und Marco Mühlstein. Der linken Kandidat André Röthel ist bereits seit Monaten mit einem Büchertisch zu verschiedenen Veranstaltung unterwegs und bietet abgegebene Bücher und DVDs gegen eine selbstgewählte Spende an. Hinzu kommen zuletzt eine Crowdfunding-Aktion für den Jugendclub Schülercafé in Mansfeld, sodass dieser die Möglichkeit hat, einen neuen Kühlschrank zu erwerben. Bei dieser Aktion wurden 750 Euro eingesammelt. Die Spende wurde im Rahmen einer gemeinsamen Sprechstunde mit der ehemaligen Bundestagsvizepräsidentin Petra Pau am 18. August im Schülercafé an den Kreiskinder- und Jugendring übergeben. Auch zum Chormännchenfest wird der Büchertisch wieder dabei sein und die Aktion fortgesetzt. Die Gemeindediakonie der St. Jakobi-Gemeinde Hettstedt trifft sich am 30.08. 14 Uhr zum Tag der Diakonie im Pfarrgarten Hettstedt, das ist Kirchplatz 3. Das Motto der Zusammenkunft lautet von Mensch zu Mensch. Der Diakoniebeirat hat Kaffee und Kuchen sowie Spiele und manches Kurzweilige vorbereitet. Die diakonischen Gruppen der Gemeinde berichten über ihre Tätigkeiten. Die Veranstaltung beginnt mit einem Open-Air-Gottesdienst. Der Eintritt ist frei und jeder ist eingeladen. Erlebniswelt Museen ist mit ihrem Projekt Mammutour auf den Spuren der Urzeitriesen als Revierpionier ausgewählt worden. Für die Entwicklung einer neuen touristischen Erlebnisroute im südlichen Sachsen-Anhalt erhält der Museumsverband eine Förderung in Höhe von 14.000 Euro. Zu den bedeutendsten Funden zählen der Elefantenschlachtplatz Gröbern, das Mammut von Fennerhall sowie das Steppenmammut von Edersleben. Zeugnisse dieser eiszeitlichen Tierwelt, unter anderem im Landesmuseum für Vorgeschichte Halle, in der Zentralwerkstatt Fennerhall am Geiseltalsee und im Spenglermuseum Sangerhausen zu sehen. Genau hier setzt die Mammutour an. Die drei Einrichtungen sollen erstmals durch eine gemeinsame touristische Erlebnisroute miteinander verbunden werden. Im Rahmen des Projekts entwickelt Erlebniswelt Museen gemeinsam mit den beteiligten Einrichtungen ein einheitliches Erscheinungsbild. Geplant sind unter anderem Flyer, Plakate und weitere Werbematerialien sowie digitale Informationsangebote und QR-Codes an den Standorten. Darüber hinaus sollen mindestens 4 öffentliche Aktionstage und 6 geführte Rundfahrten entlang der Mammutour stattfinden. Die beteiligten Einrichtungen werden Veranstaltungen, Inhalte und Öffentlichkeitsarbeit gemeinsam koordinieren. Ziel ist es, zusätzliche Besucherinnen und Besucher für die beteiligten Einrichtungen zu gewinnen und die Mammutour als dauerhaft nutzbares touristisches Angebot zu etablieren. Am 5. September nochmal die Erinnerung, ist Sommerfest auf dem Gelände des Raiffeisenmarktes in Mansfeld. Von 9 bis 15 Uhr erwartet die Besucher ein buntes Programm.
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0: Zum Museumsfest am 22. August konnten die kleinen und großen Besucher im schönen Ambiente des Humboldt-Schlosses im Mansfeld-Museum Hettstedt ein buntes Programm erleben. So gab es zum einen Kultur- und Freizeitangebote und es präsentierten sich Vereine aus der Kupferstadt und Umgebung. Zum anderen fand im Karoline-Saal eine Veranstaltung der Regionalvertretung Mansfelder Land der Humboldt-Gesellschaft statt. Wie das Hettstedter Humboldt-Schloss im 18. und 19. Jahrhundert aussah, ist größtenteils aus Briefen bekannt. Aber wie hat es sich im 20. Jahrhundert darin gelebt? Menschen, die im Humboldt-Schloss zu Hause waren, berichteten davon.
1: In der Erinnerung an das erste Treffen zwischen Wilhelm und Caroline von Humboldt, übrigens ist heute der Jahrestag ihres Kennenlernens hier im Humboldt-Schloss. Vor 238 Jahren trafen sich Caroline von Dacheröden und Wilhelm von Humboldt erstmals hier in diesem Haus von Angesicht zu Angesicht. So, ja, ist schon mal, ja, ist eine Hausnummer. Und beim zweiten Salon im letzten Jahr, im Sommer, haben wir berichtet, wie es hier zu Zeiten Carolines aussah, als der Vater 1800 und Anfang des 19. Jahrhunderts hier alles renoviert hat, wie es damals aussah, mit Spiegel und dies und das und jenem, und über jeder Tür stand ein Spruch geschrieben. Und heute freue ich mich, dass Sie alle hier sind.
2: Dass wir heute hier zusammen sind, ist was besonders Tolles. Was mich daran irritiert ist, erstens, ich freue mich, in der Runde zu sitzen. Zweitens, ich bin froh, dass ich den einen oder anderen auf Anhieb erkannt habe. Und drittens, mein Gott, ich merke mit meinen 82 Jahren, man kriegt nicht mehr alle auf die Reihe. Deshalb bitte ich erstens um Nachsicht, wenn ich jetzt nicht jeden einzeln anspreche, aber doch ein Wort zu meinen hier sein. Ich bin hier in diesem Hause, und wenn man reinkommt, links, am 20. Februar 1944 geboren. Das ist natürlich was ganz Besonderes, in einem Schloss geboren zu sein. Wenn ich aber an die Zeit denke, die ich noch als Kind erinnern kann, dann frage ich mich aus heutiger Sicht, was haben die Leute heute bloß für Probleme? In diesem Hause war zu einer Zeit, als die sogenannten Umsiedler hierher kamen, meine Frau gehörte dazu, die ich dann auch hier kennengelernt habe, in Masse vertreten. Hier wohnten insgesamt 17 Familien drin, mehr oder weniger stark, und alle hatten Kinder. Es war gewaltig, was sich auf dieser Fläche des Hauses damals angesammelt hat. Und da gab es den wunderschönen Park außen, heute steht die Dampfmaschine dort, früher standen dort alte Bäume und mehrere Podeste mit irgendwelchen Figuren drauf, ich weiß nicht mehr welche. Der Hingucker war aber damals die Veranda auf dieser Seite des Schlosses mit dem Springbrunnen davor.
0: Für das leibliche Wohl beim Museumsfest sorgten der Förderverein der Freiwilligen Feuerwehr Burg Örner Altdorf sowie die Braukommune Hettstedt. Im Außenbereich waren zudem Stände von Ausstellern aufgebaut, die ihre Produkte, wie zum Beispiel Mineralien, anboten. Auch Vereine präsentierten sich und stellten ihre Aktivitäten vor.

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1: Das Konzert von Josef Haydn, Die Schöpfung, wird am 6. September von 17 bis 19 Uhr in der St. Andreaskirche Eisleben unter der Leitung von Kirchenmusikdirektor Thomas Ennenbach aufgeführt. Die Solisten kommen von der Kantorei Eisleben und Sangerhausen sowie vom Mitteldeutschen Kammerchor. Zum Tag des offenen Denkmals lädt der Schmidtschacht Helbra am 13. September von 9:30 Uhr bis 16:30 Uhr ein. 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Musikalisch begleitet vom Kyffhäuser Landorchester und für das leibliche Wohl sorgt Firma Meier. Vereine der Region präsentieren sich und der Kreissportbund ist mit einem bunten Programm für Groß und Klein dabei. 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
2: Der DAX notierte am Mittwochvormittag bei 26.272,81 Punkten, der TecDAX bei 4.041,32 Zählern und der Euro war einen US-Dollar 16,62 wert.
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2: In der Nacht zum Donnerstag löst sich nach Süden hin die Bewölkung auf und nachfolgend wird es gering bewölkt. In der zweiten Nachthälfte tritt Nebel und Hochnebel auf. Die Minimalwerte sinken auf 15 bis 11 Grad, der Wind weht meist schwach aus Ost bis Südost. Am Donnerstag durchziehen immer wieder Wolkenfelder die Region. Dazwischen gibt es viel Sonnenschein. Die Maximalwerte erreichen 28 bis 30 Grad, der Wind weht schwach bis mäßig aus Ost bis Südost. In der Nacht zum Freitag verdichtet sich von Südwesten her die Bewölkung. Ausgangs der Nacht treten erste Schauer und Gewitter auf. Die Temperaturen gehen auf 19 bis 16 Grad zurück. Der Wind weht meist schwach aus Ost bis Südost. Der Freitag wird stark bewölkt bis bedeckt. Wiederholt treten Schauer, teils auch kräftige Gewitter auf. Unwetter sind nicht ausgeschlossen. Die Tageshöchstwerte erreichen 26 bis 28 Grad. Der Wind weht schwach bis mäßig und dreht von Südost auf Südwest. In der Nacht zum Samstag ist es zunächst dicht bewölkt und die Niederschläge ziehen ostwärts ab. Nachfolgend gibt es größere Auflockerungen. Die Tiefstwerte sinken auf 16 bis 13 Grad. Der Wind weht überwiegend schwach aus Südwest. Am Samstag verdichtet sich von Südwesten her die Bewölkung und es durchziehen einzelne Schauer die Region. Die Höchsttemperatur erreicht 24 bis 26 Grad. Der Wind weht dabei mäßig bis frisch aus Südwest.
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2: Um 11 Uhr waren es 15 Grad, die Luftfeuchtigkeit betrug 81% und der Luftdruck 1020 Hektopascal.
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Historisches Burgfest auf der Burg Querfurt hieß es am 22. und 23. August. Dabei verwandelte sich das Gelände in eine lebendige Kulisse für Ritter, Gaukler und Händler. Das historische Burgfest zog zahlreiche Besucher an, die zwischen dem dicken Heinrich und dem Eselstall in eine andere Epoche eintauchten. Auf dem historischen Marktplatz zeigten Handwerker traditionelle Künste wie das Schmieden und die Brandmalerei. An den zahlreichen Ständen herrschte reges Treiben, während Garküchen und Tavernen die Gäste mit traditionellen Speisen und Getränken versorgten. Für die passende Atmosphäre sorgten Musikgruppen auf historischen Instrumenten. Die großen Höhepunkte waren das authentische Lagerleben und die täglichen Ritterturniere, bei denen die Reiter hoch zu Ross sogar den Ritt durch das offene Feuer wagten.

Für 73 Jugendliche begann am 21. August ein neuer Lebensabschnitt im Kolping Berufsbildungswerk Hettstedt. Sie wurden nämlich als neue Auszubildende in einer feierlichen Veranstaltung begrüßt. Traditionell mit dabei das Jugendblasorchester des Mansfelder Landes.

Die einzelnen Bereiche der Einrichtung wurden natürlich vorgestellt. Und die Begrüßung der neuen Auszubildenden übernahm selbstverständlich der Geschäftsführer und Gesamtleiter des Kolpingwerkes, Dr. Markus Feusner.

0: 2 ging an Sebastian Duckstein von der Tischlerei, kurz aus Städten. Doch dieses Ergebnis ist vorläufig. Bis Donnerstag 18 Uhr hat jeder, der möchte, im Kolpingwerk die Möglichkeit, seine Stimme abzugeben. Das beste Tischlerdesign des Jahres 2006 wird dann auf der Freisprechungsfeier der Tischlerinnung am Freitag um 14 Uhr ebenfalls im Kolpingwerk bekannt gegeben.
1: Sachsen-Anhalts Innenminister Holger Hövemann besuchte am vergangenen Freitag im Rahmen seiner Rundreise die Feuerwehr der Einheitsgemeinde Mansfeld.
2: Zunächst ganz herzlichen Dank, dass die Runde so zustande gekommen ist. Herr Abgeordneter, Herr Landrat, Herr Stadtrat und Bürgermeister, liebe Kameradinnen, liebe Kameraden. Ich will, wenn wir diese Besuchstermine vor Ort machen, natürlich zuallererst selber was lernen, ja, also was mitnehmen, was passiert vor Ort und wie hat sich das alles entwickelt, wo klemmt es und wo gibt es Sorgen und Probleme, wo gibt es auch gute Entwicklungen. Auch das gibt es ja an vielen Stellen in unserem Lande. Und das Innenministerium ist ja für ganz verschiedene inhaltliche Bereiche zuständig und ich versuche, wenn wir so eine Vor-Ort-Begegnung machen, das immer auch thematisch zu machen. Und da gibt es dann auch immer einen Tag, wo man sich dann auf die Frage der Freiwilligen Feuerwehren konzentriert. Gestern war ich unterwegs in Sachen Polizei und dann ist das Thema Kommunales natürlich ein wichtiges Thema. Aber heute soll es um die Feuerwehren gehen. Sie wissen, die Landesregierung hat in der Koalitionsvereinbarung zu den Feuerwehren einige markige Aussagen gemacht, die, wie ich finde, sehr, sehr richtig sind und auch wichtig sind. Da ist zunächst erst einmal das klare Bekenntnis zu den Feuerwehrstrukturen in unserem Land, zur ehrenamtlichen Organisation der Feuerwehren, auch das Bekenntnis zu den Investitionen, die das Land mit stolzen Summen, das kann man so sagen, seit Jahren mit aufbaut und mit auch technisch erneuert. Und die Verabredung und feste Verabredung, dies auch in den nächsten Jahren zu tun. Wir haben einiges noch vor uns. Es ist eine Menge passiert in den letzten 16 Jahren, wenn man sich die Infrastruktur unserer Feuerwehren anguckt. Schauen Sie sich die Ausstattung mit Fahrzeugen und Geräten an. Da ist richtig gut, was passiert in den letzten Jahren. Auch die Feuerwehrgerätehäuser sind im Wesentlichen, bis auf wenige Reste, wo noch einiges zu leisten ist, im Wesentlichen wiederhergerichtet und auch vergrößert worden und entsprechend den Erfordernissen hergerichtet worden. Und gleichwohl haben wir noch eine Menge vor uns. Wir werden in den nächsten Jahren, wenn alles gut geht und man auf Bundesebene da den Fahrplan hält, ab kommendem Jahr beginnen, den Digitalfunk einzuführen.
1: Nicht nur die Einführung des Digitalfunkes war Thema der Gesprächsrunde. Auch über das brisante Thema Hochwasser wurde diskutiert. So ist die Einführung einer Wasserwehr im Gespräch. Im Anschluss besichtigte der Minister das Gerätehaus und die dort befindlichen Einsatzfahrzeuge.
0: Die Firma Autoservice Gremmau AG, die zurzeit ein Suzuki-Autohaus in Bennungen betreibt, baut zurzeit eine Filiale in der Lutherstadt Eisleben. Am 22. August konnte die Grundsteinlegung im Gewerbegebiet Strohhügel gefeiert werden. Wenn der Bau planmäßig Anfang November vollendet ist, sind damit auch 5 Arbeitsplätze in der Lutherstadt geschaffen. Auf 300 Quadratmetern Ausstellungsfläche wird das gesamte Leistungsspektrum des Autohauses angeboten werden. Während im Hintergrund fleißig gearbeitet wurde, ergriff Herr Gremmer, Geschäftsführer der Leinetaler Hochbau GmbH und zufälligerweise auch Namensvetter des Auftragsgebers, das Wort. Gemeinsam mit dem Bauherrn Gerhard Gremmer, seinem Sohn Steffen, der in Zukunft die Filiale übernehmen soll, und dem Architekten Herrn Buchheiser wurde eine Zeitkapsel mit den neuesten Suzuki-Nachrichten vom Tage im Mauerwerk versenkt. Und schließlich wurde auch auf das Gelingen des Baues, der wie gesagt Anfang November fertig sein soll, angestoßen.
3: Benutzern, Freude, Glück und Zufriedenheit. Zum Wohl. Prost. Warte, ein bisschen. Hat gutes Gelingen.
1: Ein abwechslungsreiches Ferienprogramm wird den Kindern aus nah und fern vom Kreisverband des Deutschen Roten Kreuzes Halle-Saalkreis Mansfelder Land und den Streetwirkungen der Stadt

Eisleben geboten. Ein Höhepunkt war das Floßrennen auf der Bösen Sieben in der Lutherstadt Eisleben. Gebastelt wurden diese in der DRK-Jugend- und Seniorenbegegnungsstätte Zeche und im Moskito. Die Mädchen und Jungen werden seit Jahren mit ihren Eltern von der DRK-Beratungsstelle für Migranten, dem Projekt Carpe Diem und der Zeche beraten, betreut und bei ihrer Integration unterstützt. Zur Unterstützung waren Kameraden der Freiwilligen Feuerwehr der Lutherstadt Eisleben vor Ort.

0: In naher Zukunft entsteht auf dem Areal an der Siebenhitze oberhalb der Seilscheibe ein Spiel- und Familienpark in der Lutherstadt Eisleben. Dieser setzt sich aus einem Dirtpark, einem Kinderspielplatz sowie einem Aufenthaltsbereich für die Eltern der Kinder und Jugendlichen zusammen und soll durch die GSG im Rahmen einer AB-Maßnahme angelegt werden. Die Stadtverwaltung der Lutherstadt Eisleben sowie der Eigenbetrieb Betriebshof unterstützen dieses Projekt und werden bei der schnellstmöglichsten Umsetzung helfen. Um die Meinung und Vorstellungen der Kinder und Jugendlichen in die Planung mit einbeziehen zu können, fand am Mittwoch eine Gesprächsrunde im Rathaus der Lutherstadt Eisleben statt. Gesprächspartner der Jugendlichen waren an diesem Tag Bürgermeisterin Jutta Fischer, Frau Kirchner, Sachgebietsleiterin Bauplanung im Bauamt, Herr Michaelis, Sachgebietsleiter der Schul- und Sportverwaltung Jugend, Herr Zeitler, Betriebsleiter des Eigenbetriebes Betriebshof, Landschaftsarchitekt Axel Lohrer aus Magdeburg sowie CDU-Stadtrat Ralf Bauch. Zu erfahren war unter anderem, dass durch die Planer eine Grundstruktur für den Dirtpark geschaffen wird, wodurch die Kinder und Jugendlichen die Möglichkeit haben werden, eigene Ideen einzubringen und selbst aktiv an der Gestaltung der Anlage mitzuwirken.
1: Herzlich willkommen und ich hoffe, Sie haben alle das schöne Wetter mitgebracht oder Sie schauen freundlich nach oben, dass das Wetter uns treu bleibt und nichts hier Feuchtes herunterkommt. Herzlich willkommen, unser Vorsitzenden. Sie wird Sie ganz herzlichst ebenfalls begrüßen. Bitte schön, Frau Werner.
2: Ja, liebe Mitglieder, liebe Gäste, liebe Freunde, ich begrüße Sie auch noch mal ganz recht herzlich zu unserem einjährigen Sommerfest. Ich freue mich, dass Sie trotz dieser Wetterprognose so zahlreich erschienen sind. Ich hoffe, das Wetter hält sich so. Ich sag mal, bei den Temperaturen können wir es ja aushalten. Und ich denke mal, wir werden heute vom Regen verschont bleiben.
0: Auch Landrat Hans-Peter Sommer war ebenso wie Eislebens Bürgermeisterin Jutta Fischer der Einladung gefolgt.
3: Ich hatte mir vorgenommen, zu dem Kuvert, das ich in der Tasche habe und das ich jetzt Frau Werner geben möchte, nichts zu sagen. Nachdem sie aber selbst das Geld angesprochen hat, will ich es doch sagen. Ein kleiner Beitrag für die Gestaltung ihrer Arbeit und herzlichen Dank. Alles Gute für die weitere Arbeit.
4: Ich bedanke mich bei Ihnen ganz herzlich für Ihre Einladung, sehr geehrte Frau Werner, Herr Landrat, Herr Born, liebe Gäste aus unserer Partnerstadt Weinheim und auch Sie, meine sehr verehrten Damen und Herren. Man darf eins nicht vergessen, morgen können wir alle eine Behinderung haben, aus welchem Grund auch immer. Und aus dem Grund müssen wir natürlich fest zueinander stehen, Behinderte und Nichtbehinderte. Und Sie haben hier in Ihrem Areal so eine schöne Möglichkeit, sich auch mal zu entspannen, das Grün zu genießen, was wirklich immer sehr gepflegt wird.
0: Für die musikalische Unterhaltung sorgte wie auch schon im vergangenen Jahr die Band Multiplay aus Hergesdorf.

In der Innungslade lagen sie nun, die Gesellenbriefe für die Auszubildenden im Tischlerhandwerk des Mansfelder Landes 2006. Am 25.08. wurde im Kolping Berufsbildungswerk feierlich die Freisprechung durchgeführt, musikalisch begleitet vom Leiter der Musikschule, Herr Seemann.

0: Begrüßt wurden die Anwesenden durch den Obermeister der Tischlerendung Mansfelder Land, Frank Ehnert. Auch Landrat Hans-Peter Sommer ließ es sich nicht nehmen, ein Grußwort zu sprechen. Die Festansprache zur Freisprechung übernahm die Leiterin der berufsbildenden Schulen Sangerhausen, Frau Ines Storch. Dort bekamen die Auszubildenden ihr theoretisches Wissen vermittelt. Dann war es soweit. Oliver Kranz, der auch für das beste Design ausgezeichnet wurde, Sebastian Duckstein und Henning Kosnopfel bekamen ihre Gesellenbriefe. Die Freisprechung der Junggesellen übernahm dann der Altmeister Herr Rudolf Bornhake nach alter Sitte.
1: Nach der alterlichen Handwerksfreisprechungsregel. In Ehrbarkeit, in Wahrhaftigkeit, in Gerechtigkeit. Also aus Neuer, in Liebe und Treue, in Wahrheit und Recht, spreche ich Sie heute frei.
2: Hallo, ich begrüße Sie hier in Verjüngter Schau in Wimmelburg. Das ist eine Ausstellung von Rassekaninchen, die findet jedes Jahr hier statt. Wir sind im Verein noch 13 Mitglieder, die hier alle sich aktiv beteiligen und jeder seine Zuchterfolge des Jahres hier präsentiert. Es kommen auch vier Zuschauer, die können sich hier Tiere ansehen, können auch welche kaufen. Und wir hoffen, dass das Wetter noch ein bisschen hält, dass auch diese Ausstellung dies Jahr wieder ein Erfolg wird.
3: Rund 150 Kaninchen konnte man bei der traditionellen Kaninchenschau sehen. Darunter helle Großsilber, rote Neuseeländer, Alaska-Kaninchen, Kleinsilber, englische Schecken und Zwergwitter. Alle Kaninchen wurden bereits am Freitag von einer Preisrichterjury bewertet. Für Speis und Trank war natürlich ebenso gesorgt.
0: Am 28. August fand eine Premiere im Sitzungssaal der Kreisverwaltung des Mansfelder Landes in Eisleben statt. Es gab nämlich die erste gemeinsame Beratung des Ausschusses für regionale Entwicklung des Landkreises Mansfelder Land und des Ausschusses für Wirtschaft, Bauen und Wohnen des Landkreises Sangerhausen. Zentrale Themen waren dabei die Diskussion über das integrierte ländliche Entwicklungskonzept des zukünftigen Landkreises Mansfeld-Südharz und die Festlegung gemeinsamer Themen, die im Zuge der Kreisfusion in das Aufgabengebiet beider Ausschüsse fallen. Zunächst stellte Professor Kunze vom Büro Abraxas das Konzept eines integrierten ländlichen Entwicklungskonzeptes vor. Ausgehend vom Leitbild der Region Mansfeld-Südharz als eine gemeinsame, zukunftsorientierte, ländlich geprägte Wirtschafts- und Kulturregion zwischen Harz, Kiffhäuser und der Metropolregion Halle-Leipzig, auf der Basis von Innovationen, regionalen Kreisläufen und Netzwerken, wurden drei Leitprojekte entwickelt. Das erste Projekt befasst sich mit regionalen Wirtschafts- und Ressourcenkreisläufen sowie Regionalmarketing. Der Aktivtourismus und die Entwicklung der Natur- und Kulturlandschaft steht im Mittelpunkt des Leitprojektes 2. Und schließlich geht es noch um die Daseinsvorsorge im ländlichen Raum und Strategien zur Reaktion auf den demografischen Wandel. All diese Projekte sollen eng mit dem LIDA-Förderprogramm verknüpft werden. Bis zum Jahresende soll es auf alle Fälle ein konkretes Tourismuskonzept für die Region geben. Wichtige gemeinsame Themen der beiden Ausschüsse aus dem Mansfelder Land und Sangerhausen waren nach gegenseitiger Abstimmung die Unterhaltung der Kreisstraßen, die Entwicklung eines Radwegenetzes, der öffentliche Nahverkehr, die Auftragsvergabe oder auch die vielleicht doch mögliche Wiederentstehung des Salzigen Sees. Auch muss geklärt werden, welcher Planungsregion der künftige Landkreis Mansfeld-Südharz angehören soll. Die gemeinsamen Beratungen der beiden Ausschüsse sollen nach der gemeinsamen Sitzung der beiden Kreistage im Oktober fortgesetzt werden.
3: Die Kreishandwerkerschaft Mansfelder Land lud am 26. August zu ihrem 15. Sommergespräch ein. Zahlreiche Gäste waren zu diesem Anlass gekommen. Eigentlich sollte das Fest im Garten des Geländes stattfinden, aber wegen des Niederschlags zog man in die anliegende Kirche um. Diese wird aber nicht mehr als Gotteshaus genutzt. Ulrich Erd, Vorsitzender der Kreishandwerkerschaft, begrüßte die Anwesenden. Die neue Direktorin der berufsbildenden Schulen Mansfelder Land, Monika Hartkopp, und Eislebens Bürgermeisterin Jutta Fischer wurden als Ehrenmitglied in der Kreishandwerkerschaft aufgenommen. Verabschiedet wurden der ehemalige Bürgermeister der Lutherstadt Peter Pfützner, der ehemalige Berufsschulleiter Jochen Liebetrau und Hubert Böttcher, langjähriger Ausbildungsleiter im Kolbingwerk. Landrat Hans-Peter Sommer richtete an die Gäste ein paar Grußworte, ebenso Eislebensbürgermeisterin Jutta Fischer und Dr. Klaus Rogan, Hauptgeschäftsführer der Handwerkskammer Halle.
4: Ich bin mal ganz offen und ehrlich, aber Sie wissen das ja genauso. Es gibt angenehme und es gibt weniger angenehme Termine. Das ist nun mal so im Leben. Hierher nach Eisleben zu kommen zum Sommerfest, das ist in dieser Kategorie der angenehme. Das sagt für mich. Das gestehe ich ganz ehrlich zu. Ich bin immer wieder gern hergekommen. Ich bin auch immer wieder überrascht worden. Da hat sich mal da was getan, da war das Museum fertig. Dann gab es mit einmal so einen schönen Baum. Aber was ich heute erlebe, das hatte ich mit nicht gerechnet. Die ganze Zeit von Halle her hat es geregnet. Und ich dachte, na, haben sie doch mal Pech. Bisher hatten sie immer Glück oder fast immer Glück. Haben sie hoffentlich das Partyzelt aufgebaut. Aber dass wir in der Kirche hier drin sind, also das, wo ich um die Ecke war, hat mich wirklich überrascht. Also die Eislebener sind immer für eine Überraschung gut und es geht auch immer voran. Und das macht mich auch optimistisch. Das macht mich auch optimistisch, wenn man so ein bisschen in die Zukunft guckt.
3: Die Stadt Gerbstedt feierte am vergangenen Wochenende ihr alljährliches Stadtfest. Nach dem großen Umzug durch den Ort, trotz des starken Regens, versammelten sich alle im Schützenhaus. Frau Zimnek begrüßte die Gäste und eröffnete offiziell das Stadtfest. Für die musikalische Unterhaltung sorgte der Spielmannszug Blau-Weiß-Hettstedt.

0: Das Eiscafé Milan sowie das Schützenhaus sorgten für das leibliche Wohl der Gäste. An die kleinen Besucher war natürlich auch gedacht. Sie konnten sich unter anderem schminken lassen. Auch eine Bastelstraße war aufgebaut.
1: Nach ihrem Besuch in der Justizvollzugsanstalt Volkstedt kehrten die SPD-Politiker im Hotel Graf von Mansfeld ein. Der Ausschussvorsitzende Ronald Brachmann zog Bilanz.
2: Der Arbeitskreis Recht und Verfassung der SPD-Landtagsfraktion besuchte heute die Justizvollzugsanstalt in Volkstedt. Hintergrund ist, dass durch die Föderalismusreform nun auch das Land Sachsen-Anhalt den Strafvollzug in eigener Zuständigkeit regeln muss. Der Besuch diente dazu, dass sich die Abgeordneten selbst einen Eindruck verschaffen können, wie die Situation in Volkstedt ist. Sie werden das auch in anderen Einrichtungen des Landes tun, weil Landespolitik künftig selber entscheiden muss, wie die Standards im Vollzug aussehen sollen. Und insoweit ist es auch wichtig, dass die Abgeordneten die Voraussetzungen kennen. Wir haben uns in Volkstedt davon überzeugen können, dass dort eine großzügige Anlage existiert, aber gleichwohl noch einiges zu tun ist. Die Überbelegung beträgt momentan etwa 40 Personen und der bisherige Rechtsanspruch, dass jeder in einer Einzelhaft untergebracht werden kann, kann dort auch noch nicht erfüllt werden. Wir werden im Übrigen auch prüfen müssen, ob dieser Anspruch künftig so gewährleistet werden kann oder ob es da auch Veränderungen bedarf. Ich persönlich bin gern nach Eisleben gekommen, weil es ist meine eine alte Heimat. Ich bin hier groß geworden und ja, Volkstedt kenne ich noch nicht durch die Einrichtung, aber ich bin als Kind immer in das Bad gefahren.

Hallo und herzlich willkommen, liebe Zuschauerinnen und Zuschauer bei Punktum, Ihrem regionalen Fernsehprogramm am heutigen Mittwoch. Der SPD-Kreisverband Mansfeld-Südharz hat am Freitag, den 21. August, auf seinem ordentlichen Kreisparteitag einen neuen Vorstand gewählt. Die Mitgliedervollversammlung fand im AWO Begegnungszentrum Oberröpplinger Straße 1 in Sangerhausen statt. Als Vorsitzender wurde gewählt Mike Künzel, Stellvertreter Eike Pietschmann und Marco Steckel, Schatzmeisterin Christine Klaus, Schriftführer Nils Wagenknecht, und Beisitzer Norbert Born, Steffen Geilert, Eberhard Notmann und Martin Zimmermann. Mitglieder im Landesparteirat sind Jörg Lutzmann und Eberhard Notmann. Delegierte für die Landesparteitage der Jahre 2026 bis 2028 sind Erik Hille, Katharina Ruschke, Martin Zimmermann, Eike Pietschmann und Marco Mühlstein. Der linken Kandidat André Röthel ist bereits seit Monaten mit einem Büchertisch zu verschiedenen Veranstaltung unterwegs und

0: gespendet abgegebene Bücher und DVDs gegen eine selbstgewählte Spende an. Hinzu kommen zuletzt eine Crowdfunding-Aktion für den Jugendclub Schülercafé in Mansfeld, sodass dieser die Möglichkeit hat, einen neuen Kühlschrank zu erwerben. Bei dieser Aktion wurden 750 Euro eingesammelt. Die Spende wurde im Rahmen einer gemeinsamen Sprechstunde mit der ehemaligen Bundestagsvizepräsidentin Petra Pau am 18. August im Schülercafé an den Kreiskinder- und Jugendring übergeben. Auch zum Chormännchenfest wird der Büchertisch wieder dabei sein und die Aktion fortgesetzt. Die Gemeindediakonie der St. Jakobi-Gemeinde Hettstedt trifft sich am 30.08. 14 Uhr zum Tag der Diakonie im Pfarrgarten Hettstedt, das ist Kirchplatz 3. Das Motto der Zusammenkunft lautet von Mensch zu Mensch. Der Diakoniebeirat hat Kaffee und Kuchen sowie Spiele und manches Kurzweilige vorbereitet. Die diakonischen Gruppen der Gemeinde berichten über ihre Tätigkeiten. Die Veranstaltung beginnt mit einem Open-Air-Gottesdienst. Der Eintritt ist frei und jeder ist eingeladen. Erlebniswelt Museen ist mit ihrem Projekt Mammut-Tour auf den Spuren der Urzeitriesen als Revierpionier ausgewählt worden. Für die Entwicklung einer neuen touristischen Erlebnisroute im südlichen Sachsen-Anhalt erhält der Museumsverband eine Förderung in Höhe von 14.000 Euro. Zu den bedeutendsten Funden zählen der Elefantenschlachtplatz Gröbern, das Mammut von Fennerhall sowie das Steppenmammut von Edersleben. Zeugnisse dieser eiszeitlichen Tierwelt, unter anderem im Landesmuseum für Vorgeschichte Halle, in der Zentralwerkstatt Fennerhall, am Geiseltalsee und im Spenglermuseum Sangerhausen zu sehen. Genau hier setzt die Mammut-Tour an. Die drei Einrichtungen sollen erstmals durch eine gemeinsame touristische Erlebnisroute miteinander verbunden werden. Im Rahmen des Projekts entwickelt Erlebniswelt Museen gemeinsam mit den beteiligten Einrichtungen ein einheitliches Erscheinungsbild. Geplant sind unter anderem Flyer, Plakate und weitere Werbematerialien sowie digitale Informationsangebote und QR-Codes an den Standorten. Darüber hinaus sollen mindestens 4 öffentliche Aktionstage und 6 geführte Rundfahrten entlang der Mammut-Tour stattfinden. Die beteiligten Einrichtungen werden Veranstaltungen, Inhalte und Öffentlichkeitsarbeit gemeinsam koordinieren. Ziel ist es, zusätzliche Besucherinnen und Besucher für die beteiligten Einrichtungen zu gewinnen und die Mammut-Tour als dauerhaft nutzbares touristisches Angebot zu etablieren. Am 5. September nochmal die Erinnerung, ist Sommerfest auf dem Gelände des Raiffeisenmarktes in Mansfeld. Von 9 bis 15 Uhr erwartet die Besucher ein buntes Programm.
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0: Zum Museumsfest am 22. August konnten die kleinen und großen Besucher im schönen Ambiente des Humboldt-Schlosses im Mansfeld-Museum Hettstedt ein buntes Programm erleben. So gab es zum einen Kultur- und Freizeitangebote und es präsentierten sich Vereine aus der Kupferstadt und Umgebung. Zum anderen fand im Karoline-Saal eine Veranstaltung der Regionalvertretung Mansfelder Land der Humboldt-Gesellschaft statt. Wie das Hettstedter Humboldt-Schloss im 18. und 19. Jahrhundert aussah, ist größtenteils aus Briefen bekannt. Aber wie hat es sich im 20. Jahrhundert darin gelebt? Menschen, die im Humboldt-Schloss zu Hause waren, berichteten davon.
1: In Erinnerung an das erste Treffen zwischen Wilhelm und Caroline von Humboldt, übrigens ist heute der Jahrestag ihres Kennenlernens hier im Humboldt-Schloss. Vor 238 Jahren trafen sich Caroline von Dacheröden und Wilhelm von Humboldt erstmals hier in diesem Haus von Angesicht zu Angesicht. So, ja, ist schon mal, ja, ist eine Hausnummer. Und beim zweiten Salon im letzten Jahr, im Sommer, haben wir berichtet, wie es hier zu Zeiten Carolines aussah, als der Vater 1800 und Anfang des 19. Jahrhunderts hier alles renoviert hat, wie es damals aussah, mit Spiegel und dies und das und über jeder Tür stand ein Spruch geschrieben. Und heute freue ich mich, dass Sie alle hier sind.
2: Dass wir heute hier zusammen sind, ist was besonders Tolles. Was mich daran irritiert ist, erstens, ich freue mich, in der Runde zu sitzen. Zweitens, ich bin froh, dass ich den einen oder anderen auf Anhieb erkannt habe. Und drittens, mein Gott, ich merke mit meinen 82 Jahren, man kriegt nicht mehr alle auf die Reihe. Deshalb bitte ich erstens um Nachsicht, wenn ich jetzt nicht jeden einzeln anspreche, aber doch ein Wort zu meinem hier sein. Ich bin hier in diesem Hause. Und wenn man reinkommt, am 20. Februar 1944 geboren. Das ist natürlich was ganz Besonderes, in einem Schloss geboren zu sein. Wenn ich aber an die Zeit denke, die ich noch als Kind erinnern kann, dann frage ich mich aus heutiger Sicht, was haben die Leute heute bloß für Probleme? In diesem Hause war zu einer Zeit, als die sogenannten Umsiedler hierher kam. Meine Frau gehörte dazu, die ich dann auch hier kennengelernt habe, in Masse vertreten. Hier wohnten insgesamt 17 Familien drin, mehr oder weniger stark, und alle hatten Kinder. Es war gewaltig, was sich auf dieser Fläche des Hauses damals angesammelt hat. Und da gab es den wunderschönen Park außen, heute steht die Dampfmaschine dort. Früher standen dort alte Bäume und mehrere Podeste mit irgendwelchen Figuren drauf, ich weiß nicht mehr welche. Der Hingucker war aber damals die Veranda auf dieser Seite des Schlosses mit dem Springbrunnen davor.
0: Für das leibliche Wohl beim Museumsfest sorgten der Förderverein der Freiwilligen Feuerwehr Burg Örner Altdorf sowie die Braukommune Hettstedt. Im Außenbereich waren zudem Stände von Ausstellern aufgebaut, die ihre Produkte, wie zum Beispiel Mineralien, anboten. Auch Vereine präsentierten sich und stellten ihre Aktivitäten vor.

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1: Das Konzert von Josef Haydn, Die Schöpfung, wird am 6. September von 17 bis 19 Uhr in der St. Andreaskirche Eisleben unter der Leitung von Kirchenmusikdirektor Thomas Ennenbach aufgeführt. Die Solisten kommen von der Kantorei Eisleben und Sangerhausen sowie vom Mitteldeutschen Kammerchor. Zum Tag des offenen Denkmals lädt der Schmidtschacht Helbra am 13. September von 9:30 Uhr bis 16:30 Uhr ein. Wie suchen Sie den 41. Bauernmarkt von Panorama, Möbel und Küchen in Sangerhausen am 12.09. von 10 bis 16 Uhr. Es erwarten Sie Produkte von Handwerkern und Selbsterzeugern, landwirtschaftliche Geräte, ein Kettensägenkünstler, Kaninchen, Pferde, Alpakas und viele weitere Tiere. Musikalisch begleitet vom Kyffhäuser Landorchester und für das leibliche Wohl sorgt Firma Meier. Vereine der Region präsentieren sich und der Kreissportbund ist mit einem bunten Programm für Groß und Klein dabei.
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2: Der DAX notierte am Mittwochvormittag bei 26.272,81 Punkten, der TecDAX bei 4.041,32 Zählern und der Euro war einen US-Dollar 16,62 wert.
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2: In der Nacht zum Donnerstag löst sich nach Süden hin die Bewölkung auf und nachfolgend wird es gering bewölkt. In der zweiten Nachthälfte tritt Nebel und Hochnebel auf. Die Minimalwerte sinken auf 15 bis 11 Grad, der Wind weht meist schwach aus Ost bis Südost. Am Donnerstag durchziehen immer wieder Wolkenfelder die Region. Dazwischen gibt es viel Sonnenschein. Die Maximalwerte erreichen 28 bis 30 Grad, der Wind weht schwach bis mäßig aus Ost bis Südost. In der Nacht zum Freitag verdichtet sich von Südwesten her die Bewölkung. Ausgangs der Nacht treten erste Schauer und Gewitter auf. Die Temperaturen gehen auf 19 bis 16 Grad zurück. Der Wind weht meist schwach aus Ost bis Südost. Der Freitag wird stark bewölkt bis bedeckt. Wiederholt treten Schauer, teils auch kräftige Gewitter auf. Unwetter sind nicht ausgeschlossen. Die Tageshöchstwerte erreichen 26 bis 28 Grad. Der Wind weht schwach bis mäßig und dreht von Südost auf Südwest. In der Nacht zum Samstag ist es zunächst dicht bewölkt und die Niederschläge ziehen ostwärts ab. Nachfolgend gibt es größere Auflockerungen. Die Tiefstwerte sinken auf 16 bis 13 Grad. Der Wind weht überwiegend schwach aus Südwest. Am Samstag verdichtet sich von Südwesten her die Bewölkung und es durchziehen einzelne Schauer die Region. Die Höchsttemperatur erreicht 24 bis 26 Grad. Der Wind weht dabei mäßig bis frisch aus Südwest.
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2: Um 11 Uhr waren es 15 Grad, die Luftfeuchtigkeit betrug 81% und der Luftdruck 1020 Hektopascal.
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Historisches Burgfest auf der Burg Querfurt hieß es am 22. und 23. August. Dabei verwandelte sich das Gelände in eine lebendige Kulisse für Ritter, Gaukler und Händler. Das historische Burgfest zog zahlreiche Besucher an, die zwischen dem dicken Heinrich und dem Eselstall in eine andere Epoche eintauchten.

Auf dem historischen Marktplatz zeigten Handwerker traditionelle Künste wie das Schmieden und die Brandmalerei. An den zahlreichen Ständen herrschte reges Treiben, während Garküchen und Tavernen die Gäste mit traditionellen Speisen und Getränken versorgten. Für die passende Atmosphäre sorgten Musikgruppen auf historischen Instrumenten. Die großen Höhepunkte waren das authentische Lagerleben und die täglichen Ritterturniere, bei denen die Reiter hoch zu Ross sogar den Ritt durch das offene Feuer wagten.

Für 73 Jugendliche begann am 21. August ein neuer Lebensabschnitt im Kolping Berufsbildungswerk Hettstedt. Sie wurden nämlich als neue Auszubildende in einer feierlichen Veranstaltung begrüßt. Traditionell mit dabei das Jugendblasorchester des Mansfelder Landes.

Die einzelnen Bereiche der Einrichtung wurden natürlich vorgestellt. Und die Begrüßung der neuen Auszubildenden übernahm selbstverständlich der Geschäftsführer und Gesamtleiter des Kolpingwerkes, Dr. Markus Feusner. Er machte den Neuen noch einmal deutlich, dass für sie ein neuer Lebensabschnitt beginnt und hieß sie recht herzlich in seiner Einrichtung willkommen. Während sich die neuen Auszubildenden im Kolpingwerk mit der Einrichtung bekannt machen, gab es noch eine interessante Veranstaltung der Tischlerinnung Mansfelder Land. Im Eingangsbereich der Bildungsstätte waren die diesjährigen Gesellenstücke der Auszubildenden des Tischlerhandwerkes des Mansfelder Landes ausgestellt. Wie in den vergangenen Jahren sollte das beste Design bewertet werden. Obermeister Frank Ehnert stellte die 7 Exponate kurz vor und dann bewerteten traditionell Persönlichkeiten aus dem Mansfelder Land die ausgestellten Stücke. Mit dabei Landrat Hans-Peter Sommer, der Hettstädter Bürgermeister Herr Lautenfeld, der Kreishandwerksmeister Herr Erd oder auch der Baudezernent der Lutherstadt Eisleben Herr Richter. Am besten gefiel den Anwesenden die Tür von Oliver Kranz von der Tischlerei Ehnert aus Hedersleben.

0: lernen? Ja? Also was mitnehmen, was passiert vor Ort und wie hat sich das alles entwickelt? Wo klemmt es und wo gibt es Sorgen und Probleme? Wo gibt es auch gute Entwicklungen? Auch das gibt es ja an vielen Stellen in unserem Lande. Und das Innenministerium ist ja für ganz verschiedene inhaltliche Bereiche zuständig. Und ich versuche, wenn wir so eine Vor-Ort-Begegnung machen, das immer auch thematisch zu machen. Und da gibt es dann auch immer einen Tag, wo man sich dann auf die Frage der Freiwilligen Feuerwehren konzentriert. Gestern war ich unterwegs in Sachen Polizei. Und dann ist das Thema Kommunales natürlich ein wichtiges Thema. Aber heute soll es um die Feuerwehren gehen. Sie wissen, die Landesregierung hat in der Koalitionsvereinbarung zu den Feuerwehren einige markige Aussagen gemacht, die, wie ich finde, sehr, sehr richtig sind und auch wichtig sind. Da ist zunächst erst einmal das klare Bekenntnis zu den Feuerwehrstrukturen in unserem Land, zur ehrenamtlichen Organisation der Feuerwehren, auch das Bekenntnis zu den Investitionen, die das Land mit stolzen Summen, das kann man so sagen, seit Jahren mit aufbaut und mit auch technisch erneuert. Und die Verabredung und feste Verabredung, dies auch in den nächsten Jahren zu tun. Wir haben einiges noch vor uns. Es ist eine Menge passiert in den letzten 16 Jahren, wenn man sich die Infrastruktur unserer Feuerwehren anguckt. Schauen Sie sich die Ausstattung mit Fahrzeugen und Geräten an. Da ist richtig gut, was passiert in den letzten Jahren. Auch die Feuerwehrgerätehäuser sind im Wesentlichen, bis auf wenige Reste, wo noch einiges zu leisten ist, im Wesentlichen wiederhergerichtet und auch vergrößert worden und entsprechend den Erfordernissen hergerichtet worden. Und gleichwohl haben wir noch eine Menge vor uns. Wir werden in den nächsten Jahren, wenn alles gut geht und man auf Bundesebene da den Fahrplan hält, ab kommendem Jahr beginnen, den Digitalfunk einzuführen.
1: Nicht nur die Einführung des Digitalfunkes war Thema der Gesprächsrunde. Auch über das brisante Thema Hochwasser wurde diskutiert. So ist die Einführung einer Wasserwehr im Gespräch. Im Anschluss besichtigte der Minister das Gerätehaus und die dort befindlichen Einsatzfahrzeuge.
2: Die Firma Autoservice Gremmer OAG, die zurzeit ein Suzuki-Autohaus in Bennungen betreibt, baut zurzeit eine Filiale in der Lutherstadt Eisleben. Am 22. August konnte die Grundsteinlegung im Gewerbegebiet Strohhügel gefeiert werden. Wenn der Bau planmäßig Anfang November vollendet ist, sind damit auch 5 Arbeitsplätze in der Lutherstadt geschaffen. Auf 300 Quadratmetern Ausstellungsfläche wird das gesamte Leistungsspektrum des Autohauses angeboten werden. Während im Hintergrund fleißig gearbeitet wurde, ergriff Herr Gremmer, Geschäftsführer der Leinetaler Hochbau GmbH und zufälligerweise auch Namensvetter des Auftragsgebers, das Wort. Gemeinsam mit dem Bauherrn Gerhard Gremmer, seinem Sohn Steffen, der in Zukunft die Filiale übernehmen soll, und dem Architekten Herrn Buchheiser wurde eine Zeitkapsel mit den neuesten Suzuki-Nachrichten vom Tage im Mauerwerk versenkt. Und schließlich wurde auch auf das Gelingen des Baues, der wie gesagt Anfang November fertig sein soll, angestoßen.
3: Benutzern, heute Glück und Zufriedenheit. Zum Wohl. Prost. Warte mal. Hat gut gelingen.
1: Ein abwechslungsreiches Ferienprogramm wird den Kindern aus nah und fern vom Kreisverband des Deutschen Roten Kreuzes Halle-Saalkreis Mansfelder Land und den Streetwirkungen der Stadt Eisleben geboten. Ein Höhepunkt war das Floßrennen auf der Bösen Sieben in der Lutherstadt Eisleben. Gebastelt wurden diese in der DRK Jugend- und Seniorenbegegnungsstätte Zeche und im Moskito. Die Mädchen und Jungen werden seit Jahren mit ihren Eltern von der DRK-Beratungsstelle für Migranten, dem Projekt Carpe Diem und der Zeche beraten, betreut und bei ihrer Integration unterstützt. Zur Unterstützung waren Kameraden der Freiwilligen Feuerwehr der Lutherstadt Eisleben vor Ort.

0: In naher Zukunft entsteht auf dem Areal an der Siebenhitze oberhalb der Seilscheibe ein Spiel- und Familienpark in der Lutherstadt Eisleben. Dieser setzt sich aus einem Dirtpark, einem Kinderspielplatz sowie einem Aufenthaltsbereich für die Eltern der Kinder und Jugendlichen zusammen und soll durch die GSG im Rahmen einer AB-Maßnahme angelegt werden. Die Stadtverwaltung der Lutherstadt Eisleben sowie der Eigenbetrieb Betriebshof unterstützen dieses Projekt und werden bei der schnellstmöglichsten Umsetzung helfen. Um die Meinungen und Vorstellungen der Kinder und Jugendlichen in die Planung mit einbeziehen zu können, fand am Mittwoch eine Gesprächsrunde im Rathaus der Lutherstadt Eisleben statt. Gesprächspartner der Jugendlichen waren an diesem Tag Bürgermeisterin Jutta Fischer, Frau Kirchner, Sachgebietsleiterin Bauplanung im Bauamt, Herr Michaelis, Sachgebietsleiter der Schul- und Sportverwaltung Jugend, Herr Zeitler, Betriebsleiter des Eigenbetriebes Betriebshof, Landschaftsarchitekt Axel Lohrer aus Magdeburg sowie CDU-Stadtrat Ralf Bauch. Zu erfahren war unter anderem, dass durch die Planer eine Grundstruktur für den Dirtpark geschaffen wird, wodurch die Kinder und Jugendlichen die Möglichkeit haben werden, eigene Ideen einzubringen und selbst aktiv an der Gestaltung der Anlage mitzuwirken.
1: Herzlich willkommen und ich hoffe, Sie haben alle das schöne Wetter mitgebracht oder Sie schauen freundlich nach oben, dass das Wetter uns treu bleibt und nichts hier Feuchtes herunterkommt. Herzlich willkommen, unser Vorsitzenden. Sie wird Sie ganz herzlichst ebenfalls begrüßen. Bitte schön, Frau Werner.
2: Ja, liebe Mitglieder, liebe Gäste, liebe Freunde, ich begrüße Sie auch noch mal ganz recht herzlich zu unserem alljährigen Sommerfest. Ich freue mich, dass Sie trotz dieser Wetterprognose so zahlreich erschienen sind. Ich hoffe, das Wetter hält sich so. Ich sag mal, bei den Temperaturen können wir es ja aushalten. Und ich denke mal, wir werden heute vom Regen verschont bleiben.
0: Auch Landrat Hans-Peter Sommer war ebenso wie Eislebens Bürgermeisterin Jutta Fischer der Einladung gefolgt.
3: Ich hatte mir vorgenommen, zu dem Kuvert, das ich in der Tasche habe und das ich jetzt Frau Werner geben möchte, nichts zu sagen. Nachdem sie aber selbst das Geld angesprochen hat, will ich es doch sagen. Ein kleiner Beitrag für die Gestaltung ihrer Arbeit und herzlichen Dank. Alles Gute für die weitere Arbeit.
4: Ich bedanke mich bei Ihnen ganz herzlich für Ihre Einladung, sehr geehrte Frau Werner. Herr Landrat, Herr Born, liebe Gäste aus unserer Partnerstadt Weinheim und auch Sie, meine sehr verehrten Damen und Herren, man darf eins nicht vergessen. Morgen können wir alle eine Behinderung haben, aus welchem Grund auch immer. Und aus dem Grund müssen wir natürlich fest zueinander stehen, Behinderte und Nichtbehinderte. Und Sie haben hier in Ihrem Areal so eine schöne Möglichkeit, sich auch mal zu entspannen, das Grün zu genießen, was wirklich immer sehr gepflegt wird.
0: Für die musikalische Unterhaltung sorgte wie auch schon im vergangenen Jahr die Band Multiplay aus Hergesdorf.

In der Innungslade lagen sie nun, die Gesellenbriefe für die Auszubildenden im Tischlerhandwerk des Mansfelder Landes 2006. Am 25.08. wurde im Kolping Berufsbildungswerk feierlich die Freisprechung durchgeführt, musikalisch begleitet vom Leiter der Musikschule, Herr Seemann.

0: Begrüßt wurden die Anwesenden durch den Obermeister der Tischlerendung Mansfelder Land, Frank Ehnert. Auch Landrat Hans-Peter Sommer ließ es sich nicht nehmen, ein Grußwort zu sprechen. Die Festansprache zur Freisprechung übernahm die Leiterin der berufsbildenden Schulen Sangerhausen, Frau Ines Storch. Dort bekamen die Auszubildenden ihr theoretisches Wissen vermittelt. Dann war es soweit. Oliver Kranz, der auch für das beste Design ausgezeichnet wurde, Sebastian Duckstein und Henning Kosnopfel bekamen ihre Gesellenbriefe. Die Freisprechung der Junggesellen übernahm dann der Altmeister Herr Rudolf Bornhake nach alter Sitte.
1: Nach der alterlichen Handlungsfreisprechungsregel. In Ehrbarkeit, in Wahrhaftigkeit, in Gerechtigkeit. Also aus Neuem, in Liebe und Treue, in Wahrheit und Recht, spreche ich Sie heute frei.
2: Hallo, ich begrüße Sie hier in zur Jungtierschau in Mimmelburg. Das ist eine Ausstellung von Rassekaninchen, die findet jedes Jahr hier statt. Wir sind im Verein noch 13 Mitglieder, die hier alle sich aktiv beteiligen und jeder seine Zuchterfolge des Jahres hier präsentiert. Es kommen auch vier Zuschauer, die können sich hier Tiere ansehen, können auch welche kaufen. Und wir hoffen, dass das Wetter noch ein bisschen hält, dass auch diese Ausstellung dieses Jahr wieder ein Erfolg wird.
3: Rund 150 Kaninchen konnte man bei der traditionellen Kaninchenschau sehen. Darunter helle Großsilber, rote Neuseeländer, Alaska-Kaninchen, Kleinsilber, englische Schecken und Zwergwitter. Alle Kaninchen wurden bereits am Freitag von einer Preisrichterjury bewertet. Für Speis und Trank war natürlich ebenso gesorgt.
0: Am 28. August fand eine Premiere im Sitzungssaal der Kreisverwaltung des Mansfelder Landes in Eisleben statt. Es gab nämlich die erste gemeinsame Beratung des Ausschusses für regionale Entwicklung des Landkreises Mansfelder Land und des Ausschusses für Wirtschaft, Bauen und Wohnen des Landkreises Sangerhausen. Zentrale Themen waren dabei die Diskussion über das integrierte ländliche Entwicklungskonzept des zukünftigen Landkreises Mansfeld-Südharz und die Festlegung gemeinsamer Themen, die im Zuge der Kreisfusion in das Aufgabengebiet beider Ausschüsse fallen. Zunächst stellte Professor Kunze vom Büro Abraxas das Konzept eines integrierten ländlichen Entwicklungskonzeptes vor. Ausgehend vom Leitbild der Region Mansfeld-Südharz als eine gemeinsame, zukunftsorientierte, ländlich geprägte Wirtschafts- und Kulturregion zwischen Harz, Kiffhäuser und der Metropolregion Halle-Leipzig auf der Basis von Innovationen, regionalen Kreisläufen und Netzwerken wurden drei Leitprojekte entwickelt. Das erste Projekt befasst sich mit regionalen Wirtschafts- und Ressourcenkreisläufen sowie Regionalmarketing. Der Aktivtourismus und die Entwicklung der Natur- und Kulturlandschaft steht im Mittelpunkt des Leitprojektes 2. Und schließlich geht es noch um die Daseinsvorsorge im ländlichen Raum und Strategien zur Reaktion auf den demografischen Wandel. All diese Projekte sollen eng mit dem LEADER-Förderprogramm verknüpft werden. Bis zum Jahresende soll es auf alle Fälle ein konkretes Tourismuskonzept für die Region geben. Wichtige gemeinsame Themen der beiden Ausschüsse aus dem Mansfelder Land und Sangerhausen waren nach gegenseitiger Abstimmung die Unterhaltung der Kreisstraßen, die Entwicklung eines Radwegenetzes, der öffentliche Nahverkehr, die Auftragsvergabe oder auch die vielleicht doch mögliche Wiederentstehung des Salzigen Sees. Auch muss geklärt werden, welcher Planungsregion der künftige Landkreis Mansfeld-Südharz angehören soll. Die gemeinsamen Beratungen der beiden Ausschüsse sollen nach der gemeinsamen Sitzung der beiden Kreistage im Oktober fortgesetzt werden.
3: Die Kreishandwerkerschaft Mansfelder Land lud am 26. August zu ihrem 15. Sommergespräch ein. Zahlreiche Gäste waren zu diesem Anlass gekommen. Eigentlich sollte das Fest im Garten des Geländes stattfinden, aber wegen des Niederschlags zog man in die anliegende Kirche um. Diese wird aber nicht mehr als Gotteshaus genutzt. Ulrich Erd, Vorsitzender der Kreishandwerkerschaft, begrüßte die Anwesenden. Die neue Direktorin der berufsbildenden Schule in Mansfelder Land, Monika Hartkopp, und Eislebens Bürgermeisterin Jutta Fischer wurden als Ehrenmitglied in der Kreishandwerkerschaft aufgenommen. Verabschiedet wurden der ehemalige Bürgermeister der Lutherstadt Peter Pfützner, der ehemalige Berufsschulleiter Jochen Liebetrau und Hubert Böttcher, langjähriger Ausbildungsleiter im Kolbingwerk. Landrat Hans-Peter Sommer richtete an die Gäste ein paar Grußworte, ebenso Eislebensbürgermeisterin Jutta Fischer und Dr. Klaus Rogan, Hauptgeschäftsführer der Handwerkskammer Halle.
4: Ich bin mal ganz offen und ehrlich, aber Sie wissen das ja genauso. Es gibt angenehme und es gibt weniger angenehme Termine. Das ist nun mal so im Leben. Hierher nach Eisleben zu kommen zum Sommerfest, das ist in dieser Kategorie der angenehme. Das sagt für mich. Das gestehe ich ganz ehrlich zu. Ich bin immer wieder gern hergekommen. Ich bin auch immer wieder überrascht worden. Da hat sich mal da was getan. Da war das Museum fertig. Dann gab es mit einmal so einen schönen Baum. Aber was ich heute erlebe, das hätte ich mit nicht gerechnet. Die ganze Zeit von Halle her hat es geregnet. Und ich dachte, na, haben sie doch mal Pech. Bisher hatten sie immer Glück oder fast immer Glück. Haben sie hoffentlich das Partyzelt aufgebaut. Aber dass wir in der Kirche hier drin sind, also das, wo ich um die Ecke war, hat mich wirklich überrascht. Also die Eislebener sind immer für eine Überraschung gut und es geht auch immer voran. Und das macht mich auch optimistisch. Das macht mich auch optimistisch, wenn man so ein bisschen in die Zukunft guckt.
3: Die Stadt Gerbstedt feierte am vergangenen Wochenende ihr alljährliches Stadtfest. Nach dem großen Umzug durch den Ort, trotz des starken Regens, versammelten sich alle im Schützenhaus. Frau Zimnek begrüßte die Gäste und eröffnete offiziell das Stadtfest. Für die musikalische Unterhaltung sorgte der Spielmannszug Blau-Weiß-Hettstedt.

0: Das Eiscafé Milan sowie das Schützenhaus sorgten für das leibliche Wohl der Gäste. An die kleinen Besucher war natürlich auch gedacht. Sie konnten sich unter anderem schminken lassen. Auch eine Bastelstraße war aufgebaut.
1: Nach ihrem Besuch in der Justizvollzugsanstalt Volkstedt kehrten die SPD-Politiker im Hotel Graf von Mansfeld ein. Der Ausschussvorsitzende Ronald Brachmann zog Bilanz.
2: Der Arbeitskreis Recht und Verfassung der SPD-Landtagsfraktion besuchte heute die Justizvollzugsanstalt in Volkstedt. Hintergrund ist, dass durch die Föderalismusreform nun auch das Land Sachsen-Anhalt den Strafvollzug in eigener Zuständigkeit regeln muss. Der Besuch diente dazu, dass sich die Abgeordneten selbst einen Eindruck verschaffen können, wie die Situation in Volkstedt ist. Sie werden das auch in anderen Einrichtungen des Landes tun, weil Landespolitik künftig selber entscheiden muss, wie die Standards im Vollzug aussehen sollen. Und insoweit ist es auch wichtig, dass die Abgeordneten die Voraussetzungen kennen. Wir haben uns in Volkstedt davon überzeugen können, dass dort eine großzügige Anlage existiert, aber gleichwohl noch einiges zu tun ist. Die Überbelegung beträgt momentan etwa 40 Personen und der bisherige Rechtsanspruch, dass jeder in einer Einzelhaft untergebracht werden kann, kann dort auch noch nicht erfüllt werden. Wir werden im Übrigen auch prüfen müssen, ob dieser Anspruch künftig so gewährleistet werden kann oder ob es da auch Veränderungen bedarf. Ich persönlich bin gern nach Eisleben gekommen, weil es ist meine eine alte Heimat. Ich bin hier groß geworden und ja, Volkstedt kenne ich noch nicht durch die Einrichtung, aber ich bin als Kind immer in das Bad gefahren.

0: Hallo und herzlich willkommen, liebe Zuschauerinnen und Zuschauer bei Punkt um Ihrem regionalen Fernsehprogramm am heutigen Mittwoch. Der SPD-Kreisverband Mansfeld-Südharz hat am Freitag, den 21. August, auf seinem ordentlichen Kreisparteitag einen neuen Vorstand gewählt. Die Mitgliedervollversammlung fand im AWO Begegnungszentrum Oberröpplinger Straße 1 in Sangerhausen statt. Als Vorsitzender wurde gewählt Mike Künzel, Stellvertreter Eike Pietschmann und Marco Steckel, Schatzmeisterin Christine Klaus, Schriftführer Nils Wagenknecht, und Beisitzer Norbert Born, Steffen Geilert, Eberhard Notmann und Martin Zimmermann. Mitglieder im Landesparteirat sind Jörg Lutzmann und Eberhard Notmann. Delegierte für die Landesparteitage der Jahre 2026 bis 2028 sind Erik Hille, Katharina Ruschke, Martin Zimmermann, Eike Pietschmann und Marco Mühlstein. Der linken Kandidat André Röthel ist bereits seit Monaten mit einem Büchertisch zu verschiedenen Veranstaltungen unterwegs und bietet abgegebene Bücher und DVDs gegen eine selbstgewählte Spende an. Hinzu kommen zuletzt eine Crowdfunding-Aktion für den Jugendclub Schülercafé in Mansfeld, sodass dieser die Möglichkeit hat, einen neuen Kühlschrank zu erwerben. Bei dieser Aktion wurden 750 Euro eingesammelt. Die Spende wurde im Rahmen einer gemeinsamen Sprechstunde mit der ehemaligen Bundestagsvizepräsidentin Petra Pau am 18. August im Schülercafé an den Kreiskinder- und Jugendring übergeben. Auch zum Chormännchenfest wird der Büchertisch wieder dabei sein und die Aktion fortgesetzt. Die Gemeindediakonie der St. Jakobi-Gemeinde Hettstedt trifft sich am 30.08. 14 Uhr zum Tag der Diakonie im Pfarrgarten Hettstedt, das ist Kirchplatz 3. Das Motto der Zusammenkunft lautet von Mensch zu Mensch. Der Diakoniebeirat hat Kaffee und Kuchen sowie Spiele und manches Kurzweilige vorbereitet. Die diakonischen Gruppen der Gemeinde berichten über ihre Tätigkeiten. Die Veranstaltung beginnt mit einem Open-Air-Gottesdienst. Der Eintritt ist frei und jeder ist eingeladen. Erlebniswelt Museen ist mit ihrem Projekt Mammutour auf den Spuren der Urzeitriesen als Revierpionier ausgewählt worden. Für die Entwicklung einer neuen touristischen Erlebnisroute im südlichen Sachsen-Anhalt erhält der Museumsverband eine Förderung in Höhe von 14.000 Euro. Zu den bedeutendsten Funden zählen der Elefantenschlachtplatz Gröbern, das Mammut von Fennerhall sowie das Steppenmammut von Edersleben. Zeugnisse dieser eiszeitlichen Tierwelt, unter anderem im Landesmuseum für Vorgeschichte Halle, in der Zentralwerkstatt Fennerhall am Geiseltalsee und im Spenglermuseum Sangerhausen zu sehen. Genau hier setzt die Mammutour an. Die drei Einrichtungen sollen erstmals durch eine gemeinsame touristische Erlebnisroute miteinander verbunden werden. Im Rahmen des Projekts entwickelt Erlebniswelt Museen gemeinsam mit den beteiligten Einrichtungen ein einheitliches Erscheinungsbild. Geplant sind unter anderem Flyer, Plakate und weitere Werbematerialien sowie digitale Informationsangebote und QR-Codes an den Standorten. Darüber hinaus sollen mindestens 4 öffentliche Aktionstage und 6 geführte Rundfahrten entlang der Mammutour stattfinden. Die beteiligten Einrichtungen werden Veranstaltungen, Inhalte und Öffentlichkeitsarbeit gemeinsam koordinieren. Ziel ist es, zusätzliche Besucherinnen und Besucher für die beteiligten Einrichtungen zu gewinnen und die Mammutour als dauerhaft nutzbares touristisches Angebot zu etablieren. Am 5. September nochmal die Erinnerung, ist Sommerfest auf dem Gelände des Raiffeisenmarktes in Mansfeld. Von 9 bis 15 Uhr erwartet die Besucher ein buntes Programm.
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0: ein buntes Programm erleben. So gab es zum einen Kultur- und Freizeitangebote und es präsentierten sich Vereine aus der Kupferstadt und Umgebung. Zum anderen fand im Karolinesaal eine Veranstaltung der Regionalvertretung Mansfelder Land der Humboldt-Gesellschaft statt. Wie das Hettstädter Humboldt-Schloss im 18. und 19. Jahrhundert aussah, ist größtenteils aus Briefen bekannt. Aber wie hat es sich im 20. Jahrhundert darin gelebt? Menschen, die im Humboldt-Schloss zu Hause waren, berichteten davon.
1: In Erinnerung an das erste Treffen zwischen Wilhelm und Caroline von Humboldt, übrigens ist heute der Jahrestag ihres Kennenlernens hier im Humboldt-Schloss. Vor 238 Jahren trafen sich Caroline von Dacheröden und Wilhelm von Humboldt erstmals hier in diesem Haus von Angesicht zu Angesicht. So, ja, ist schon mal, ja, ist eine Hausnummer. Und beim zweiten Salon im letzten Jahr, im Sommer, haben wir berichtet, wie es hier zu Zeiten Carolines aussah. Als der Vater 1800 und Anfang des 19. Jahrhunderts hier alles renoviert hat, wie es damals aussah, mit Spiegel und dies und das und jedem, und über jeder Tür stand ein Spruch geschrieben. Und heute freue ich mich, dass Sie alle hier sind.
2: Dass wir heute hier zusammen sind, ist was besonders Tolles. Was mich daran irritiert ist, erstens, ich freue mich, in der Runde zu sitzen. Zweitens, ich bin froh, dass ich den einen oder anderen auf Anhieb erkannt habe. Und drittens, mein Gott, ich merke mit meinen 82 Jahren, man kriegt nicht mehr alle auf die Reihe. Deshalb bitte ich erstens um Nachsicht, wenn ich jetzt nicht jeden einzeln anspreche, aber doch ein Wort zu meinem hier sein. Ich bin hier in diesem Hause unten, wenn man reinkommt, links, am 20. Februar 1944 geboren. Das ist natürlich was ganz Besonderes, in einem Schloss geboren zu sein. Wenn ich aber an die Zeit denke, die ich noch als Kind erinnern kann, dann frage ich mich aus heutiger Sicht, was haben die Leute heute bloß für Probleme? In diesem Hause war zu einer Zeit, als die sogenannten Umsiedler hierher kamen, meine Frau gehörte dazu, die ich dann auch hier kennengelernt habe, in Masse vertreten. Hier wohnten insgesamt 17 Familien drin, mehr oder weniger stark, und alle hatten Kinder. Es war gewaltig, was sich auf dieser Fläche des Hauses damals angesammelt hat. Und da gab es den wunderschönen Park außen, heute steht die Dampfmaschine dort, früher standen dort alte Bäume und mehrere Podeste mit irgendwelchen Figuren drauf, ich weiß nicht mehr welche. Der Hingucker war aber damals die Veranda auf dieser Seite des Schlosses mit dem Springbrunnen davor.
0: Für das leibliche Wohl beim Museumsfest sorgten der Förderverein der Freiwilligen Feuerwehr Burg Oerner Altdorf sowie die Braukommune Hettstedt. Im Außenbereich waren zudem Stände von Ausstellern aufgebaut, die ihre Produkte, wie zum Beispiel Mineralien, anboten. Auch Vereine präsentierten sich und stellten ihre Aktivitäten vor.

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1: Das Konzert von Josef Haydn, Die Schöpfung, wird am 6. September von 17 bis 19 Uhr in der St. Andreaskirche Eisleben unter der Leitung von Kirchenmusikdirektor Thomas Ennenbach aufgeführt. Die Solisten kommen von der Kantorei Eisleben und Sangerhausen sowie vom Mitteldeutschen Kammerchor. Zum Tag des offenen Denkmals lädt der Schmidtschacht Helbra am 13. September von 9:30 Uhr bis 16:30 Uhr ein. 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Musikalisch begleitet vom Kyffhäuser Landorchester und für das leibliche Wohl sorgt Firma Meier. Vereine der Region präsentieren sich und der Kreissportbund ist mit einem bunten Programm für Groß und Klein dabei.
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2: Der DAX notierte am Mittwochvormittag bei 26.272,81 Punkten, der TecDAX bei 4.041,32 Zählern und der Euro war einen US-Dollar 16,62 wert.
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2: In der Nacht zum Donnerstag löst sich nach Süden hin die Bewölkung auf und nachfolgend wird es gering bewölkt. In der zweiten Nachthälfte tritt Nebel und Hochnebel auf. Die Minimalwerte sinken auf 15 bis 11 Grad. Der Wind weht meist schwach aus Ost bis Südost. Am Donnerstag durchziehen immer wieder Wolkenfelder die Region. Dazwischen gibt es viel Sonnenschein. Die Maximalwerte erreichen 28 bis 30 Grad. Der Wind weht schwach bis mäßig aus Ost bis Südost. In der Nacht zum Freitag verdichtet sich von Südwesten her die Bewölkung. Ausgangs der Nacht treten erste Schauer und Gewitter auf. Die Temperaturen gehen auf 19 bis 16 Grad zurück. Der Wind weht meist schwach aus Ost bis Südost. Der Freitag wird stark bewölkt bis bedeckt. Wiederholt treten Schauer, teils auch kräftige Gewitter auf. Unwetter sind nicht ausgeschlossen. Die Tageshöchstwerte erreichen 26 bis 28 Grad. Der Wind weht schwach bis mäßig und dreht von Südost auf Südwest. In der Nacht zum Samstag ist es zunächst dicht bewölkt und die Niederschläge ziehen ostwärts ab. Nachfolgend gibt es größere Auflockerungen. Die Tiefstwerte sinken auf 16 bis 13 Grad. Der Wind weht überwiegend schwach aus Südwest. Am Samstag verdichtet sich von Südwesten her die Bewölkung und es durchziehen einzelne Schauer die Region. Die Höchsttemperatur erreicht 24 bis 26 Grad. Der Wind weht dabei mäßig bis frisch aus Südwest.
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2: Um 11 Uhr waren es 15 Grad, die Luftfeuchtigkeit betrug 81% und der Luftdruck 1020 Hektopascal.
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2: Im Anschluss sehen Sie Querfurt Spezial sowie die 2000er im Auge der Punktumkamera. 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

Historisches Burgfest auf der Burg Querfurt hieß es am 22. und 23. August. Dabei verwandelte sich das Gelände in eine lebendige Kulisse für Ritter, Gaukler und Händler. Das historische Burgfest zog zahlreiche Besucher an, die zwischen dem dicken Heinrich und dem Eselstall in eine andere Epoche eintauchten. Auf dem historischen Marktplatz zeigten Handwerker traditionelle Künste wie das Schmieden und die Brandmalerei. An den zahlreichen Ständen herrschte reges Treiben, während Garküchen und Tavernen die Gäste mit traditionellen Speisen und Getränken versorgten. Für die passende Atmosphäre sorgten Musikgruppen auf historischen Instrumenten. Die großen Höhepunkte waren das authentische Lagerleben und die täglichen Ritterturniere, bei denen die Reiter hoch zu Ross sogar den Ritt durch das offene Feuer wagten.

Für 73 Jugendliche begann am 21. August ein neuer Lebensabschnitt im Kolping Berufsbildungswerk Hettstedt. Sie wurden nämlich als neue Auszubildende in einer feierlichen Veranstaltung begrüßt. Traditionell mit dabei das Jugendblasorchester des Mansfelder Landes.

0: Die einzelnen Bereiche der Einrichtung wurden natürlich vorgestellt. Und die Begrüßung der neuen Auszubildenden übernahm selbstverständlich der Geschäftsführer und Gesamtleiter des Kolpingwerkes, Dr. Markus Feusner. Er machte den Neuen noch einmal deutlich, dass für sie ein neuer Lebensabschnitt beginnt und hieß sie recht herzlich in seiner Einrichtung willkommen. Während sich die neuen Auszubildenden im Kolpingwerk mit der Einrichtung bekannt machen, gab es noch eine interessante Veranstaltung der Tischlerinnung Mansfelder Land. Im Eingangsbereich der Bildungsstätte waren die diesjährigen Gesellenstücke der Auszubildenden des Tischlerhandwerkes des Mansfelder Landes ausgestellt. Wie in den vergangenen Jahren sollte das beste Design bewertet werden. Obermeister Frank Ehnert stellte die 7 Exponate kurz vor und dann bewerteten traditionell Persönlichkeiten aus dem Mansfelder Land die ausgestellten Stücke. Mit dabei Landrat Hans-Peter Sommer, der Hettstädter Bürgermeister Herr Lautenfeld, der Kreishandwerksmeister Herr Erd oder auch der Baudezernent der Lutherstadt Eisleben Herr Richter. Am besten gefiel den Anwesenden die Tür von Oliver Kranz von der Tischlerei Ehnert aus Hedersleben. Platz 2 ging an Sebastian Duckstein von der Tischlerei Kutz aus Städten. Doch dieses Ergebnis ist vorläufig. Bis Donnerstag 18 Uhr hat jeder, der möchte, im Kolpingwerk die Möglichkeit, seine Stimme abzugeben. Das beste Tischlerdesign des Jahres 2006 wird dann auf der Freisprechungsfeier der Tischlerinnung am Freitag um 14 Uhr ebenfalls im Kolpingwerk bekannt gegeben.
1: Sachsen-Anhalts Innenminister Holger Hövermann besuchte am vergangenen Freitag im Rahmen seiner Rundreise die Feuerwehr der Einheitsgemeinde Mansfeld.
2: Zunächst ganz herzlichen Dank, dass die Runde so zustande gekommen ist. Herr Abgeordneter, Herr Landrat, Herr Stadtpräsident, Bürgermeister, liebe Kameradinnen, liebe Kameraden. Ich will, wenn wir diese Besuchstermine vor Ort machen, da natürlich zuallererst selber was

0: Zunächst erst einmal das klare Bekenntnis zu den Feuerwehrstrukturen in unserem Land, zur ehrenamtlichen Organisation der Feuerwehren, auch das Bekenntnis zu den Investitionen, die das Land mit stolzen Summen, das kann man so sagen, seit Jahren mit aufbaut und mit auch technisch erneuert. Und die Verabredung und feste Verabredung, dies auch in den nächsten Jahren zu tun. Wir haben einiges noch vor uns. Es ist eine Menge passiert in den letzten 16 Jahren, wenn man sich die Infrastruktur unserer Feuerwehren anguckt. Schauen sich die Ausstattung mit Fahrzeugen und Geräten an. Da ist richtig gut, was passiert in den letzten Jahren. Auch die Feuerwehrgerätehäuser sind im Wesentlichen, bis auf wenige Reste, wo noch einiges zu leisten ist, im Wesentlichen wiederhergerichtet und auch vergrößert worden und entsprechend den Erfordernissen hergerichtet worden. Und gleichwohl haben wir noch eine Menge vor uns. Wir werden in den nächsten Jahren, wenn alles gut geht und man auf Bundesebene da den Fahrplan hält, ab kommendem Jahr beginnen, den Digitalfunk einzuführen.
1: Nicht nur die Einführung des Digitalfunkes war Thema der Gesprächsrunde. Auch über das brisante Thema Hochwasser wurde diskutiert. So ist die Einführung einer Wasserwehr im Gespräch. Im Anschluss besichtigte der Minister das Gerätehaus und die dort befindlichen Einsatzfahrzeuge.
2: Die Firma Autoservice Gremmau AG, die zurzeit ein Suzuki-Autohaus in Bennungen betreibt, baut zurzeit eine Filiale in der Lutherstadt Eisleben. Am 22. August konnte die Grundsteinlegung im Gewerbegebiet Strohhügel gefeiert werden. Wenn der Bau planmäßig Anfang November vollendet ist, sind damit auch 5 Arbeitsplätze in der Lutherstadt geschaffen. Auf 300 Quadratmetern Ausstellungsfläche wird das gesamte Leistungsspektrum des Autohauses angeboten werden. Während im Hintergrund fleißig gearbeitet wurde, ergriff Herr Gremmer, Geschäftsführer der Leinetaler Hochbau GmbH und zufälligerweise auch Namensvetter des Auftragsgebers, das Wort. Gemeinsam mit dem Bauherrn Gerhard Gremmer, seinem Sohn Steffen, der in Zukunft die Filiale übernehmen soll, und dem Architekten Herrn Buchheiser wurde eine Zeitkapsel mit den neuesten Suzuki-Nachrichten vom Tage im Mauerwerk versenkt. Und schließlich wurde auch auf das Gelingen des Baues, der wie gesagt Anfang November fertig sein soll, angestoßen.
3: Benutzern heute Glück und Zufriedenheit. Zum Wohl. Prost. Warte. Hab gutes Gelingen.
1: Ein abwechslungsreiches Ferienprogramm wird den Kindern aus nah und fern vom Kreisverband des Deutschen Roten Kreuzes Halle-Saalkreis Mansfelder Land und den Streetwirkungen der Stadt Eisleben geboten. Ein Höhepunkt war das Floßrennen auf der Bösen Sieben in der Lutherstadt Eisleben. Gebastelt wurden diese in der DRK Jugend- und Seniorenbegegnungsstätte Zeche und im Moskito. Die Mädchen und Jungen werden seit Jahren mit ihren Eltern von der DRK-Beratungsstelle für Migranten, dem Projekt Carp Diem und der Zeche beraten, betreut und bei ihrer Integration unterstützt. Zur Unterstützung waren Kameraden der Freiwilligen Feuerwehr der Lutherstadt Eisleben vor Ort.

In naher Zukunft entsteht auf dem Areal an der Siebenhitze oberhalb der Seilscheibe ein Spiel- und Familienpark in der Lutherstadt Eisleben. Dieser setzt sich aus einem Dirtpark, einem Kinderspielplatz sowie einem Aufenthaltsbereich für die Eltern der Kinder und Jugendlichen zusammen und soll durch die GSG im Rahmen einer AB-Maßnahme angelegt werden. Die Stadtverwaltung der Lutherstadt Eisleben sowie der Eigenbetrieb Betriebshof unterstützen dieses Projekt und

0: werden bei der schnellstmöglichsten Umsetzung helfen. Um die Meinung und Vorstellung der Kinder und Jugendlichen in die Planung mit einbeziehen zu können, fand am Mittwoch eine Gesprächsrunde im Rathaus der Lutherstadt Eisleben statt. Gesprächspartner der Jugendlichen waren an diesem Tag Bürgermeisterin Jutta Fischer, Frau Kirchner, Sachgebietsleiterin Bauplanung im Bauamt, Herr Michaelis, Sachgebietsleiter der Schul- und Sportverwaltung Jugend, Herr Zeitler, Betriebsleiter des Eigenbetriebes Betriebshof, Landschaftsarchitekt Axel Lohrer aus Magdeburg sowie CDU-Stadtrat Ralf Bauch. Zu erfahren war unter anderem, dass durch die Planer eine Grundstruktur für den Dörtbau geschaffen wird, wodurch die Kinder und Jugendlichen die Möglichkeit haben werden, eigene Ideen einzubringen und selbst aktiv an der Gestaltung der Anlage mitzuwirken.
1: Herzlich willkommen und ich hoffe, Sie haben alle das schöne Wetter mitgebracht oder Sie schauen freundlich nach oben, dass das Wetter uns treu bleibt und nichts hier Feuchtes herunterkommt. Herzlich willkommen, unser Vorsitzenden. Sie wird Sie ganz herzlichst ebenfalls begrüßen. Bitte schön, Frau Werner.
2: Ja, liebe Mitglieder, liebe Gäste, liebe Freunde, ich begrüße Sie auch noch mal ganz recht herzlich zu unserem alljährigen Sommerfest. Ich freue mich, dass Sie trotz dieser Wetterprognose so zahlreich erschienen sind. Ich hoffe, das Wetter hält sich so. Ich sag mal, bei den Temperaturen können wir es ja aushalten. Und ich denke mal, wir werden heute vom Regen verschont bleiben.
0: Auch Landrat Hans-Peter Sommer war ebenso wie Eislebens Bürgermeisterin Jutta Fischer der Einladung gefolgt.
3: Ich hatte mir vorgenommen, zu dem Kuvert, das ich in der Tasche habe und das ich jetzt Frau Werner geben möchte, nichts zu sagen. Nachdem sie aber selbst das Geld angesprochen hat, will ich es doch sagen. Ein kleiner Beitrag für die Gestaltung ihrer Arbeit und herzlichen Dank. Alles Gute für die weitere Arbeit.
4: Ich bedanke mich bei Ihnen ganz herzlich für Ihre Einladung, sehr geehrte Frau Werner, Herr Landrat, Herr Born, liebe Gäste aus unserer Partnerstadt Weinheim und auch Sie, meine sehr verehrten Damen und Herren. Man darf eins nicht vergessen, morgen können wir alle eine Behinderung haben, aus welchem Grund auch immer. Und aus dem Grund müssen wir natürlich fest zueinander stehen, Behinderte und Nichtbehinderte. Und Sie haben hier in Ihrem Areal so eine schöne Möglichkeit, sich auch mal zu entspannen, das Grün zu genießen, was wirklich immer sehr gepflegt wird.
0: Für die musikalische Unterhaltung sorgte wie auch schon im vergangenen Jahr die Band Multiplay aus Hergesdorf.

In der Innungslade lagen sie nun, die Gesellenbriefe für die Auszubildenden im Tischlerhandwerk des Mansfelder Landes 2006. Am 25.08. wurde im Kolping Berufsbildungswerk feierlich die Freisprechung durchgeführt, musikalisch begleitet vom Leiter der Musikschule, Herr Seemann.

0: Begrüßt wurden die Anwesenden durch den Obermeister der Tischlerendung Mansfelder Land, Frank Ehnert. Auch Landrat Hans-Peter Sommer ließ es sich nicht nehmen, ein Grußwort zu sprechen. Die Festansprache zur Freisprechung übernahm die Leiterin der berufsbildenden Schulen Sangerhausen, Frau Ines Storch. Dort bekamen die Auszubildenden ihr theoretisches Wissen vermittelt. Dann war es soweit. Oliver Kranz, der auch für das beste Design ausgezeichnet wurde, Sebastian Duckstein und Henning Kosnopfel bekamen ihre Gesellenbriefe. Die Freisprechung der Junggesellen übernahm dann der Altmeister Herr Rudolf Bornhake nach alter Sitte.
1: Nach der Altherren Landtagsfreisprechungsregel. In Ehrbarkeit, in Wahrhaftigkeit, in Gerechtigkeit. Also aus Neuer, in Lieb und Treue, in Wahrheit und Recht, spreche ich Sie heute frei.
2: Hallo, ich begrüße Sie hier in zur Jungtierschau in Wimmelburg. Das ist eine Ausstellung von Rassekaninchen, die findet jedes Jahr hier statt. Wir sind im Verein noch 13 Mitglieder, die alle sich aktiv beteiligen und jeder seine Zuchterfolge des Jahres hier präsentiert. Es kommen auch vier Zuschauer, die können sich hier Tiere ansehen, können auch welche kaufen. Und wir hoffen, dass das Wetter noch ein bisschen hält, dass auch diese Ausstellung dies Jahr wieder ein Erfolg wird.
3: Rund 150 Kaninchen konnte man bei der traditionellen Kaninchenschau sehen. Darunter helle Großsilber, rote Neuseeländer, Alaska-Kaninchen, Kleinsilber, englische Schecken und Zwergwitter. Alle Kaninchen wurden bereits am Freitag von einer Preisrichterjury bewertet. Für Speis und Trank war natürlich ebenso gesorgt.
0: Am 28. August fand eine Premiere im Sitzungssaal der Kreisverwaltung des Mansfelder Landes in Eisleben statt. Es gab nämlich die erste gemeinsame Beratung des Ausschusses für regionale Entwicklung des Landkreises Mansfelder Land und des Ausschusses für Wirtschaft, Bauen und Wohnen des Landkreises Sangerhausen. Zentrale Themen waren dabei die Diskussion über das integrierte ländliche Entwicklungskonzept des zukünftigen Landkreises Mansfeld-Südharz und die Festlegung gemeinsamer Themen, die im Zuge der Kreisfusion in das Aufgabengebiet beider Ausschüsse fallen. Zunächst stellte Professor Kunze vom Büro Abraxas das Konzept eines integrierten ländlichen Entwicklungskonzeptes vor. Ausgehend vom Leitbild der Region Mansfeld-Südharz als eine gemeinsame, zukunftsorientierte, ländlich geprägte Wirtschafts- und Kulturregion zwischen Harz, Kiffhäuser und der Metropolregion Halle-Leipzig auf der Basis von Innovationen, regionalen Kreisläufen und Netzwerken wurden drei Leitprojekte entwickelt. Das erste Projekt befasst sich mit regionalen Wirtschafts- und Ressourcenkreisläufen sowie Regionalmarketing. Der Aktivtourismus und die Entwicklung der Natur- und Kulturlandschaft steht im Mittelpunkt des Leitprojektes 2. Und schließlich geht es noch um die Daseinsvorsorge im ländlichen Raum und Strategien zur Reaktion auf den demografischen Wandel. All diese Projekte sollen eng mit dem LIDA-Förderprogramm verknüpft werden. Bis zum Jahresende soll es auf alle Fälle ein konkretes Tourismuskonzept für die Region geben. Wichtige gemeinsame Themen der beiden Ausschüsse aus dem Mansfelder Land und Sangerhausen waren nach gegenseitiger Abstimmung die Unterhaltung der Kreisstraßen, die Entwicklung eines Radwegenetzes, der öffentliche Nahverkehr, die Auftragsvergabe oder auch die vielleicht doch mögliche Wiederentstehung des Salzigen Sees. Auch muss geklärt werden, welcher Planungsregion der künftige Landkreis Mansfeld-Südharz angehören soll. Die gemeinsamen Beratungen der beiden Ausschüsse sollen nach der gemeinsamen Sitzung der beiden Kreistage im Oktober fortgesetzt werden.
3: Die Kreishandwerkerschaft Mansfelder Land lud am 26. August zu ihrem 15. Sommergespräch ein. Zahlreiche Gäste waren zu diesem Anlass gekommen. Eigentlich sollte das Fest im Garten des Geländes stattfinden, aber wegen des Niederschlags zog man in die anliegende Kirche um. Diese wird aber nicht mehr als Gotteshaus genutzt. Ulrich Erd, Vorsitzender der Kreishandwerkerschaft, begrüßte die Anwesenden. Die neue Direktorin der berufsbildenden Schulen Mansfelder Land, Monika Hartkopp, und Eislebens Bürgermeisterin Jutta Fischer wurden als Ehrenmitglied in der Kreishandwerkerschaft aufgenommen. Verabschiedet wurden der ehemalige Bürgermeister der Lutherstadt Peter Pfützner, der ehemalige Berufsschulleiter Jochen Liebetrau und Hubert Böttcher, langjähriger Ausbildungsleiter im Kolbingwerk. Landrat Hans-Peter Sommer richtete an die Gäste ein paar Grußworte, ebenso Eislebensbürgermeisterin Jutta Fischer und Dr. Klaus Rogan, Hauptgeschäftsführer der Handwerkskammer Halle.
4: Ich bin mal ganz offen und ehrlich, aber Sie wissen das ja genauso. Es gibt angenehme und es gibt weniger angenehme Termine. Das ist nun mal so im Leben. Hierher nach Eisleben zu kommen zum Sommerfest, das ist in dieser Kategorie der angenehme. Das sagen für mich. Das gestehe ich ganz ehrlich zu. Ich bin immer wieder gern hergekommen. Ich bin auch immer wieder überrascht worden. Da hat sich mal da was getan, da war das Museum fertig. Dann gab es mit einmal so einen schönen Baum. Aber was ich heute erlebe, das hatte ich mit nicht gerechnet. Die ganze Zeit von Halle her hat es geregnet. Und ich dachte, na, haben sie doch mal Pech. Bisher hatten sie immer Glück oder fast immer Glück. Haben sie hoffentlich das Partyzelt aufgebaut. Aber dass wir in der Kirche hier drin sind, also das, wo ich um die Ecke war, hat mich wirklich überrascht. Also die Eislebener sind immer für eine Überraschung gut und es geht auch immer voran. Und das macht mich auch optimistisch. Das macht mich auch optimistisch, wenn man so ein bisschen in die Zukunft guckt.
3: Die Stadt Gerbstedt feierte am vergangenen Wochenende ihr alljährliches Stadtfest. Nach dem großen Umzug durch den Ort, trotz des starken Regens, versammelten sich alle im Schützenhaus. Frau Zimnek begrüßte die Gäste und eröffnete offiziell das Stadtfest. Für die musikalische Unterhaltung sorgte der Spielmannszug Blau-Weiß-Hettstedt.

0: Das Eiscafé Milan sowie das Schützenhaus sorgten für das leibliche Wohl der Gäste. An die kleinen Besucher war natürlich auch gedacht. Sie konnten sich unter anderem schminken lassen. Auch eine Bastelstraße war aufgebaut.
1: Nach ihrem Besuch in der Justizvollzugsanstalt Volkstedt kehrten die SPD-Politiker im Hotel Graf von Mansfeld ein. Der Ausschussvorsitzende Ronald Brachmann zog Bilanz.
2: Der Arbeitskreis Recht und Verfassung der SPD-Landtagsfraktion besuchte heute die Justizvollzugsanstalt in Volkstedt. Hintergrund ist, dass durch die Föderalismusreform nun auch das Land Sachsen-Anhalt den Strafvollzug in eigener Zuständigkeit regeln muss. Der Besuch diente dazu, dass sich die Abgeordneten selbst einen Eindruck verschaffen können, wie die Situation in Volkstedt ist. Sie werden das auch in anderen Einrichtungen des Landes tun, weil Landespolitik künftig selber entscheiden muss, wie die Standards im Vollzug aussehen sollen. Und insoweit ist es auch wichtig, dass die Abgeordneten die Voraussetzungen kennen. Wir haben uns in Volkstedt davon überzeugen können, dass dort eine großzügige Anlage existiert, aber gleichwohl noch einiges zu tun ist. Die Überbelegung beträgt momentan etwa 40 Personen und der bisherige Rechtsanspruch, dass jeder in einer Einzelhaft untergebracht werden kann, kann dort auch noch nicht erfüllt werden. Wir werden im Übrigen auch prüfen müssen, ob dieser Anspruch künftig so gewährleistet werden kann oder ob es da auch Veränderungen bedarf. Ich persönlich bin gern nach Eisleben gekommen, weil es ist meine eine alte Heimat. Ich bin hier groß geworden und ja, Volkstedt kenne ich noch nicht durch die Einrichtung, aber ich bin als Kind immer in das Bad gefahren.

Hallo und herzlich willkommen, liebe Zuschauerinnen und Zuschauer, bei Punktum, Ihrem regionalen Fernsehprogramm am heutigen Mittwoch. Der SPD-Kreisverband Mansfeld-Südharz hat am Freitag, den 21. August, auf seinem ordentlichen Kreisparteitag einen neuen Vorstand gewählt. Die Mitgliedervollversammlung fand im AWO Begegnungszentrum Oberröpplinger Straße 1 in Sangerhausen statt. Als Vorsitzender wurde gewählt Mike Künzel, Stellvertreter Eike Pietschmann und Marco Steckel, Schatzmeisterin Christine Klaus, Schriftführer Nils Wagenknecht und Beisitzer Norbert Born, Steffen Geilert, Eberhard Notmann und Martin Zimmermann. Mitglieder im Landesparteirat sind Jörg Lutzmann und Eberhard Notmann. Delegierte für die Landesparteitage der Jahre 2026 bis 2028 sind Erik Hille, Katharina Ruschke, Martin Zimmermann, Eike Pietschmann und Marco Mühlstein. Der linken Kandidat André Röthel ist bereits seit Monaten mit einem Büchertisch zu verschiedenen Veranstaltungen unterwegs und bietet abgegebene Bücher und DVDs gegen eine selbstgewählte Spende an. Hinzu kommen zuletzt eine Crowdfunding-Aktion für den Jugendclub Schülercafé in Mansfeld, sodass dieser die Möglichkeit hat, einen neuen Kühlschrank zu erwerben. Bei dieser Aktion wurden 750 Euro eingesammelt. Die Spende wurde im Rahmen einer gemeinsamen Sprechstunde mit der ehemaligen Bundestagsvizepräsidentin Petra Pau am 18. August im Schülercafé an den Kreiskinder- und Jugendring übergeben. Auch zum Chormännchenfest wird der Büchertisch wieder dabei sein und die Aktion fortgesetzt. Die Gemeindediakonie der St. Jakobi-Gemeinde Hettstedt trifft sich am 30.08. 14 Uhr zum Tag der Diakonie im Pfarrgarten Hettstedt, das ist Kirchplatz 3. Das Motto der Zusammenkunft lautet von Mensch zu Mensch. Der Diakoniebeirat hat Kaffee und Kuchen sowie Spiele und manches Kurzweilige vorbereitet. Die diakonischen Gruppen der Gemeinde berichten über ihre Tätigkeiten. Die Veranstaltung beginnt mit einem Open-Air-Gottesdienst. Der Eintritt ist frei und jeder ist eingeladen. Erlebniswelt Museen ist mit ihrem Projekt Mammutour auf den Spuren der Urzeitriesen als Revierpionier ausgewählt worden. Für die Entwicklung einer neuen touristischen Erlebnisroute im südlichen Sachsen-Anhalt erhält der Museumsverband eine Förderung in Höhe von 14.000 Euro. Zu den bedeutendsten Funden zählen der Elefantenschlachtplatz Gröbern, das Mammut von Fennerhall sowie das Steppenmammut von Edersleben. Zeugnisse dieser eiszeitlichen Tierwelt, unter anderem im Landesmuseum für Vorgeschichte Halle, in der Zentralwerkstatt Fennerhall am Geiseltalsee und im Spenglermuseum Sangerhausen zu sehen. Genau hier setzt die Mammutour an. Die drei Einrichtungen sollen erstmals durch eine gemeinsame touristische Erlebnisroute miteinander verbunden werden. Im Rahmen des Projekts entwickelt Erlebniswelt Museen gemeinsam mit den beteiligten Einrichtungen ein einheitliches Erscheinungsbild. Geplant sind unter anderem Flyer, Plakate und weitere Werbematerialien sowie digitale Informationsangebote und QR-Codes an den Standorten.

0: Darüber hinaus sollen mindestens 4 öffentliche Aktionstage und 6 geführte Rundfahrten entlang der Mammutua stattfinden. Die beteiligten Einrichtungen werden Veranstaltungen, Inhalte und Öffentlichkeitsarbeit gemeinsam koordinieren. Ziel ist es, zusätzliche Besucherinnen und Besucher für die beteiligten Einrichtungen zu gewinnen und die Mammutua als dauerhaft nutzbares touristisches Angebot zu etablieren. Am 5. September nochmal die Erinnerung, ist Sommerfest auf dem Gelände des Raiffeisenmarktes in Mansfeld. Von 9 bis 15 Uhr erwartet die Besucher ein buntes Programm.
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0: Zum Museumsfest am 22. August konnten die kleinen und großen Besucher im schönen Ambiente des Humboldt-Schlosses im Mansfeld-Museum Hettstedt ein buntes Programm erleben. So gab es zum einen Kultur- und Freizeitangebote und es präsentierten sich Vereine aus der Kupferstadt und Umgebung. Zum anderen fand im Karoline-Saal eine Veranstaltung der Regionalvertretung Mansfelder Land der Humboldt-Gesellschaft statt. Wie das Hettstedter Humboldt-Schloss im 18. und 19. Jahrhundert aussah, ist größtenteils aus Briefen bekannt. Aber wie hat es sich im 20. Jahrhundert darin gelebt? Menschen, die im Humboldt-Schloss zu Hause waren, berichteten davon.
1: In Erinnerung an das erste Treffen zwischen Wilhelm und Caroline von Humboldt, übrigens ist heute der Jahrestag ihres Kennenlernens hier im Humboldt-Schloss. Vor 238 Jahren trafen sich Caroline von Dacheröden und Wilhelm von Humboldt erstmals hier in diesem Haus von Angesicht zu Angesicht. So, ja.

0: Ist schon mal, ja, ist eine Hausnummer. Und beim zweiten Salon im letzten Jahr, im Sommer, haben wir berichtet, wie es hier zu Zeiten Carolines aussah. Als der Vater 1800, Anfang des 19. Jahrhunderts hier alles renoviert hat, wie es damals aussah, mit Spiegel und dies und das und jedem, und über jeder Tür stand ein Spruch geschrieben. Und heute freue ich mich, dass Sie alle hier sind.
1: Dass wir heute hier zusammen sind, ist was besonders Tolles. Was mich daran irritiert ist, erstens, ich freue mich, in der Runde zu sitzen. Zweitens, ich bin froh, dass ich den einen oder anderen auf Anhieb erkannt habe. Und drittens, mein Gott, ich merke mit meinen 82 Jahren, man kriegt nicht mehr alle auf die Reihe. Deshalb bitte ich erstens um Nachsicht, wenn ich jetzt nicht jeden Einzelnen anspreche, aber doch ein Wort zu meinem hier sein. Ich bin hier in diesem Hause, unten, wenn man reinkommt, links, am 20. Februar 1944 geboren. Das ist natürlich was ganz Besonderes, in einem Schloss geboren zu sein. Wenn ich aber an die Zeit denke, die ich noch als Kind erinnern kann, dann frage ich mich aus heutiger Sicht, was haben die Leute heute bloß für Probleme? In diesem Hause war zu einer Zeit, als die sogenannten Umsiedler hierher kamen, meine Frau gehörte dazu, die ich dann auch hier kennengelernt habe, in Masse vertreten. Hier wohnten insgesamt 17 Familien drin, mehr oder weniger stark, und alle hatten Kinder. Es war gewaltig, was sich auf dieser Fläche des Hauses damals angesammelt hat. Und da gab es den wunderschönen Park außen, heute steht die Dampfmaschine dort, früher standen dort alte Bäume und mehrere Podeste mit irgendwelchen Figuren drauf, ich weiß nicht mehr welche. Der Hingucker war aber damals die Veranda auf dieser Seite des Schlosses mit dem Springbrunnen davor.
2: Für das leibliche Wohl beim Museumsfest sorgten der Förderverein der Freiwilligen Feuerwehr Burg Oerner Altdorf sowie die Braukommune Hettstedt. Im Außenbereich waren zudem Stände von Ausstellern aufgebaut, die ihre Produkte, wie zum Beispiel Mineralien, anboten. Auch Vereine präsentierten sich und stellten ihre Aktivitäten vor.

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1: Das Konzert von Josef Haydn, Die Schöpfung, wird am 6. September von 17 bis 19 Uhr in der St. Andreaskirche Eisleben unter der Leitung von Kirchenmusikdirektor Thomas Ennenbach aufgeführt. Die Solisten kommen von der Kantorei Eisleben und Sangerhausen sowie vom Mitteldeutschen Kammerchor. Zum Tag des offenen Denkmals lädt der Schmidtschacht Helbra am 13. September von 9:30 Uhr bis 16:30 Uhr ein. 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Musikalisch begleitet vom Kyffhäuser Landorchester und für das leibliche Wohl sorgt Firma Meier. Vereine der Region präsentieren sich und der Kreissportbund ist mit einem bunten Programm für Groß und Klein dabei.
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2: Der DAX notierte am Mittwochvormittag bei 26.272,81 Punkten. Der TecDAX bei 4.041,32 Zählern und der Euro war einen US-Dollar 16,62 wert.
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2: In der Nacht zum Donnerstag löst sich nach Süden hin die Bewölkung auf und nachfolgend wird es gering bewölkt. In der zweiten Nachthälfte tritt Nebel und Hochnebel auf. Die Minimalwerte sinken auf 15 bis 11 Grad, der Wind weht meist schwach aus Ost bis Südost. Am Donnerstag durchziehen immer wieder Wolkenfelder die Region. Dazwischen gibt es viel Sonnenschein. Die Maximalwerte erreichen 28 bis 30 Grad, der Wind weht schwach bis mäßig aus Ost bis Südost. In der Nacht zum Freitag verdichtet sich von Südwesten her die Bewölkung. Ausgangs der Nacht treten erste Schauer und Gewitter auf. Die Temperaturen gehen auf 19 bis 16 Grad zurück. Der Wind weht meist schwach aus Ost bis Südost. Der Freitag wird stark bewölkt bis bedeckt. Wiederholt treten Schauer, teils auch kräftige Gewitter auf. Unwetter sind nicht ausgeschlossen. Die Tageshöchstwerte erreichen 26 bis 28 Grad. Der Wind weht schwach bis mäßig und dreht von Südost auf Südwest. In der Nacht zum Samstag ist es zunächst dicht bewölkt und die Niederschläge ziehen ostwärts ab. Nachfolgend gibt es größere Auflockerungen. Die Tiefstwerte sinken auf 16 bis 13 Grad. Der Wind weht überwiegend schwach aus Südwest. Am Samstag verdichtet sich von Südwesten her die Bewölkung und es durchziehen einzelne Schauer die Region. Die Höchsttemperatur erreicht 24 bis 26 Grad. Der Wind weht dabei mäßig bis frisch aus Südwest.
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2: Um 11 Uhr waren es 15 Grad, die Luftfeuchtigkeit betrug 81% und der Luftdruck 1020 Hektopascal.
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Historisches Burgfest auf der Burg Querfurt hieß es am 22. und 23. August. Dabei verwandelte sich das Gelände in eine lebendige Kulisse für Ritter, Gaukler und Händler. Das historische Burgfest zog zahlreiche Besucher an, die zwischen dem dicken Heinrich und dem Eselstall in eine andere Epoche eintauchten. Auf dem historischen Marktplatz zeigten Handwerker traditionelle Künste wie das Schmieden und die Brandmalerei. An den zahlreichen Ständen herrschte reges Treiben, während Garküchen und Tavernen die Gäste mit traditionellen Speisen und Getränken versorgten. Für die passende Atmosphäre sorgten Musikgruppen auf historischen Instrumenten. Die großen Höhepunkte waren das authentische Lagerleben und die täglichen Ritterturniere, bei denen die Reiter hoch zu Ross sogar den Ritt durch das offene Feuer wagten.

Für 73 Jugendliche begann am 21. August ein neuer Lebensabschnitt im Kolping Berufsbildungswerk Hettstedt. Sie wurden nämlich als neue Auszubildende in einer feierlichen Veranstaltung begrüßt. Traditionell mit dabei das Jugendblasorchester des Mansfelder Landes.

0: Die einzelnen Bereiche der Einrichtung wurden natürlich vorgestellt. Und die Begrüßung der neuen Auszubildenden übernahm selbstverständlich der Geschäftsführer und Gesamtleiter des Kolpingwerkes, Dr. Markus Feusner. Er machte den Neuen noch einmal deutlich, dass für sie ihr neuer Lebensabschnitt beginnt, und hieß sie recht herzlich in seiner Einrichtung willkommen. Während sich die neuen Auszubildenden im Kolpingwerk mit der Einrichtung bekannt machen, gab es noch eine interessante Veranstaltung der Tischlerinnung Mansfelder Land. Im Eingangsbereich der Bildungsstätte waren die diesjährigen Gesellenstücke der Auszubildenden des Tischlerhandwerkes des Mansfelder Landes ausgestellt. Wie in den vergangenen Jahren sollte das beste Design bewertet werden. Obermeister Frank Ehnert stellte die 7 Exponate kurz vor und dann bewerteten traditionell Persönlichkeiten aus dem Mansfelder Land die ausgestellten Stücke. Mit dabei Landrat Hans-Peter Sommer, der Hettstädter Bürgermeister Herr Lautenfeld, der Kreishandwerksmeister Herr Erd oder auch der Baudezernent der Lutherstadt Eisleben Herr Richter. Am besten gefiel den Anwesenden die Tür von Oliver Kranz von der Tischlerei Ehnert aus Hedersleben. Platz 2 ging an Sebastian Duckstein von der Tischlerei Kutz aus Städten. Doch dieses Ergebnis ist vorläufig. Bis Donnerstag 18 Uhr hat jeder, der möchte, im Kolpingwerk die Möglichkeit, seine Stimme abzugeben. Das beste Tischlerdesign des Jahres 2006 wird dann auf der Freisprechungsfeier der Tischlerinnung am Freitag um 14 Uhr ebenfalls im Kolpingwerk bekannt gegeben.
1: Sachsen-Anhalts Innenminister Holger Hövermann besuchte am vergangenen Freitag im Rahmen seiner Rundreise die Feuerwehr der Einheitsgemeinde Mansfeld.
2: Zunächst ganz herzlichen Dank, dass die Runde so zustande gekommen ist. Herr Abgeordneter, Herr Landrat, Herr Stellvertretender Bürgermeister, liebe Kameradinnen, liebe Kameraden. Ich will, wenn wir diese Besuchstermine vor Ort machen, da natürlich zuallererst selber was lernen, ja, also was mitnehmen, was passiert vor Ort und wie hat sich das alles entwickelt, wo klemmt es und wo gibt es Sorgen und Probleme, wo gibt es auch gute Entwicklungen, auch das gibt es ja an vielen Stellen in unserem Lande. Und das Innenministerium ist ja für ganz verschiedene inhaltliche Bereiche zuständig und ich versuche, wenn wir so eine Vor-Ort-Begegnung machen, das immer auch thematisch zu machen. Und da gibt es dann auch immer einen Tag, wo man sich dann auf die Frage der Freiwilligen Feuerwehren konzentriert. Gestern war ich unterwegs in Sachen Polizei und dann ist das Thema Kommunales natürlich ein wichtiges Thema. Aber heute soll es um die Feuerwehren gehen. Sie wissen, die Landesregierung hat in der Koalitionsvereinbarung zu den Feuerwehren einige markige Aussagen gemacht, die, wie ich finde, sehr, sehr richtig sind und auch wichtig sind. Da ist

0: den nächsten Jahren, wenn alles gut geht und man auf Bundesebene da den Fahrplan hält, ab kommendem Jahr beginnen, den Digitalfunk einzuführen.
1: Nicht nur die Einführung des Digitalfunkes war Thema der Gesprächsrunde. Auch über das brisante Thema Hochwasser wurde diskutiert. So ist die Einführung einer Wasserwehr im Gespräch. Im Anschluss besichtigte der Minister das Gerätehaus und die dort befindlichen Einsatzfahrzeuge.
2: Die Firma Autoservice Gremmau AG, die zurzeit ein Suzuki-Autohaus in Bennungen betreibt, baut zurzeit eine Filiale in der Lutherstadt Eisleben. Am 22. August konnte die Grundsteinlegung im Gewerbegebiet Strohhügel gefeiert werden. Wenn der Bau planmäßig Anfang November vollendet ist, sind damit auch 5 Arbeitsplätze in der Lutherstadt geschaffen. Auf 300 Quadratmetern Ausstellungsfläche wird das gesamte Leistungsspektrum des Autohauses angeboten werden. Während im Hintergrund fleißig gearbeitet wurde, ergriff Herr Gremmer, Geschäftsführer der Leinetaler Hochbau GmbH und zufälligerweise auch Namensvetter des Auftragsgebers, das Wort. Gemeinsam mit dem Bauherrn Gerhard Gremmer, seinem Sohn Steffen, der in Zukunft die Filiale übernehmen soll, und dem Architekten Herrn Buchheiser wurde eine Zeitkapsel mit den neuesten Suzuki-Nachrichten vom Tage im Mauerwerk versenkt. Und schließlich wurde auch auf das Gelingen des Baues, der wie gesagt Anfang November fertig sein soll, angestoßen.
3: Benutzung heute Glück und Friedlein. Zum Wohl. Prost. Hat gutes Gelingen.
1: Ein abwechslungsreiches Ferienprogramm wird den Kindern aus nah und fern vom Kreisverband des Deutschen Roten Kreuzes Halle-Saalkreis Mansfelder Land und den Streetworkern der Stadt Eisleben geboten. Ein Höhepunkt war das Floßrennen auf der Bösen Sieben in der Lutherstadt Eisleben. Gebastelt wurden diese in der DRK Jugend- und Seniorenbegegnungsstätte Zeche und im Moskito. Die Mädchen und Jungen werden seit Jahren mit ihren Eltern von der DRK-Beratungsstelle für Migranten, dem Projekt Carpe Diem und der Zeche beraten, betreut und bei ihrer Integration unterstützt. Zur Unterstützung waren Kameraden der Freiwilligen Feuerwehr der Lutherstadt Eisleben vor Ort.

0: In naher Zukunft entsteht auf dem Areal an der Siebenhitze oberhalb der Seilscheibe ein Spiel- und Familienpark in der Lutherstadt Eisleben. Dieser setzt sich aus einem Dirtpark, einem Kinderspielplatz sowie einem Aufenthaltsbereich für die Eltern der Kinder und Jugendlichen zusammen und soll durch die GSG im Rahmen einer AB-Maßnahme angelegt werden. Die Stadtverwaltung der Lutherstadt Eisleben sowie der Eigenbetrieb Betriebshof unterstützen dieses Projekt und werden bei der schnellstmöglichsten Umsetzung helfen. Um die Meinung und Vorstellungen der Kinder und Jugendlichen in die Planung mit einbeziehen zu können, fand am Mittwoch eine Gesprächsrunde im Rathaus der Lutherstadt Eisleben statt. Gesprächspartner der Jugendlichen waren an diesem Tag Bürgermeisterin Jutta Fischer, Frau Kirchner, Sachgebietsleiterin Bauplanung im Bauamt, Herr Michaelis, Sachgebietsleiter der Schul- und Sportverwaltung Jugend, Herr Zeitler, Betriebsleiter des Eigenbetriebes Betriebshof, Landschaftsarchitekt Axel Lohrer aus Magdeburg sowie CDU-Stadtrat Ralf Bauch. Zu erfahren war unter anderem, dass durch die Planer eine Grundstruktur für den Dirtpark geschaffen wird, wodurch die Kinder und Jugendlichen die Möglichkeit haben werden, eigene Ideen einzubringen und selbst aktiv an der Gestaltung der Anlage mitzuwirken.
1: Herzlich willkommen und ich hoffe, Sie haben alle das schöne Wetter mitgebracht oder Sie schauen freundlich nach oben, dass das Wetter uns

0: treu bleibt und nichts hier Feuchtes herunterkommt. Herzlich willkommen, unser Vorsitzenden. Sie wird Sie ganz herzlichst ebenfalls begrüßen. Bitte schön, Frau Werner.
1: Ja, liebe Mitglieder, liebe Gäste, liebe Freunde, ich begrüße Sie auch noch mal ganz recht herzlich zu unserem alljährigen Sommerfest. Ich freue mich, dass Sie trotz dieser Wetterprognose so zahlreich erschienen sind. Ich hoffe, das Wetter hält sich so. Ich sag mal, bei den Temperaturen können wir es aushalten. Und ich denke mal, wir werden heute vom Regen verschont bleiben.
2: Auch Landrat Hans-Peter Sommer war ebenso wie Eislebensbürgermeisterin Jutta Fischer der Einladung gefolgt.
3: Ich hatte mir vorgenommen, zu dem Kuvert, das ich in der Tasche habe und das ich jetzt Frau Werner geben möchte, nichts zu sagen. Nachdem sie aber selbst das Geld angesprochen hat, will ich es doch sagen. Ein kleiner Beitrag für die Gestaltung ihrer Arbeit und herzlichen Dank. Alles Gute für die weitere Arbeit.
4: Ich bedanke mich bei Ihnen ganz herzlich für Ihre Einladung, sehr geehrte Frau Werner, Herr Landrat, Herr Born, liebe Gäste aus unserer Partnerstadt Weinheim und auch Sie, meine sehr verehrten Damen und Herren. Man darf eins nicht vergessen, morgen können wir alle eine Behinderung haben, aus welchem Grund auch immer. Und aus dem Grund müssen wir natürlich fest zueinander stehen, Behinderte und Nichtbehinderte. Und Sie haben hier in Ihrem Areal so eine schöne Möglichkeit, sich auch mal zu entspannen, das Grün zu genießen, was wirklich immer sehr gepflegt wird.
2: Für die musikalische Unterhaltung sorgte wie auch schon im vergangenen Jahr die Band Multiplay aus Hergesdorf.

In der Innungslade lagen sie nun, die Gesellenbriefe für die Auszubildenden im Tischlerhandwerk des Mansfelder Landes 2006. Am 25.08.

0: Begrüßt wurden die Anwesenden durch den Obermeister der Tischlerendung Mansfelder Land, Frank Ehnert. Auch Landrat Hans-Peter Sommer ließ es sich nicht nehmen, ein Grußwort zu sprechen. Die Festansprache zur Freisprechung übernahm die Leiterin der berufsbildenden Schulen Sangerhausen, Frau Ines Storch. Dort bekamen die Auszubildenden ihr theoretisches Wissen vermittelt. Dann war es soweit. Oliver Kranz, der auch für das beste Design ausgezeichnet wurde, Sebastian Duckstein und Henning Kosnopfel bekamen ihre Gesellenbriefe. Die Freisprechung der Junggesellen übernahm dann der Altmeister Herr Rudolf Bornhake nach alter Sitte.
1: Nach der Altherren- und Handwerksfreisprechungsregel in Ehrbarkeit, in Wahrhaftigkeit, in Gerechtigkeit, also aus Neuer, in Lieb und Treue, in Wahrheit und Recht, spreche ich Sie heute frei.
2: Hallo, ich begrüße Sie hier in zur Jungtierschau in Wimmelburg. Das ist eine Ausstellung von Rassekaninchen, die findet jedes Jahr hier statt. Wir sind im Verein noch 13 Mitglieder, die hier alle sich aktiv beteiligen und jeder seine Zuchterfolge des Jahres hier präsentiert. Es kommen auch vier Zuschauer, die können sich hier Tiere ansehen, können auch welche kaufen. Und wir hoffen, dass das Wetter noch ein bisschen hält, dass auch diese Ausstellung dieses Jahr wieder ein Erfolg wird.
3: Rund 150 Kaninchen konnte man bei der traditionellen Kaninchenschau sehen. Darunter helle Großsilber, rote Neuseeländer, Alaska-Kaninchen, Kleinsilber, englische Schecken und Zwergwitter. Alle Kaninchen wurden bereits am Freitag von einer Preisrichterjury bewertet. Für Speis und Trank war natürlich ebenso gesorgt.
0: Am 28. August fand eine Premiere im Sitzungssaal der Kreisverwaltung des Mansfelder Landes in Eisleben statt. Es gab nämlich die erste gemeinsame Beratung des Ausschusses für regionale Entwicklung des Landkreises Mansfelder Land und des Ausschusses für Wirtschaft, Bauen und Wohnen des Landkreises Sangerhausen. Zentrale Themen waren dabei die Diskussion über das integrierte ländliche Entwicklungskonzept des zukünftigen Landkreises Mansfeld-Südharz und die Festlegung gemeinsamer Themen, die im Zuge der Kreisfusion in das Aufgabengebiet beider Ausschüsse fallen. Zunächst stellte Professor Kunze vom Büro Abraxas das Konzept eines integrierten ländlichen Entwicklungskonzeptes vor. Ausgehend vom Leitbild der Region Mansfeld-Südharz als eine gemeinsame, zukunftsorientierte, ländlich geprägte Wirtschafts- und Kulturregion zwischen Harz, Kiffhäuser und der Metropolregion Halle-Leipzig, auf der Basis von Innovationen, regionalen Kreisläufen und Netzwerken, wurden drei Leitprojekte entwickelt. Das erste Projekt befasst sich mit regionalen Wirtschafts- und Ressourcenkreisläufen sowie Regionalmarketing. Der Aktivtourismus und die Entwicklung der Natur- und Kulturlandschaft steht im Mittelpunkt des Leitprojektes 2. Und schließlich geht es noch um die Daseinsvorsorge im ländlichen Raum und Strategien zur Reaktion auf den demografischen Wandel. All diese Projekte sollen eng mit dem LEADER-Förderprogramm verknüpft werden. Bis zum Jahresende soll es auf alle Fälle ein konkretes Tourismuskonzept für die Region geben. Wichtige gemeinsame Themen der beiden Ausschüsse aus dem Mansfelder Land und Sangerhausen waren nach gegenseitiger Abstimmung die Unterhaltung der Kreisstraßen, die Entwicklung eines Radwegenetzes, der öffentliche Nahverkehr, die Auftragsvergabe oder auch die vielleicht doch mögliche Wiederentstehung des Salzigen Sees. Auch muss geklärt werden, welcher Planungsregion der künftige Landkreis Mansfeld-Südharz angehören soll. Die gemeinsamen Beratungen der beiden Ausschüsse sollen nach der gemeinsamen Sitzung der beiden Kreistage im Oktober fortgesetzt werden.
3: Die Kreishandwerkerschaft Mansfelder Land lud am 26. August zu ihrem 15. Sommergespräch ein. Zahlreiche Gäste waren zu diesem Anlass gekommen. Eigentlich sollte das Fest im Garten des Geländes stattfinden, aber wegen des Niederschlags zog man in die anliegende Kirche um. Diese wird aber nicht mehr als Gotteshaus genutzt. Ulrich Erd, Vorsitzender der Kreishandwerkerschaft, begrüßte die Anwesenden. Die neue Direktorin der berufsbildenden Schulen Mansfelder Land, Monika Hartkopp, und Eislebens Bürgermeisterin Jutta Fischer wurden als Ehrenmitglied in der Kreishandwerkerschaft aufgenommen. Verabschiedet wurden der ehemalige Bürgermeister der Lutherstadt Peter Pfützner, der ehemalige Berufsschulleiter Jochen Liebetrau und Hubert Böttcher, langjähriger Ausbildungsleiter im Kolbingwerk. Landrat Hans-Peter Sommer richtete an die Gäste ein paar Grußworte, ebenso Eislebensbürgermeisterin Jutta Fischer und Dr. Klaus Rogan, Hauptgeschäftsführer der Handwerkskammer Halle.
4: Ich bin mal ganz offen und ehrlich, aber Sie wissen das ja genauso. Es gibt angenehme und es gibt weniger angenehme Termine. Das ist nun mal so im Leben. Hierher nach Eisleben zu kommen zum Sommerfest, das ist in dieser Kategorie der angenehme. Das sagt für mich. Das gestehe ich ganz ehrlich zu. Ich bin immer wieder gern hergekommen. Ich bin auch immer wieder überrascht worden. Da hat sich mal da was getan, da war das Museum fertig. Dann gab es mit einmal so einen schönen Baum. Aber was ich heute erlebe, das hatte ich mit nicht gerechnet. Die ganze Zeit von Halle her hat es geregnet. Und ich dachte, na, haben sie doch mal Pech. Bisher hatten sie immer Glück oder fast immer Glück. Haben sie hoffentlich das Partyzelt aufgebaut. Aber dass wir in der Kirche hier drin sind, also das, wo ich um die Ecke war, hat mich wirklich überrascht. Also die Eislebener sind immer für eine Überraschung gut und es geht auch immer voran. Und das macht mich auch optimistisch. Das macht mich auch optimistisch, wenn man so ein bisschen in die Zukunft guckt.
3: Die Stadt Gerbstedt feierte am vergangenen Wochenende ihr alljährliches Stadtfest. Nach dem großen Umzug durch den Ort, trotz des starken Regens, versammelten sich alle im Schützenhaus. Frau Zimnek begrüßte die Gäste und eröffnete offiziell das Stadtfest. Für die musikalische Unterhaltung sorgte der Spielmannszug Blau-Weiß-Hettstedt.

0: Das Eiscafé Milan sowie das Schützenhaus sorgten für das leibliche Wohl der Gäste. An die kleinen Besucher war natürlich auch gedacht. Sie konnten sich unter anderem schminken lassen. Auch eine Bastelstraße war aufgebaut.
1: Nach ihrem Besuch in der Justizvollzugs

0: Anstalt Volkstedt kehrten die SPD-Politiker im Hotel Graf von Mansfeld ein. Der Ausschussvorsitzende Ronald Brachmann zog Bilanz.
1: Der Arbeitskreis Recht und Verfassung der SPD-Landtagsfraktion besuchte heute die Justizvollzugsanstalt in Volkstedt. Hintergrund ist, dass durch die Föderalismusreform nun auch das Land Sachsen-Anhalt den Strafvollzug in eigener Zuständigkeit regeln muss. Der Besuch diente dazu, dass sich die Abgeordneten selbst einen Eindruck verschaffen können, wie die Situation in Volkstedt ist. Sie werden das auch in anderen Einrichtungen des Landes tun, weil Landespolitik künftig selber entscheiden muss, wie die Standards im Vollzug aussehen sollen. Und insoweit ist es auch wichtig, dass die Abgeordneten die Voraussetzungen kennen. Wir haben uns in Volkstedt davon überzeugen können, dass dort eine großzügige Anlage existiert, aber gleichwohl noch einiges zu tun ist. Die Überbelegung beträgt momentan etwa 40 Personen und der bisherige Rechtsanspruch, dass jeder in einer Einzelhaft untergebracht werden kann, kann dort auch noch nicht erfüllt werden. Wir werden im Übrigen auch prüfen müssen, ob dieser Anspruch künftig so gewährleistet werden kann oder ob es da auch Veränderungen bedarf. Ich persönlich bin gern nach Eisleben gekommen, weil es ist meine eine alte Heimat. Ich bin hier groß geworden und ja, Volkstedt kenne ich noch nicht durch die Einrichtung, aber ich bin als Kind immer in das Bad gefahren.

0: Hallo und herzlich willkommen, liebe Zuschauerinnen und Zuschauer bei Punktum, Ihrem regionalen Fernsehprogramm am heutigen Mittwoch. Der SPD-Kreisverband Mansfeld-Südharz hat am Freitag, den 21. August, auf seinem ordentlichen Kreisparteitag einen neuen Vorstand gewählt. Die Mitgliedervollversammlung fand im AWO-Begegnungszentrum Oberröpplinger Straße 1 in Sangerhausen statt. Als Vorsitzender wurde gewählt Mike Künzel, Stellvertreter Eike Pietschmann und Marco Steckel, Schatzmeisterin Christine Klaus, Schriftführer Nils Wagenknecht, und Beisitzer Norbert Born, Steffen Geilert, Eberhard Notmann und Martin Zimmermann. Mitglieder im Landesparteirat sind Jörg Lutzmann und Eberhard Notmann. Delegierte für die Landesparteitage der Jahre 2026 bis 2028 sind Erik Hille, Katharina Ruschke, Martin Zimmermann, Eike Pietschmann und Marco Mühlstein. Der linken Kandidat André Röthel ist bereits seit Monaten mit einem Büchertisch zu verschiedenen Veranstaltung unterwegs und bietet abgegebene Bücher und DVDs gegen eine selbstgewählte Spende an. Hinzu kommen zuletzt eine Crowdfunding-Aktion für den Jugendclub Schülercafé in Mansfeld, sodass dieser die Möglichkeit hat, einen neuen Kühlschrank zu erwerben. Bei dieser Aktion wurden 750 Euro eingesammelt. Die Spende wurde im Rahmen einer gemeinsamen Sprechstunde mit der ehemaligen Bundestagsvizepräsidentin Petra Pau am 18. August im Schülercafé an den Kreiskinder- und Jugendring übergeben. Auch zum Chormännchenfest wird der Büchertisch wieder dabei sein und die Aktion fortgesetzt. Die Gemeindediakonie der St. Jakobi-Gemeinde Hettstedt trifft sich am 30.08. 14 Uhr zum Tag der Diakonie im Pfarrgarten Hettstedt, das ist Kirchplatz 3. Das Motto der Zusammenkunft lautet von Mensch zu Mensch. Der Diakoniebeirat hat Kaffee und Kuchen sowie Spiele und manches Kurzweilige vorbereitet. Die diakonischen Gruppen der Gemeinde berichten über ihre Tätigkeiten. Die Veranstaltung beginnt mit einem Open-Air-Gottesdienst. Der Eintritt ist frei und jeder ist eingeladen. Erlebniswelt Museen ist mit ihrem Projekt Mammutour auf den Spuren der Urzeitriesen als Revierpionier ausgewählt worden. Für die Entwicklung einer neuen touristischen Erlebnisroute im südlichen Sachsen-Anhalt erhält der Museumsverband eine Förderung in Höhe von 14.000 Euro. Zu den bedeutendsten Funden zählen der Elefantenschlachtplatz Gröbern, das Mammut von Fennerhall sowie das Steppenmammut von Edersleben. Zeugnisse dieser eiszeitlichen Tierwelt, unter anderem im Landesmuseum für Vorgeschichte Halle, in der Zentralwerkstatt Fennerhall am Geiseltalsee und im Spenglermuseum Sangerhausen zu sehen. Genau hier setzt die Mammutour an. Die drei Einrichtungen sollen erstmals durch eine gemeinsame touristische Erlebnisroute miteinander verbunden werden. Im Rahmen des Projekts entwickelt Erlebniswelt Museen gemeinsam mit den beteiligten Einrichtungen ein einheitliches Erscheinungsbild. Geplant sind unter anderem Flyer, Plakate und weitere Werbematerialien sowie digitale Informationsangebote und QR-Codes an den Standorten. Darüber hinaus sollen mindestens 4 öffentliche Aktionstage und 6 geführte Rundfahrten entlang der Mammutour stattfinden. Die beteiligten Einrichtungen werden Veranstaltungen, Inhalte und Öffentlichkeitsarbeit gemeinsam koordinieren. Ziel ist es, zusätzliche Besucherinnen und Besucher für die beteiligten Einrichtungen zu gewinnen und die Mammutour als dauerhaft nutzbares touristisches Angebot zu etablieren. Am 5. September nochmal die Erinnerung, ist Sommerfest auf dem Gelände des Raiffeisenmarktes in Mansfeld. Von 9 bis 15 Uhr erwartet die Besucher ein buntes Programm.
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0: Zum Museumsfest am 22. August konnten die kleinen und großen Besucher im schönen Ambiente des Humboldt-Schlosses im Mansfeld-Museum Hettstedt ein buntes Programm erleben. So gab es zum einen Kultur- und Freizeitangebote und es präsentierten sich Vereine aus der Kupferstadt und Umgebung. Zum anderen fand im Karoline-Saal eine Veranstaltung der Regionalvertretung Mansfelder Land der Humboldt-Gesellschaft statt. Wie das Hettstedter Humboldt-Schloss im 18. und 19. Jahrhundert aussah, ist größtenteils aus Briefen bekannt. Aber wie hat es sich im 20. Jahrhundert darin gelebt? Menschen, die im Humboldt-Schloss zu Hause waren, berichteten davon.
1: In Erinnerung an das erste Treffen zwischen Wilhelm und Caroline von Humboldt, übrigens ist heute der Jahrestag ihres Kennenlernens hier im Humboldt-Schloss. Vor 238 Jahren trafen sich Caroline von Dacheröden und Wilhelm von Humboldt erstmals hier in diesem Haus von Angesicht zu Angesicht. So, ja, ist schon mal, ja, ist eine Hausnummer. Und beim zweiten Salon im letzten Jahr, im Sommer, haben wir berichtet, wie es hier zu Zeiten Carolines aussah, als der Vater 1800 und Anfang des 19. Jahrhunderts hier alles renoviert hat, wie es damals aussah, mit Spiegel und dies und das und jedem, und über jeder Tür stand ein Spruch geschrieben. Und heute freue ich mich, dass Sie alle hier sind.
2: Dass wir heute hier zusammen sind, ist was besonders Tolles. Was mich daran irritiert ist, erstens, ich freue mich, in der Runde zu sitzen. Zweitens, ich bin froh, dass ich den einen oder anderen auf Anhieb erkannt habe. Und drittens, mein Gott, ich merke mit meinen 82 Jahren, man kriegt nicht mehr alle auf die Reihe. Deshalb bitte ich erstens um Nachsicht, wenn ich jetzt nicht jeden einsetze.

0: Sprecher, aber doch ein Wort zu meinem, wie ihr seid. Ich bin hier in diesem Hause und wenn man reinkommt, links, am 20. Februar 1944 geboren. Das ist natürlich was ganz Besonderes, in einem Schloss geboren zu sein. Wenn ich aber an die Zeit denke, die ich noch als Kind erinnern kann, dann frage ich mich aus heutiger Sicht, was haben die Leute heute bloß für Probleme? In diesem Hause war zu einer Zeit, als die sogenannten Umsiedler hierher kamen, meine Frau gehörte dazu, die ich dann auch hier kennengelernt habe, in Masse vertreten. Hier wohnten insgesamt 17 Familien drin, mehr oder weniger stark, und alle hatten Kinder. Es war gewaltig, was sich auf dieser Fläche des Hauses damals angesammelt hat. Und da gab es den wunderschönen Park außen, heute steht die Dampfmaschine dort, früher standen dort alte Bäume und mehrere Podeste mit irgendwelchen Figuren drauf, ich weiß nicht mehr welche. Der Hingucker war aber damals die Veranda auf dieser Seite des Schlosses mit dem Springbrunnen davor.
1: Für das leibliche Wohl beim Museumsfest sorgten der Förderverein der Freiwilligen Feuerwehr Burg Oerner Altdorf sowie die Braukommune Hettstedt. Im Außenbereich waren zudem Stände von Ausstellern aufgebaut, die ihre Produkte, wie zum Beispiel Mineralien, anboten. Auch Vereine präsentierten sich und stellten ihre Aktivitäten vor.

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1: Das Konzert von Josef Haydn, Die Schöpfung, wird am 6. September von 17 bis 19 Uhr in der St. Andreaskirche Eisleben unter der Leitung von Kirchenmusikdirektor Thomas Ennenbach aufgeführt. Die Solisten kommen von der Kantorei Eisleben und Sangerhausen sowie vom Mitteldeutschen Kammerchor. Zum Tag des offenen Denkmals lädt der Schmidtschacht Helbra am 13. September von 9:30 Uhr bis 16:30 Uhr ein. Besuchen Sie den 41. Bauernmarkt von Panorama Möbel und Küchen in Sangerhausen am 12.09. von 10 bis 16 Uhr. Es erwarten Sie Produkte von Handwerkern und Selbsterzeugern, landwirtschaftliche Geräte, ein Kettensägenkünstler, Kaninchen, Pferde, Alpakas und viele weitere Tiere. Musikalisch begleitet vom Kyffhäuser Landorchester und für das leibliche Wohl sorgt Firma Meier. Vereine der Region präsentieren sich und der Kreissportbund ist mit einem bunten Programm für Groß und Klein dabei.
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2: Der DAX notierte am Mittwochvormittag bei 26.272,81 Punkten. Der TecDAX bei 4.041,32 Zählern und der Euro war einen US-Dollar 16,62 wert.
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2: In der Nacht zum Donnerstag löst sich nach Süden hin die Bewölkung auf und nachfolgend wird es gering bewölkt. In der zweiten Nachthälfte tritt Nebel und Hochnebel auf. Die Minimalwerte sinken auf 15 bis 11 Grad. Der Wind weht meist schwach aus Ost bis Südost. Am Donnerstag durchziehen immer wieder Wolkenfelder die Region. Dazwischen gibt es viel Sonnenschein. Die Maximalwerte erreichen 28 bis 30 Grad. Der Wind weht schwach bis mäßig aus Ost bis Südost. In der Nacht zum Freitag verdichtet sich von Südwesten her die Bewölkung.

0: Ausgangs der Nacht treten erste Schauer und Gewitter auf. Die Temperaturen gehen auf 19 bis 16 Grad zurück, der Wind weht meist schwach aus Ost bis Südost. Der Freitag wird stark bewölkt bis bedeckt. Wiederholt treten Schauer, teils auch kräftige Gewitter auf. Unwetter sind nicht ausgeschlossen. Die Tageshöchstwerte erreichen 26 bis 28 Grad, der Wind weht schwach bis mäßig und dreht von Südost auf Südwest. In der Nacht zum Samstag ist es zunächst dicht bewölkt und die Niederschläge ziehen ostwärts ab. Nachfolgend gibt es größere Auflockerungen. Die Tiefstwerte sinken auf 16 bis 13 Grad, der Wind weht überwiegend schwach aus Südwest. Am Samstag verdichtet sich von Südwesten her die Bewölkung und es durchziehen einzelne Schauer die Region. Die Höchsttemperatur erreicht 24 bis 26 Grad, der Wind weht dabei mäßig bis frisch aus Südwest.
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0: Um 11 Uhr waren es 15 Grad, die Luftfeuchtigkeit betrug 81% und der Luftdruck 1020 Hektopascal.
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Historisches Burgfest auf der Burg Querfurt hieß es am 22. und 23. August. Dabei verwandelte sich das Gelände in eine lebendige Kulisse für Ritter, Gaukler und Händler. Das historische Burgfest zog zahlreiche Besucher an, die zwischen dem dicken Heinrich und dem Eselstall in eine andere Epoche eintauchten. Auf dem historischen Marktplatz zeigten Handwerker traditionelle Künste wie das Schmieden und die Brandmalerei. An den zahlreichen Ständen herrschte reges Treiben, während Garküchen und Tavernen die Gäste mit traditionellen Speisen und Getränken versorgten. Für die passende Atmosphäre sorgten Musikgruppen auf historischen Instrumenten. Die großen Höhepunkte waren das authentische Lagerleben und die täglichen Ritterturniere, bei denen die Reiter hoch zu Ross sogar den Ritt durch das offene Feuer wagten.

Für 73 Jugendliche begann am 21. August ein neuer Lebensabschnitt im Kolping Berufsbildungswerk Hettstedt. Sie wurden nämlich als neue Auszubildende

0: Die einzelnen Bereiche der Einrichtung wurden natürlich vorgestellt. Und die Begrüßung der neuen Auszubildenden übernahm selbstverständlich der Geschäftsführer und Gesamtleiter des Kolpingwerkes, Dr. Markus Feusner. Er machte den Neuen noch einmal deutlich, dass für sie ein neuer Lebensabschnitt beginnt und hieß sie recht herzlich in seiner Einrichtung willkommen. Während sich die neuen Auszubildenden im Kolpingwerk mit der Einrichtung bekannt machen, gab es noch eine interessante Veranstaltung der Tischlerinnung Mansfelder Land. Im Eingangsbereich der Bildungsstätte waren die diesjährigen Gesellenstücke der Auszubildenden des Tischlerhandwerkes des Mansfelder Landes ausgestellt. Wie in den vergangenen Jahren sollte das beste Design bewertet werden. Obermeister Frank Ehnert stellte die 7 Exponate kurz vor und dann bewerteten traditionell Persönlichkeiten aus dem Mansfelder Land die ausgestellten Stücke. Mit dabei Landrat Hans-Peter Sommer, der Hettstädter Bürgermeister Herr Lautenfeld, der Kreishandwerksmeister Herr Erd oder auch der Baudezernent der Lutherstadt Eisleben Herr Richter. Am besten gefiel den Anwesenden die Tür von Oliver Kranz von der Tischlerei Ehnert aus Hedersleben. Platz 2 ging an Sebastian Duckstein von der Tischlerei Kutz aus Städten. Doch dieses Ergebnis ist vorläufig. Bis Donnerstag 18 Uhr hat jeder, der möchte, im Kolpingwerk die Möglichkeit, seine Stimme abzugeben. Das beste Tischlerdesign des Jahres 2006 wird dann auf der Freisprechungsfeier der Tischlerinnung am Freitag um 14 Uhr ebenfalls im Kolpingwerk bekannt gegeben.
1: Sachsen-Anhalts Innenminister Holger Hövermann besuchte am vergangenen Freitag im Rahmen seiner Rundreise die Feuerwehr der Einheitsgemeinde Mansfeld.
2: Zunächst ganz herzlichen Dank, dass die Runde so zustande gekommen ist. Herr Abgeordneter, Herr Landrat, Herr Stadtrat und Bürgermeister, liebe Kameradinnen, liebe Kameraden. Ich will, wenn wir diese Besuchstermine vor Ort machen, natürlich zuallererst selber was lernen, ja, also was mitnehmen, was passiert vor Ort und wie hat sich das alles entwickelt, wo klemmt es und wo gibt es Sorgen und Probleme, wo gibt es auch gute Entwicklungen. Auch das gibt es ja an vielen Stellen in unserem Lande. Und das Innenministerium ist ja für ganz verschiedene inhaltliche Bereiche zuständig. Und ich versuche, wenn wir so eine Vor-Ort-Begegnung machen, das immer auch thematisch zu machen. Und da gibt es dann auch immer einen Tag, wo man sich dann auf die Frage der Freiwilligen Feuerwehren konzentriert. Gestern war ich unterwegs in Sachen Polizei. Und dann ist das Thema Kommunales natürlich ein wichtiges Thema. Aber heute soll es um die Feuerwehren gehen. Sie wissen, die Landesregierung hat in der Koalitionsvereinbarung zu den Feuerwehren einige markige Aussagen gemacht, die, wie ich finde, sehr, sehr richtig sind und auch wichtig sind. Da ist zunächst erst einmal das klare Bekenntnis zu den Feuerwehrstrukturen in unserem Land, zur ehrenamtlichen Organisation der Feuerwehren, auch das Bekenntnis zu den Investitionen, die das Land mit stolzen Summen, das kann man so sagen, seit Jahren mit aufbaut und mit auch technisch erneuert. Und die Verabredung und feste Verabredung, dies auch in den nächsten Jahren zu tun. Wir haben einiges noch vor uns. Es ist eine Menge passiert in den letzten 16 Jahren, wenn man sich die Infrastruktur unserer Feuerwehren anguckt. Schauen Sie sich die Ausstattung mit Fahrzeugen und Geräten an. Da ist richtig gut, was passiert in den letzten Jahren. Auch die Feuerwehrgerätehäuser sind im Wesentlichen, bis auf wenige Reste, wo noch einiges zu leisten ist, im Wesentlichen wieder hergerichtet und auch vergrößert worden und entsprechend den Erfordernissen hergerichtet worden. Und gleichwohl haben wir noch eine Menge vor uns. Wir werden

0: Ausstellungsfläche wird das gesamte Leistungsspektrum des Autohauses angeboten werden. Während im Hintergrund fleißig gearbeitet wurde, ergriff Herr Gremmer, Geschäftsführer der Leinetaler Hochbau GmbH und zufälligerweise auch Namensvetter des Auftragsgebers, das Wort. Gemeinsam mit dem Bauherrn Gerhard Gremmer, seinem Sohn Steffen, der in Zukunft die Filiale übernehmen soll, und dem Architekten Herrn Buchheiser wurde eine Zeitkapsel mit den neuesten Suzuki-Nachrichten vom Tage im Mauerwerk versenkt. Und schließlich wurde auch auf das Gelingen des Baues, der wie gesagt Anfang November fertig sein soll, angestoßen.
1: Benutzung heute Glück und Zufriedenheit. Zum Wohl. Prost. Warte. Hat gutes Gelingen.
2: Ein abwechslungsreiches Ferienprogramm wird den Kindern aus nah und fern vom Kreisverband des Deutschen Roten Kreuzes Halle-Saalkreis Mansfelder Land und den Streetwirkungen der Stadt Eisleben geboten. Ein Höhepunkt war das Floßrennen auf der Bösen Sieben in der Lutherstadt Eisleben. Gebastelt wurden diese in der DRK Jugend- und Seniorenbegegnungsstätte Zeche und im Moskito. Die Mädchen und Jungen werden seit Jahren mit ihren Eltern von der DRK-Beratungsstelle für Migranten, dem Projekt Carp Diem und der Zeche beraten, betreut und bei ihrer Integration unterstützt. Zur Unterstützung waren Kameraden der Freiwilligen Feuerwehr der Lutherstadt Eisleben vor Ort.

0: In naher Zukunft entsteht auf dem Areal an der Siebenhitze oberhalb der Seilscheibe ein Spiel- und Familienpark in der Lutherstadt Eisleben. Dieser setzt sich aus einem Dirtpark, einem Kinderspielplatz sowie einem Aufenthaltsbereich für die Eltern der Kinder und Jugendlichen zusammen und soll durch die GSG im Rahmen einer AB-Maßnahme angelegt werden. Die Stadtverwaltung der Lutherstadt Eisleben sowie der Eigenbetrieb Betriebshof unterstützen dieses Projekt und werden bei der schnellstmöglichsten Umsetzung helfen. Um die Meinung und Vorstellungen der Kinder und Jugendlichen in die Planung mit einbeziehen zu können, fand am Mittwoch eine Gesprächsrunde im Rathaus der Lutherstadt Eisleben statt. Gesprächspartner der Jugendlichen waren an diesem Tag Bürgermeisterin Jutta Fischer, Frau Kirchner, Sachgebietsleiterin Bauplanung im Bauamt, Herr Michaelis, Sachgebietsleiter der Schul- und Sportverwaltung Jugend, Herr Zeitler, Betriebsleiter des Eigenbetriebes Betriebshof, Landschaftsarchitekt Axel Lohrer aus Magdeburg sowie CDU-Stadtrat Ralf Bauch. Zu erfahren war unter anderem, dass durch die Planer eine Grundstruktur für den Dirtpark geschaffen wird, wodurch die Kinder und Jugendlichen die Möglichkeit haben werden, eigene Ideen einzubringen und selbst aktiv an der Gestaltung der Anlage mitzuwirken.
1: Herzlich willkommen und ich hoffe, Sie haben alle das schöne Wetter mitgebracht oder Sie schauen freundlich nach oben, dass das Wetter uns treu bleibt und nichts hier Feuchtes herunterkommt. Herzlich willkommen, unser Vorsitzenden. Sie wird Sie ganz herzlichst ebenfalls begrüßen. Bitte schön, Frau Werner.
2: Ja, liebe Mitglieder, liebe Gäste, liebe Freunde, ich begrüße Sie auch noch mal ganz recht herzlich zu unserem alljährigen Sommerfest. Ich freue mich, dass Sie trotz dieser Wetterprognose so zahlreich erschienen sind. Ich hoffe, das Wetter hält sich so. Ich sag mal, bei den Temperaturen können wir es aushalten. Und ich denke mal, wir werden heute vom Regen verschont bleiben.
0: Auch Landrat Hans-Peter Sommer war ebenso wie Eislebens Bürgermeisterin Jutta Fischer der Einladung gefolgt.
3: Ich hatte mir vorgenommen, zu dem Kuvert

0: das ich in der Tasche habe und das ich jetzt Frau Werner geben möchte, nicht zu sagen. Nachdem sie aber selbst das Geld angesprochen hat, will ich es doch sagen. Ein kleiner Beitrag für die Gestaltung ihrer Arbeit und herzlichen Dank. Alles Gute für die weitere Arbeit.
1: Ich bedanke mich bei Ihnen ganz herzlich für Ihre Einladung, sehr geehrte Frau Werner, Herr Landrat, Herr Born, liebe Gäste aus unserer Partnerstadt Weinheim und auch Sie, meine sehr verehrten Damen und Herren. Man darf eins nicht vergessen, morgen können wir alle eine Behinderung haben, aus welchem Grund auch immer. Und aus dem Grund müssen wir natürlich fest zueinander stehen, Behinderte und Nichtbehinderte. Und Sie haben hier in Ihrem Areal so eine schöne Möglichkeit, sich auch mal zu entspannen, das Grün zu genießen, was wirklich immer sehr gepflegt wird.
2: Für die musikalische Unterhaltung sorgte wie auch schon im vergangenen Jahr die Band Multiplay aus Hergesdorf.

In der Innungslade lagen sie nun, die Gesellenbriefe für die Auszubildenden im Tischlerhandwerk des Mansfelder Landes 2006. Am 25.08. wurde im Kolping Berufsbildungswerk feierlich die Freisprechung durchgeführt, musikalisch begleitet vom Leiter der Musikschule, Herr Seemann.

0: Begrüßt wurden die Anwesenden durch den Obermeister der Tischlerendung Mansfelder Land, Frank Ehnert. Auch Landrat Hans-Peter Sommer ließ es sich nicht nehmen, ein Grußwort zu sprechen. Die Festansprache zur Freisprechung übernahm die Leiterin der berufsbildenden Schulen Sangerhausen, Frau Ines Storch. Dort bekamen die Auszubildenden ihr theoretisches Wissen vermittelt. Dann war es soweit. Oliver Kranz, der auch für das beste Design ausgezeichnet wurde, Sebastian Duckstein und Henning Kosnopfel bekamen ihre Gesellenbriefe. Die Freisprechung der Junggesellen übernahm dann der Altmeister Herr Rudolf Bornhake nach alter Sitte.
1: Nach der Altherren Landtagsfreisprechungsregel. In Ehrbarkeit, in Wahrhaftigkeit, in Gerechtigkeit. Also aus Neuer, in Lieb und Treue, in Wahrheit und Recht, spreche ich Sie heute frei.
2: Hallo, ich begrüße Sie hier zur Jungtierschau in Wimmelburg. Das ist eine Ausstellung von Rassekaninchen, die findet jedes Jahr hier statt. Wir sind im Verein noch 13 Mitglieder, die hier alle sich aktiv beteiligen und jeder seine Zuchterfolge des Jahres hier präsentiert. Es kommen auch vier Zuschauer, die können sich hier Tiere ansehen, können auch welche kaufen. Und wir hoffen, dass das Wetter noch ein bisschen hält, dass auch diese Ausstellung dies Jahr wieder ein Erfolg wird.
3: Rund 150 Kaninchen konnte man bei der traditionellen Kaninchenschau sehen. Darunter helle Großsilber, rote Neuseeländer, Alaska-Kaninchen, Kleinsilber, englische Schecken und Zwergwitter. Alle Kaninchen wurden bereits am Freitag von einer Preisrichterjury bewertet. Für Speis und Trank war natürlich ebenso gesorgt.
0: Am 28. August fand eine Premiere im Sitzungssaal der Kreisverwaltung des Mansfelder Landes in Eisleben statt. Es gab nämlich die erste gemeinsame Beratung des Ausschusses für regionale Entwicklung des Landkreises Mansfelder Land und des Ausschusses für Wirtschaft, Bauen und Wohnen des Landkreises Sangerhausen. Zentrale Themen waren dabei die Diskussion über das integrierte ländliche Entwicklungskonzept des zukünftigen Landkreises Mansfeld-Südharz und die Festlegung gemeinsamer Themen, die im Zuge der Kreisfusion in das Aufgabengebiet beider Ausschüsse fallen. Zunächst stellte Professor Kunze vom Büro Abraxas das Konzept eines integrierten ländlichen Entwicklungskonzeptes vor. Ausgehend vom Leitbild der Region Mansfeld-Südharz als eine gemeinsame, zukunftsorientierte, ländlich geprägte Wirtschafts- und Kulturregion zwischen Harz, Kiffhäuser und der Metropolregion Halle-Leipzig, auf der Basis von Innovationen, regionalen Kreisläufen und Netzwerken, wurden drei Leitprojekte entwickelt. Das erste Projekt befasst sich mit regionalen Wirtschafts- und Ressourcenkreisläufen sowie Regionalmarketing. Der Aktivtourismus und die Entwicklung der Natur- und Kulturlandschaft steht im Mittelpunkt des Leitprojektes 2. Und schließlich geht es noch um die Daseinsvorsorge im ländlichen Raum und Strategien zur Reaktion auf den demografischen Wandel. All diese Projekte sollen eng mit dem LIDA-Förderprogramm verknüpft werden. Bis zum Jahresende soll es auf alle Fälle ein konkretes Tourismuskonzept für die Region geben. Wichtige gemeinsame Themen der beiden Ausschüsse aus dem Mansfelder Land und Sangerhausen waren nach gegenseitiger Abstimmung die Unterhaltung der Kreisstraßen, die Entwicklung eines Radwegenetzes, der öffentliche Nahverkehr, die Auftragsvergabe oder auch die vielleicht doch mögliche Wiederentstehung des Salzigen Sees. Auch muss geklärt werden, welcher Planungsregion der künftige Landkreis Mansfeld-Südharz angehören soll. Die gemeinsamen Beratungen der beiden Ausschüsse sollen nach der gemeinsamen Sitzung der beiden Kreistage im Oktober fortgesetzt werden.
3: Die Kreishandwerkerschaft Mansfelder Land lud am 26. August zu ihrem 15. Sommergespräch ein. Zahlreiche Gäste waren zu diesem Anlass gekommen. Eigentlich sollte das Fest im Garten des Geländes stattfinden, aber wegen des Niederschlags zog man in die anliegende Kirche um. Diese wird aber nicht mehr als Gotteshaus genutzt. Ulrich Erd, Vorsitzender der Kreishandwerkerschaft, begrüßte die Anwesenden. Die neue Direktorin der berufsbildenden Schule in Mansfelder Land, Monika Hartkopp, und Eislebens Bürgermeisterin Jutta Fischer wurden als Ehrenmitglied in der Kreishandwerkerschaft aufgenommen. Verabschiedet wurden der ehemalige Bürgermeister der Lutherstadt Peter Pfützner, der ehemalige Berufsschulleiter Jochen Liebetrau und Hubert Böttcher, langjähriger Ausbildungsleiter im Kolbingwerk. Landrat Hans-Peter Sommer richtete an die Gäste ein paar Grußworte, ebenso Eislebens Bürgermeisterin Jutta Fischer und Dr. Klaus Rogan.

0: Hauptgeschäftsführer der Handwerkskammer Halle.
1: Ich bin mal ganz offen und ehrlich, aber Sie wissen das ja genauso. Es gibt angenehme und es gibt weniger angenehme Termine. Das ist nun mal so im Leben. Hierher nach Eisleben zu kommen zum Sommerfest, das ist in dieser Kategorie der angenehme. Das sagt für mich, das gestehe ich ganz ehrlich zu. Ich bin immer wieder gern hergekommen, ich bin auch immer wieder überrascht worden. Da hat sich mal da was getan, da war das Museum fertig, dann gab es mit einmal so einen schönen Baum. Aber was ich heute erlebe, das hatte ich mit nicht gerechnet. Die ganze Zeit von Halle her hat es geregnet und ich dachte, na, haben sie doch mal Pech. Bisher hatten sie immer Glück oder fast immer Glück, haben sie hoffentlich das Partyzelt aufgebaut. Aber dass wir in der Kirche hier drin sind, also das, wo ich um die Ecke war, hat mich wirklich überrascht. Also die Eislebener sind immer für eine Überraschung gut und es geht auch immer voran. Und das macht mich auch optimistisch. Das macht mich auch optimistisch, wenn man so ein bisschen in die Zukunft guckt.
0: Die Stadt Gerbstedt feierte am vergangenen Wochenende ihr alljährliches Stadtfest. Nach dem großen Umzug durch den Ort, trotz des starken Regens, versammelten sich alle im Schützenhaus. Frau Zimnek begrüßte die Gäste und eröffnete offiziell das Stadtfest. Für die musikalische Unterhaltung sorgte der Spielmannszug Blau-Weiß-Hettstedt.

0: Das Eiscafé Milan sowie das Schützenhaus sorgten für das leibliche Wohl der Gäste. An die kleinen Besucher war natürlich auch gedacht. Sie konnten sich unter anderem schminken lassen. Auch eine Bastelstraße war aufgebaut.
1: Nach ihrem Besuch in der Justizvollzugsanstalt Volkstedt kehrten die SPD-Politiker im Hotel Graf von Mansfeld ein. Der Ausschussvorsitzende Ronald Brachmann zog Bilanz.
2: Der Arbeitskreis Recht und Verfassung der SPD-Landtagsfraktion besuchte heute die Justizvollzugsanstalt in Volkstedt. Hintergrund ist, dass durch die Föderalismusreform nun auch das Land Sachsen-Anhalt den Strafvollzug in eigener Zuständigkeit regeln muss. Der Besuch diente dazu, dass sich die Abgeordneten selbst einen Eindruck verschaffen können, wie die Situation in Volkstedt ist. Sie werden das auch in anderen Einrichtungen des Landes tun, weil Landespolitik künftig selber entscheiden muss, wie die Standards im Vollzug aussehen sollen. Und insoweit ist es auch wichtig, dass die Abgeordneten die Voraussetzungen kennen. Wir haben uns in Volkstedt davon überzeugen können, dass dort eine großzügige Anlage existiert, aber gleichwohl noch einiges zu tun ist. Die Überbelegung beträgt momentan etwa 40 Personen und der bisherige Rechtsanspruch, dass jeder in einer Einzelhaft untergebracht werden kann, kann dort auch noch nicht erfüllt werden. Wir werden im Übrigen auch prüfen müssen, ob dieser Anspruch künftig so gewährleistet werden kann oder ob es da auch Veränderungen bedarf. Ich persönlich bin gern nach Eisleben gekommen, weil es ist meine eine alte Heimat. Ich bin hier groß geworden und ja, Volkstedt kenne ich noch nicht durch die Einrichtung, aber ich bin als Kind immer in das Bad gefahren.

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1: Das Konzert von Joseph Haydn, Die Schöpfung, wird am 6. 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Die Solisten kommen von der Kantorei Eisleben und Sangerhausen sowie vom Mitteldeutschen Kammerchor. Zum Tag des offenen Denkmals lädt der Schmidtschacht Helbra am 13. 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Musikalisch begleitet vom Kyffhäuser Landorchester und für das leibliche Wohl sorgt Firma Meier. 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

0: Hallo und herzlich willkommen, liebe Zuschauerinnen und Zuschauer bei Punktum, Ihrem regionalen Fernsehprogramm zu einer weiteren Ausgabe von Zu Gast. Und ich freue mich heute, Friederike von Beime hier bei uns begrüßen zu dürfen. Sie ist die Vorsitzende des Waldbesitzerverbandes Sachsen-Anhalt. Herzlich willkommen hier bei uns im Studio.
1: Vielen Dank.
0: Das Thema Wald ist ja eins, was viele Menschen beschäftigt. Das ist ja auch immer wieder in den Schlagzeilen, wenn man denkt jetzt hier über... Da gab es die Borkenkäferplage, dann die Dürre, dann die ganzen Diskussionen mit dem Waldumbau, gerade der Harz und wie das alles aktuell dort aussieht und. Da gibt es viele, viele Dinge, über die wir jetzt sprechen können. Aber zunächst natürlich die Frage, wer ist denn Friederike von Beime?
1: Ja, vielen Dank für die Einladung. Ich bin Försterin. Habe meine ersten Lebensjahre in Afrika verbracht, bin in Südafrika geboren. Bedingt durch die Arbeit meines Vaters wollte ich gerne was im Bereich Biologie tun, bin aber in der Forstwirtschaft gelandet und habe mit meinem Mann zusammen 2002 Wald in der Nähe von Stolberg gekauft. Unsere Familien sind beide 1945 aus Brandenburg bzw. Sachsen-Anhalt enteignet worden. Und aufgrund dessen wollten wir einfach unsere forstlichen, landwirtschaftlichen Familienhintergründe fortsetzen und sind nun jetzt im Harz als Waldbesitzer tätig.
0: Ja, gerade die Wälder um Stolberg sind ja berühmt und Sie sind tätig im Waldbesitzerverband. Was ist denn das für ein Verband? Was hat er für Aufgaben? Wie muss man sich das vorstellen?
1: Der Waldbesitzerverband existiert seit 30 Jahren oder ja plus minus hier in Sachsen-Anhalt. Alle Bundesländer in Deutschland haben einen eigenen Verband. Unser Dachverband sitzt in Berlin, ist die AGDW, Arbeitsgemeinschaft Deutscher Waldbesitzer. Oder Waldeigentümer eigentlich. Unsere Aufgabe hier auf Landesebene ist, die forstlichen Belange der Waldbesitzer politisch zu vertreten. Also wir sind eigentlich diejenigen, die die Bedürfnisse im Rahmen von finanzieller Unterstützung oder gesetzlicher Umsetzung und Vorgaben in Magdeburg eben zu vertreten. Und immer die Belange unserer Waldbesitzer darzustellen und ihre Bedürfnisse aufzuzeigen. Und im Grunde genommen sind wir also ein politischer Verband.
0: Ja, eine Interessenvertretung.
1: Eine Interessensvertretung, ja.
0: Damit die Dimensionen mal klar werden, vielleicht denkt der eine oder andere, das sind nur ein paar Exoten, die das waren, so drei Birken und vier Kiefern da. Ihr eigenen, das ist gewaltig eigentlich,
1: also,
0: der Anteil. Ja?
1: In Sachsen-Anhalt sind wir, sagen wir, circa 55% des Waldes in Sachsen-Anhalt ist Privatwald mit einer Durchschnittsgröße von 5,6 Hektar. Wir haben 50.000 Waldbesitzer in Sachsen-Anhalt. Wir im Verband sagen, dass wir um die 10.000 Waldbesitzer vertreten, als Mitglieder haben. Dazu zählen ein hoher Anteil an Forstbetriebsgemeinschaften und eben auch kleinere Waldbesitzer. In Sachsen-Anhalt als solches geht man davon aus, dass das Gros der Waldbesitzer eben unter 20 Hektar liegt. Also es ist eigentlich nur eine Handvoll größerer Waldbesitzer.
0: Großgrundbesitzer, so auf Waldebene.
1: Ja, wenn man jetzt dieses altertümliche Wort benutzen wollte, ja, aber das ist eigentlich nur eine Handvoll.
0: Ich finde das erstaunlich, wie viele Waldbesitzer sind. Wobei das ja, wie Sie sagten, ja bei den vielen eine übersichtliche Fläche betrifft, aber bei einem oder anderen doch schon größere Bereiche. Und nun ist es so, dass es zwar relativ viele sind, wie Sie sagten, aber die übergroße Mehrzahl der Menschen noch nie ein Stück Wald besessen hat. Wie äußert sich das? Was muss man denn da machen? Was bedeutet denn das eigentlich im Alltag?
1: Was das im Alltag bedeutet? Gut, ich bin Eigentümer dieser Fläche, habe gesetzliche Vorgaben zu erfüllen, habe auch im Grunde genommen bin ich verpflichtet, habe ich im Grunde genommen mehr Kosten als Einkünfte auf diesen kleinen Flächen. Ich zahle Grundsteuer, ich zahle Beiträge zum Unterhaltungsverband, also zur Wasserabführung, beziehungsweise seit in diesem Jahr auch zum Wasserrückhalt in meinen Flächen. Ich zahle Beiträge zur Berufsgenossenschaft. Das sind meine Verpflichtungen, die ich als Waldbesitzer auf der finanziellen Seite habe. Und meine anderen Verpflichtungen sind, dass ich diesen Wald in seiner Struktur, in seinen Aufgaben erhalte. Das heißt, ich bin eigentlich verpflichtet, wenn ein Sturm auf dieser Fläche ist oder ein Schadereignis im Allgemeinen auf dieser Fläche ist, dass ich diese Fläche beräume. Und aber auch dann, nehmen wir die ganzen Kahlflächen, die seit 2018 entstanden sind, in einem bestimmten Zeitraum, das sind 3 Jahre, die mir vom Gesetz her zustehen, vom Landeswaldgesetz zustehen, diese Flächen auch wieder bepflanzen muss. Und das ist, je nachdem, wie groß diese Fläche ist oder wie ich zu meinem Wald stehe, einmal eine finanzielle Aufgabe. Und das andere ist, auch das müssen wir wissen, dass ein Großteil unserer Waldbesitzer hier in Sachsen-Anhalt, vor allem von diesen kleinen Waldbesitzern, gar nicht Kenntnis haben, dass sie im Grunde genommen Eigentümer dieser Flächen sind. Wir gehen wenn man das von der Bundeswaldinventur zurückrechnet, sind 40% der Flächen in Deutschland bzw. in Sachsen-Anhalt werden nicht genutzt, sodass man auch durchaus sagen kann, dass vielleicht in dieser Größenordnung es Menschen sind, die gar nicht Kenntnis davon haben, dass sie diese Waldfläche besitzen.
0: Das finde ich schon interessant, aber wenn Sie gerade die vielen Verpflichtungen aufgezählt haben, die Sie als Waldeigentümerin haben, dann müsste doch jeder sagen, Finger weg von sowas, aber Sie haben das Gegenteil gemacht.
1: Wir haben das Gegenteil gemacht, ja, natürlich, weil das unsere, sagen wir mal, familiäre Herkunft einfach mitbringt, dass wir aus, mein Mann und ich beides aus Familien kommen, die Land- und Forstwirtschaft besessen haben und wir einfach diese Tradition fortführen wollten. Und das ist einfach, es ist eine anstrengende Aufgabe, weil man natürlich in der Forst- und Landwirtschaft der Natur ausgesetzt ist, den Wetterunbilden ausgesetzt ist. Und vieles eben nicht beeinflussen kann. Aber es macht eben auch Freude, draußen in der Natur zu sein und das einfach zu erleben, wie ein Wald wächst und sich verändert. Als wir vor über 20 Jahren unsere Flächen da im Harz gekauft haben, haben wir durch viele Flächen einfach durchschauen können, weil die Verjüngung noch nicht da ist. Und jetzt stehen sie nach 20 Jahren da und können gar nicht mehr durchgucken, weil die Verjüngung da ist. Also ja. Der Wandel hat stattgefunden und das ist...
0: Das Thema Waldumbau ist ein ganz spannendes, das sprechen wir auf alle Fälle noch an. Da brechen Sie mich, wenn ich was Falsches sage, aber man darf da trotzdem, auch wenn Sie der Waldbesitzer sind, nicht alles. Zum Beispiel sagen, hier, ich mache ein Schild vor, betreten verboten, darf keiner rein und so weiter. Es gibt die Frage, wie ist das Verhältnis zu den Jägern und die Jagdreviere und sowas. Vielleicht mal ansprechen. Also man hat erstmal ein grundsätzliches Wege, so ein Betretungsrecht.
1: Richtig. Ja, also im Bundeswaldgesetz steht drin, dass wir auch eine Sozialpflichtigkeit als Waldbesitzer haben, im Grunde genommen. Und dass er öffentlich zugänglich sein darf auf den Wegen. Also das ist ganz klar vorgegeben. Darf mich als Besucher nur auf den Waldwegen aufhalten.
0: Querfeld. Was mit dem Pilzesammler?
1: So, Pilze sammeln für den
0: Eigenbedarf.
1: Für den Eigenbedarf ist überhaupt kein Problem.
0: Dann geht er ja mal vom Weg weg.
1: Dann geht er auch vom Weg weg, das ist richtig. Habe ich besondere Stellen im Wald, wo ich sage, da möchte ich nicht unbedingt haben, dass jemand durchläuft, dann kann ich durchaus ein Schildchen hinsetzen, bitte hier diese Neuanpflanzung nicht betreten, aber an sich ist es ist die freie Zugänglichkeit der Natur, muss ich gewährleisten. Klappt eigentlich auch ganz gut. Mit dem Reiterverein kann man vereinbaren, die Wege ja. und die Wege nicht, genauso mit Radfahrern, wie auch immer. Also die Möglichkeit besteht. Die Jagd kann ich entweder kann ich selbst durchführen oder ich kann sie eben verpachten oder Begehungsscheine abgeben, also die Erlaubnis an andere Jäger erteilen. Und dann ist es meine Aufgabe zu sagen, okay, so eine Art Vertrag aufzustellen. Ich betreibe hier Waldbau. Ich möchte gerne haben, dass meine Bäume ohne Zaun aufwachsen, ob ich die nun gepflanzt oder Naturverjüngung ist. Und deshalb wäre es schön, kann ich auch sagen, so Schwerpunktbejagungssachen machen. Natürlich ist es immer Ein Jäger, der jetzt, sagen wir mal, nicht Waldbesitzer ist oder gar nicht aus diesem Metier kommt, hat natürlich eine andere Vorstellung davon, wie er das Wild bejagen möchte, als der Waldbesitzer, der eben durchaus sieht, dass es ihm Geld gekostet hat, diese Fläche zu bepflanzen. Mhm. Und er möchte natürlich dieses Geld auch sich amortisieren sehen, in Form davon, dass dieser gepflanzte Baum auch wächst und in 100 Jahren spätestens geerntet wird oder zwischendurch schon als Nutzholz genutzt werden kann.
0: Das ist ja gerade das Stichwort. Was anderes fällt mir jetzt gar nicht großartig ein, außer vielleicht ein paar Pachteinnahmen von den Jägern oder so. Sie haben von den vielen Kosten gesprochen, die der Waldbesitzer hat, weil er diesen Lebensraum erhalten und entwickeln muss. Die ziemlich einzige Ertragsart ist das Holz. Dann, ja?
1: War bis 2018 oder war das für unseren Bereich, ja, war das eben das Holz, was ich ernte. Aber wir haben eigentlich noch vielfältige andere, wir nennen das Ökosystemleistungen des Waldes, die bisher noch nicht in Geld, also als geldwerten Vorteil oder als Geld, nicht als geldwerten Vorteil, falsch,
0: Also die was bringen, geldmäßig.
1: Ja. Geldmäßig bringen oder dass wir es quantifiziert haben, so quantifiziert haben. Zum Beispiel etwas, was uns hier in Sachsen-Anhalt politisch auch sehr am Herzen liegt und wir im letzten Landeswassergesetz leider nicht 100% durchgekriegt haben, ist, dass wir eigentlich gerne von diesen Unterhaltskosten für den Wald, also für den Wasserabfluss im Wald zahlen müssen. Mhm. An sich ist unsere Aufgabe, oder wir betrachten das so, unsere Waldflächen dienen eigentlich dazu, das Wasser rückzuhalten, aber um die Städte und die urbanen Bereiche eben vor Hochwasser etc. zu schützen, werden eben durchaus Gräben angelegt und das Wasser, Wasserabläufe gepflegt. Und dafür müssen wir zahlen, obwohl auf unserer Fläche im Grunde genommen das Wasser eingelagert wird.
0: Es wird sehr wirklich in der Tat kompliziert, wobei eben das alles hängt mit allem zusammen. Das ist ja nur eine komplexe Sache, auch der

0: der gesamte Wasserkreislauf, um nur einen da rauszugreifen. Aber das ist ja nicht alles. Es sind ja auch viele andere Faktoren, wenn man denkt, Sauerstofferzeugung durch die Wälder,
1: das nächste,
0: der kühlende Effekt und so weiter und so fort. Das kommt man ja vom Hundertsten ins Tausendste.
1: Im Grunde genommen dieser ganze Erholungssegment wäre auch. Aber wie quantifiziere ich das? Mittlerweile haben wir ja die CO2-Senke, wir haben CO2-Zertifikate. Also ist die Möglichkeit eben, dass man seinen Wald parzellenweise, hektarweise eben berechnet, wie viel CO2 ich da einlagern kann. Mhm. Und dann kann ich diese CO2-Zertifikate dann eben an zuständige, also an Betriebe verkaufen. Aber gehen wir nochmal zurück zu den Unterhaltungsverbänden. Alleine das wäre schon ein Punkt zu sagen, der Waldbesitzer und auch in der Landwirtschaft wird von diesen Kosten entweder befreit oder entlastet, weil das ja schon ein Teil unserer Arbeit ist, dass wir das Wasser auf der Fläche zurückhalten möchten. Schwierig umzusetzen, aber die nächste Landesregierung kommt und das nächste Gespräch steht dann an, inwiefern wir doch da weiterkommen können. Der andere Punkt ist der ganze Naturschutzbereich, den ich auch im Wald umsetze, indem ich sage, ich lasse Hohlenbäume stehen, ich lasse bestimmte Totholzanteile stehen. Eventuell lasse ich auch Flächen ungenutzt, in kleinerem Rahmen, in Abhängigkeit, wie ich meinen Betrieb strukturiere, auch diese Teile könnten uns honoriert werden. Also wir sprechen immer von der Honorierung. Es gibt auch schon erste Förderungsmöglichkeiten auf Bundesebene, die wir nutzen können. Da ist aber immer die Problematik, dass ich immer eine On-Top-Leistung dazu setzen muss. Also ich bekomme diese Förderung, wenn ich eben noch mehr noch eine Fläche stilllege oder ich so und so viel Holz liegen lasse, zum Teil sogar Holz, was ich eigentlich gut verkaufen könnte, was ich als Totholz stehen lassen soll. Und das ist so ein bisschen die Diskrepanz in dieser Förderungsgeschichten, dieser Honorierung dieser Geschichten. Gesetzlich bin ich eben verpflichtet, bestimmte Dinge zu tun. Und diese gesetzlich verpflichtenden Teile, die bekomme ich eben nicht honoriert. Ich würde nur eine Honorierung erhalten durch diese Förderung, wenn ich eben on top, was draufsattle. Und das ist, da sind wir auch unter uns Waldvertretern unterschiedlicher Meinung. Das ist ja auch in Ordnung so, dass man da nicht immer 100% gleich sind, aber sagen wir mal, diese Honorierung dieser Selbstverständlichkeiten, die der Bürger aus dem Wald erhält, das fänden wir einfach schöner als die Forderung, die zum Teil aus der Gesellschaft kommt, vor allem aus dem Naturschutzbereich, einfach stilllegen. Mhm. Ich glaube, viele machen sich dann gar nicht bewusst, was es bedeutet, wenn ich Wald stilllege, wo dieses Produkt das Holz dann herkommt.
0: Ja, gerade, ja in bestimmten Bereich da.
1: In bestimmten, genau, haben wir das jetzt gerade in Sachsen-Anhalt erlebt. Es ist sicherlich spannend für die Wissenschaft zu sehen, wie sich Wald entwickelt, wenn ich nichts tue. Wir haben aber in Deutschland und auch in Sachsen-Anhalt durchaus schon Flächen unseres Erachtens in genügender Anzahl da, um das zu verfolgen. Und wir gehen auch davon aus, in Zeiten des Klimawandels und des Waldumbaus und der Klimaresilienz der Wälder, dass eine Stilllegung uns gar nicht diese Klimaresilienz bringt und auch nicht die Schnelligkeit im Waldumbau bringt.
0: Vor allem die an der Geschwindigkeit liegt.
1: Die Stabilität,
0: richtig. Würde erstmal das wieder nachwachsen, was erstmal da ist.
1: Es ist davon auszugehen und das ist eben das Nächste. Wir können eigentlich gar nicht mehr mit dem, also der Wald, den wir, sagen wir mal, bisher kennen, so wie er sich darstellt, wird nicht der Wald der Zukunft sein. Wir werden auch Flächen haben, die gar nicht mehr diesen klassischen Waldcharakter mehr haben werden. Da werden Bäume draufstehen, ja, aber garantiert nicht mehr in dieser Quantität und auch nicht mehr unbedingt in der Qualität. Mhm. Auch das müssen wir bedenken, dass der Wald wird sich auch für den Rohstoff Holz ändern. Und es werden auch manche Baumarten einfach wegfallen. Also nehmen wir zum Beispiel die Buche als Beispiel für den Harz. Sie ist im Moment noch als

0: wird sie als führende Baumart der unserer Versuchsanstalt
1: Hieß ja,
0: definiert.
1: wenn ohne jeden Eingriff wäre Deutschland ein Buchenland, nicht ein
0: Nein, auch
1: Eichenland,
0: das
1: nicht?
0: noch nicht mal.
1: Ja.
0: Auch das ist nicht 100% richtig. Aber die Buche wird in der nächsten Gen Wald- und übernächsten Waldgeneration nicht mehr führend, auch im Harz sein.
1: Also es
0: Also
1: gibt viele
0: diese
1: Probleme. Das Schlimme
0: Buchenwälder,
1: an Buchen ist, dass man das als Laie lange nicht sieht, dass der Baum schon krank ist.
0: das dauert eine Weile, aber an sich kann man
1: Kann man
0: das
1: das mal
0: jetzt sehr
1: zeigen lassen und
0: schön.
1: so weiter? Was ist denn hier?
0: Ja, wenn man im Sommer dasteht, dann habe ich das untere Grün, sehe ich, aber ich sehe eben nicht die tote Krone. Und die Buche, die alten Buchen sind also sind
1: Hinüber.
0: alle abgängig, sind genau hinüber. Die nächste Generation, die kommt, ist zum Teil flächendeckend. Sie setzt sich schon mit dem Klimawandel auseinander, also kann man davon eventuell hoffen, dass sie stabiler ist, aber es ist eigentlich wichtig, dass in diese Flächen eine zweite, eine dritte, eine vierte Baumart
1: Ja,
0: reinkommt.
1: das
0: Und
1: andere Thema ist ja die Fichte und so weiter.
0: das ist ähnlich. Die Fichte ist eben in den Hochlagen des Brockens wäre sie, oder des Harzes um den Brocken herum wäre sie noch tragbar. Aber je weiter nach unten wir kommen, eben nicht mehr, weil sie der Wassermangel ist das, was der Buche im Grunde genommen und der
1: Es
0: Fichte
1: sollen ja neue
0: die
1: Baumarten
0: Schwierigkeiten.
1: gepflanzt werden oder werden auch schon gepflanzt, um diesen Wald anzupassen. Es wird oft immer das Wort von dem Mischwald, der resilienter sei gegen alle möglichen Angriffe, sei es der Borkenkäfer, sei es Dürre, sei es andere Ereignisse. Gibt es denn da schon genug Erfahrung zu sagen, die Douglasie bringt's oder sowas?
0: Also die Douglasie ist seit über 130 Jahren in Deutschland, also so unbedingt sie als
1: Kam aber immer
0: ausländische
1: wieder.
0: Baumart zu
1: Aber das
0: betrachten,
1: Thema kam immer wieder,
0: richtig ist, also sagen wir mal, können wir jetzt nicht
1: ja.
0: mehr nachvollziehen, wenn eine Baumart schon so lange hier ist. Sie hat, wenn man auch sieht, wenn es aus Naturschutzseite heißt, naja, die Douglasie überfrachtet uns und die Gefahren, die kommen. Wir liegen im einstelligen Prozentbereich überhaupt erst in ganz Deutschland mit der Douglasie. Aber die Erfahrungen, die wir mit ihr gemacht haben, sind so, dass sie eben für Wärme und für ansteigende Temperaturen und vermehrter Trockenheiten durchaus geeignet ist. Man muss eben wissen, die Douglasie kommt aus Nordamerika mit einer Amplitude von der Küste bis zu den artalpinen klimatischen Bedingungen. Das heißt, wir haben da eine große Genamplitude, auf die wir zurückgreifen können. Und die Douglasie ist ein Nadelholz. Wir werden auch Nadelholzer weiter brauchen. Jeder wird auch noch in 30, 40, 50, 60, 70 Jahren einen Dachstuhl bauen und haben möchten. Und dafür können wir eben nur Nadelholz gebrauchen. Da können wir eben
1: Es gibt auch
0: keine.
1: viele aus dem Mittelmeerraum und so weiter, aus diesen klimatischen Bedingungen im Gespräch.
0: Das ist alles richtig. Wir müssen aber da bedenken, dass wir immer noch Frost haben werden. Nur weil es wärmer wird, heißt es nicht, dass wir auch kalte Zeiten und Frost haben werden. Und Frost ist für eine Baumart, die das nicht kennt und sehr zeitig dann austreibt im Frühjahr, dann gefährlich, weil ja auch den Wuchs eindämme. Also insofern, die südlichen Baumarten sind vielleicht nicht unbedingt diejenigen, also was man aus den Ferien kennt, kann man sich in seinen Vorgarten setzen, aber nicht in den Wald setzen.
1: Also es bleibt spannend, was da gemacht und getan werden kann. Vor allem ist es ja auch eine Besonderheit, Sie haben es ja angesprochen, das sind Sachen, die dauern. Das sind ja, bevor
0: Richtig.
1: man wirklich Aussagen treffen kann, vergehen mindestens Jahrzehnte.
0: Richtig. Also das, was wir jetzt anpflanzen, pflanzen wir im Grunde genommen für unsere Enkelkinder an. Also unsere Kinder, die werden dann in der Entwicklung feststellen und sagen, okay, kann noch was werden. Und die Enkelkinder können dann das Resümee ziehen und sagen, hat geklappt oder hat nicht geklappt. Und das ist unser ganzes Versuchen oder unser ganzer Waldumbau beruht auf die wissenschaftlichen Grundlagen unserer Versuchsanstalten, die wir in ganz Deutschland haben. Und deshalb auch durchaus die Erfahrung der südlicheren Bundesländer genauso da reinfließen wie aus den nördlichen Bundesländern. Aber wir sind genauso angewiesen auf den Waldbesitzer oder den Förster, der einfach sagt, ich probiere hier mal was aus.
1: Sie haben ja angesprochen, welche ganzen behördlichen Zwängen man steckt, was man da alles beachten muss, hier und da. Nun wird der Verwaltung ja immer unterstellt, sie sei recht langsam, aber doch

0: in Deutschland unseren Holz einschlagen und verkaufen, dass dieser Einschlag zu keiner Entwaldung führt. Es kommt aus, der Hintergrund sind eigentlich die Nutzungen in den tropischen Regenwäldern, wo wirklich eine Rodung stattfindet, um auf dieser Fläche etwas anderes dann anzubauen. Das passiert hier in Deutschland eigentlich nur dann, wenn die Waldfläche, aus welchem Grund auch immer, in ein Baugebiet oder wie auch immer umgewandelt wird oder für die Infrastruktur genutzt wird. Anderweitig passiert das hier in Deutschland nicht. Wir haben Bundeslandesgesetze, die das eigentlich uns verbieten, sodass wir eigentlich nicht entwaldungsfrei in Deutschland nutzen, wir aber trotzdem diese Regularien einhalten müssen und wir in Brüssel auf einer Internetplattform uns anmelden müssen, unsere Waldflächen angeben müssen, unsere Nutzung angeben müssen. Und sollte im Rahmen dessen es auch nur aus Unaufmerksamkeit ein Fehler uns passieren bei dieser Anmeldung, wird uns schon sogar mit strafrechtlichen Konsequenzen gedroht. So dass man als Waldbesitzer durchaus sich überlegt, legen könnte, ich schmeiß das Ganze hier hin, das ist mir zu gefährlich, wenn ich eigentlich jeden Tag mit einem Fuß im Gefängnis stehe. Das andere ist die Wiederherstellungsverordnung der Natur, ist auch eine EU-Richtlinie basiert auf dem Green Deal. Hier möchte man haben, dass auf Mitgliedstaatsebene die Natur, Wald, Landwirtschaft, Moorflächen wiederhergestellt wird auf Grundlagen von, wir nennen das Lebensraumtypen. Wir können auch Vegetationsgesellschaften sagen. Man sagt, die vor im Grunde genommen ihre Grundlage aus den 60ern haben und wir eben aber in dieser Regelung eine starre rückwärtsgewandte Regelung sehen und eigentlich nicht aufgenommen wird, dass eben der Klimawandel eine Veränderung auf der Fläche bringt, innerhalb auch der Vegetationsgesellschaft dieses Lebensraumtypens und wir eigentlich dann gegen uns selber arbeiten werden. Und müssen. Und auch da droht dann, wenn ich eben diese Sache nicht so umgesetzt kriege, weil ich im Grunde genommen dann gegen die Natur arbeite, droht mir da auch Ordnungsrecht beziehungsweise eventuell sogar strafrechtliche Konsequenzen. Auch das vergällt einem ein wenig die Freude an der Arbeit da draußen. Weil an sich macht es wahnsinnig viel Spaß, da draußen in der Natur
1: Das
0: zu
1: wäre
0: sehen.
1: mein Einwurf jetzt. Also Brüssel scheint wirklich sehr weit weg zu sein.
0: Ja.
1: Und bei all diesen Fairnessen, mit denen sie klarkommen müssen, trotzdem mal, wie man so schön sagt, mal einfach mal in den Wald gehen und genießen, das machen sie trotzdem,
0: Das
1: ja.
0: macht man trotzdem, genau. Ja, da muss man aber an sich arbeiten, weil das ist natürlich immer sehr schwierig. Wenn man im Wald arbeitet, sieht man halt alle Aufgaben und einfach zu sagen, ich gehe jetzt mal spazieren und schaue nicht hin, das gelingt mir besser als meinem Mann. Jetzt kommt dann gleich immer die
1: Da wünsche ich
0: Aufgabenliste.
1: Ihnen viel Erfolg dabei, natürlich auch Ihrem Mann und Ihren Mitstreitern, die dafür sorgen, dass der Wald bleibt, der er ist. Auch wenn das nicht so einfach ist, wie wir gerade gelernt haben. Vielleicht die letzte Frage bei all diesen, ja, Herausforderungen, die Sie zu leisten haben. Sie sind jetzt wie lange Vorsitzende?
0: 3 Jahre.
1: Genau. Dann gucken wir mal in die nächsten 3 Jahre. Was würden Sie sich denn wünschen, was da passiert?
0: Was da passiert, dass auf Bundes- und auf EU-Ebene man erkennt, dass wir Waldbesitzer
1: Nicht der Feind sind, ja.
0: nicht der Feind sind und dass wir genau wissen, was wir auf unseren Flächen tun. Und warum wir das tun und dass uns diese Freiheit wiedergegeben wird und auch gelassen wird. Und das ist das eine. Und auf Landesebene würden wir uns freuen, wenn wir in dieser Hinsicht unterstützt würden und da vor allen Dingen der Kleinprivatwald die finanzielle Förderung auch erhält, um eigenständig agieren zu können.
1: Also ich wünsche Ihnen schon mal im Interesse unseres Lebensraums viel Erfolg dabei und bedanke mich bei Ihnen fürs Kommen. War für mich
0: Vielen
1: sehr
0: Dank.
1: interessant. Ich hoffe, für Sie auch, liebe Zuschauerinnen und Zuschauer, zu hören. Was da denkt man immer, ja, der Wald, der wächst und dann kommt die Axt und dann wächst wieder was und so weiter, aber dann viel, viel komplexer das ist, haben wir vielleicht ein bisschen heute

0: lernen können. Vielen Dank dafür und viel Erfolg weiter bei Ihrer Arbeit. Und ich hoffe, dass Sie
1: Dankeschön.
0: auch das nächste Mal wieder einschalten, wenn es heißt, zu Gast bei Ihrem Punkt um Fernsehen. Dankeschön.
1: Ich danke.

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1: Eine Festsitzung im Mansfelder Rathaus war Startschuss für die Feierlichkeiten anlässlich des 1050-jährigen Bestehens der Stadt. Ein buntes Programm sorgte vom 9. bis 11. Juni 2023 bei bestem Wetter für Unterhaltung bei Klein und Groß. So nutzte Ortsbürgermeisterin Sabine Metz gleich zu Beginn die Gelegenheit, sich bei allen Helfern und Unterstützern aus der Bürgerschaft, Vereinen und Firmen sowie der Stadtverwaltung zu bedanken. In seiner kleinen Festrede blickte Andreas Koch, Bürgermeister der Einheitsgemeinde Mansfeld, noch einmal 1050 Jahre zurück.
2: Vor 1050 Jahren, im Jahr 1973, wurde Mansfeld erstmals urkundlich in einem Tauschvertrag erwähnt. Ebenfalls erstmals urkundlich erwähnt wurde hier auch Leinbach, welches 1950 nach Mansfeld eingemeindet wurde. In Anwesenheit von Kaiser Otto II. Kam der Tausch zwischen dem Erzbischof von Magdeburg und dem Abt von Fulda zustande. Mansfeld und Leinbach kamen dadurch zum neu geschaffenen Erzbistum Magdeburg. Die Stadtgeschichte aber wurde insbesondere geprägt durch die Grafen, die den Namen Mansfeld weit über die Stadtgrenzen hinaus bekannt machten. Die Grundlage für den Wohlstand bildete dabei der Kupfer- und Silberbergbau. Der Name Mansfeld steht deshalb nicht nur für die heutige Ortschaft Mansfeld-Lutherstadt oder auch die Einheitsgemeinde Stadt Mansfeld, sondern für eine ganze Region, was auch unschwer am Namen des Landkreises Mansfeld-Südhorst erkennbar ist. Das Schloss Mansfeld ist dafür heute noch das sichtbare Zeichen weit über Mansfeld hinaus. Weit über die Region hinaus bekannt ist Mansfeld aber auch aufgrund seines berühmtesten Sohns, dem Reformator Martin Luther. Kurz nach seiner Geburt im Jahr 1483 siedelte die Familie Luther, damals Luther, später ja in Luther umbenannt, von Eisleben nach Mansfeld um. Zu dieser Zeit war Mansfeld der Hauptort der Grafschaft und zugleich das Zentrum des Kupferschieferbergbaus. Ich möchte aber an dieser Stelle noch drei weitere herausragende Mansfelder Persönlichkeiten nennen. Zum einen den hier in Mansfeld tätigen evangelischen Theologen und Historiker Cyriacus Spangenberg, der die Mansfeldische Chronik schrieb. Des Weiteren natürlich den Naturforscher Franz Wilhelm Junghohn. Er erforschte die heute zu Indonesien gehörenden Inseln Java und Sumatra und wird deshalb auch nach Alexander von Humboldt als Humboldt von Java bezeichnet. Der dritte ist sicherlich etwas unbekannter, denn unbekannter ist sicherlich der in Leinbach geborene jüdische Physiker Harry Denver. Er ist der Entdecker des Kristallfotoeffekts, der nach ihm auch Denver-Effekt genannt wird und deshalb die bekannteste Anwendung der Solarzelle ist. Ja, gerade in den heutigen Zeiten fand ich das erwähnenswert. Die haben richtig gehört. Ich würde sagen, Mansfeld ist auch die Wiege der Solarzelle.
1: Für Unterhaltung sorgte im Anschluss Gisela Hutschenreuter aus Eisleben. Die bekannte Buchautorin ist auch als Alleinunterhalterin in Mansfelder Mundart bekannt.
3: Ich bin eine Eisleber Mädchen und mein Mansfeld hat mich geprägt, samt seinen Leiter. Und das Bewegen habe ich an meine Sprache gepflegt. Es ist die Sprache von meiner Mutter und ihrer Mutter davor, die Sprache von allen Luther an die Leiter hier im Ohr. Fremde Männer, sie klingen unmöglich.

0: Sprache, werd Rock und Kraus. Merk dich, was man erlebt haben alltäglich, macht das Wesen von Mannsfälschen aus. Hört mal genau hin, da klingende Worte hübsch, frech und schien, als wenn die Bergen im Wind leise singen, die oben auf der Halle stehen. Du erkennst drin's plätschernder Quelle aus dem Holz in dir im Grund, spürst Rauschen vom Grund auf dem Felle, so weh gibt's aus unserem Mund. So weit wie bei uns in den Seen sprechen wir im Mannesmächtig Brät. Doch willst du uns richtig verstehen, dann hör auf dein Herz alle Zeit. Und folge aufs Mauer nur zu spähen, streckt bei uns nicht hin. Du musst mit uns leben und klagen, dann lernst du uns lieben und kennen.
1: In ihren Ausführungen ging Frau Hutschenreuther auch der Frage nach, wie der Name Mansfeld eigentlich entstand.
0: Also Genitiv des Mannes Feld, das hier wird's bei uns ja nicht. Und Sebastian Sick hätte mit seinem Buch Der Dativ ist im Genitiv sein Tod auch nicht recht, weil es bei uns AG Dativ wird. Außer mir schlachten. Da kennen wir. Ansonsten hätte das bei uns hier heißen, der Acker von den Gerre. Also könnte das nicht Mansfeld gewesen sein. Ich gebe euch mal meine Erklärung ab, die ist eigentlich wahrscheinlicher. Also, was das Allerschönste ist in Mansfeldchen, bei uns scheint beinahe das ganze Jahr die Sonne. Wir haben ganz wenig Regen, wegen Schatten von Harze. Verstehen durch das hier eigentlich nicht so richtig, wieso, wenn man im Schatten lebt, immer Sonne hat. Aber vielleicht ist hier das, ist wohl noch von Mansfeld. Und wie Hummer erscheint es mir jedes Mal, dass so viel Schönheit und Vielfältigkeit auf so kleinen Flecken geben kann. Aber wenn ich hier Hallen so sehe und ringsherum das Rapsherbe fällt, aus den Belagensteinchen her, dann weiß ich, was mich erhält. Es ist ein, ja, bin ich Hähne. Ich hab's mich nie aussuchen können. Und wenn es auch schlimmer noch käme, ich stell mich von meinem Mannsfeld nicht trennen. Solange mich daheim ja grüßen und wir ja steuerlich sind, wollen wir alles Mannsfeld genießen, bis ich mal wie mein letztes Glück auf mich klinge. Glück auf und danke.
2: Am 10. Juni folgte dann der Umzug durch Mansfeld. Zahlreiche Teilnehmer, unter anderem von den ortsansässigen Vereinen, beteiligten sich daran. Und das Wetter war bestens an diesem sommerlichen Mittag.

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1: Ich bin halt auch glücklicher Mann.

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0: Hallo und herzlich willkommen, liebe Zuschauerinnen und Zuschauer bei Punktum, Ihrem regionalen Fernsehprogramm zu einer weiteren Ausgabe von Zu Gast. Und ich freue mich heute, Friederike von Beime hier bei uns begrüßen zu dürfen. Sie ist die Vorsitzende des Waldbesitzerverbandes Sachsen-Anhalt. Herzlich willkommen hier bei uns im Studio.
1: Vielen Dank.
0: Das Thema Wald ist ja eins, was viele Menschen beschäftigt. Das ist ja auch immer wieder in den Schlagzeilen, wenn man denkt jetzt hier über... Da gab es die Borkenkäferplage, dann die Dürre, dann die ganzen Diskussionen um den Waldumbau, gerade der Harz und wie das alles aktuell dort aussieht und. Da gibt es viele, viele Dinge, über die wir jetzt sprechen können. Aber zunächst natürlich die Frage, wer ist denn Friederike von Beime?
1: Ja, vielen Dank für die Einladung. Ich bin Försterin. Habe meine ersten Lebensjahre in Afrika verbracht, bin in Südafrika geboren. Bedingt durch die Arbeit meines Vaters wollte ich gerne was im Bereich Biologie tun, bin aber in der Forstwirtschaft gelandet und habe mit meinem Mann zusammen 2002 Wald in der Nähe von Stolberg gekauft. Unsere Familien sind beide 1945 aus Brandenburg bzw. Sachsen-Anhalt enteignet worden. Und aufgrund dessen wollten wir einfach unsere forstlichen, landwirtschaftlichen Familienhintergründe fortsetzen und sind nun jetzt im Harz als Waldbesitzer tätig.
0: Ja, gerade die Wälder um Stolberg sind ja berühmt und Sie sind tätig im Waldbesitzerverband. Was ist denn das für ein Verband? Was hat der für Aufgaben? Wie muss man sich das vorstellen?
1: Der Waldbesitzerverband existiert seit 30 Jahren oder ja plus minus hier in Sachsen-Anhalt. Alle Bundesländer in Deutschland haben einen eigenen Verband. Unser Dachverband sitzt in Berlin, ist die AGDW, Arbeitsgemeinschaft Deutscher Waldbesitzer. Oder Waldeigentümer eigentlich. Unsere Aufgabe hier auf Landesebene ist, die forstlichen Belange der Waldbesitzer politisch zu vertreten. Also wir sind eigentlich diejenigen, die die Bedürfnisse im Rahmen von finanzieller Unterstützung oder gesetzlicher Umsetzung und Vorgaben in Magdeburg eben zu vertreten und immer die Belange unserer Waldbesitzer darzustellen und ihre Bedürfnisse aufzuzeigen. Und im Grunde genommen sind wir also ein politischer Verband.
0: Ja, eine Interessenvertretung.
1: Eine Interessensvertretung, ja.
0: Damit die Dimensionen mal klar werden, vielleicht denkt der eine oder andere, das sind nur ein paar Exoten, die das waren, da drei Birken und vier Kiefern da. Ihr eigenen, das ist gewaltig eigentlich, der
1: also,
0: Anteil. Ja?
1: In Sachsen-Anhalt sind wir, sagen wir, ca. 55% des Waldes in Sachsen-Anhalt ist Privatwald mit einer Durchschnittsgröße von 5,6 Hektar. Wir haben 50.000 Waldbesitzer in Sachsen-Anhalt. Wir im Verband sagen, dass wir um die 10.000 Waldbesitzer vertreten, als Mitglieder haben. Dazu zählen ein hoher Anteil an Forstbetriebsgemeinschaften und eben auch kleinere Waldbesitzer. In Sachsen-Anhalt als solches geht man davon aus, dass das Gros der Waldbesitzer eben unter 20 Hektar liegt. Also es ist eigentlich nur eine Handvoll größerer Waldbesitzer.
0: Großgrundbesitzer, so auf Waldebene.
1: Ja, wenn man jetzt dieses altertümliche Wort benutzen wollte, ja, aber das ist eigentlich nur eine Handvoll.
0: Ich finde das erstaunlich, wie viele Waldbesitzer sind. Wobei das ja, wie Sie sagten, ja bei den vielen eine übersichtliche Fläche betrifft, aber bei einem oder anderen doch schon größere Bereiche. Und nun ist es so, dass es zwar relativ viele sind, wie Sie sagten, aber die übergroße Mehrzahl der Menschen noch nie ein Stück Wald besessen hat. Wie äußert sich das? Was muss man denn da machen? Was bedeutet denn das eigentlich im Alltag?
1: Was das im Alltag bedeutet? Gut, ich bin Eigentümer dieser Fläche, habe gesetzliche Vorgaben zu erfüllen, habe auch im Grunde genommen bin ich verpflichtet, habe ich im Grunde genommen mehr Kosten als Einkünfte auf diesen kleinen Flächen. Ich zahle Grundsteuer, ich zahle Beiträge zum Unterhaltungsverband, also zur Wasserabführung, beziehungsweise seit in diesem Jahr auch zum Wasserrückhalt in meinen Flächen. Ich zahle Beiträge zur Berufsgenossenschaft. Das sind meine Verpflichtungen, die ich als Waldbesitzer auf der finanziellen Seite habe. Und meine anderen Verpflichtungen sind, dass ich diesen Wald in seiner Struktur, in seinen Aufgaben erhalte. Das heißt, ich bin eigentlich verpflichtet, wenn ein Sturm auf dieser Fläche ist oder ein Schadereignis im Allgemeinen auf dieser Fläche ist, dass ich diese Fläche beräume. Und aber auch dann, nehmen wir die ganzen Kahlflächen, die seit 2018 entstanden sind, in einem bestimmten Zeitraum, das sind 3 Jahre, die mir vom Gesetz her zustehen, vom Landeswaldgesetz zustehen, diese Flächen auch wieder bepflanzen muss. Und das ist, je nachdem, wie groß diese Fläche ist oder wie ich zu meinem Wald stehe, einmal eine finanzielle Aufgabe. Und das andere ist, auch das müssen wir wissen, dass ein Großteil unserer Waldbesitzer hier in Sachsen-Anhalt, vor allem von diesen kleinen Waldbesitzern, gar nicht Kenntnis haben, dass sie im Grunde genommen Eigentümer dieser Flächen sind. Also wenn man das von der Bundeswaldinventur zurückrechnet, sind 40% der Flächen in Deutschland bzw. in Sachsen-Anhalt werden nicht genutzt, sodass man auch durchaus sagen kann, dass vielleicht in dieser Größenordnung es Menschen sind, die gar nicht Kenntnis davon haben, dass sie diese Waldfläche besitzen.
0: Das finde ich schon interessant, aber wenn Sie gerade die vielen Verpflichtungen aufgezählt haben, die Sie als Waldeigentümerin haben, dann müsste doch jeder sagen, Finger weg von sowas, aber Sie haben das Gegenteil gemacht.
1: Wir haben das Gegenteil gemacht, ja, natürlich, weil das unsere, sagen wir mal, familiäre Herkunft einfach mitbringt, dass mein Mann und ich beides aus Familien kommen, die Land- und Forstwirtschaft besessen haben und wir einfach diese Tradition fortführen wollten. Und das ist einfach, es ist eine anstrengende Aufgabe, weil man natürlich in der Forst- und Landwirtschaft der Natur ausgesetzt ist, den Wetterunbilden ausgesetzt ist. Und vieles eben nicht beeinflussen kann. Aber es macht eben auch Freude, draußen in der Natur zu sein und das einfach zu erleben, wie ein Wald wächst und sich verändert. Als wir vor über 20 Jahren unsere Flächen da im Harz gekauft haben, haben wir durch viele Flächen einfach durchschauen können, weil die Verjüngung noch nicht da ist. Und jetzt stehen sie nach 20 Jahren da und können gar nicht mehr durchgucken, weil die Verjüngung da ist. Also der Wandel hat stattgefunden und das ist.
0: Das Thema Waldumbau ist ein ganz spannendes, das sprechen wir auf alle Fälle noch an. Da brechen Sie mich, wenn ich was Falsches sage, aber man darf da trotzdem, auch wenn Sie der Waldbesitzer sind, nicht alles. Zum Beispiel sagen, hier, ich mache ein Schild vor, betreten verboten, darf keiner rein und so weiter. Es gibt die Frage, wie ist das Verhältnis zu den Jägern und die Jagdreviere und sowas? Vielleicht das mal, ansprechen. Also man hat erstmal ein grundsätzliches Wege, so ein Betretungsrecht, ja, als
1: Richtig.
0: Bürger.
1: Also im Bundeswaldgesetz steht drin, dass wir auch eine Sozialpflichtigkeit als Waldbesitzer haben, im Grunde genommen. Und dass er öffentlich zugänglich sein darf auf den Wegen. Also das ist ganz klar vorgegeben. Ich darf mich als Besucher nur auf den Waldwegen aufhalten.
0: Wie ist das
1: Querfeld.
0: mit dem Pilzesammler?
1: So, Pilze sammeln
0: Eigenbedarf,
1: für
0: naja,
1: den
0: sowieso, ne?
1: Eigenbedarf ist überhaupt kein Problem.
0: Bloß dann geht er ja mal vom Weg weg,
1: Dann
0: der
1: geht er auch
0: Sammler.
1: vom Weg weg, das ist richtig. Habe ich besondere Stellen im Wald, wo ich sage, da möchte ich nicht unbedingt haben, dass jemand durchläuft, dann kann ich durchaus ein Schildchen hinsetzen, bitte hier diese Neuanpflanzung nicht betreten. Aber an sich ist die freie Zugänglichkeit der Natur, muss ich gewährleisten. Klappt eigentlich auch ganz gut. Mit dem Reiterverein kann man vereinbaren, die Wege ja und die Wege nicht, genauso mit Radfahrern, wie auch immer. Also die Möglichkeit besteht. Die Jagd kann ich entweder kann ich selbst durchführen oder ich kann sie eben verpachten oder Begehungsscheine abgeben, also die Erlaubnis an andere Jäger erteilen. Und dann ist es meine Aufgabe zu sagen, okay, so eine Art Vertrag aufzustellen. Ich betreibe hier Waldbau. Ich möchte gerne haben, dass meine Bäume ohne Zaun aufwachsen, ob ich die nun gepflanzt oder Naturverjüngung ist. Und deshalb wäre es schön, kann ich auch sagen, so Schwerpunktbejagungssachen machen. Natürlich ist es immer Ein Jäger, der jetzt, sagen wir mal, nicht Waldbesitzer ist oder gar nicht aus diesem Metier kommt, hat natürlich eine andere Vorstellung davon, wie er das Wild bejagen möchte, als der Waldbesitzer, der eben durchaus sieht, dass es ihm Geld gekostet hat, diese Fläche zu bepflanzen. Und er möchte natürlich dieses Geld auch sich amortisieren sehen, in Form davon, dass dieser gepflanzte Baum auch wächst und in 100 Jahren spätestens geerntet wird oder zwischendurch schon als Nutzholz genutzt werden kann.
0: Das ist ja gerade das Stichwort. Was anderes fällt mir jetzt gar nicht so großartig ein, außer vielleicht ein paar Pachteinnahmen von den Jägern oder so. Sie haben von den vielen Kosten gesprochen, die der Waldbesitzer hat, weil er diesen Lebensraum erhalten und entwickeln muss. Die ziemlich einzige Ertragsart ist das Holz. Dann ja.
1: War bis 2018 oder war das für unseren Bereich, ja, war das eben das Holz, was ich ernte. Aber wir haben eigentlich noch vielfältige andere, wir nennen das Ökosystemleistungen des Waldes, die bisher noch nicht in Geld, also, also ein, als Geldwertenvorteil oder als Geld, nicht als Geldwertenvorteil, falsch. Also
0: Also die was bringen, geldmäßig, ja.
1: geldmäßig bringen oder dass wir es quantifiziert haben, so quantifiziert haben. Zum Beispiel etwas, was uns hier in Sachsen-Anhalt politisch auch sehr am Herzen liegt und wir im letzten Landeswassergesetz leider nicht 100% durchgekriegt haben, ist, dass wir eigentlich gerne von diesen Unterhaltskosten für den Wald, also für den Wasserabfluss im Wald zahlen müssen. An sich ist unsere Aufgabe oder wir betrachten das so, unsere Waldflächen dienen eigentlich dazu, das Wasser rückzuhalten, aber um die Städte und die urbanen Bereiche eben vor Hochwasser etc. zu schützen, werden eben durchaus Gräben angelegt und das Wasserabläufe gepflegt. Und dafür müssen wir zahlen, obwohl auf unserer Fläche im Grunde genommen das Wasser eingelagert wird.
0: Jetzt wird es ja wirklich in der Tat kompliziert, weil eben das alles hängt mit allem zusammen. Das ist ja nur eine komplexe, auch der gesamte Wasserkreislauf, um nur einen da rauszugreifen. Aber das ist ja nicht alles. Es sind ja auch viele andere Faktoren, wenn man denkt, Sauerstofferzeugung durch
1: Richtig,
0: die Wälder,
1: das
0: der
1: nächste.
0: kühlende Effekt und so weiter und so fort. Das kommt man ja eigentlich vom Hundertsten
1: Ins
0: ins
1: Tausendste.
0: Tausendste.
1: Im Grunde genommen, dieser ganze
0: Und das zu quantifizieren, das ist natürlich schwierig, ne?
1: Erholungssegment
0: Auch noch, ja.
1: wäre auch. Aber wie quantifiziere ich das? Mittlerweile haben wir ja die CO2-Senke, wir haben CO2-Zertifikate. Also ist die Möglichkeit eben, dass man seinen Wald parzellenweise, hektarweise eben berechnet, wie viel CO2 ich da einlagern kann. Und dann kann ich diese CO2-Zertifikate dann eben an also an Betriebe verkaufen. Aber gehen wir nochmal zurück zu den Unterhaltungsverbänden. Alleine das wäre schon ein Punkt zu sagen, der Waldbesitzer und auch in der Landwirtschaft wird von diesen Kosten entweder befreit oder entlastet, weil das ja schon ein Teil unserer Arbeit ist, dass wir das Wasser auf der Fläche zurückhalten möchten. Schwierig umzusetzen, aber die nächste Landesregierung kommt und das nächste Gespräch steht dann an, inwiefern wir doch da weiterkommen können. Der andere Punkt ist der ganze Naturschutzbereich, den ich auch im Wald umsetze, indem ich sage, ich lasse Hohlenbäume stehen, ich lasse bestimmte Totholzanteile stehen, eventuell lasse ich auch Flächen ungenutzt in kleinerem Rahmen, in Abhängigkeit, wie ich meinen Betrieb strukturiere, auch diese Teile könnten uns honoriert werden. Also wir sprechen immer von der Honorierung. Es gibt auch schon erste Förderungsmöglichkeiten auf Bundesebene, die wir nutzen können. Da ist aber immer die Problematik, dass ich immer eine On-Top-Leistung dazu setzen muss. Also ich bekomme diese Förderung, wenn ich eben noch mehr noch eine Fläche stilllege oder ich so und so viel Holz liegen lasse, zum Teil sogar Holz, was ich eigentlich gut verkaufen könnte, was ich als Totholz stehen lassen soll. Und das ist so ein bisschen die Diskrepanz in dieser Förderungsgeschichten, dieser Honorierung dieser Geschichten. gesetzlich bin ich ihm verpflichtet, bestimmte Dinge zu tun. Und diese gesetzlich verpflichtenden Teile, die bekomme ich eben nicht honoriert. Ich würde nur eine Honorierung erhalten durch diese Förderung, wenn ich eben on top was draufsattle. Und das ist, da sind wir auch unter uns Waldvertretern unterschiedlicher Meinung. Das ist ja auch in Ordnung so, dass man da nicht immer 100% gleich sind, aber sagen wir mal, diese Honorierung dieser Selbstverständlichkeiten, die der Bürger aus dem Wald erhält, das fänden wir einfach schöner als die Forderung, die zum Teil aus der Gesellschaft kommt, vor allem aus dem Naturschutzbereich, einfach stilllegen. Mhm. Ich glaube, viele machen sich dann gar nicht bewusst, was es bedeutet, wenn ich Wald stilllege, wo dieses Produkt das Holz dann herkommt.
0: Ja, in bestimmten Bereich da.
1: In bestimmten, genau, haben wir das jetzt gerade in Sachsen-Anhalt erlebt. Es ist sicherlich spannend für die Wissenschaft zu sehen, wie sich Wald entwickelt, wenn ich nichts tue. Wir haben aber in Deutschland und auch in Sachsen-Anhalt durchaus schon Flächen unseres Erachtens in genügender Anzahl da, um das zu verfolgen. Und wir gehen auch davon aus, in Zeiten des Klimawandels und des Waldumbaus und der Klimaresilienz der Wälder, dass eine Stilllegung uns gar nicht diese Klimaresilienz bringt und auch nicht die Schnelligkeit im Waldumbau bringt,
0: vor allem die
1: Stabilität.
0: Richtig. Würde erstmal das wieder nachwachsen, was erstmal da ist.
1: Es ist davon auszugehen und das ist eben das Nächste. Wir können eigentlich gar nicht mehr mit dem, also der Wald, den wir, sagen wir mal, bisher kennen, so wie er sich darstellt, wird nicht der Wald der Zukunft sein. Wir werden auch Flächen haben, die gar nicht mehr diesen klassischen Waldcharakter mehr haben werden. Da werden Bäume draufstehen, ja, aber garantiert nicht mehr in dieser Quantität und auch nicht mehr unbedingt in der Qualität. Mhm. Auch das müssen wir bedenken, dass der Wald wird sich auch für den Rohstoff Holz ändern. Und es werden auch manche Baumarten einfach wegfallen. Also nehmen wir zum Beispiel die Buche als Beispiel für den Harz, sie ist im Moment noch, wird sie als führende Baumart unserer Versuchsanstalt definiert.
0: Ohne jeden Eingriff wäre Deutschland ein Buchenland, nicht ein
1: Eichenland. Nein, auch das noch nicht mal. Ja. Auch das ist nicht 100% richtig. Aber die Buche wird in den nächsten Wald- und übernächsten Waldgenerationen nicht mehr führend, auch im Harz sein. Also diese Buchenwälder.
0: Das Schlimme an Buchen ist, dass man das als Laie lange nicht sieht, dass der Baum schon krank ist.
1: Das dauert eine Weile, aber an sich kann man das jetzt sehr schön.
0: Was ist denn hier?
1: Ja, wenn man im Sommer dasteht, dann habe ich das untere Grün, sehe ich, aber ich sehe eben nicht die tote Krone. Und die Buche, die alten Buchen sind
0: hinüber.
1: Alle abgängig sind genau hinüber. Die nächste Generation, die kommt, ist zum Teil flächendeckend. Sie setzt sich schon mit dem Klimawandel auseinander. Also kann man davon

0: eventuell hoffen, dass sie stabiler ist. Aber es ist eigentlich wichtig, dass in diese Flächen eine zweite, eine dritte, eine vierte Baumart
1: Ja,
0: reinkommt.
1: das
0: Und
1: andere Thema ist ja die Fichte und so weiter.
0: das ist ähnlich. Die Fichte ist eben in den Hochlagen des Brockens wäre sie, oder des Harzes um den Brocken herum wäre sie noch tragbar. Aber je weiter nach unten wir kommen, eben nicht mehr, weil sie der Wassermangel ist das, was der Buche im Grunde genommen und der
1: Es
0: Fichte das
1: sollen
0: den,
1: ja
0: die
1: neue Baumarten
0: Schwierigkeiten.
1: gepflanzt werden oder werden auch schon gepflanzt, um diesen Wald anzupassen. Es wird oft immer das Wort von dem Mischwald, der resilienter sei gegen alle möglichen Angriffe, sei es der Borkenkäfer, sei es Dürre, sei es andere Ereignisse. Gibt es denn da schon genug Erfahrung zu sagen, die Douglasie bringt oder sowas?
0: Also die Douglasie ist seit über 130 Jahren in Deutschland, also so unbedingt sie als
1: Kam aber immer
0: ausländische
1: wieder.
0: Baumart zu
1: Aber das
0: betrachten,
1: Thema kam immer wieder,
0: richtig ist, also sagen wir mal, können wir jetzt nicht
1: ja.
0: mehr nachvollziehen, wenn eine Baumart schon so lange hier ist. Sie hat, wenn man auch sieht, wenn es aus Naturschutzseite heißt, naja, die Douglasie überfrachtet uns und die Gefahren, die kommen. Wir liegen im einstelligen Prozentbereich überhaupt erst in ganz Deutschland mit der Douglasie. Aber die Erfahrungen, die wir mit ihr gemacht haben, sind so, dass sie eben für Wärme und für ansteigende Temperaturen und vermehrter Trockenheiten durchaus geeignet ist. Man muss eben wissen, die Douglasie kommt aus Nordamerika mit einer Amplitude von der Küste bis zu den artalpinen klimatischen Bedingungen. Das heißt, wir haben da eine große Genamplitude, auf die wir zurückgreifen können. Und die Douglasie ist ein Nadelholz. Wir werden auch Nadelholzer weiter brauchen. Jeder wird auch noch in 30, 40, 50, 60, 70 Jahren einen Dachstuhl bauen und haben möchten. Und dafür können wir eben nur Nadelholz gebrauchen. Da können wir eben
1: Sind ja auch
0: keine.
1: viele aus dem Mittelmeerraum und so weiter, aus diesen klimatischen Bedingungen im Gespräch.
0: Das ist alles richtig. Wir müssen aber da bedenken, dass wir immer noch Frost haben werden. Nur weil es wärmer wird, heißt es nicht, dass wir auch kalte Zeiten und Frost haben werden. Und Frost ist für eine Baumart, die das nicht kennt und sehr zeitig dann austreibt im Frühjahr, dann gefährlich, weil ja auch den Wuchs eindämmen. Also insofern, die südlichen Baumarten sind vielleicht nicht unbedingt diejenigen, also was man aus den Ferien kennt, sollte man, kann man sich in seinen Vorgarten setzen, aber nicht in den Wald setzen.
1: Also es bleibt spannend, was da gemacht und getan werden kann. Vor allem ist es ja auch eine Besonderheit, Sie haben es ja angesprochen, das sind Sachen, die dauern. Das sind ja, bevor
0: Richtig.
1: man wirklich Aussagen treffen kann, vergehen mindestens Jahrzehnte.
0: Richtig. Also das, was wir jetzt anpflanzen, pflanzen wir im Grunde genommen für unsere Enkelkinder an. Also unsere Kinder, die werden dann in der Entwicklung feststellen und sagen, okay, kann noch was werden. Und die Enkelkinder können dann das Resümee ziehen und sagen, hat geklappt oder hat nicht geklappt. Und das ist unser ganzes Versuchen oder unser ganzer Waldumbau beruht auf die wissenschaftlichen Grundlagen unserer Versuchsanstalten, die wir in ganz Deutschland haben. Und deshalb auch durchaus die Erfahrung der südlicheren Bundesländer genauso da reinfließen wie aus den nördlichen Bundesländern. Aber wir sind genauso angewiesen auf den Waldbesitzer oder den Förster, der einfach sagt, ich probiere hier mal was aus.
1: Sie haben ja angesprochen, welche ganzen behördlichen Zwängen man steckt, was man da alles beachten muss, hier und da. Und nun wird der Verwaltung ja immer unterstellt, sie sei recht langsam, aber doch vergleichsweise schnell, wenn man die Wuchszeit für einen Baum da gegenüberstellt. Und nun sind wir ja nicht losgelöst hier. Es gibt Landesgesetze, es gibt Bundesgesetze, wir haben die EU. Und irgendwie hat man den Eindruck, dass sich das alles beschleunigt, dass immer mehr Vorschriften und Richtlinien etc. pp. Da auf alle, die wirtschaftlich tätig sind, einströmen. Ist das bei den Waldbesitzern auch so?
0: Das ist nicht anders, ja. Also wir haben im Moment haben wir zwei auf EU-Ebene zwei Richtlinien, die massiv uns beeinträchtigen werden. Das ist einmal die entwaldungsfreie Lieferkette, EuDR auch genannt. Hier müssen wir nachweisen, wenn wir

0: nur aus Unaufmerksamkeit ein Fehler uns passieren bei dieser Anmeldung, wird uns schon sogar mit strafrechtlichen Konsequenzen gedroht. So dass man als Waldbesitzer durchaus sich überlegt, legen könnte, ich schmeiß das Ganze hier hin, das ist mir zu gefährlich, wenn ich eigentlich jeden Tag mit einem Fuß im Gefängnis stehe. Das andere ist die Wiederherstellungsverordnung der Natur, ist auch eine EU-Richtlinie basiert auf dem Green Deal. Hier möchte man haben, dass auf Mitgliedstaatsebene die Natur, Wald, Landwirtschaft, Moorflächen wiederhergestellt wird auf Grundlagen von, wir nennen das Lebensraumtypen. Wir können auch Vegetationsgesellschaften sagen. Man sagt, die vor im Grunde genommen ihre Grundlage aus den 60ern haben und wir eben aber in dieser Regelung eine starre rückwärtsgewandte Regelung sehen und eigentlich nicht aufgenommen wird, dass eben der Klimawandel eine Veränderung auf der Fläche bringt, innerhalb auch der Vegetationsgesellschaft dieses Lebensraumtypens und wir eigentlich dann gegen uns selber arbeiten werden. Und müssen. Und auch da droht dann, wenn ich eben diese Sache nicht so umgesetzt kriege, weil ich im Grunde genommen dann gegen die Natur arbeite, droht mir da auch Ordnungsrecht beziehungsweise eventuell sogar strafrechtliche Konsequenzen. Auch das vergällt einem ein wenig die Freude an der Arbeit da draußen. Weil an sich macht es wahnsinnig viel Spaß, da draußen in der Natur
1: Das
0: zu
1: wäre
0: sehen.
1: mein Einwurf jetzt. Also Brüssel scheint wirklich sehr weit weg zu sein.
0: Ja.
1: Und bei all diesen Fairnessen, mit denen sie klarkommen müssen, trotzdem mal, wie man so schön sagt, mal einfach mal in den Wald gehen und genießen, das machen sie trotzdem,
0: Das
1: ja.
0: macht man trotzdem, genau. Ja, da muss man aber an sich arbeiten, weil das ist natürlich immer sehr schwierig. Wenn man im Wald arbeitet, sieht man halt alle Aufgaben und einfach zu sagen, ich gehe jetzt mal spazieren und schaue nicht hin, das gelingt mir besser als meinem Mann. Jetzt kommt dann gleich immer die
1: Da wünsche ich
0: Aufgabenliste.
1: Ihnen viel Erfolg dabei, natürlich auch Ihrem Mann und Ihren Mitstreitern, die dafür sorgen, dass der Wald bleibt, der er ist. Auch wenn das nicht so einfach ist, wie wir gerade gelernt haben. Vielleicht die letzte Frage bei all diesen, ja, Herausforderungen, die Sie zu leisten haben. Sie sind jetzt wie lange Vorsitzende?
0: 3 Jahre.
1: Genau. Dann gucken wir mal in die nächsten 3 Jahre. Was würden Sie sich denn wünschen, was da passiert?
0: Was da passiert, dass auf Bundes- und auf EU-Ebene man erkennt, dass wir Waldbesitzer
1: Nicht der Feind sind, ja.
0: nicht der Feind sind und dass wir genau wissen, was wir auf unseren Flächen tun. Und warum wir das tun und dass uns diese Freiheit wiedergegeben wird und auch gelassen wird. Und das ist das eine. Und auf Landesebene würden wir uns freuen, wenn wir in dieser Hinsicht unterstützt würden und da vor allen Dingen der Kleinprivatwald die finanzielle Förderung auch erhält, um eigenständig agieren zu können.
1: Also ich wünsche Ihnen schon mal im Interesse unseres Lebensraums viel Erfolg dabei und bedanke mich bei Ihnen fürs Kommen. War für mich
0: Vielen
1: sehr
0: Dank.
1: interessant. Ich hoffe, für Sie auch, liebe Zuschauerinnen und Zuschauer, zu hören. Was da denkt man immer, ja, der Wald, der wächst und dann kommt die Axt und dann wächst wieder was und so weiter, weil das viel, viel komplexer das ist. Haben wir vielleicht ein bisschen heute lernen können. Vielen Dank dafür und viel Erfolg weiter bei Ihrer Arbeit. Und ich hoffe, dass Sie
0: Dankeschön.
1: auch das nächste Mal wieder einschalten, denn das heißt zu Gast bei Ihrem Punkt um Fernsehen. Dankeschön.
0: Ich danke.

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1: Eine Festsitzung im Mansfelder Rathaus war Startschuss für die Feierlichkeiten anlässlich des 1050-jährigen Bestehens der Stadt. Ein buntes Programm sorgte vom 9.

0: bis 11. Juni 2023 bei bestem Wetter für Unterhaltung bei Klein und Groß. So nutzte Ortsbürgermeisterin Sabine Metz gleich zu Beginn die Gelegenheit, sich bei allen Helfern und Unterstützern aus der Bürgerschaft, Vereinen und Firmen sowie der Stadtverwaltung zu bedanken. In seiner kleinen Festrede blickte Andreas Koch, Bürgermeister der Einheitsgemeinde Mansfeld, noch einmal 1050 Jahre zurück.
1: Vor 1050 Jahren, im Jahr 1973, wurde Mansfeld erstmals urkundlich in einem Tauschvertrag erwähnt. Ebenfalls erstmals urkundlich erwähnt wurde hier auch Leimbach, welches 1950 nach Mansfeld eingemeindet wurde. In Anwesenheit von Kaiser Otto II. Kam der Tausch zwischen dem Erzbischof von Magdeburg und dem Abt von Fulda zustande. Mansfeld und Leimbach kamen dadurch zum neu geschaffenen Erzbistum Magdeburg. Die Stadtgeschichte aber wurde insbesondere geprägt durch die Grafen, die den Namen Mansfeld weit über die Stadtgrenzen hinaus bekannt machten. Die Grundlage für den Wohlstand bildete dabei der Kupfer- und Silberbergbau. Der Name Mansfeld steht deshalb nicht nur für die heutige Ortschaft Mansfeld-Lutherstadt oder auch die Einheitsgemeinde Stadt Mansfeld, sondern für eine ganze Region, was auch unschwer am Namen des Landkreises Mansfeld-Südhorst erkennbar ist. Das Schloss Mansfeld ist dafür heute noch das sichtbare Zeichen weit über Mansfeld hinaus. Weit über die Region hinaus bekannt ist Mansfeld aber auch aufgrund seines berühmtesten Sohns, dem Reformator Martin Luther. Kurz nach seiner Geburt im Jahr 1483 siedelte die Familie Luther, damals Luther, später ja nach Luther umbenannt, von Eisleben nach Mansfeld um. Zu dieser Zeit war Mansfeld der Hauptort der Grafschaft und zugleich das Zentrum des Kupferschieferbergbaus. Ich möchte aber an dieser Stelle noch drei weitere herausragende Mansfelder Persönlichkeiten nennen. Zum einen den hier in Mansfeld tätigen evangelischen Theologen und Historiker Cyriacus Spangenberg, der die Mansfeldische Chronik schrieb. Des Weiteren natürlich den Naturforscher Franz Wilhelm Junghohn. Er erforschte die heute zu Indonesien gehörenden Inseln Java und Sumatra und wird deshalb auch nach Alexander von Humboldt als Humboldt von Java bezeichnet. Der dritte ist sicherlich etwas unbekannter, denn unbekannter ist sicherlich der in Leimbach geborene jüdische Physiker Harry Demper. Er ist der Entdecker des Kristallfotoeffekts, der nach ihm auch Demper-Effekt genannt wird und deshalb die bekannteste Anwendung der Solarzelle ist. Ja, gerade in den heutigen Zeiten fand ich das erwähnenswert. Die haben richtig gehört. Ich würde sagen, Mansfeld ist auch die Wiege der Solarzelle.
0: Für Unterhaltung sorgte im Anschluss Gisela Hutschenreuter aus Eisleben. Die bekannte Buchautorin ist auch als Alleinunterhalterin in Mansfelder Mundart bekannt.
2: Ich bin ein Eisleber Mädchen und mein Mansfeld hat mich geprägt, samt seinen Leiter. Und das der Wegen habe ich an meine Sprache gepflegt. Es ist die Sprache von meiner Mutter und ihrer Mutter davor, die Sprache von allen Luther an die Leute hier im Ohr. Fremde Männer, sie klingen unmöglich. Unsere Sprache wird grob und kraus. Ja, merk dich, was wir erlebt haben alltäglich, macht das Wesen von Mansfeldchen aus. Hört mal genau hin, da klingende Worte, hübsch, weich und schien, als wenn die Bergen im Wind leise singen, die oben auf der Halle stehen. Du erkennst drin's plätschernder Quelle aus dem Holz in ihren Grund, spürst Rauschen vom Grund auf dem Felle, so weht gibt's aus unserem Mund. So weht wie bei uns in den Seen, sprechen wir im Mannes mächtig, brät. Doch willst du uns richtig verstehen, dann hör auf dein Herz alle Zeit. Und folge aufs Mauer nur zu spähen, streck bei uns nicht hin. Du musst mit uns leben und klägen, dann lernst du uns lieben und kennen.
0: In ihren Ausführungen ging Frau Hutschenreuther auch der Frage nach, wie der Name Mansfeld eigentlich entstand.
2: Also Genitiv des Mannes Feld, das hier wird es bei uns ja nicht. Und Sebastian Sick hätte mit seinem Buch Der Dativ bis dem Genitiv sein Tod auch nicht recht, weil es bei uns AG Dativ führt. Außer mir Schlachten. Da kennen wir. Ansonsten hätte das bei uns hier heißen Der Acker von den Gerre. Also könnte das nicht Mansfeld gewesen sein. Ich gebe euch mal meine Erklärung ab, die ist eigentlich wahrscheinlicher. Also, was das Allerschönste ist in Mansfeldchen, bei uns scheint beinahe das ganze Jahr die Sonne. Wir haben ganz wenig Regen, wegen Schatten von Harze. Verstehen durch das hier eigentlich nicht so richtig, wieso, wenn man im Schatten lebt, immer Sonne hat. Aber vielleicht ist hier das, ist wohl noch von Mansfeld. Und wie Römer erscheint es mir jedes Mal, dass so viel Schönheit und Vielfältigkeit auf so kleinen Flecken geben kann. Aber wenn ich hier Hallen so sehe und ringsherum das Rapsjahre Feld aus den Belagesteinchen höre, dann weiß ich, was mich hier hält. Es ist ein, ja, bin ich Hämer. Ich hätte es mich nie aussuchen können. Und wenn es auch schlimmer noch käme, ich stelle mich von meinem Mansfeld nicht trennen. Solange mich der Hahn hier grüßen und wir ja steuerlich sind, wollen wir alles Mansfeld genießen, bis ich mal mich mein letztes Glück auf mich klinge. Glück auf und danke.
3: Am 10. Juni folgte dann der Umzug durch Mansfeld. Zahlreiche Teilnehmer, unter anderem von den ortsansässigen Vereinen, beteiligten sich daran. Und das Wetter war bestens an diesem sommerlichen Mittag.

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0: Hallo und herzlich willkommen, liebe Zuschauerinnen und Zuschauer bei Punktum, Ihrem regionalen Fernsehprogramm zu einer weiteren Ausgabe von Zu Gast. Und ich freue mich heute, Friederike von Beime hier bei uns begrüßen zu dürfen. Sie ist die Vorsitzende des Waldbesitzerverbandes Sachsen-Anhalt. Herzlich willkommen hier bei uns im Studio.
1: Vielen
0: ja,
1: Dank.
0: Das Thema Wald ist ja eins, was viele Menschen beschäftigt. Das ist ja auch immer wieder in den Schlagzeilen, wenn man denkt jetzt hier über, da gab es die Borkenkäferplage, dann die Dürre, dann die ganzen Diskussionen um den Waldumbau, gerade der Harz und wie das alles aktuell dort aussieht und. Da gibt es viele, viele Dinge, über die wir jetzt sprechen können. Aber zunächst natürlich die Frage, wer ist denn Friederike von Beime?
1: Ja, vielen Dank für die Einladung. Ich bin Försterin, habe meine ersten Lebensjahre in Afrika verbracht, bin in Südafrika geboren. Bedingt durch die Arbeit meines Vaters wollte ich gerne was im Bereich Biologie tun, bin aber in der Forstwirtschaft gelandet und habe mit meinem Mann zusammen 2002 Wald in der Nähe von Stolberg gekauft. Unsere Familien sind beide 1945 aus Brandenburg bzw. Sachsen-Anhalt enteignet worden. Und aufgrund dessen wollten wir einfach unsere forstlichen, landwirtschaftlichen Familienhintergründe fortsetzen und sind nun jetzt im Harz als Waldbesitzer tätig.
0: Ja, gerade die Wälder um Stolberg sind ja berühmt und Sie sind tätig im Waldbesitzerverband. Was ist denn das für ein Verband? Was hat er für Aufgaben? Wie muss man sich das vorstellen?
1: Der Waldbesitzerverband existiert seit 30 Jahren oder ja, plus minus hier in Sachsen-Anhalt. Alle Bundesländer in Deutschland haben einen eigenen Verband. Unser Dachverband sitzt in Berlin, ist die AGDW, Arbeitsgemeinschaft Deutscher Waldbesitzer. Oder Waldeigentümer eigentlich. Unsere Aufgabe hier auf Landesebene ist, die forstlichen Belange der Waldbesitzer politisch zu vertreten. Also wir sind eigentlich diejenigen, die die Bedürfnisse im Rahmen von finanzieller Unterstützung oder gesetzlicher Umsetzung und Vorgaben in Magdeburg eben zu vertreten und immer die Belange unserer Waldbesitzer darzustellen und ihre Bedürfnisse aufzuzeigen. Und im Grunde genommen sind wir also ein politischer Verband.
0: Ja, eine Interessenvertretung.
1: Interessensvertretung, ja.
0: Damit die Dimensionen mal klar werden, vielleicht denkt der eine oder andere, das sind nur ein paar Exoten, die da waren, drei Birken und vier Kiefern da. Ihr eigenen, das ist gewaltig eigentlich,
1: also,
0: der Anteil. Ja?
1: In Sachsen-Anhalt sind wir, sagen wir, ca. 55% des Waldes in Sachsen-Anhalt ist Privatwald mit einer Durchschnittsgröße von 5,6 Hektar. Wir haben 50.000 Waldbesitzer in Sachsen-Anhalt. Wir im Verband sagen, dass wir um die 10.000 Waldbesitzer vertreten, als Mitglieder haben. Dazu zählen ein hoher Anteil an Forstbetriebsgemeinschaften und eben auch kleinere Waldbesitzer. In Sachsen-Anhalt als solches geht man davon aus, dass das Gros der Waldbesitzer unter 20 Hektar liegt. Also es ist eigentlich nur eine Handvoll größerer Waldbesitzer.
0: Ja. Großgrundbesitzer, so auf Waldebene.
1: Ja, wenn man jetzt dieses altertümliche Wort benutzen wollte, ja, aber das ist eigentlich nur eine Handvoll.
0: Ich finde das erstaunlich, wie viel Waldbesitzer sind.

0: Weil das ja, wie Sie sagten, ja bei den vielen eine übersichtliche Fläche betrifft, aber bei einem oder anderen doch schon größere Bereiche. Und nun ist es so, dass es zwar relativ viele sind, wie Sie sagten, aber die übergroße Mehrzahl der Menschen noch nie ein Stück Wald besessen hat. Wie äußert sich das? Was muss man denn da machen? Was bedeutet denn das eigentlich im Alltag?
1: Was das im Alltag bedeutet, gut, ich bin Eigentümer dieser Fläche, habe gesetzliche Vorgaben zu erfüllen, habe auch im Grunde genommen bin ich verpflichtet, habe ich im Grunde genommen mehr Kosten als Einkünfte auf diesen kleinen Flächen. Ich zahle Grundsteuer, ich zahle Beiträge zum Unterhaltungsverband, also zur Wasserabführung, beziehungsweise seit in diesem Jahr auch zum Wasserrückhalt in meinen Flächen. Ich zahle Beiträge zur Berufsgenossenschaft. Das sind meine Verpflichtungen, die ich als Waldbesitzer auf der finanziellen Seite habe. Und meine anderen Verpflichtungen sind, dass ich diesen Wald in seiner Struktur, in seinen Aufgaben erhalte. Das heißt, ich bin eigentlich verpflichtet, wenn ein Sturm auf dieser Fläche ist oder ein Schadereignis im Allgemeinen auf dieser Fläche ist, dass ich diese Fläche beräume. Und aber auch dann, nehmen wir die ganzen Kahlflächen, die seit 2018 entstanden sind, in einem bestimmten Zeitraum, das sind 3 Jahre, die mir vom Gesetz her zustehen, vom Landeswaldgesetz zustehen, diese Flächen auch wieder bepflanzen muss. Und das ist, je nachdem, wie groß diese Fläche ist oder wie ich zu meinem Wald stehe, einmal eine finanzielle Aufgabe. Und das andere ist, auch das müssen wir wissen, dass ein Großteil unserer Waldbesitzer hier in Sachsen-Anhalt, vor allem von diesen kleinen Waldbesitzern, gar nicht Kenntnis haben, dass sie im Grunde genommen Eigentümer dieser Flächen sind. Also wenn man das von der Bundeswaldinventur zurückrechnet, sind 40% der Flächen in Deutschland bzw. in Sachsen-Anhalt werden nicht genutzt, sodass man auch durchaus sagen kann, dass vielleicht in dieser Größenordnung es Menschen sind, die gar nicht Kenntnis davon haben, dass sie diese Waldfläche besitzen.
0: Das finde ich schon interessant, aber wenn Sie gerade die vielen Verpflichtungen aufgezählt haben, die Sie als Waldeigentümerin haben, dann müsste doch hier sagen, Finger weg von sowas, aber Sie haben das Gegenteil gemacht.
1: Wir haben das Gegenteil gemacht, ja, natürlich, weil das unsere, sagen wir mal, familiäre Herkunft einfach mitbringt, dass mein Mann und ich beides aus Familien kommen, die Land- und Forstwirtschaft besessen haben und wir einfach diese Tradition fortführen wollten. Und das ist einfach, es ist eine anstrengende Aufgabe, weil man natürlich in der Forst- und Landwirtschaft der Natur ausgesetzt ist, den Wetterunbilden ausgesetzt ist. Und vieles eben nicht beeinflussen kann. Aber es macht eben auch Freude, draußen in der Natur zu sein und das einfach zu erleben, wie ein Wald wächst und sich verändert. Als wir vor über 20 Jahren unsere Flächen da im Harz gekauft haben, haben wir durch viele Flächen einfach durchschauen können, weil die Verjüngung noch nicht da ist. Und jetzt stehen sie nach 20 Jahren da und können gar nicht mehr durchgucken, weil die Verjüngung da ist. Also der Wandel hat stattgefunden und das ist.
0: Das Thema Waldumbau ist ein ganz spannendes, das sprechen wir auf alle Fälle noch an. Da brechen Sie mich, wenn ich was Falsches sage, aber man darf da trotzdem, auch wenn Sie der Waldbesitzer sind, nicht alles. Zum Beispiel sagen, hier, ich mache ein Schild vor, betreten verboten, darf keiner rein und so weiter. Es gibt die Frage, wie ist das Verhältnis zu den Jägern und die Jagdreviere und sowas? Vielleicht das mal, ansprechen. Also man hat erstmal ein grundsätzliches Wege, so ein Betretungsrecht, ja, als
1: Richtig.
0: Bürger.
1: Also im Bundeswaldgesetz steht drin, dass wir auch eine Sozialpflichtigkeit als Waldbesitzer haben, im Grunde genommen. Und dass er öffentlich zugänglich sein darf auf den Wegen. Also das ist ganz klar vorgegeben. Ich darf mich als Besucher nur auf den Waldwegen aufhalten.
0: Wie ist das mit dem Pilzesammler?
1: So, Pilze sammeln
0: Eigenbedarf,
1: für
0: naja,
1: den
0: sowieso dann.
1: Eigenbedarf ist überhaupt kein Problem.
0: Bloß dann geht er ja mal vom Weg weg,
1: Dann
0: der
1: geht er auch
0: Sammler.
1: vom Weg weg, das ist richtig. Habe ich besondere Stellen im Wald, wo ich sage, da möchte ich nicht unbedingt haben, dass jemand durchläuft, dann kann ich durchaus ein Schildchen hinsetzen, bitte hier diese Neuanpflanzung nicht betreten. Aber an sich ist die freie Zugänglichkeit der Natur, muss ich gewährleisten. Klappt eigentlich auch ganz gut. mit dem Reiterverein kann man vereinbaren, die Wege ja, ja und die Wege nicht, genauso mit Radfahrern, wie auch immer. Also die Möglichkeit besteht. Die Jagd kann ich entweder auf meiner eigenen, kann ich selbst durchführen oder ich kann sie eben verpachten oder Begehungsscheine abgeben, also die Erlaubnis an andere Jäger erteilen. Und dann ist es meine Aufgabe zu sagen, okay, so eine Art Vertrag aufzustellen. Ich betreibe hier Waldbau. Ich möchte gerne haben, dass meine Bäume ohne Zaun aufwachsen. Ob ich die nun gepflanzt oder Naturverjüngung ist. Und deshalb wäre es schön, kann ich auch sagen, so Schwerpunktbejagungssachen machen. Natürlich ist es immer ein Jäger, der jetzt, sagen wir mal, nicht Waldbesitzer ist oder gar nicht aus diesem Metier kommt, hat natürlich eine andere Vorstellung davon, wie er das Wild bejagen möchte, als der Waldbesitzer, der eben durchaus sieht, dass es ihm Geld gekostet hat, diese Fläche zu bepflanzen. Mhm. Und er möchte natürlich dieses Geld auch sich amortisieren sehen, in Form davon, dass dieser gepflanzte Baum auch wächst und in 100 Jahren spätestens geerntet wird oder zwischendurch schon als Nutzholz genutzt werden kann.
0: Das ist ja gerade das Stichwort, was anderes fällt mir jetzt gar nicht großartig ein, außer vielleicht ein paar Pachteinnahmen von den Jägern oder so. Sie haben von den vielen Kosten gesprochen, die der Waldbesitzer hat, weil er diesen Lebensraum erhalten und entwickeln muss. Die ziemlich einzige Ertragsart ist das Holz. Dann, ja?
1: War bis 2018 oder war das für unseren Bereich, ja, war das eben das Holz, was ich ernte. Aber wir haben eigentlich noch vielfältige andere, wir nennen das Ökosystemleistungen des Waldes, die bisher noch nicht in Geld, also als geldwerten Vorteil oder als Geld, nicht als geldwerten Vorteil, falsch,
0: also die was bringen, geldmäßig.
1: Ja. Geldmäßig bringen oder dass wir es quantifiziert haben, so quantifiziert haben. Zum Beispiel etwas, was uns hier in Sachsen-Anhalt politisch auch sehr am Herzen liegt und wir im letzten Landeswassergesetz leider nicht 100% durchgekriegt haben, ist, dass wir eigentlich gerne von diesen Unterhaltskosten für den Wald, also für den Wasserabfluss im Wald zahlen müssen. Mhm. An sich ist unsere Aufgabe, oder wir betrachten das so, unsere Waldflächen dienen eigentlich dazu, das Wasser rückzuhalten, aber um die Städte und die urbanen Bereiche eben vor Hochwasser etc. zu schützen, werden eben durchaus Gräben angelegt und das Wasserabläufe gepflegt. Und dafür müssen wir zahlen, obwohl auf unserer Fläche im Grunde genommen das Wasser eingelagert wird.
0: Jetzt wird es ja wirklich in der Tat kompliziert, wobei eben das alles hängt mit allem zusammen. Das ist ja nur komplex, auch der gesamte Wasserkreislauf, um nur einen da rauszugreifen. Aber das ist ja nicht alles. Es sind ja auch viele andere Faktoren, wenn man denkt, Sauerstofferzeugung
1: richtig,
0: durch die Wälder,
1: das nächste,
0: der kühlende Effekt und so weiter und so fort. Das kommt man ja vom Hundertsten ins
1: Tausendste. Im Grunde genommen dieser ganze Erholungs Segment
0: auch noch, ja.
1: Wäre auch. Aber wie quantifiziere ich das? Mittlerweile haben wir ja die CO2-Senke, wir haben CO2-Zertifikate. Also ist die Möglichkeit eben, dass man seinen Wald parzellenweise, hektarweise eben berechnet, wie viel CO2 ich da einlagern kann. Mhm. Und dann kann ich diese CO2-Zertifikate dann eben an zuständige, also an Betriebe verkaufen. Aber gehen wir nochmal zurück zu den Unterhaltungsverbänden. Alleine das wäre schon ein Punkt zu sagen, der Waldbesitzer und auch in der Landwirtschaft wird von diesen Kosten entweder befreit oder entlastet, weil das ja schon ein Teil unserer Arbeit ist, dass wir das Wasser auf der Fläche zurückhalten möchten. Schwierig umzusetzen, aber die nächste Landesregierung kommt und das nächste Gespräch steht dann an, inwiefern wir doch da weiterkommen können. Der andere Punkt ist der ganze Naturschutzbereich, den ich auch im Wald umsetze, indem ich sage, ich lasse Hohlenbäume stehen, ich lasse bestimmte Totholzanteile stehen. Eventuell lasse ich auch Flächen ungenutzt, in kleinerem Rahmen, in Abhängigkeit wie ich meinen Betrieb strukturiere, auch diese Teile könnten uns honoriert werden. Also wir sprechen immer von der Honorierung. Es gibt auch schon erste Förderungsmöglichkeiten auf Bundesebene, die wir nutzen können. Da ist aber immer die Problematik, dass ich immer eine On-Top-Leistung dazu setzen muss. Also ich bekomme diese Förderung, wenn ich eben noch mehr, noch eine Fläche stilllege oder ich so und so viel Holz liegen lasse, zum Teil sogar Holz, was ich eigentlich gut verkaufen könnte, was ich als Totholz stehen lassen soll. Und das ist so ein bisschen die Diskrepanz in dieser Förderungsgeschichten, dieser Honorierung dieser Geschichten. Gesetzlich bin ich ihm verpflichtet, bestimmte Dinge zu tun. Und diese gesetzlich verpflichtenden Teile, die bekomme ich eben nicht honoriert. Ich würde nur eine Honorierung erhalten durch diese Förderung, wenn ich eben
0: Noch
1: on
0: was
1: top
0: draufsetze, ja.
1: was draufsattle. Und das ist, da sind wir auch unter uns Waldvertretern unterschiedlicher Meinung. Das ist ja auch in Ordnung so, dass man da nicht immer 100% gleich sind, aber sagen wir mal, diese Honorierung dieser Selbstverständlichkeiten, die der Bürger aus dem Wald erhält, das fänden wir einfach schöner als die Forderung, die zum Teil aus der Gesellschaft kommt, vor allem aus dem Naturschutzbereich, einfach stilllegen. Ich glaube, viele machen sich dann gar nicht bewusst, was es bedeutet, wenn ich Wald stilllege, wo dieses
0: Das
1: Produkt Holz dann
0: passiert ja gerade,
1: herkommt.
0: ja, in einem bestimmten Bereich da
1: Im
0: im Stadt.
1: bestimmten, genau, haben wir das jetzt gerade in Sachsen-Anhalt erlebt. Es ist sicherlich spannend für die Wissenschaft zu sehen, wie sich Wald entwickelt, wenn ich nichts tue. Wir haben aber in Deutschland und auch in Sachsen-Anhalt durchaus schon Flächen unseres Erachtens in genügender Anzahl da, um das zu verfolgen. Und wir gehen auch davon aus, in Zeiten des Klimawandels und des Waldumbaus und der Klimaresilienz der Wälder, dass eine Stilllegung uns gar nicht diese Klimaresilienz bringt und auch nicht die Schnelligkeit im
0: Ich
1: Waldumbau
0: denke vor
1: bringt,
0: allem, die an der
1: um
0: Geschwindigkeit liegt es ja,
1: die
0: weil
1: Stabilität
0: würde
1: richtig.
0: erstmal das wieder nachwachsen, was erstmal da ist, und
1: Es ist
0: bis.
1: davon auszugehen und das ist eben das Nächste. Wir können eigentlich gar nicht mehr mit dem, also der Wald, den wir, sagen wir mal, bisher kennen, so wie er sich darstellt, wird nicht der Wald der Zukunft sein. Wir werden auch Flächen haben, die gar nicht mehr diesen klassischen Waldcharakter mehr haben werden. Da werden Bäume draufstehen, ja, aber garantiert nicht mehr in dieser Quantität und auch nicht mehr unbedingt in der Qualität. Auch das müssen wir bedenken, dass der Wald wird sich auch für den Rohstoff Holz ändern. Und es werden auch manche Baumarten einfach wegfallen. Also nehmen wir zum Beispiel die Buche als Beispiel für den Harz. Sie ist im Moment noch, wird sie als führende Baumart unserer Versuchsanstalt
0: Sicher,
1: definiert.
0: wenn ohne jeden Eingriff wäre Deutschland ein Buchenland, nicht ein
1: Nein,
0: Eichenland,
1: auch das
0: nicht?
1: noch nicht mal.
0: Ja.
1: Auch das ist nicht 100% richtig. Aber die Buche wird in der nächsten Gen Wald- und übernächsten Waldgeneration nicht mehr führend auch im Harz sein.
0: Es
1: Also
0: gibt viele
1: diese
0: Probleme. Und das Schlimme
1: Buchenwälder,
0: an Buchen ist, dass man das als Laie lange nicht sieht, dass der Baum schon krank ist.
1: das dauert eine Weile, aber an sich kann man
0: Wenn man
1: das
0: das mal
1: jetzt sehr
0: zeigen lässt und
1: schön.
0: so weiter, und so, was ist denn hier denn
1: Ja,
0: überall?
1: wenn man im Sommer dasteht, dann habe ich das untere Grün, sehe ich, aber ich sehe eben nicht die tote Krone. Und die Buche, die alten Buchen sind
0: Hinüber.
1: alle abgängig, sind genau hinüber. Die nächste Generation, die kommt, ist zum Teil flächendeckend. Sie setzt sich schon mit dem Klimawandel auseinander, also kann man davon eventuell hoffen, dass sie stabiler ist. Aber es ist eigentlich wichtig, dass in diese Flächen eine zweite, eine dritte, eine vierte Baumart
0: Ja,
1: reinkommt.
0: das
1: Und
0: andere Thema ist ja die Fichte und so weiter.
1: das ist ähnlich. Die Fichte ist eben in den Hochlagen des Brockens wäre sie, oder des Harzes um den Brocken herum wäre sie noch tragbar. Aber je weiter nach unten wir kommen, eben nicht mehr, weil sie der Wassermangel ist das, was der Buche im Grunde genommen und der
0: Es
1: Fichte
0: sollen ja
1: die
0: neue Baumarten
1: Schwierigkeiten.
0: gepflanzt werden oder werden auch schon gepflanzt, um diesen Wald anzupassen. Es wird oft immer das Wort von dem Mischwald, der resilienter sei gegen alle möglichen Angriffe, sei es der Borkenkäfer, sei es Dürre, sei es andere Ereignisse. Gibt es denn da schon genug Erfahrung zu sagen, die Douglasie bringt's oder sowas?
1: Also die Douglasie ist seit über 130 Jahren in Deutschland, also so unbedingt sie als
0: Kann man
1: ausländische
0: immer
1: Baumart zu
0: wieder. Aber das
1: betrachten,
0: Thema kann man wieder, ja.
1: Richtig ist, also sagen wir mal, können wir jetzt nicht mehr nachvollziehen, wenn eine Baumart schon so lange hier ist. Sie hat, wenn man auch sieht, wenn es aus Naturschutzseite heißt, naja, die Douglasie überfrachtet uns und die Gefahren, die kommen. Wir liegen im einstelligen Prozentbereich überhaupt erst in ganz Deutschland mit der Douglasie. Aber die Erfahrungen, die wir mit ihr gemacht haben, sind so, dass sie eben für Wärme und für ansteigende Temperaturen und vermehrter Trockenheiten durchaus geeignet ist. Man muss eben wissen, die Douglasie kommt aus Nordamerika mit einer Amplitude von der Küste bis zu den klimatischen Bedingungen. Das heißt, wir haben da eine große Genamplitude, auf die wir zurückgreifen können. Und die Douglasie ist ein Nadelholz. Wir werden auch Nadelhölzer weiter brauchen. Jeder wird auch noch in 30, 40, 50, 60, 70 Jahren einen Dachstuhl bauen und haben möchten. Und dafür können wir eben nur Nadelholz gebrauchen. Da können wir eben
0: Es gibt auch
1: keine.
0: viele aus dem Mittelmeerraum und so weiter, aus diesen klimatischen Bedingungen im Gespräch.
1: Das ist alles richtig. Wir müssen aber da bedenken, dass wir immer noch Frost haben werden. Nur weil es wärmer wird, heißt es nicht, dass wir auch kalte Zeiten und Frost haben werden. Und Frost ist für eine Baumart, die das nicht kennt und sehr zeitig dann austreibt im Frühjahr, dann gefährlich, weil ja auch den Wuchs eindämmen. Also insofern, die südlichen Baumarten sind vielleicht nicht unbedingt diejenigen, also was man aus den Ferien kennt, kann man sich in seinen Vorgarten setzen, aber nicht in den Wald setzen.
0: Also es bleibt spannend, was da gemacht und getan werden kann. Vor allem ist es ja auch eine Besonderheit, Sie haben es ja angesprochen, das sind Sachen, die dauern. Das sind ja, bevor
1: Richtig.
0: man wirklich Aussagen treffen kann, vergehen mindestens Jahrzehnte.
1: Richtig. Also das, was wir jetzt anpflanzen, pflanzen wir im Grunde genommen für unsere Enkelkinder an. Also unsere Kinder, die werden dann in der Entwicklung feststellen und sagen, okay, kann noch was werden. Und die Enkelkinder können dann das Resümee ziehen und sagen, hat geklappt oder hat nicht geklappt. Und das ist unser ganzes Versuchen oder unser ganzer Waldumbau beruht auf die wissenschaftlichen Grundlagen unserer Versuchsanstalten, die wir in ganz Deutschland haben. Und deshalb auch durchaus die Erfahrung der südlicheren Bundesländer genauso da reinfließen wie aus den nördlichen Bundesländern. Aber wir sind genauso angewiesen auf den Waldbesitzer oder den Förster, der einfach sagt, ich probiere hier mal was aus.
0: Sie haben ja angesprochen, welche ganzen behördlichen Zwängen man steckt, was man da alles beachten muss, hier und da. Und nun wird der Verwaltung ja immer unterstellt, sie sei recht langsam, aber doch vergleichsweise schnell, wenn man die Wuchszeit für einen Baum da gegenüberstellt. Und nun sind wir ja nicht losgelöst hier. Es gibt Landesgesetze, es gibt Bundesgesetze, wir haben die EU. Und irgendwie hat man den Eindruck, dass sich das alles beschleunigt, dass immer mehr Vorschriften und Richtlinien etc. pp. Da auf alle, die wirtschaftlich tätig sind, einströmen. Ist das bei den Waldbesitzern auch so?
1: Das ist nicht anders, ja. Also wir haben im Moment haben wir zwei auf EU-Ebene zwei Richtlinien, die massiv uns beeinträchtigen werden. Das ist einmal die entwaldungsfreie Lieferkette, EUDR auch genannt. Hier müssen wir nachweisen, wenn wir in Deutschland unseren Holz einschlagen und verkaufen, dass dieser Einschlag zu keiner Entwaldung führt. Es kommt aus, der Hintergrund sind eigentlich die Nutzungen in den tropischen Regenwäldern, wo wirklich eine Rodung stattfindet, um auf dieser Fläche etwas anderes dann anzubauen. Das passiert hier in Deutschland eigentlich nur dann, wenn die Waldfläche, aus welchem Grund auch immer, in ein Baugebiet oder wie auch immer umgewandelt wird oder für die Infrastruktur genutzt wird. Anderweitig passiert das hier in Deutschland nicht. Wir haben Bundeslandesgesetze, die das eigentlich uns verbieten, sodass wir eigentlich nicht entwaldungsfrei in Deutschland nutzen, wir aber trotzdem diese Regularien einhalten müssen und wir in Brüssel auf einer Internetplattform uns anmelden müssen, unsere Waldflächen angeben müssen, unsere Nutzung angeben müssen und sollte im Rahmen dessen es auch

0: im Grunde genommen ihre Grundlage aus den 60ern haben und wir eben aber in dieser Regelung eine starre rückwärtsgewandte Regelung sehen und eigentlich nicht aufgenommen wird, dass eben der Klimawandel eine Veränderung auf der Fläche bringt, innerhalb auch der Vegetationsgesellschaft dieses Lebensraumtypens und wir eigentlich dann gegen uns selber arbeiten werden und müssen. Und auch da droht dann, wenn ich eben diese Sache nicht so umgesetzt kriege, weil ich im Grunde genommen dann gegen die Natur arbeite, droht mir da auch Ordnungsrecht beziehungsweise eventuell sogar strafrechtliche Konsequenzen. Auch das vergällt einem ein wenig die Freude an der Arbeit da draußen, weil an sich macht es wahnsinnig viel Spaß, da draußen in der Natur
1: Das
0: zu
1: wäre
0: sehen.
1: mein Einwurf jetzt. Also Brüssel scheint wirklich sehr weit weg zu sein.
0: Ja.
1: Und bei all diesen Fairnessen, die mit denen sie klarkommen müssen, trotzdem mal, wie man so schön sagt, mal einfach mal in den Wald gehen und genießen, das machen sie trotzdem,
0: Das
1: ja.
0: macht man trotzdem, genau. Ja. Da muss man aber an sich arbeiten, weil das ist natürlich immer sehr schwierig. Wenn man im Wald arbeitet, sieht man halt alle Aufgaben und einfach zu sagen, ich gehe jetzt mal spazieren und schaue nicht hin, das gelingt mir besser als meinem Mann. Jetzt kommt dann gleich immer die
1: Da wünsche ich
0: Aufgabenliste.
1: Ihnen viel Erfolg dabei, natürlich auch Ihrem Mann und Ihren Mitstreitern, die dafür sorgen, dass der Wald bleibt, der er ist. Auch wenn das nicht so einfach ist, wie wir gerade gelernt haben. Vielleicht die letzte Frage bei all diesen, ja, Herausforderungen, die Sie zu leisten haben. Sie sind jetzt wie lange Vorsitzende?
0: 3 Jahre.
1: Genau. Sagen, gucken wir mal in die nächsten 3 Jahre. Was würden Sie sich denn wünschen, was da passiert?
0: Was da passiert, dass auf Bundes- und auf EU-Ebene man erkennt, dass wir Waldbesitzer
1: Nicht der Feind sind, ja.
0: nicht der Feind sind und dass wir genau wissen, was wir auf unseren Flächen tun. Und warum wir das tun und dass uns diese Freiheit wiedergegeben wird und auch gelassen wird. Und dass man, das ist das eine. Und auf Landesebene würden wir uns freuen, wenn wir in dieser Hinsicht unterstützt würden und da vor allen Dingen der Kleinprivatwald die finanzielle Förderung auch erhält, um eigenständig agieren zu können.
1: Also ich wünsche Ihnen schon mal im Interesse unseres Lebensraums viel Erfolg dabei und bedanke mich bei Ihnen fürs Kommen. War für mich
0: Vielen
1: sehr
0: Dank.
1: interessant. Ich hoffe, für Sie auch, liebe Zuschauerinnen und Zuschauer, zu hören, was da denkt man immer, ja, der Wald, der wächst und dann kommt die Axt und dann wächst wieder was und so weiter, weil das viel, viel komplexer ist. Haben wir vielleicht ein bisschen heute lernen können. Vielen Dank dafür und viel Erfolg weiter bei Ihrer Arbeit. Und ich hoffe, dass Sie
0: Dankeschön.
1: auch das nächste Mal wieder einschalten, denn es das heißt zu Gast bei Ihrem Punkt um Fernsehen. Dankeschön.
0: Ich danke.

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1: Eine Festsitzung im Mansfelder Rathaus war Startschuss für die Feierlichkeiten anlässlich des 1050-jährigen Bestehens der Stadt. Ein buntes Programm sorgte vom 9. bis 11. Juni 2023 bei bestem Wetter für Unterhaltung bei Klein und Groß. So nutzte Ortsbürgermeisterin Sabine Metz gleich zu Beginn die Gelegenheit, sich bei allen Helfern und Unterstützern aus der Bürgerschaft, Vereinen und Firmen sowie der Stadtverwaltung zu bedanken. In seiner kleinen Festrede blickte Andreas Koch, Bürgermeister der Einheitsgemeinde Mansfeld, noch einmal 1050 Jahre zurück.
2: Vor 1050 Jahren, im Jahr 1973, wurde Mansfeld erstmals urkundlich in einem Tauschvertrag erwähnt. Ebenfalls erstmals urkundlich erwähnt wurde hier auch Leimbach, welches 1950 nach Mansfeld eingemeindet wurde. In Anwesenheit von Kaiser Otto II. Kam der Tausch zwischen dem Erzbischof von Magdeburg und dem Abt von Fulda zustande. Mansfeld und Leimbach

0: Schirmach kam dadurch zum neu geschaffenen Erzbistum Magdeburg. Die Stadtgeschichte aber wurde insbesondere geprägt durch die Grafen, die den Namen Mansfeld weit über die Stadtgrenzen hinaus bekannt machten. Die Grundlage für den Wohlstand bildete dabei der Kupfer- und Silberbergbau. Der Name Mansfeld steht deshalb nicht nur für die heutige Ortschaft Mansfeld-Lutherstadt oder auch die Einheitsgemeinde Stadt Mansfeld, sondern für eine ganze Region, was auch unschwer am Namen des Landkreises Mansfeld-Südhorst erkennbar ist. Das Schloss Mansfeld ist dafür heute noch das sichtbare Zeichen weit über Mansfeld hinaus. Weit über die Region hinaus bekannt ist Mansfeld aber auch aufgrund seines berühmtesten Sohns, dem Reformator Martin Luther. Kurz nach seiner Geburt im Jahr 1483 siedelte die Familie Luther, damals Luther, später ja nach Luther umbenannt, von Eisleben nach Mansfeld um. Zu dieser Zeit war Mansfeld der Hauptort der Grafschaft und zugleich das Zentrum des Kupferschieferbergbaus. Ich möchte aber an dieser Stelle noch drei weitere herausragende Mansfelder Persönlichkeiten nennen. Zum einen den hier in Mansfeld tätigen evangelischen Theologen und Historiker Cyriacus Spangenberg, der die Mansfeldische Chronik schrieb. Des Weiteren natürlich den Naturforscher Franz Wilhelm Junghohn. Er erforschte die heute zu Indonesien gehörenden Inseln Java und Sumatra und wird deshalb auch nach Alexander von Humboldt als Humboldt von Java bezeichnet. Der dritte ist sicherlich etwas unbekannter, denn unbekannter ist sicherlich der in Leimbach geborene jüdische Physiker Harry Denver. Er ist der Entdecker des Kristallfotoeffekts, der nach ihm auch Denver-Effekt genannt wird und deshalb die bekannteste Anwendung der Solarzelle ist. Ja, gerade in den heutigen Zeiten fand ich das erwähnenswert. Die haben richtig gehört. Ich würde sagen, Mansfeld ist auch die Wiege der Solarzelle.
1: Für Unterhaltung sorgte im Anschluss Gisela Hutschenreuter aus Eisleben. Die bekannte Buchautorin ist auch als Alleinunterhalterin in Mansfelder Mundart bekannt.
2: Ich bin eine Eislebermädchen und mein Mansfeld hat mich geprägt, samt seinen Leiter. Und das Verwegen habe ich an meine Sprache gepflegt. Es ist die Sprache von meiner Mutter und ihrer Mutter davor, die Sprache von allen Luther, an die Leute hier im Ohr. Fremde Männer, sie klingen unmöglich. Unsere Sprache wird grob und kraus. Ja, merk dich, was wir erlebt haben alltäglich, macht das Wesen von Mansfeldschen aus. Hör mal genau hin, da klingen die Worte hübsch, weich und schien, als wenn die Bergen im Wind leise singen, die oben auf der Halle stehen. Du erkennst drin's plätschernder Quelle aus dem Holz in dir im Grund, spürst Rauschen vom Grund auf dem Felle, so weh gibt's aus unserem Mund. So weh wie bei uns in den Seen sprechen wir im Mannes mächtig, Brät. Doch willst du uns richtig verstehen, dann hör auf dein Herz alle Zeit. Und folge aufs Mauer nur zu spähen, es reckt bei uns nicht hin. Du musst mit uns leben und klagen, denn lernst du uns lieben und kennen.
1: In ihren Ausführungen ging Frau Hutschenreuter auch der Frage nach, wie der Name Mansfeld eigentlich entstand.
2: Also Genitiv des Mannes Feld, das hier wird es bei uns auch nicht. Und Sebastian Sick hätte mit seinem Buch Der Dativ ist dem Genitiv sein Tod auch nicht recht, weil es bei uns AG Dativ hier wird. Außer mir schlachten. Da kennen wir. Ansonsten hätte das bei uns hier heißen, der Acker von den Gerre. Also könnte das nicht Mansfeld gewesen sein. Ich gebe euch mal meine Erklärung ab, die ist eigentlich wahrscheinlicher. Also, was das Allerschönste ist in Mansfeldchen, bei uns scheint beinahe das ganze Jahr die Sonne.

0: Wir haben ganz wenig Regen, welchen Schatten von Harze. Verstehen durch das hier eigentlich nicht so richtig, wieso, wenn man im Schatten lebt, immer Sonne hat. Aber vielleicht ist hier das, ist wohl nur von Mansfeld. Und wie immer erscheint es mir jedes Mal, dass so viel Schönheit und Vielfältigkeit auf so kleinen Flecken geben kann. Aber wenn ich hier Hallen so sehe und ringsherum das Rapsherbe Feld aus dem Gelände steigt in die Höhe, dann weiß ich, was mich hier hält. Es ist ein, ja, bin ich Hähner. Ich habe es mich nie aussuchen können. Und wenn es auch schlimmer noch käme, ich werde mich von meinem Mansfeld nicht trennen. Solange mich daheim hier abgrüßen und wir ja steigerlich sind, wollen wir alles Mansfeld genießen, bis ich mal wirklich mein letztes Glück auf mich klingen. Glück auf und danke.
1: Am 10. Juni folgte dann der Umzug durch Mansfeld. Zahlreiche Teilnehmer, unter anderem von den ortsansässigen Vereinen, beteiligten sich daran. Und das Wetter war bestens an diesem sommerlichen Mittag.

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0: Hallo und herzlich willkommen, liebe Zuschauerinnen und Zuschauer bei Punktum, Ihrem regionalen Fernsehprogramm zu einer weiteren Ausgabe von Zu Gast. Und ich freue mich heute, Friederike von Beime hier bei uns begrüßen zu dürfen. Sie ist die Vorsitzende des Waldbesitzerverbandes Sachsen-Anhalt. Herzlich willkommen hier bei uns im Studio.
1: Vielen Dank.
0: Das Thema Wald ist ja eins, was viele Menschen beschäftigt. Das ist ja auch immer wieder in den Schlagzeilen, wenn man denkt jetzt hier über... Da gab es die Borkenkäferplage, dann die Dürre, dann die ganzen Diskussionen um den Waldumbau, gerade der Harz und wie das alles aktuell dort aussieht und. Da gibt es viele, viele Dinge, über die wir jetzt sprechen können. Aber zunächst natürlich die Frage, wer ist denn Friederike von Beime?
1: Ja, vielen Dank für die Einladung. Ich bin Försterin. Habe meine ersten Lebensjahre in Afrika verbracht, bin in Südafrika geboren. Bedingt durch die Arbeit meines Vaters wollte ich gerne was im Bereich Biologie tun, bin aber in der Forstwirtschaft gelandet und habe mit meinem Mann zusammen 2002 Wald in der Nähe von Stolberg gekauft. Unsere Familien sind beide 1945 aus Brandenburg bzw. Sachsen-Anhalt enteignet worden. Und aufgrund dessen wollten wir einfach unsere forstlichen, landwirtschaftlichen Familienhintergründe fortsetzen und sind nun jetzt im Harz als Waldbesitzer tätig.
0: Ja, gerade die Wälder um Stolberg sind ja berühmt und Sie sind tätig im Waldbesitzerverband. Was ist denn das für ein Verband? Was hat der für Aufgaben? Wie muss man sich das vorstellen?
1: Der Waldbesitzerverband existiert seit 30 Jahren oder ja plus minus hier in Sachsen-Anhalt. Alle Bundesländer in Deutschland haben einen eigenen Verband. Unser Dachverband sitzt in Berlin, ist die AGDW, Arbeitsgemeinschaft Deutscher Waldbesitzer. Oder Waldeigentümer eigentlich. Unsere Aufgabe hier auf Landesebene ist, die forstlichen Belange der Waldbesitzer politisch zu vertreten. Also wir sind eigentlich diejenigen, die die Bedürfnisse im Rahmen von finanzieller Unterstützung oder gesetzlicher Umsetzung und Vorgaben in Magdeburg eben zu vertreten. Und immer die Belange unserer Waldbesitzer darzustellen und ihre Bedürfnisse aufzuzeigen. Und im Grunde genommen sind wir also ein politischer Verband.
0: Ja, eine Interessenvertretung.
1: Eine Interessensvertretung, ja.
0: Damit die Dimensionen mal klar werden, vielleicht denkt der eine oder andere, das sind nur ein paar Exoten, die das waren, da drei Birken und vier Kiefern da. Ihr eigenen, das ist gewaltig eigentlich,
1: also,
0: der Anteil, ja?
1: In Sachsen-Anhalt sind wir, sagen wir, circa 55% des Waldes in Sachsen-Anhalt ist Privatwald mit einer Durchschnittsgröße von 5,6 Hektar. Wir haben 50.000 Waldbesitzer in Sachsen-Anhalt. Wir im Verband sagen, dass wir um die 10.000 Waldbesitzer vertreten, als Mitglieder haben. Dazu zählen ein hoher Anteil an Forstbetriebsgemeinschaften und eben auch kleinere Waldbesitzer. In Sachsen-Anhalt als solches geht man davon aus, dass das Gros der Waldbesitzer eben unter 20 Hektar liegt. Also es ist eigentlich nur eine Handvoll größerer Waldbesitzer.
0: Großgrundbesitzer, so auf Waldebene.
1: Ja, wenn man jetzt dieses altertümliche Wort benutzen wollte, ja, aber das ist eigentlich nur eine Handvoll.
0: Ich finde das erstaunlich, wie viele Waldbesitzer sind. Wobei das ja, wie Sie sagten, ja bei den vielen eine übersichtliche Fläche betrifft, aber bei einem oder anderen doch schon größere Bereiche. Und nun ist es so, dass es zwar relativ viele sind, wie Sie sagten, aber die übergroße Mehrzahl der Menschen noch nie ein Stück Wald besessen hat. Wie äußert sich das? Was muss man denn da machen? Was bedeutet denn das eigentlich im Alltag?
1: Was das im Alltag bedeutet? Gut, ich bin Eigentümer dieser Fläche, habe gesetzliche Vorgaben zu erfüllen, habe auch im Grunde genommen bin ich verpflichtet, habe ich im Grunde genommen mehr Kosten als Einkünfte auf diesen kleinen Flächen. Ich zahle Grundsteuer, ich zahle Beiträge zum Unterhaltungsverband, also zur Wasserabführung, beziehungsweise seit in diesem Jahr auch zum Wasserrückhalt in meinen Flächen. Ich zahle Beiträge zur Berufsgenossenschaft. Das sind meine Verpflichtungen, die ich als Waldbesitzer auf der finanziellen Seite habe. Und meine anderen Verpflichtungen sind, dass ich diesen Wald in seiner Struktur, in seinen Aufgaben erhalte. Das heißt, ich bin eigentlich verpflichtet, wenn ein Sturm auf dieser Fläche ist oder ein Schadereignis im Allgemeinen auf dieser Fläche ist, dass ich diese Fläche beräume. Und aber auch dann, nehmen wir die ganzen Kahlflächen, die seit 2018 entstanden sind, in einem bestimmten Zeitraum, das sind 3 Jahre, die mir vom Gesetz her zustehen, vom Landeswaldgesetz zustehen, diese Flächen auch wieder bepflanzen muss. Und das ist, je nachdem, wie groß diese Fläche ist oder wie ich zu meinem Wald stehe, einmal eine finanzielle Aufgabe. Und das andere ist, auch das müssen wir wissen, dass ein Großteil unserer Waldbesitzer hier in Sachsen-Anhalt, vor allem von diesen kleinen Waldbesitzern, gar nicht Kenntnis haben, dass sie im Grunde genommen Eigentümer dieser Flächen sind. Wir gehen von, also wenn man das von der Bundeswaldinventur zurückrechnet, sind 40% der Flächen in Deutschland bzw. in Sachsen-Anhalt werden nicht genutzt, sodass man auch durchaus sagen kann, dass vielleicht in dieser Größenordnung es Menschen sind, die gar nicht Kenntnis davon haben, dass sie diese Waldfläche besitzen.
0: Das finde ich schon interessant, aber wenn Sie gerade die vielen Verpflichtungen aufgezählt haben, die Sie als Waldeigentümerin haben, dann müsste doch jeder sagen, Finger weg von sowas, aber Sie haben das Gegenteil gemacht.
1: Wir haben das Gegenteil gemacht, ja, natürlich, weil das unsere, sagen wir mal, familiäre Herkunft einfach mitbringt, dass wir mein Mann und ich beides aus Familien kommen, die Land- und Forstwirtschaft besessen haben und wir einfach diese Tradition fortführen wollten. Und das ist einfach, es ist eine anstrengende Aufgabe, weil man natürlich in der Forst- und Landwirtschaft der Natur ausgesetzt ist, den Wetterunbilden ausgesetzt ist. Und vieles eben nicht beeinflussen kann. Aber es macht eben auch Freude, draußen in der Natur zu sein und das einfach zu erleben, wie ein Wald wächst und sich verändert. Als wir vor über 20 Jahren unsere Flächen da im Harz gekauft haben, haben wir durch viele Flächen einfach durchschauen können, weil die Verjüngung noch nicht da ist. Und jetzt stehen sie nach 20 Jahren da und können gar nicht mehr durchgucken, weil die Verjüngung da ist. Also der Wandel hat stattgefunden und das ist...
0: Das Thema Waldumbau ist ein ganz spannendes, das sprechen wir auf alle Fälle noch an. Da brechen Sie mich, wenn ich was Falsches sage, aber man darf da trotzdem, auch wenn Sie der Waldbesitzer sind, nicht alles. Zum Beispiel sagen, hier, ich mache ein Schild vor, betreten verboten, darf keiner rein und so weiter. Es gibt die Frage, wie ist das Verhältnis zu den Jägern und die Jagdreviere und sowas. Vielleicht das mal ansprechen. Also man hat erstmal ein grundsätzliches Wege, so ein Betretungsrecht.
1: Richtig. Ja, also im Bundeswaldgesetz steht drin, dass wir auch eine Sozialpflichtigkeit als Waldbesitzer haben, im Grunde genommen. Und dass er öffentlich zugänglich sein darf auf den Wegen. Also das ist ganz klar vorgegeben. Darf mich als Besucher nur auf den Waldwegen aufhalten.
0: Querfeld. Was mit dem Pilzesammler?
1: So, Pilze sammeln für den
0: Eigenbedarf.
1: Für den Eigenbedarf ist überhaupt kein Problem.
0: Dann geht er ja mal vom Weg weg.
1: Dann geht er auch vom Weg weg, das ist richtig. Habe ich besondere Stellen im Wald, wo ich sage, da möchte ich nicht unbedingt haben, dass jemand durchläuft, dann kann ich durchaus ein Schildchen hinsetzen, bitte hier diese Neuanpflanzung nicht betreten, aber an sich ist es ist die freie Zugänglichkeit der Natur, muss ich gewährleisten. Klappt eigentlich auch ganz gut. Mit dem Reiterverein kann man vereinbaren, die Wege und die Wege nicht, genauso mit Radfahrern, wie auch immer. Also die Möglichkeit besteht. Die Jagd kann ich entweder kann ich selbst durchführen oder ich kann sie eben verpachten oder Begehungsscheine abgeben, also die Erlaubnis an andere Jäger erteilen. Und dann ist es meine Aufgabe zu sagen, okay, so eine Art Vertrag aufzustellen. Ich betreibe hier Waldbau. Ich möchte gerne haben, dass meine Bäume ohne Zaun aufwachsen. Ob ich die nun gepflanzt oder Naturverjüngung ist. Und deshalb wäre es schön, kann ich auch sagen, so Schwerpunktbejagungssachen machen. Natürlich ist es immer Ein Jäger, der jetzt, sagen wir mal, nicht Waldbesitzer ist oder gar nicht aus diesem Metier kommt, hat natürlich eine andere Vorstellung davon, wie er das Wild bejagen möchte, als der Waldbesitzer, der eben durchaus sieht, dass es ihm Geld gekostet hat, diese Fläche

0: zu bepflanzen.
1: Mhm.
0: Und er möchte natürlich dieses Geld auch sich amortisieren sehen in Form davon, dass dieser gepflanzte Baum auch wächst und in 100 Jahren spätestens geerntet wird oder zwischendurch schon als Nutzholz genutzt werden kann.
1: Das ist ja gerade das Stichwort. Was anderes fällt mir jetzt gar nicht so großartig ein, außer vielleicht ein paar Pachteinnahmen von den Jägern oder so. Sie haben von den vielen Kosten gesprochen, die der Waldbesitzer hat, weil er diesen Lebensraum erhalten und entwickeln muss. Die ziemlich einzige Ertragsart ist ja das Holz. Dann ja.
0: War bis 2018 oder war das für unseren Bereich, ja, war das eben das Holz, was ich ernte. Aber wir haben eigentlich noch vielfältige andere, wir nennen das Ökosystemleistungen des Waldes, die bisher noch nicht in Geld, als Geldwertenvorteil oder als Geld, nicht als Geldwertenvorteil, falsch.
1: Also die was bringen, geldmäßig, ja.
0: Geldmäßig bringen oder dass wir es quantifiziert haben, so quantifiziert haben. Zum Beispiel etwas, was uns hier in Sachsen-Anhalt politisch auch sehr am Herzen liegt und wir im letzten Landeswassergesetz leider nicht 100% durchgekriegt haben, ist, dass wir eigentlich gerne von diesen Unterhaltskosten für den Wald, also für den Wasserabfluss im Wald zahlen müssen. An sich ist unsere Aufgabe oder wir betrachten das so, unsere Waldflächen dienen eigentlich dazu, das Wasser rückzuhalten, aber um die Städte und die urbanen Bereiche eben vor Hochwasser etc. zu schützen, werden eben durchaus Gräben angelegt und das Wasserabläufe gepflegt. Und dafür müssen wir zahlen, obwohl auf unserer Fläche im Grunde genommen das Wasser eingelagert wird.
1: Es wird sehr wirklich in der Tat kompliziert, weil eben das alles hängt mit allem zusammen. Das ist ja nur eine komplexe, auch der gesamte Wasserkreislauf, um nur einen da rauszugreifen. Aber das ist ja nicht alles. Es sind ja auch viele andere Faktoren, wenn man denkt, Sauerstofferzeugung durch
0: Richtig,
1: die Wälder,
0: das
1: der
0: nächste.
1: kühlende Effekt und so weiter und so fort. Das kommt man ja eigentlich vom Hundertsten
0: Ins
1: ins
0: Tausendste.
1: Tausendste.
0: Im Grunde genommen, dieser
1: Und
0: ganze
1: das zu quantifizieren, ist natürlich schwierig, ne?
0: Erholungssegment
1: Auch noch, ja.
0: wäre auch. Aber wie quantifiziere ich das? Mittlerweile haben wir ja die CO2-Senke, wir haben CO2-Zertifikate. Also ist die Möglichkeit eben, dass man seinen Wald parzellenweise, hektarweise eben berechnet, wie viel CO2 ich da einlagern kann. Und dann kann ich diese CO2-Zertifikate dann eben an zuständige, also an Betriebe verkaufen. Aber gehen wir nochmal zurück zu den Unterhaltungsverbänden. Alleine das wäre schon ein Punkt zu sagen, der Waldbesitzer und auch in der Landwirtschaft wird von diesen Kosten entweder befreit oder entlastet, weil das ja schon ein Teil unserer Arbeit ist, dass wir das Wasser auf der Fläche zurückhalten möchten. Schwierig umzusetzen, aber die nächste Landesregierung kommt und das nächste Gespräch steht dann an, inwiefern wir doch da weiterkommen können. Der andere Punkt ist der ganze Naturschutzbereich, den ich auch im Wald umsetze, indem ich sage, ich lasse Hohlenbäume stehen, ich lasse bestimmte Totholzanteile stehen, eventuell lasse ich auch Flächen ungenutzt in kleinerem Rahmen. In Abhängigkeit, wie ich meinen Betrieb strukturiere, auch diese Teile könnten uns honoriert werden. Also wir sprechen immer von der Honorierung. Es gibt auch schon erste Förderungsmöglichkeiten auf Bundesebene, die wir nutzen können. Da ist aber immer die Problematik, dass ich immer eine On-Top-Leistung dazu setzen muss. Also ich bekomme diese Förderung, wenn ich eben noch mehr noch eine Fläche stilllege oder ich so und so viel Holz liegen lasse, zum Teil sogar Holz, was ich eigentlich gut verkaufen könnte, was ich als Totholz stehen lassen soll. Und das ist so ein bisschen die Diskrepanz in dieser Förderungsgeschichten, dieser Honorierung dieser Geschichten. Gesetzlich bin ich eben verpflichtet, bestimmte Dinge zu tun. Und diese gesetzlich verpflichtenden Teile, die bekomme ich eben nicht honoriert. Ich würde nur eine Honorierung erhalten durch diese Förderung, wenn ich eben
1: Noch
0: on
1: was
0: top,
1: draufsetzen, ja.
0: was draufsattle. Und das ist, da sind wir auch unter uns.

0: Waldvertretern unterschiedlicher Meinung. Das ist ja auch in Ordnung so, dass man da nicht immer 100% gleich sind, aber sagen wir mal, diese Honorierung dieser Selbstverständlichkeiten, die der Bürger aus dem Wald erhält, das fänden wir einfach schöner als die Forderung, die zum Teil aus der Gesellschaft kommt, vor allem aus dem Naturschutzbereich, einfach stilllegen. Ich glaube, viele machen sich dann gar nicht bewusst, was es bedeutet, wenn ich Wald stilllege, wo dieses
1: Das
0: Produkt Holz dann
1: passiert ja
0: herkommt.
1: gerade, ja, in einem bestimmten Bereich
0: Im
1: da.
0: bestimmten, genau, haben wir das jetzt gerade in Sachsen-Anhalt erlebt. Es ist sicherlich spannend für die Wissenschaft zu sehen, wie sich Wald entwickelt, wenn ich nichts tue. Wir haben aber in Deutschland und auch in Sachsen-Anhalt durchaus schon Flächen unseres Erachtens in genügender Anzahl da, um das zu verfolgen. Und wir gehen auch davon aus, in Zeiten des Klimawandels und des Waldumbaus und der Klimaresilienz der Wälder, dass eine Stilllegung uns gar nicht diese Klimaresilienz bringt und auch nicht die Schnelligkeit im
1: Ich
0: Waldumbau
1: denke vor
0: bringt,
1: allem, an der
0: um
1: Geschwindigkeit liegt es ja,
0: die
1: weil
0: Stabilität
1: es würde
0: richtig.
1: erstmal das wieder nachwachsen, was erstmal da ist, und
0: Es ist
1: bis.
0: davon auszugehen, und das ist eben das Nächste. Wir können eigentlich gar nicht mehr mit dem, also der Wald, den wir, sagen wir mal, bisher kennen, so wie er sich darstellt, wird nicht der Wald der Zukunft sein. Wir werden auch Flächen haben, die gar nicht mehr diesen klassischen Waldcharakter mehr haben werden. Da werden Bäume draufstehen, ja, aber garantiert nicht mehr in dieser Quantität und auch nicht mehr unbedingt in der Qualität. Auch das müssen wir bedenken, dass der Wald wird sich auch für den Rohstoff Holz ändern. Und es werden auch manche Baumarten einfach wegfallen. Also nehmen wir zum Beispiel die Buche als Beispiel für den Harz. Sie ist im Moment noch, wird sie als führende Baumart unserer Versuchsanstalt
1: Hieß ja,
0: definiert.
1: wenn ohne jeden Eingriff wäre Deutschland ein Buchenland, nicht ein
0: Nein, auch
1: Eichenland,
0: das
1: nicht?
0: noch nicht mal.
1: Ja.
0: Auch das ist nicht 100% richtig. Aber die Buche wird in den nächsten Gen Wald und übernächsten Waldgenerationen nicht mehr führend, auch im Harz sein.
1: Also es
0: Also
1: gibt viele
0: diese
1: Probleme, und das Schlimme
0: Buchenwälder,
1: an Buchen ist, dass man das als Laie lange nicht sieht, dass der Baum schon krank ist.
0: das dauert eine Weile, aber an sich kann man
1: Wenn man
0: das
1: das
0: jetzt
1: mal
0: sehr
1: zeigen lassen und
0: schön.
1: so weiter, was ist denn hier denn
0: Ja,
1: überall?
0: wenn man im Sommer dasteht, dann habe ich das untere Grün, sehe ich, aber ich sehe eben nicht die tote Krone. Und die Buche, die alten Buchen sind
1: Hinüber.
0: alle abgängig, sind genau hinüber. Die nächste Generation, die kommt, ist zum Teil flächendeckend. Sie setzt sich schon mit dem Klimawandel auseinander, also kann man davon eventuell hoffen, dass sie stabiler ist. Aber es ist eigentlich wichtig, dass in diese Flächen eine zweite, eine dritte, eine vierte Baumart
1: Ja,
0: reinkommt.
1: das
0: Und
1: andere Thema ist ja die Fichte und so weiter.
0: das ist ähnlich. Die Fichte ist eben in den Hochlagen des Brockens wäre sie, oder des Harzes um den Brocken herum, wäre sie noch tragbar. Aber je weiter nach unten wir kommen, eben nicht mehr, weil sie der Wassermangel ist das, was der Buche im Grunde genommen und der
1: Es
0: Fichte
1: sollen ja neue
0: die
1: Baumarten
0: Schwierigkeiten.
1: gepflanzt werden oder werden auch schon gepflanzt, um diesen Wald anzupassen. Es wird oft immer das Wort von dem Mischwald, der resilienter sei gegen alle möglichen Angriffe, sei es der Borkenkäfer, sei es Dürre, sei es andere Ereignisse. Gibt es denn da schon genug Erfahrung zu sagen, die Douglasie bringt's oder sowas?
0: Also die Douglasie ist seit über 130 Jahren in Deutschland, also so unbedingt sie als
1: Kam aber immer
0: ausländische
1: wieder.
0: Baumart zu
1: Aber das
0: betrachten,
1: Thema kam immer wieder, ja.
0: richtig ist, also sagen wir mal, können wir jetzt nicht mehr nachvollziehen, wenn eine Baumart schon so lange hier ist. Sie hat, wenn man auch sieht, wenn es aus Naturschutzseite heißt, naja, die Douglasie überfrachtet uns und die Gefahren, die kommen. Wir liegen im einstelligen Prozentbereich überhaupt erst in ganz Deutschland mit der Douglasie. Aber die Erfahrungen, die wir mit ihr gemacht haben, sind so, dass sie eben für Wärme und für ansteigende Temperaturen und vermehrter Trockenheiten durchaus geeignet ist. Man muss eben wissen, die Douglasie kommt aus Nordamerika mit einer Amplitude von der Küste bis zu den klimatischen Bedingungen. Das heißt, wir haben da eine große Genamplitude, auf die wir zurückgreifen können. Und die Douglasie

0: Ist ein Nadelholz. Wir werden auch Nadelhölzer weiter brauchen. Jeder wird auch noch in 30, 40, 50, 60, 70 Jahren einen Dachstuhl bauen und haben möchten. Und dafür können wir eben nur Nadelholz gebrauchen. Da können wir eben
1: Sind doch
0: keine.
1: viele aus dem Mittelmeerraum und so weiter, aus diesen klimatischen Bedingungen im Gespräch.
0: Das ist alles richtig. Wir müssen aber da bedenken, dass wir immer noch Frost haben werden. Nur weil es wärmer wird, heißt es nicht, dass wir auch kalte Zeiten und Frost haben werden. Und Frost ist für eine Baumart, die das nicht kennt und sehr zeitig dann austreibt im Frühjahr, dann gefährlich, weil ja auch den Wuchs eindämmen. Also insofern, die südlichen Baumarten sind vielleicht nicht unbedingt diejenigen, also was man aus den Ferien kennt, sollte man, kann man sich in seinen Vorgarten setzen, aber nicht in den Wald setzen.
1: Also es bleibt spannend, was da gemacht und getan werden kann. Vor allem ist es ja auch eine Besonderheit, Sie haben es ja angesprochen, das sind Sachen, die dauern. Das sind ja, bevor
0: Richtig.
1: man wirklich Aussagen treffen kann, vergehen mindestens Jahrzehnte.
0: Richtig. Also das, was wir jetzt anpflanzen, pflanzen wir im Grunde genommen für unsere Enkelkinder an. Also unsere Kinder, die werden dann in der Entwicklung feststellen und sagen, okay, kann noch was werden. Und die Enkelkinder können dann das Resümee ziehen und sagen, hat geklappt oder hat nicht geklappt. Und das ist unser ganzes Versuchen oder unser ganzer Waldumbau beruht auf die wissenschaftlichen Grundlagen unserer Versuchsanstalten, die wir in ganz Deutschland haben. Und deshalb auch durchaus die Erfahrung der südlicheren Bundesländer genauso da reinfließen wie aus den nördlichen Bundesländern. Aber wir sind genauso angewiesen auf den Waldbesitzer oder den Förster, der einfach sagt, ich probiere hier mal was aus.
1: Sie haben ja angesprochen, welche ganzen behördlichen Zwängen man steckt, was man da alles beachten muss, hier und da. Und nun wird der Verwaltung ja immer unterstellt, sie sei recht langsam, aber doch vergleichsweise schnell, wenn man die Wuchszeit für einen Baum da gegenüberstellt. Und nun sind wir ja nicht losgelöst hier. Es gibt Landesgesetze, es gibt Bundesgesetze, wir haben die EU. Und irgendwie hat man den Eindruck, dass sich das alles beschleunigt, dass immer mehr Vorschriften und Richtlinien etc. pp. Da auf alle, die wirtschaftlich tätig sind, einströmen. Ist das bei den Waldbesitzern auch so?
0: Das ist nicht anders, ja. Also wir haben im Moment haben wir zwei auf EU-Ebene zwei Richtlinien, die massiv uns beeinträchtigen werden. Das ist einmal die entwaldungsfreie Lieferkette, EUDR auch genannt. Hier müssen wir nachweisen, wenn wir in Deutschland unseren Holz einschlagen und verkaufen, dass dieser Einschlag zu keiner Entwaldung führt. Es kommt aus, der Hintergrund sind eigentlich die Nutzungen in den tropischen Regenwäldern, wo wirklich eine Rodung stattfindet, um auf dieser Fläche etwas anderes dann anzubauen. Das passiert hier in Deutschland eigentlich nur dann, wenn die Waldfläche, aus welchem Grund auch immer, in ein Baugebiet oder wie auch immer umgewandelt wird oder für die Infrastruktur genutzt wird. Anderweitig passiert das hier in Deutschland nicht. Wir haben Bundeslandesgesetze, die das eigentlich uns verbieten, sodass wir eigentlich nicht entwaldungsfrei in Deutschland nutzen, wir aber trotzdem diese Regularien einhalten müssen und wir in Brüssel auf einer Internetplattform uns anmelden müssen, unsere Waldflächen angeben müssen, unsere Nutzung angeben müssen. Und sollte im Rahmen dessen es auch nur aus Unaufmerksamkeit ein Fehler uns passieren bei dieser Anmeldung, wird uns schon sogar mit strafrechtlichen Konsequenzen gedroht. So dass man als Waldbesitzer durchaus sich überlegt, legen könnte, ich schmeiß das Ganze hier hin, das ist mir zu gefährlich, wenn ich eigentlich jeden Tag mit einem Fuß im Gefängnis stehe. Das andere ist die Wiederherstellungsverordnung der Natur, ist auch eine EU-Richtlinie basiert auf dem Green Deal. Hier möchte man haben, dass auf Mitgliedstaatsebene die Natur, Wald, Landwirtschaft, Moorflächen wiederhergestellt wird auf Grundlagen von, wir nennen das Lebensraumtypen. Wir können auch Vegetationsgesellschaften sagen. Man sagt, die vor

0: wahnsinnig viel Spaß, da draußen in der Natur
1: Das
0: zu
1: wäre
0: sehen.
1: mein Einwurf jetzt. Also Brüssel scheint wirklich sehr weit weg zu sein.
0: Ja.
1: Und bei all diesen Fairnessen, mit denen sie klarkommen müssen, trotzdem mal, wie man so schön sagt, mal einfach mal in den Wald gehen und genießen, das machen sie trotzdem.
0: Ja. Das macht man trotzdem, genau. Ja, ja. Da muss man aber an sich arbeiten, weil das ist natürlich immer sehr schwierig. Wenn man im Wald arbeitet, sieht man halt alle Aufgaben und einfach zu sagen, ich gehe jetzt mal spazieren und schaue nicht hin, das gelingt mir besser als meinem Mann. Jetzt kommt dann gleich immer die Aufgabenliste.
1: Da wünsche ich Ihnen viel Erfolg dabei, natürlich auch Ihrem Mann und Ihren Mitstreitern, die dafür sorgen, dass der Wald bleibt, der er ist. Auch wenn das nicht so einfach ist, wie wir gerade gelernt haben. Vielleicht die letzte Frage bei all diesen Herausforderungen, die Sie zu leisten haben. Sie sind jetzt wie lange Vorsitzende?
0: 3 Jahre.
1: Genau. Also gucken wir mal in die nächsten 3 Jahre. Was würden Sie sich denn wünschen, was da passiert?
0: Was da passiert? Dass auf Bundes- und auf EU-Ebene man erkennt, dass wir Waldbesitzer
1: nicht der Feind sind, ja.
0: Nicht der Feind sind und dass wir genau wissen, was wir auf unseren Flächen tun und warum wir das tun und dass uns diese Freiheit wiedergegeben wird und auch gelassen wird. Und dass man, das ist das eine und auf Landesebene würden wir uns freuen, wenn wir in dieser Hinsicht unterstützt würden und da vor allen Dingen der Kleinprivatwald die finanzielle Förderung auch erhält, um eigenständig agieren zu können.
1: Ja, also ich wünsche Ihnen schon mal im Interesse unseres Lebensraums viel Erfolg dabei und bedanke mich bei Ihnen fürs Kommen. War für mich sehr interessant. Ich hoffe, für Sie auch, liebe Zuschauerinnen und Zuschauer, zu hören, was da denkt man immer, ja, der Wald, der wächst und dann kommt die Axt und dann wächst wieder was und so weiter, weil das viel, viel komplexer ist. Haben wir vielleicht ein bisschen heute lernen können. Vielen Dank dafür und viel Erfolg weiter bei Ihrer Arbeit. Und ich hoffe, dass Sie auch das nächste Mal wieder einschalten, wenn es heißt, zu Gast bei Ihrem Punkt um Fernsehen. Dankeschön.
0: Ich danke.

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1: Eine Festsitzung im Mansfelder Rathaus war Startschuss für die Feierlichkeiten anlässlich des 1050-jährigen Bestehens der Stadt. Ein buntes Programm sorgte vom 9. bis 11. Juni 2023 bei bestem Wetter für Unterhaltung bei Klein und Groß. So nutzte Ortsbürgermeisterin Sabine Metz gleich zu Beginn die Gelegenheit, sich bei allen Helfern und Unterstützern aus der Bürgerschaft, Vereinen und Firmen sowie der Stadtverwaltung zu bedanken. In seiner kleinen Festrede blickte Andreas Koch, Bürgermeister der Einheitsgemeinde Mansfeld, noch einmal 1050 Jahre zurück.
2: Vor 1050 Jahren, im Jahr 1973, wurde Mansfeld erstmals urkundlich in einem Tauschvertrag erwähnt. Ebenfalls erstmals urkundlich erwähnt wurde hier auch Leinbach, welches 1950 nach Mansfeld eingemeindet wurde. In Anwesenheit von Kaiser Otto II. Kam der Tausch zwischen dem Erzbischof von Magdeburg und dem Abt von Fulda zustande. Mansfeld und Leinbach kamen dadurch zum neu geschaffenen Erzbistum Magdeburg. Die Stadtgeschichte aber wurde insbesondere geprägt durch die Grafen, die den Namen Mansfeld weit über die Stadtgrenzen hinaus bekannt machten. Die Grundlage für den Wohlstand bildete dabei der Kupfer- und Silberbergbau. Der Name Mansfeld steht deshalb nicht nur für die heutige Ortschaft Mansfeld-Lutherstadt oder auch die Einheitsgemeinde Stadt Mansfeld, sondern für eine ganze Region, was auch unschwer am Namen des Landkreises Mansfeld-Südhorst erkennbar ist. Das Schloss Mansfeld ist dafür heute noch das sichtbare Zeichen weit über Mansfeld hinaus. Weit über die Region hinaus bekannt ist Mansfeld aber auch aufgrund seines berühmtesten Sohns,

0: dem Reformator Martin Luther. Kurz nach seiner Geburt im Jahr 1483 siedelte die Familie Luther, damals Luther, später ja in Luther umbenannt, von Eisleben nach Mansfeld um. Zu dieser Zeit war Mansfeld der Hauptort der Grafschaft und zugleich das Zentrum des Kupferschieferbergbaus. Ich möchte aber an dieser Stelle noch drei weitere herausragende Mansfelder Persönlichkeiten nennen. Zum einen den hier in Mansfeld tätigen evangelischen Theologen und Historiker Cyriacus Spangenberg, der die Mansfeldische Chronik schrieb. Des Weiteren natürlich den Naturforscher Franz Wilhelm Junghohn. Er erforschte die heute zu Indonesien gehörenden Inseln Java und Sumatra und wird deshalb auch nach Alexander von Humboldt als Humboldt von Java bezeichnet. Der dritte ist sicherlich etwas unbekannter, denn unbekannter ist sicherlich der in Leimbach geborene jüdische Physiker Harry Denver. Er ist der Entdecker des Kristallfotoeffekts, der nach ihm auch Denver-Effekt genannt wird und deshalb die bekannteste Anwendung der Solarzelle ist. Ja, gerade in den heutigen Zeiten fand ich das erwähnenswert. Die haben richtig gehört. Ich würde sagen, Mansfeld ist auch die Wiege der Solarzelle.
1: Für Unterhaltung sorgte im Anschluss Gisela Hutschenreuter aus Eisleben. Die bekannte Buchautorin ist auch als Alleinunterhalterin in Mansfelder Mundart bekannt.
2: Ich bin eine Eislever Mädchen und mein Mansfeld hat mich geprägt, samt seinen Leiter. Und das der Wegen habe ich an meine Sprache gepflegt. Es ist die Sprache von meiner Mutter und ihrer Mutter davor, die Sprache von allen Luther an die Leute hier im Ohr. Fremde Männer, sie klingen unmöglich. Unsere Sprache wäre grob und kraus. Ja, merk dich, was wir erlebt haben alltäglich, macht das Wesen von Mansfeldschen aus. Hör mal genau hin, da klingende Worte, hübsch, weich und schien, als wenn die Bergen im Wind leise singen, die oben auf der Halle stehen. Du erkennst drin's plätschernder Quelle aus dem Holz in dir im Grund, spürst Rauschen vom Grund auf dem Felle, so weh gibt's aus unserem Mund. So weh wie bei uns in den Seen sprechen wir ein manches mächtig, brät. Doch willst du uns richtig verstehen, dann hör auf dein Herz alle Zeit. Und folge aufs Mauer nur zu spähen, es reckt bei uns nicht hin. Du musst mit uns leben und klagen, dann lernst du uns lieben und kennen.
1: In ihren Ausführungen ging Frau Hutschenreuter auch der Frage nach, wie der Name Mansfeld eigentlich entstand.
2: Also Genitiv des Mannes Feld, das hier wird es bei uns ja nicht. Und Sebastian Sick hätte mit seinem Buch Der Dativ ist im Genitiv sein Tod auch nicht recht, weil es bei uns AG Dativ für wird. Außer mir schlachten. Da kennen wir. Ansonsten hätte das bei uns hier heißen, der Acker von den Gerre. Also könnte das nicht Mansfeld gewesen sein. Ich gebe euch mal meine Erklärung ab, die ist eigentlich wahrscheinlicher. Also, was das Allerschönste ist in Mansfeldchen, bei uns scheint beinahe das ganze Jahr die Sonne. Wir haben ganz wenig Regen, wegen Schatten von Harze. Verstehen durch das hier eigentlich nicht so richtig, wieso, wenn man im Schatten lebt, immer Sonne hat. Aber vielleicht ist hier das, ist wohl noch von Mansfeld. Und wie immer erscheint es mir jedes Mal, dass so viel Schönheit und Vielfältigkeit auf so kleinen Flecken geben kann. Aber wenn ich hier Hallen so sehe und ringsherum das Rapsjahr fällt, aus den Lagesteinchen hier, dann weiß ich, was mich erhält. Es ist ein, ja, bin ich Hähne. Ich hätte es mich nie aussuchen können. Und wenn es auch schlimmer noch käme, ich stelle mich von meinem Mansfeld nicht trennen. Solange mich der Hahn hier grüßen und wir ja steigerlich sind, wollen wir alles Mansfeldchen lesen. Wissen wir mal, wie ich mein

0: Glück auf, mich pflegen. 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
1: Am 10. Juni folgte dann der Umzug durch Mansfeld. Zahlreiche Teilnehmer, unter anderem von den ortsansässigen Vereinen, beteiligten sich daran. Und das Wetter war bestens an diesem sommerlichen Mittag.

Okay.

Ja.

0: viel Schokolade.
1: Und etwas hier hätte ich auch dabei, 1.000 Euro.

Arbeit.

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1: 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Die Solisten kommen von der Kantorei Eisleben und Sangerhausen sowie vom Mitteldeutschen Kammerchor. 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

0: Hallo und herzlich willkommen, liebe Zuschauerinnen und Zuschauer bei Punktum, Ihrem regionalen Fernsehprogramm zu einer weiteren Ausgabe von Zu Gast. Und ich freue mich heute, Friederike von Beime hier bei uns begrüßen zu dürfen. Sie ist die Vorsitzende des Waldbesitzerverbandes Sachsen-Anhalt. Herzlich willkommen hier bei uns im Studio.
1: Vielen
0: ja,
1: Dank.
0: Das Thema Wald ist ja eins, was viele Menschen beschäftigt. Das ist ja auch immer wieder in den Schlagzeilen, wenn man denkt jetzt hier über... Da gab es die Borkenkäferplage, dann die Dürre, dann die ganzen Diskussionen um den Waldumbau, gerade der Harz und wie das alles aktuell dort aussieht und. Da gibt es viele, viele Dinge, über die wir jetzt sprechen können. Aber zunächst natürlich die Frage, wer ist denn Friederike von Beime?
1: Ja, vielen Dank für die Einladung. Ich bin Försterin. Habe meine ersten Lebensjahre in Afrika verbracht, bin in Südafrika geboren. Bedingt durch die Arbeit meines Vaters wollte ich gerne was im Bereich Biologie tun, bin aber in der Forstwirtschaft gelandet und habe mit meinem Mann zusammen 2002 Wald in der Nähe von Stolberg gekauft. Unsere Familien sind beide 1945 aus Brandenburg bzw. Sachsen-Anhalt enteignet worden. Und aufgrund dessen wollten wir einfach unsere forstlichen, landwirtschaftlichen Familienhintergründe fortsetzen und sind nun jetzt im Harz als Waldbesitzer tätig.
0: Ja, gerade die Wälder um Stolberg sind ja berühmt und Sie sind tätig im Waldbesitzerverband. Was ist denn das für ein Verband? Was hat er für Aufgaben? Wie muss man sich das vorstellen?
1: Der Waldbesitzerverband existiert seit 30 Jahren oder ja, plus minus hier in Sachsen-Anhalt. Alle Bundesländer in Deutschland haben einen eigenen Verband. Unser Dachverband sitzt in Berlin, ist die AGDW, Arbeitsgemeinschaft Deutscher Waldbesitzer. Oder Waldeigentümer eigentlich. Unsere Aufgabe hier auf Landesebene ist, die forstlichen Belange der Waldbesitzer politisch zu vertreten. Also wir sind eigentlich diejenigen, die die Bedürfnisse im Rahmen von finanzieller Unterstützung oder gesetzlicher Umsetzung und Vorgaben in Magdeburg eben zu vertreten und immer die Belange unserer Waldbesitzer darzustellen und ihre Bedürfnisse aufzuzeigen. Und im Grunde genommen sind wir also ein politischer Verband.
0: Ja, eine Interessenvertretung.
1: Eine Interessensvertretung, ja.
0: Damit die Dimensionen mal klar werden, vielleicht denkt der eine oder andere, das sind nur ein paar Exoten, die da waren, drei Birken und vier Kiefern da. Ihr eigenen, das ist gewaltig eigentlich,
1: also,
0: der Anteil, ja?
1: In Sachsen-Anhalt sind wir, sagen wir, ca. 55% des Waldes in Sachsen-Anhalt ist Privatwald mit einer Durchschnittsgröße von 5,6 Hektar. Wir haben 50.000 Waldbesitzer in Sachsen-Anhalt. Wir im Verband sagen, dass wir um die 10.000 Waldbesitzer vertreten, als Mitglieder haben. Dazu zählen ein hoher Anteil an Forstbetriebsgemeinschaften und eben auch kleinere Waldbesitzer. In Sachsen-Anhalt als solches geht man davon aus, dass das Gros der Waldbesitzer unter 20 Hektar liegt. Also es ist eigentlich nur eine Handvoll größerer Waldbesitzer.
0: Ja. Großgrundbesitzer, so auf Waldebene.
1: Ja, wenn man jetzt dieses altertümliche Wort benutzen wollte. Ja, aber das ist eigentlich nur eine Handvoll.
0: Ich finde das erstaunlich, wie viel Waldbesitzer sind. Wobei das ja, wie Sie sagten, ja bei den vielen eine übersichtliche Fläche betrifft, aber bei einem oder anderen doch schon größere Bereiche. Und nun ist es so, dass es zwar relativ viele sind, wie Sie sagten, aber die übergroße Mehrzahl der Menschen noch nie ein Stück Wald besessen hat. Wie äußert sich das? Was muss man denn da machen? Was bedeutet denn das eigentlich im Alltag?
1: Was das im Alltag bedeutet? Gut, ich bin Eigentümer dieser Fläche, habe gesetzliche Vorgaben zu erfüllen, habe auch im Grunde genommen bin ich verpflichtet, habe ich im Grunde genommen mehr Kosten als Einkünfte auf diesen kleinen Flächen. Ich zahle Grundsteuer, ich zahle Beiträge zum Unterhaltungsverband, also zur Wasserabführung, beziehungsweise seit in diesem Jahr auch zum Wasserrückhalt in meinen Flächen. Ich zahle Beiträge zur Berufsgenossenschaft. Das sind meine Verpflichtungen, die ich als Waldbesitzer auf der finanziellen Seite habe. Und meine anderen Verpflichtungen sind, dass ich diesen Wald in seiner Struktur, in seinen Aufgaben erhalte. Das heißt, ich bin eigentlich verpflichtet, wenn ein Sturm auf dieser Fläche ist oder ein Schadereignis im Allgemeinen auf dieser Fläche ist, dass ich diese Fläche beräume. Und aber auch dann, nehmen wir die ganzen Kahlflächen, die seit 2018 entstanden sind, in einem bestimmten Zeitraum, das sind 3 Jahre, die mir vom Gesetz her zustehen, vom Landeswaldgesetz zustehen, diese Flächen auch wieder bepflanzen muss. Und das ist, je nachdem, wie groß diese Fläche ist oder wie ich zu meinem Wald stehe,

0: Einmal eine finanzielle Aufgabe und das andere ist, auch das müssen wir wissen, dass ein Großteil unserer Waldbesitzer hier in Sachsen-Anhalt, vor allem von diesen kleinen Waldbesitzern, gar nicht Kenntnis haben, dass sie im Grunde genommen Eigentümer dieser Flächen sind. Wir gehen also wenn man das von der Bundeswaldinventur zurückrechnet, sind 40% der Flächen in Deutschland bzw. in Sachsen-Anhalt werden nicht genutzt, sodass man auch durchaus sagen kann, dass vielleicht in dieser Größenordnung es Menschen sind, die gar nicht Kenntnis davon haben, dass sie diese Waldfläche besitzen.
1: Das finde ich schon interessant, aber wenn Sie gerade die vielen Verpflichtungen aufgezählt haben, die Sie als Waldeigentümerin haben, dann müsste doch jeder sagen, Finger weg von sowas, aber Sie haben das Gegenteil gemacht.
0: Wir haben das Gegenteil gemacht, ja, natürlich, weil das unsere, sagen wir mal, familiäre Herkunft einfach mitbringt, dass mein Mann und ich beides aus Familien kommen, die Land- und Forstwirtschaft besessen haben und wir einfach diese Tradition fortführen wollten. Und das ist einfach, es ist eine anstrengende Aufgabe, weil man natürlich in der Forst- und Landwirtschaft der Natur ausgesetzt ist, den Wetterunbilden ausgesetzt ist. Und vieles eben nicht beeinflussen kann. Aber es macht eben auch Freude, draußen in der Natur zu sein und das einfach zu erleben, wie ein Wald wächst und sich verändert. Als wir vor über 20 Jahren unsere Flächen da im Harz gekauft haben, haben wir durch viele Flächen einfach durchschauen können, weil die Verjüngung noch nicht da ist. Und jetzt stehen sie nach 20 Jahren da und können gar nicht mehr durchgucken, weil die Verjüngung da ist. Also der Wandel hat stattgefunden und das ist.
1: Das Thema Waldumbau ist ein ganz spannendes, das sprechen wir auf alle Fälle noch an. Da brechen Sie mich, wenn ich was Falsches sage, aber man darf da trotzdem, auch wenn Sie der Waldbesitzer sind, nicht alles. Zum Beispiel sagen, hier, ich mache ein Schild vor, betreten verboten, darf keiner rein und so weiter. Es gibt die Frage, wie ist das Verhältnis zu den Jägern und die Jagdreviere und sowas. Vielleicht mal ansprechen. Also man hat erstmal ein grundsätzliches Wege, so ein Betretungsrecht, ja, als
0: Richtig.
1: Bürger.
0: Also im Bundeswaldgesetz steht drin, dass wir auch eine Sozialpflichtigkeit als Waldbesitzer haben, im Grunde genommen. Und dass er öffentlich zugänglich sein darf auf den Wegen. Also das ist ganz klar vorgegeben. Ich darf mich als Besucher nur auf den Waldwegen aufhalten.
1: Wie ist denn das
0: Querfeld.
1: mit dem Pilzesammler?
0: So, Pilze sammeln
1: Eigenbedarf,
0: für
1: naja,
0: den
1: sowieso, ne?
0: Eigenbedarf ist überhaupt kein Problem.
1: Bloß dann geht er ja mal vom Weg weg,
0: Dann
1: der
0: geht er auch
1: Sammler.
0: vom Weg weg, das ist richtig. Habe ich besondere Stellen im Wald, wo ich sage, da möchte ich nicht unbedingt haben, dass jemand durchläuft, dann kann ich durchaus ein Schildchen hinsetzen. Bitte hier diese Neuanpflanzung nicht betreten, aber an sich ist die freie Zugänglichkeit der Natur, muss ich gewährleisten. Klappt eigentlich auch ganz gut. Mit dem Reiterverein kann man vereinbaren, die Wege ja
1: Ja,
0: und die Wege nicht, genauso mit Radfahrern wie auch immer. Also die Möglichkeit besteht. Die Jagd kann ich entweder kann ich selbst durchführen oder ich kann sie eben verpachten oder Begehungsscheine abgeben, also die Erlaubnis an andere Jäger erteilen. Und dann ist es meine Aufgabe zu sagen, okay, so eine Art Vertrag aufzustellen. Ich betreibe hier Waldbau. Ich möchte gerne haben, dass meine Bäume ohne Zaun aufwachsen, ob ich die nun gepflanzt oder Naturverjüngung ist. Und deshalb wäre es schön, kann ich auch sagen, so Schwerpunktbejagungssachen machen. Natürlich ist es immer ein Jäger, der jetzt, sagen wir mal, nicht Waldbesitzer ist oder gar nicht aus diesem Metier kommt, hat natürlich eine andere Vorstellung davon. Wie er das Wild bejagen möchte, als der Waldbesitzer, der eben durchaus sieht, dass es ihm Geld gekostet hat, diese Fläche zu bepflanzen. Und er möchte natürlich dieses Geld auch sich amortisieren sehen, in Form davon, dass dieser gepflanzte Baum auch wächst und in 100 Jahren spätestens geerntet wird oder zwischendurch schon als Nutzholz genutzt werden kann.
1: Das ist ja gerade das Stichwort. Was anderes fällt mir jetzt gar nicht großartig ein, außer vielleicht ein paar Pachteinnahmen von den Jägern oder so. Sie haben von den vielen Kosten gesprochen, die der Waldbesitzer hat, weil er diesen Lebensraum erhalten und entwickeln muss. Die ziemlich einzige Ertragsart ist ja das Holz. Dann ja.
0: War bis 2018 oder war das für unseren Bereich, ja, war das eben das Holz, was ich ernte. Aber wir haben eigentlich noch vielfältige andere, wir nennen das Ökosystemleistungen des Waldes, die bisher noch nicht in Geld, also ein, in, also ein, als geldwerten Vorteil oder als, als Geld, nicht als geldwerten Vorteil, falsch, also,
1: also die was bringen, geldmäßig.
0: Ja. Geldmäßig bringen oder dass wir es quantifiziert haben, so quantifiziert haben. Zum Beispiel etwas, was uns hier in Sachsen-Anhalt politisch auch sehr am Herzen liegt und wir im letzten Landeswassergesetz leider nicht 100% durchgekriegt haben, ist, dass wir eigentlich gerne von diesen Unterhaltskosten für den Wald, also für den Wasserabfluss im Wald zahlen müssen. An sich ist unsere Aufgabe, oder wir betrachten das so, unsere Waldflächen dienen eigentlich dazu, das Wasser rückzuhalten, aber um die Städte und die urbanen Bereiche eben vor Hochwasser etc. zu schützen, werden eben durchaus Gräben angelegt und das Wasser, Wasserabläufe gepflegt. Und dafür müssen wir zahlen, obwohl auf unserer Fläche im Grunde genommen das Wasser eingelagert wird.
1: Es wird sehr wirklich in der Tat kompliziert, wobei eben das alles hängt mit allem zusammen. Das ist ja nur ein komplexer, auch der gesamte Wasserkreislauf, um nur einen da rauszugreifen. Aber das ist ja nicht alles. Es sind ja auch viele andere Faktoren, wenn man denkt, Sauerstofferzeugung
0: richtig,
1: durch die Wälder,
0: das nächste,
1: der kühlende Effekt und so weiter und so fort. Das kommt man ja vom Hundertsten ins
0: Tausendste. Im Grunde genommen dieser ganze Erholungssegment wäre auch. Aber wie quantifiziere ich das? Mittlerweile haben wir ja die CO2-Senke, wir haben CO2-Zertifikate. Also ist die Möglichkeit eben, dass man seinen Wald parzellenweise, hektarweise eben berechnet, wie viel CO2 ich da einlagern kann. Und dann kann ich diese CO2-Zertifikate dann eben an zuständige, also an Betriebe verkaufen. Aber gehen wir nochmal zurück zu den Unterhaltungsverbänden. Alleine das wäre schon ein Punkt zu sagen, der Waldbesitzer und auch in der Landwirtschaft wird von diesen Kosten entweder befreit oder entlastet, weil das ja schon ein Teil unserer Arbeit ist, dass wir das Wasser auf der Fläche zurückhalten möchten. Schwierig umzusetzen, aber die nächste Landesregierung kommt und das nächste Gespräch steht dann an, inwiefern wir doch da weiterkommen können. Der andere Punkt ist der ganze Naturschutzbereich, den ich auch im Wald umsetze, indem ich sage, ich lasse Hohlenbäume stehen, ich lasse bestimmte Totholzanteile stehen. Eventuell lasse ich auch Flächen ungenutzt, in kleinerem Rahmen, in Abhängigkeit, wie ich meinen Betrieb strukturiere, auch diese Teile könnten uns honoriert werden. Also wir sprechen immer von der Honorierung. Es gibt auch schon erste Förderungsmöglichkeiten auf Bundesebene, die wir nutzen können. Da ist aber immer die Problematik, dass ich immer eine On-Top-Leistung dazu setzen muss. Also ich bekomme diese Förderung, wenn ich eben noch mehr noch eine Fläche stilllege oder ich so und so viel Holz liegen lasse, zum Teil sogar Holz, was ich eigentlich gut verkaufen könnte, was ich als Totholz stehen lassen soll. Und das ist so ein bisschen die Diskrepanz in dieser Förderungsgeschichten, dieser Honorierung dieser Geschichten. Gesetzlich bin ich eben verpflichtet, bestimmte Dinge zu tun. Und diese gesetzlich verpflichtenden Teile, die bekomme ich eben nicht honoriert. Ich würde nur eine Honorierung erhalten durch diese Förderung, wenn ich eben on top, was draufsattle. Und das ist, da sind wir auch unter uns Waldvertretern unterschiedlicher Meinung. Das ist ja auch in Ordnung so, dass man da nicht immer 100% gleich sind, aber sagen wir mal, diese Honorierung dieser Selbstverständlichkeiten, die der Bürger aus dem Wald erhält, das fänden wir einfach schöner als die Forderung, die zum Teil aus der Gesellschaft kommt, vor allem aus dem Naturschutzbereich, einfach stilllegen. Ich glaube, viele machen sich dann gar nicht bewusst, was es bedeutet, wenn ich Wald stilllege, wo dieses Produkt das Holz dann herkommt.
1: Ja, in bestimmten Bereich da.
0: In bestimmten, halt. Genau, haben wir das jetzt gerade in Sachsen-Anhalt erlebt. Es ist sicherlich spannend für die Wissenschaft zu sehen, wie sich Wald entwickelt, wenn ich nichts tue. Wir haben aber in Deutschland und auch in Sachsen-Anhalt durchaus schon Flächen unseres Erachtens in genügender Anzahl da, um das zu verfolgen. Und wir gehen auch davon aus, in Zeiten des Klimawandels und des Waldumbaus und der Klimaresilienz der Wälder, dass eine Stilllegung uns gar nicht diese Klimaresilienz bringt und auch nicht die Schnelligkeit im Waldumbau
1: bringt.
0: Ich denke,
1: vor allem an der Geschwindigkeit liegt es.
0: Die Stabilität,
1: richtig. Würde erstmal das wieder nachwachsen, was erstmal da ist.
0: Es ist davon auszugehen und das ist eben das Nächste. Wir können eigentlich gar nicht mehr mit dem, also der Wald, den wir, sagen wir mal, bisher kennen, so wie er sich darstellt, wird nicht der Wald der Zukunft sein. Wir werden auch Flächen haben, die gar nicht mehr diesen klassischen Waldcharakter mehr haben werden. Da werden Bäume draufstehen, ja, aber garantiert nicht mehr in dieser Quantität und auch nicht mehr unbedingt in der Qualität. Auch das müssen wir bedenken, dass der Wald wird sich auch für den Rohstoff Holz ändern. Und es werden auch manche Baumarten einfach wegfallen. Also nehmen wir zum Beispiel die Buche als Beispiel für den Harz. Sie ist im Moment noch, wird sie als führende Baumart unserer Versuchsanstalt definiert.
1: Ohne jeden Eingriff wäre Deutschland ein Buchenland, nicht
0: ein
1: Eichenland.
0: Nein, auch das noch nicht mal. Ja. Auch das ist nicht 100% richtig. Aber die Buche wird in der nächsten Wald- und übernächsten Waldgeneration nicht mehr führend, auch im Harz sein. Also diese Buchenwälder.
1: Das Schlimme an Buchen ist, dass man das als Laie lange nicht sieht, dass der Baum schon krank ist.
0: Das dauert eine Weile, aber an sich kann man das jetzt sehr schön.
1: Und so weiter. Was ist denn hier?
0: Ja, wenn man im Sommer dasteht, dann habe ich das untere Grün, sehe ich, aber ich sehe eben nicht die tote Krone. Und die Buche, die alten Buchen sind
1: hinüber.
0: Alle abgängig sind genau hinüber. Die nächste Generation, die kommt, ist zum Teil flächendeckend. Sie setzt sich schon mit dem Klimawandel auseinander. Also kann man davon eventuell hoffen, dass sie stabiler ist. Aber es ist eigentlich wichtig, dass in diese Flächen eine zweite, eine dritte, eine vierte Baumart reinkommt.
1: Ja, das andere Thema ist ja die Fichte und so weiter.
0: Das ist ähnlich. Die Fichte ist eben in den Hochlagen des Brockens wäre sie, oder des Harzes um den Brocken rum, wäre sie noch tragbar. Aber je weiter nach unten wir kommen, eben nicht mehr, weil sie, der Wassermangel ist das, was der Buche im Grunde genommen und der Fichte,
1: das Es sollen den, ja den, neue Baumarten gepflanzt werden oder werden auch schon gepflanzt, um diesen Wald anzupassen. Es wird oft immer das Wort von dem Mischwald, der resilienter sei gegen alle möglichen Angriffe, sei es der Borkenkäfer, sei es Dürre, sei es andere Ereignisse. Gibt es denn da schon genug Erfahrung zu sagen, die Douglasie bringt oder sowas?
0: Also die Douglasie ist seit über 130 Jahren in Deutschland, also so unbedingt sie als ausländische Baumart zu betrachten.
1: Aber das Thema kann man wieder, ja.
0: Richtig, ist, also sagen wir mal, können wir jetzt nicht mehr nachvollziehen, wenn eine Baumart schon so lange hier ist. Sie hat, wenn man auch sieht, wenn es aus Naturschutzseite heißt, naja, die Douglasie überfrachtet uns und die Gefahren, die kommen, wir liegen im einstelligen Prozentbereich überhaupt erst in ganz Deutschland mit der Douglasie. Aber die Erfahrungen, die wir mit ihr gemacht haben, sind so, dass sie eben für Wärme und trockene, für ansteigende Temperaturen und vermehrter Trockenheiten durchaus geeignet ist. Man muss eben wissen, die Douglasie kommt aus Nordamerika mit einer Amplitude von der Küste bis zu den artalpinen klimatischen Bedingungen. Das heißt, wir haben da eine große Genamplitude, auf die wir zurückgreifen können. Und die Douglasie ist ein Nadelholz. Wir werden auch Nadelholzer weiter brauchen. Jeder wird auch noch in 30, 40, 50, 60, 70 Jahren einen Dachstuhl bauen und haben möchten. Und dafür können wir eben nur Nadelholz gebrauchen. Da können wir eben
1: es gibt
0: keine.
1: Auch viele aus dem Mittelmeerraum und so weiter, aus diesen klimatischen Bedingungen im Gespräch.
0: Das ist alles richtig. Wir müssen aber da bedenken, dass wir immer noch Frost haben werden. Nur weil es wärmer wird, heißt es nicht, dass wir die auch kalte Zeiten und Frost haben werden. Und Frost ist für eine Baumart, die das nicht kennt und sehr zeitig dann austreibt im Frühjahr, dann gefährlich, weil ich auch den Wuchs eindämme. Also insofern, die südlichen Baumarten sind vielleicht nicht unbedingt diejenigen, also was man aus den Ferien kennt, sollte man, kann man sich in seinen Vorgarten setzen, aber nicht in den Wald setzen.
1: Also es bleibt spannend, was da gemacht und getan werden kann. Vor allem ist es ja auch eine Besonderheit, Sie haben es ja angesprochen, das sind Sachen, die dauern. Das sind ja,
0: richtig,
1: bevor man wirklich Aussagen treffen kann, vergehen mindestens Jahrzehnte.
0: Richtig, also das, was wir jetzt anpflanzen, die pflanzen wir im Grunde genommen für unsere Enkelkinder an. Also unsere Kinder, die werden dann in der Entwicklung feststellen und sagen, okay, kann noch was werden. Und die Enkelkinder können dann das Resümee ziehen und sagen, hat geklappt oder hat nicht geklappt. Und das ist unser ganzes Versuchen oder unser ganzer Waldumbau beruht auf die wissenschaftlichen Grundlagen unserer Versuchsanstalten, die wir in ganz Deutschland haben. Und deshalb auch durchaus die Erfahrung der südlicheren Bundesländer genauso da reinfließen wie aus den nördlichen Bundesländern. Aber wir sind genauso angewiesen auf den Waldbesitzer oder den Förster, der einfach sagt, ich probiere hier mal was aus.
1: Sie haben ja angesprochen, welche ganzen behördlichen Zwänge man steckt, was man da alles als beachten muss, hier und da. Nun wird der Verwaltung ja immer unterstellt, sie sei recht langsam, aber doch vergleichsweise schnell, wenn man die Wuchszeit für einen Baum da gegenüberstellt. Und nun sind wir ja nicht losgelöst hier. Es gibt Landesgesetze, es gibt Bundesgesetze, wir haben die EU. Und irgendwie hat man den Eindruck, dass sich das alles beschleunigt, dass immer mehr Vorschriften und Richtlinien etc. pp. Da auf alle, die wirtschaftlich tätig sind, einströmen. Ist das bei den Waldbesitzern auch so?
0: Das ist nicht anders, ja. Also wir haben im Moment haben wir auf EU-Ebene zwei Richtlinien, die massiv uns beeinträchtigen werden. Das ist einmal die entwaldungsfreie Lieferkette, EUDR auch genannt. Hier müssen wir nachweisen, wenn wir in Deutschland unseren Holz einschlagen und verkaufen, dass dieser Einschlag zu keiner Entwaldung führt. Es kommt aus, der Hintergrund sind eigentlich die Nutzungen in den tropischen Regenwäldern, wo wirklich eine Rodung stattfindet, um auf dieser Fläche etwas anderes dann anzubauen. Das passiert hier in Deutschland eigentlich nur dann, wenn die Waldfläche, aus welchem Grund auch immer, in ein Baugebiet oder wie auch immer umgewandelt wird oder für die Infrastruktur genutzt wird. Anderweitig passiert das hier in Deutschland nicht. Wir haben Bundeslandesgesetze, die das eigentlich uns verbieten, sodass wir eigentlich nicht entwaldungsfrei in Deutschland nutzen, wir aber trotzdem diese Regularien einhalten müssen und wir in Brüssel auf einer Internetplattform uns anmelden müssen, unsere Waldflächen angeben müssen, unsere Nutzung angeben müssen. Und sollte im Rahmen dessen es auch nur aus Unaufmerksamkeit ein Fehler uns passieren bei dieser Anmeldung, wird uns schon sogar mit strafrechtlichen Konsequenzen gedroht. So dass man als Waldbesitzer durchaus sich überlegt, legen könnte, ich schmeiß das Ganze hier hin, das ist mir zu gefährlich, wenn ich eigentlich jeden Tag mit einem Fuß im Gefängnis stehe. Das andere ist die Wiederherstellungsverordnung der Natur, ist auch eine EU-Richtlinie basiert auf dem Green Deal. Hier möchte man haben, dass auf Mitgliedstaatsebene die Natur, Wald, Landwirtschaft, Moorflächen wiederhergestellt wird auf Grundlagen von, wir nennen das Lebensraumtypen. Wir können auch Vegetationsgesellschaften sagen. Man sagt, im Grunde genommen ihre Grundlage aus den 60ern haben und wir eben aber in dieser Regelung eine starre, rückwärtsgewandte Regelung sehen und eigentlich nicht aufgenommen wird, dass eben der Klimawandel eine Veränderung auf der Fläche bringt, innerhalb auch der Vegetationsgesellschaft dieses Lebensraumtypens und wir eigentlich dann gegen uns selber arbeiten werden und müssen. Und auch da droht dann, wenn ich eben diese Sache nicht so umgesetzt kriege, weil ich im Grunde genommen dann gegen die Natur arbeite, droht mir da auch Ordnungsrecht beziehungsweise eventuell sogar strafrechtliche Konsequenzen. Auch das vergällt einem ein wenig die die Freude an der Arbeit da draußen, weil an sich macht es

0: Sie sind jetzt wie lange Vorsitzende?
1: 3 Jahre.
0: Genau. Dann gucken wir mal in die nächsten 3 Jahre. Was würden Sie sich denn wünschen, was da passiert?
1: Was da passiert, dass auf Bundes- und auf EU-Ebene man erkennt, dass wir Waldbesitzer
0: Nicht der Feind sind, ja.
1: nicht der Feind sind und dass wir genau wissen, was wir auf unseren Flächen tun und warum wir das tun und dass uns diese Freiheit wiedergegeben wird und auch gelassen wird. Und dass man, das ist das eine. Und auf Landesebene würden wir uns freuen, wenn wir in dieser Hinsicht unterstützt würden und da vor allen Dingen der Kleinprivatwald die finanzielle Förderung auch erhält, um eigenständig agieren zu können.
0: Also ich wünsche Ihnen schon mal im Interesse unseres Lebensraums viel Erfolg dabei und bedanke mich bei Ihnen fürs Kommen. War für mich
1: Vielen
0: sehr
1: Dank.
0: interessant. Ich hoffe, für Sie auch, liebe Zuschauerinnen und Zuschauer, zu hören, was da denkt man immer, ja, der Wald, der wächst und dann kommt die Axt und dann wächst wieder was und so weiter. Aber das viel, viel komplexer das ist, haben wir vielleicht ein bisschen heute lernen können. Vielen Dank dafür und viel Erfolg weiter bei Ihrer Arbeit. Und ich hoffe, dass Sie
1: Dankeschön.
0: auch das nächste Mal wieder einschalten, wenn es heißt, zu Gast bei Ihrem Punkt um Fernsehen. Dankeschön.
1: Ich danke.

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1: Eine Festsitzung im Mansfelder Rathaus war Startschuss für die Feierlichkeiten anlässlich des 1050-jährigen Bestehens der Stadt. Ein Bundesprogramm sorgte vom 9. bis 11. Juni 2023 bei bestem Wetter für Unterhaltung bei Klein und Groß. So nutzte Ortsbürgermeisterin Sabine Metz gleich zu Beginn die Gelegenheit, sich bei allen Helfern und Unterstützern aus der Bürgerschaft, Vereinen und Firmen sowie der Stadtverwaltung zu bedanken. In seiner kleinen Festrede blickte Andreas Koch, Bürgermeister der Einheitsgemeinde Mansfeld, noch einmal 1050 Jahre zurück.
2: Vor 1050 Jahren, im Jahr 1973, wurde Mansfeld erstmals urkundlich in einem Tauschvertrag erwähnt. Ebenfalls erstmals urkundlich erwähnt wurde hier auch Leimbach, welches 1950 nach Mansfeld eingemeindet wurde. In Anwesenheit von Kaiser Otto II. Kam der Tausch zwischen dem Erzbischof von Magdeburg und dem Abt von Fulda zustande. Mansfeld und Leimbach kamen dadurch zum neu geschaffenen Erzbistum Magdeburg. Die Stadtgeschichte aber wurde insbesondere geprägt durch die Grafen, die den Namen Mansfeld weit über die Stadtgrenzen hinaus bekannt machten. Die Grundlage für den Wohlstand bildete dabei der Kupfer- und Silberbergbau. Der Name Mansfeld steht deshalb nicht nur für die heutige Ortschaft Mansfeld-Lutherstadt oder auch die Einheitsgemeinde Stadt Mansfeld, sondern für eine ganze Region, was auch unschwer am Namen des Landkreises Mansfeld-Südhorst erkennbar ist. Das Schloss Mansfeld ist dafür heute noch das sichtbare Zeichen weit über Mansfeld hinaus. Weit über die Region hinaus bekannt ist Mansfeld aber auch aufgrund seines berühmtesten Sohns, dem Reformator Martin Luther. Kurz nach seiner Geburt im Jahr 1483 siedelte die Familie Luther, damals Luther, später ja nach Luther umbenannt, von Eisleben nach Mansfeld um. Zu dieser Zeit war Mansfeld der Hauptort der Grafschaft und zugleich das Zentrum des Kupferschieferbergbaus. Ich möchte aber an dieser Stelle noch drei weitere herausragende Mansfelder Persönlichkeiten nennen. Zum einen den hier in Mansfeld tätigen evangelischen Theologen und Historiker Cyriacus Spangenberg, der die Mansfeldische Chronik schrieb. Des Weiteren natürlich den Naturforscher Franz Wilhelm Junghohn. Er erforschte die heute zu Indonesien gehörenden Inseln Java und Sumatra und wird deshalb auch nach Alexander von Humboldt

0: als Humboldt von Java bezeichnet. Der dritte ist sicherlich etwas unbekannter, denn unbekannter ist sicherlich der in Leimbach geborene jüdische Physiker Harry Denver. Er ist der Entdecker des Kristallfotoeffekts, der nach ihm auch Denver-Effekt genannt wird und deshalb die bekannteste Anwendung der Solarzelle ist. Ja, gerade in den heutigen Zeiten fand ich das erwähnenswert. Die haben richtig gehört. Ich würde sagen, Mansfeld ist auch die Wiege der Solarzelle.
1: Für Unterhaltung sorgte im Anschluss Gisela Hutschenreuter aus Eisleben. Die bekannte Buchautorin ist auch als Alleinunterhalterin in Mansfelder Mundart bekannt.
2: Ich bin eine Eisleber Mädchen und mein Mansfeld hat mich geprägt, samt seinen Leiter. Und das Bewegen habe ich an meine Sprache gepflegt. Es ist die Sprache von meiner Mutter und ihrer Mutter davor, die Sprache von allen Luther, an die Leute hier im Ohr. Fremde Männer, sie klingen unmöglich. Unsere Sprache wäre grob und kraus. Ja, merk dich, was wir erlebt haben alltäglich, macht das Wesen von Mansfeldschen aus. Hör mal genau hin, da klingende Worte, hübsch, weich und schien, als wenn die Bergen im Wind leise singen, die oben auf der Halle stehen. Du erkennst drin, plätschernder Quelle aus dem Holz in dir im Grund, spürst Rauschen vom Grund auf dem Felle, so weich gibt's aus unserem Mund. So weit wie bei uns in den Seen sprechen wir ein Mann des mächtig Brät. Doch willst du uns richtig verstehen, dann hör auf dein Herz alle Zeit. Und folge aufs Mauer nur zu spähen, es reckt bei uns nicht hin. Du musst mit uns leben und klagen, dann lernst du uns lieben und kennen.
1: In ihren Ausführungen ging Frau Hutschenreuter auch der Frage nach, wie der Name Mansfeld eigentlich entstand.
2: Also Genitiv des Mannes Feld, das hier wird es bei uns auch nicht. Und Sebastian Sick hätte mit seinem Buch Der Dativ ist im Genitiv sein Tod auch nicht recht, weil es bei uns Akkusativ wird. Außer mir schlachten. Da kennen wir. Ansonsten hätte das bei uns hier heißen, der Acker von den Gerre. Also könnte das nicht Mansfeld gewesen sein. Ich gebe euch mal meine Erklärung ab, die ist eigentlich wahrscheinlicher. Also, was das Allerschönste ist in Mansfeldchen, bei uns scheint beinahe das ganze Jahr die Sonne. Wir haben ganz wenig Regen, wegen Schatten von Harze. Verstehen durch das hier eigentlich nicht so richtig, wieso, wenn man im Schatten lebt, immer Sonne hat. Aber vielleicht ist hier das, ist Wunder von Mansfeld. Und wie immer erscheint es mir jedes Mal, dass so viel Schönheit und Vielfältigkeit auf so kleinen Flecken geben kann. Aber wenn ich hier Haaren so sehe, und ringsrum ist Rapsherbe Feld, aus dem Belage steigt in die Höhe, dann weiß ich, was mich erhält. Es ist ein, hier bin ich Hähner. Ich hasse mich nie aussuchen können. Und wenn es auch schlimmer noch käme, ich stelle mich von meinem Mansfeld nicht trennen. Solange mich daheim hier auch grüßen und wir ja steuerlich sind, wollen wir alles Mansfeld genießen, bis in meinem Leben mein letztes Glück auf mich klingen. Glück auf und danke.
3: Am 10. Juni folgte dann der Umzug durch Mansfeld. Zahlreiche Teilnehmer, unter anderem von den ortsansässigen Vereinen, beteiligten sich daran. Und das Wetter war bestens an diesem sommerlichen Mittag.

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0: Arbeitsplätze.
1: Ich weiß, aufhübschiger Matze.

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1: Das Konzert von Joseph Haydn, Die Schöpfung, wird am 6. 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

0: Hallo und herzlich willkommen, liebe Zuschauerinnen und Zuschauer bei Punktum, Ihrem regionalen Fernsehprogramm zu einer weiteren Ausgabe von Zu Gast. Und ich freue mich heute, Friederike von Beime hier bei uns begrüßen zu dürfen. Sie ist die Vorsitzende des Waldbesitzerverbandes Sachsen-Anhalt. Herzlich willkommen hier bei uns im Studio.
1: Vielen Dank.
0: Das Thema Wald ist ja eins, was viele Menschen beschäftigt. Das ist ja auch immer wieder in den Schlagzeilen, wenn man denkt jetzt hier über... Da gab es die Borkenkäferplage, dann die Dürre, dann die ganzen Diskussionen um den Waldumbau, gerade der Harz und wie das alles aktuell dort aussieht und. Da gibt es viele, viele Dinge, über die wir jetzt sprechen können. Aber zunächst natürlich die Frage, wer ist denn Friederike von Beime?
1: Ja, vielen Dank für die Einladung. Ich bin Försterin. Habe meine ersten Lebensjahre in Afrika verbracht, bin in Südafrika geboren. Bedingt durch die Arbeit meines Vaters wollte ich gerne was im Bereich Biologie tun, bin aber in der Forstwirtschaft gelandet und habe mit meinem Mann zusammen 2002 Wald in der Nähe von Stolberg gekauft. Unsere Familien sind beide 1945 aus Brandenburg bzw. Sachsen-Anhalt enteignet worden. Und aufgrund dessen wollten wir einfach unsere forstlichen, landwirtschaftlichen Familienhintergründe fortsetzen und sind nun jetzt im Harz als Waldbesitzer tätig.
0: Ja, gerade die Wälder um Stolberg sind ja berühmt und Sie sind tätig im Waldbesitzerverband. Was ist denn das für ein Verband? Was hat er für Aufgaben? Wie muss man sich das vorstellen?
1: Der Waldbesitzerverband existiert seit 30 Jahren oder ja, plus minus hier in Sachsen-Anhalt. Alle Bundesländer in Deutschland haben einen eigenen Verband.

0: unser Dachverband sitzt in Berlin, ist die AGDW, Arbeitsgemeinschaft Deutscher Waldbesitzer oder Waldeigentümer eigentlich. Unsere Aufgabe hier auf Landesebene ist die forstlichen Belange der Waldbesitzer politisch zu vertreten. Also wir sind eigentlich diejenigen, die die Bedürfnisse im Rahmen von finanzieller Unterstützung oder gesetzlicher Umsetzung und Vorgaben in Magdeburg eben zu vertreten und immer die Belange unserer Waldbesitzer darzustellen und ihre Bedürfnisse aufzuzeigen. Und im Grunde genommen sind wir also ein politischer Verband.
1: Ja, eine Interessenvertretung,
0: Eine
1: ne?
0: Interessensvertretung, ja.
1: Damit die Dimensionen mal klar werden, vielleicht denkt der eine oder andere, das sind nur ein paar Exoten, die das waren, drei Birken und vier Kiefern da, ihr eigen nennen, das ist gewaltig eigentlich, der Anteil,
0: Also,
1: ja?
0: in Sachsen-Anhalt sind wir, sagen wir, circa 55% des Waldes in Sachsen-Anhalt ist Privatwald mit einer Durchschnittsgröße von 5,6 Hektar. Wir haben 50.000 Waldbesitzer in Sachsen-Anhalt. Wir im Verband sagen, dass wir um die 10.000 Waldbesitzer vertreten, als Mitglieder haben. Dazu zählen ein hoher Anteil an Forstbetriebsgemeinschaften und eben auch kleinere Waldbesitzer. In Sachsen-Anhalt als solches geht man davon aus, dass das Gros der Waldbesitzer eben unter 20 Hektar liegt. Also es ist eigentlich nur eine Handvoll
1: Richtig,
0: größerer
1: Großbesitzer,
0: Waldbesitzer.
1: Großgrundbesitzer, so auf
0: Ja, wenn man jetzt
1: Waldebene.
0: dieses altertümliche Wort benutzen wollte, ja, aber das ist eigentlich nur eine Handvoll.
1: Ich finde das erstaunlich, wie viele Waldbesitzer sind. Wobei das ja, wie Sie sagten, ja bei den vielen eine übersichtliche Fläche betrifft, aber bei einem oder anderen doch schon größere Bereiche. Und nun ist es so, dass es zwar relativ viele sind, wie Sie sagten, aber die übergroße Mehrzahl der Menschen noch nie ein Stück Wald besessen hat. Wie äußert sich das? Was muss man denn da machen? Was bedeutet denn das eigentlich im Alltag?
0: Was das im Alltag bedeutet, gut, ich bin Eigentümer dieser Fläche, habe gesetzliche Vorgaben zu erfüllen, habe auch im Grunde genommen bin ich verpflichtet, habe ich im Grunde genommen mehr Kosten als Einkünfte auf diesen kleinen Flächen. Ich zahle Grundsteuer, ich zahle Beiträge zum Unterhaltungsverband, also zur Wasserabführung, beziehungsweise seit in diesem Jahr auch zum Wasserrückhalt in meinen Flächen. Ich zahle Beiträge zur Berufsgenossenschaft. Das sind meine Verpflichtungen, die ich als Waldbesitzer auf der finanziellen Seite habe. Und meine anderen Verpflichtungen sind, dass ich diesen Wald in seiner Struktur, in seinen Aufgaben erhalte. Das heißt, ich bin eigentlich verpflichtet, wenn ein Sturm auf dieser Fläche ist oder ein Schadereignis im Allgemeinen auf dieser Fläche ist, dass ich diese Fläche beräume. Und aber auch dann, nehmen wir die ganzen Kahlflächen, die seit 2018 entstanden sind, in einem bestimmten Zeitraum, das sind 3 Jahre, die mir vom Gesetz her zustehen, vom Landeswaldgesetz zustehen, diese Flächen auch wieder bepflanzen muss. Und das ist, je nachdem, wie groß diese Fläche ist oder wie ich zu meinem Wald stehe, einmal eine finanzielle Aufgabe. Und das andere ist, auch das müssen wir wissen, dass ein Großteil unserer Waldbesitzer hier in Sachsen-Anhalt, vor allem von diesen kleinen Waldbesitzern, gar nicht Kenntnis haben, dass sie im Grunde genommen Eigentümer dieser Flächen sind. Wir gehen also wenn man das von der Bundeswaldinventur zurückrechnet, sind 40% der Flächen in Deutschland bzw. in Sachsen-Anhalt werden nicht genutzt, sodass man auch durchaus sagen kann, dass vielleicht in dieser Größenordnung es Menschen sind, die gar nicht Kenntnis davon haben, dass sie diese Waldfläche besitzen.
1: Das finde ich schon interessant, aber wenn Sie gerade die vielen Verpflichtungen aufgezählt haben, die Sie als Waldeigentümerin haben, dann müsste doch hier sagen, Finger weg von sowas. Aber Sie haben das Gegenteil gemacht.
0: Wir haben das Gegenteil gemacht, ja, natürlich, weil das unsere sagen wir mal, familiäre Herkunft einfach mitbringt, dass mein Mann und ich beides aus Familien kommen, die Land- und Forstwirtschaft besessen haben und wir einfach diese Tradition fortführen wollten. Und das ist einfach, es ist eine anstrengende Aufgabe, weil man natürlich in der Forst- und Landwirtschaft der Natur ausgesetzt ist, den Wetterunbilden ausgesetzt ist und vieles eben nicht beeinflussen kann. Aber es macht eben auch Freude, draußen in der Natur zu sein und das einfach zu erleben, wie ein Wald wächst und sich verändert. Als wir vor über 20 Jahren unsere Flächen da im Harz gekauft haben, haben wir durch viele Flächen einfach durchschauen können, weil die Verjüngung noch nicht da ist. Und jetzt stehen sie nach 20 Jahren da und können gar nicht mehr durchgucken, weil die Verjüngung da ist. Also ja. der Wandel hat stattgefunden und das ist...
1: Das Thema Waldumbau ist ein ganz spannendes, das sprechen wir auf alle Fälle noch an. Da brechen Sie mich, wenn ich was Falsches sage, aber man darf da trotzdem, auch wenn Sie der Waldbesitzer sind, nicht alles. Zum Beispiel sagen, hier, ich mache ein Schild vor, betreten verboten, darf keiner rein und so weiter. Es gibt die Frage, wie ist das Verhältnis zu den Jägern und die Jagdreviere und sowas. Vielleicht mal ansprechen. Also man hat erstmal ein grundsätzliches Wege, so ein Betretungsrecht.
0: Richtig. Ja, also im Bundeswaldgesetz steht drin, dass wir auch eine Sozialpflichtigkeit als Waldbesitzer haben, im Grunde genommen. Und dass er öffentlich zugänglich sein darf auf den Wegen. Also das ist ganz klar vorgegeben. Darf mich als Besucher nur auf den Waldwegen aufhalten.
1: Querfeld. Was mit dem Pilzesammler?
0: So, Pilze sammeln für den
1: Eigenbedarf,
0: Eigenbedarf ist überhaupt kein Problem.
1: Dann geht er ja mal vom Weg weg.
0: Dann geht er auch vom Weg weg, das ist richtig. Habe ich besondere Stellen im Wald, wo ich sage, da möchte ich nicht unbedingt haben, dass jemand durchläuft, dann kann ich durchaus ein Schildchen hinsetzen. Bitte hier diese Neuanpflanzung nicht betreten, aber an sich ist die freie Zugänglichkeit der Natur, muss ich gewährleisten. Klappt eigentlich auch ganz gut. Mit dem Reiterverein kann man vereinbaren, die Wege und die Wege nicht, genauso mit Radfahrern, wie auch immer. Also die Möglichkeit besteht. Die Jagd kann ich entweder kann ich selbst durchführen oder ich kann sie eben verpachten oder Begehungsscheine abgeben, also die Erlaubnis an andere Jäger erteilen. Und dann ist es meine Aufgabe zu sagen, okay, so eine Art Vertrag aufzustellen. Ich betreibe hier Waldbau. Ich möchte gerne haben, dass meine Bäume ohne Zaun aufwachsen, ob ich die nun gepflanzt oder Naturverjüngung ist. Und deshalb wäre es schön, kann ich auch sagen, so Schwerpunktbejagungssachen machen. Natürlich ist es immer ein Jäger, der jetzt, sagen wir mal, nicht Waldbesitzer ist oder gar nicht aus diesem Metier kommt, hat natürlich eine andere Vorstellung davon, wie er das Wild bejagen möchte, als der Waldbesitzer, der eben durchaus sieht, dass es ihm Geld gekostet hat, diese Fläche zu bepflanzen. Mhm. Und er möchte natürlich dieses Geld auch sich amortisieren sehen, in Form davon, dass dieser gepflanzte Baum auch wächst und in 100 Jahren spätestens geerntet wird oder zwischendurch schon als Nutzholz genutzt werden kann.
1: Das ist ja gerade das Stichwort, was anderes fällt mir jetzt gar nicht großartig ein, außer vielleicht ein paar Pachteinnahmen von den Jägern oder so. Sie haben von den vielen Kosten gesprochen, die der Waldbesitzer hat, weil er diesen Lebensraum erhalten und entwickeln muss. Die ziemlich einzige Ertragsart ist das Holz. Dann, ja?
0: War bis 2018 oder war das für unseren Bereich, war das eben das Holz, was ich ernte. Aber wir haben eigentlich noch vielfältige andere, wir nennen das Ökosystemleistungen des Waldes, die bisher noch nicht als geldwerten Vorteil oder als Geld, nicht als geldwerten Vorteil, falsch,
1: bringen, geldmäßig.
0: Ja. Geldmäßig bringen oder dass wir es quantifiziert haben, so quantifiziert haben. Zum Beispiel etwas, was uns hier in Sachsen-Anhalt politisch auch sehr am Herzen liegt und wir im letzten Landeswassergesetz leider nicht 100% durchgekriegt haben, ist, dass wir eigentlich gerne von diesen Unterhaltskosten für den Wald, also für den Wasserabfluss im Wald zahlen müssen. Mhm. An sich ist unsere Aufgabe, oder wir betrachten das so, unsere Waldflächen dienen eigentlich zu das Wasser rückzuhalten. Aber um die Städte und die urbanen Bereiche eben vor Hochwasser etc. zu schützen, werden eben durchaus Gräben angelegt und das Wasserabläufe gepflegt. Und dafür müssen wir zahlen, obwohl auf unserer Fläche im Grunde genommen das Wasser eingelagert wird.
1: Das wird sehr wirklich in der Tat kompliziert, wobei eben das alles hängt mit allem zusammen. Das ist ja nur ein komplexer, auch der gesamte Wasserkreislauf, um nur einen da rauszugreifen. Aber das ist ja nicht alles. Es sind ja auch viele andere Faktoren, wenn man denkt, Sauerstofferzeugung,
0: richtig,
1: durch die Wälder,
0: das nächste,
1: der kühlende Effekt und so weiter und so fort. Das kommt man ja vom Hundertsten ins
0: Tausendste. Im Grunde genommen dieser ganze Erholungssegment wäre auch. Aber wie quantifiziere ich das? Mittlerweile haben wir ja die CO2-Senke, wir haben CO2-Zertifikate. Also ist die Möglichkeit eben, dass man seinen Wald parzellenweise, hektarweise eben berechnet, wie viel CO2 ich da einlagern kann. Mhm. Und dann kann ich diese CO2-Zertifikate dann eben an zuständige, also an Betriebe verkaufen. Aber gehen wir nochmal zurück zu den Unterhaltungsverbänden. Alleine das wäre schon ein Punkt zu sagen, der Waldbesitzer und auch in der Landwirtschaft wird von diesen Kosten entweder befreit oder entlastet, weil das ja schon ein Teil unserer Arbeit ist, dass wir das Wasser auf der Fläche zurückhalten möchten. Schwierig umzusetzen, aber die nächste Landesregierung kommt und das nächste Gespräch steht dann an, inwiefern wir doch da weiterkommen können. Der andere Punkt ist der ganze Naturschutzbereich, den ich auch im Wald umsetze, indem ich sage, ich lasse Hohlenbäume stehen, ich lasse bestimmte Totholzanteile stehen. Eventuell lasse ich auch Flächen ungenutzt, in kleinerem Rahmen, in Abhängigkeit, wie ich meinen Betrieb strukturiere, auch diese Teile könnten uns honoriert werden. Also wir sprechen immer von der Honorierung. Es gibt auch schon erste Förderungsmöglichkeiten auf Bundesebene, die wir nutzen können. Da ist aber immer die Problematik, dass ich immer eine On-Top-Leistung dazu setzen muss. Also ich bekomme diese Förderung, wenn ich eben noch mehr noch eine Fläche stilllege oder ich so und so viel Holz liegen lasse, zum Teil sogar Holz, was ich eigentlich gut verkaufen könnte, was ich als Totholz stehen lassen soll. Und das ist so ein bisschen die Diskrepanz in dieser Förderungsgeschichten, dieser Honorierung dieser Geschichten. Gesetzlich bin ich eben verpflichtet, bestimmte Dinge zu tun. Und diese gesetzlich verpflichtenden Teile, die bekomme ich eben nicht honoriert. Ich würde nur eine Honorierung erhalten durch diese Förderung, wenn ich eben on top, was draufsattle. Und das ist, da sind wir auch unter uns Waldvertretern unterschiedlicher Meinung. Das ist ja auch in Ordnung so, dass man da nicht immer 100% gleich sind, aber sagen wir mal, diese Honorierung dieser Selbstverständlichkeiten, die der Bürger aus dem Wald erhält, das fänden wir einfach schöner als die Forderung, die zum Teil aus der Gesellschaft kommt, vor allem aus dem Naturschutzbereich, einfach stilllegen. Ich glaube, viele machen sich dann gar nicht bewusst, was es bedeutet, wenn ich Wald stilllege, wo dieses Produkt das Holz dann herkommt.
1: Im bestimmten Bereich da.
0: Haben wir das jetzt gerade in Sachsen-Anhalt erlebt. Es ist sicherlich spannend für die Wissenschaft zu sehen, wie sich Wald entwickelt, wenn ich nichts tue. Wir haben aber in Deutschland und auch in Sachsen-Anhalt durchaus schon Flächen unseres Erachtens in genügender Anzahl da, um das zu verfolgen. Und wir gehen auch davon aus, in Zeiten des Klimawandels und des Waldumbaus und der Klimaresilienz der Wälder, dass eine Stilllegung uns gar nicht diese Klimaresilienz bringt und auch nicht die Schnelligkeit im Waldumbau bringt.
1: Vor allem an der Geschwindigkeit liegt.
0: Die Stabilität,
1: richtig. Würde erstmal das wieder nachwachsen, was erstmal da ist.
0: Es ist davon auszugehen und das ist eben das Nächste. wir können eigentlich gar nicht mehr mit dem, also der Wald, den wir, sagen wir mal, bisher kennen, so wie er sich darstellt, wird nicht der Wald der Zukunft sein. Wir werden auch Flächen haben, die gar nicht mehr diesen klassischen Waldcharakter mehr haben werden. Da werden Bäume draufstehen, ja, aber garantiert nicht mehr.

0: mehr in dieser Quantität und auch nicht immer unbedingt in der Qualität. Auch das müssen wir bedenken, dass der Wald wird sich auch für den Rohstoff Holz ändern. Und es werden auch manche Baumarten einfach wegfallen. Also nehmen wir zum Beispiel die Buche als Beispiel für den Harz. Sie ist im Moment noch, wird sie als führende Baumart unserer Versuchsanstalt
1: Sicher,
0: definiert.
1: wenn ohne jeden Eingriff wäre Deutschland ein Buchenland, nicht ein
0: Nein, auch
1: Eichenland,
0: das
1: nicht?
0: noch nicht mal.
1: Ja.
0: Auch das ist nicht 100% richtig. Aber die Buche wird in der nächsten Wald- und übernächsten Waldgeneration nicht mehr führend, auch im Harz sein.
1: Also es
0: Also
1: gibt viele
0: diese
1: Probleme und das Schlimme
0: Buchenwälder,
1: an Buchen ist, dass man das als Laie lange nicht sieht, dass der Baum schon krank ist.
0: das dauert eine Weile, aber an sich kann man
1: Wenn man
0: das
1: das
0: jetzt
1: mal
0: sehr
1: zeigen lassen und
0: schön.
1: so weiter, was ist denn hier das
0: Ja,
1: überhaupt?
0: wenn man im Sommer dasteht, dann habe ich das untere Grün, sehe ich, aber ich sehe eben nicht die tote Krone. Und die Buche, die alten Buchen sind
1: Hinüber.
0: alle abgängig, sind genau hinüber. Die nächste Generation, die kommt, ist zum Teil flächendeckend. Sie setzt sich schon mit dem Klimawandel auseinander, also kann man davon eventuell hoffen, dass sie stabiler ist, aber es ist eigentlich wichtig, dass in diese Flächen eine zweite, eine dritte, eine vierte Baumart
1: Ja,
0: reinkommt.
1: das
0: Und
1: andere Thema ist ja die Fichte und so weiter.
0: das ist ähnlich. Die Fichte ist eben in den Hochlagen des Brockens wäre sie, oder des Harzes um den Brocken herum, wäre sie noch tragbar. Aber je weiter nach unten wir kommen, eben nicht mehr, weil sie der Wassermangel ist das, was der Buche im Grunde genommen und der
1: Es
0: Fichte
1: sollen ja neue
0: die
1: Baumarten
0: Schwierigkeiten.
1: gepflanzt werden oder werden auch schon gepflanzt, um diesen Wald anzupassen. Es wird oft immer das Wort von dem Mischwald, der resilienter sei gegen alle möglichen Angriffe, sei es der Borkenkäfer, sei es Dürre, sei es andere Ereignisse. Gibt es denn da schon genug Erfahrung zu sagen, die Douglasie bringt's oder sowas?
0: Also die Douglasie ist seit über 130 Jahren in Deutschland, also so unbedingt sie als
1: Kann man mal immer
0: ausländische
1: wieder.
0: Baumart zu
1: Aber das
0: betrachten,
1: Thema kann man wieder,
0: richtig ist, also sagen wir mal, können wir jetzt nicht
1: ja.
0: mehr nachvollziehen, wenn eine Baumart schon so lange hier ist. Sie hat, wenn man auch sieht, wenn es aus Naturschutzseite heißt, naja, die Douglasie überfrachtet uns und die Gefahren, die kommen. Wir liegen im einstelligen Prozentbereich überhaupt erst in ganz Deutschland mit der Douglasie. Aber die Erfahrungen, die wir mit ihr gemacht haben, sind so, dass sie eben für Wärme und für ansteigende Temperaturen und vermehrter Trockenheiten durchaus geeignet ist. Man muss eben wissen, die Douglasie kommt aus Nordamerika mit einer Amplitude von der Küste bis zu den klimatischen Bedingungen. Das heißt, wir haben da eine große Genamplitude, auf die wir zurückgreifen können. Und die Douglasie ist ein Nadelholz. Wir werden auch Nadelholzer weiter brauchen. Jeder wird auch noch in 30, 40, 50, 60, 70 Jahren einen Dachstuhl bauen und haben möchten. Und dafür können wir eben nur Nadelholz gebrauchen. Da können wir eben
1: Es gibt auch
0: keine.
1: viele aus dem Mittelmeerraum und so weiter, aus diesen klimatischen Bedingungen im Gespräch.
0: Das ist alles richtig. Wir müssen aber da bedenken, dass wir immer noch Frost haben werden. Nur weil es wärmer wird, heißt es nicht, dass wir auch kalte Zeiten und Frost haben werden. Und Frost ist für eine Baumart, die das nicht kennt und sehr zeitig dann austreibt im Frühjahr, dann gefährlich, weil ja auch den Wuchs eindämme. Also insofern, die südlichen Baumarten sind vielleicht nicht unbedingt diejenigen, also was man aus den Ferien kennt, kann man sich in seinen Vorgarten setzen, aber nicht in den Wald setzen.
1: Also es bleibt spannend, was da gemacht und getan werden kann. Vor allem ist es ja auch eine Besonderheit, Sie haben es ja angesprochen, das sind Sachen, die dauern. Das sind ja, bevor
0: Richtig.
1: man wirklich Aussagen treffen kann, vergehen mindestens Jahrzehnte.
0: Richtig. Also das, was wir jetzt anpflanzen, pflanzen wir im Grunde genommen für unsere Enkelkinder an. Also unsere Kinder, die werden dann in der Entwicklung feststellen und sagen, okay, kann noch was werden. Und die Enkelkinder können dann das Resümee ziehen und sagen, hat geklappt oder hat nicht geklappt. Und das ist unser ganzes Versuchen oder unser ganzer Waldumbau beruht auf die wissenschaftlichen Grundlagen unserer Versuchsanstalten, die wir in ganz Deutschland haben. Und deshalb auch durchaus die Erfahrung der südlicheren Bundesländer genauso da reinfließen wie aus den nördlichen Bundesländern. Aber wir sind genauso angewiesen auf den Waldbesitzer oder den Förster, der einfach sagt, ich probiere hier mal was aus.
1: Sie haben ja angesprochen, welche ganzen behördlichen Zwängen man steckt, was man da alles beachten muss, hier und da. Und nun wird der Verwaltung ja immer unterstellt, sie sei recht langsam, aber doch vergleichsweise schnell, wenn man die Wuchszeit für einen Baum da gegenüberstellt. Und nun sind wir ja nicht losgelöst hier. Es gibt Landesgesetze, es gibt Bundesgesetze, wir haben die EU. Und irgendwie hat man den Eindruck, dass sich das alles beschleunigt, dass immer mehr Vorschriften und Richtlinien etc. pp. Da auf alle, die wirtschaftlich tätig sind, einströmen. Ist das bei den Waldbesitzern auch so?
0: Das ist nicht anders, ja. Also wir haben im Moment haben wir zwei auf EU-Ebene zwei Richtlinien, die massiv uns beeinträchtigen werden. Das ist einmal die entwaldungsfreie Lieferkette, EUDR auch genannt. Hier müssen wir nachweisen, wenn wir in Deutschland unseren Holz einschlagen und verkaufen, dass dieser Einschlag zu keiner Entwaldung führt. Es kommt aus, der Hintergrund sind eigentlich die Nutzungen in den tropischen Regenwäldern, wo wirklich eine Rodung stattfindet, um auf dieser Fläche etwas anderes dann anzubauen. Das passiert hier in Deutschland eigentlich nur dann, wenn die Waldfläche, aus welchem Grund auch immer, in ein Baugebiet oder wie auch immer umgewandelt wird oder für die Infrastruktur genutzt wird. Anderweitig passiert das hier in Deutschland nicht. Wir haben Bundeslandesgesetze, die das eigentlich uns verbieten, sodass wir eigentlich nicht entwaldungsfrei in Deutschland nutzen, wir aber trotzdem diese Regularien einhalten müssen und wir in Brüssel auf einer Internetplattform uns anmelden müssen, unsere Waldflächen angeben müssen, unsere Nutzung angeben müssen. Und sollte im Rahmen dessen es auch nur aus Unaufmerksamkeit ein Fehler uns passieren bei dieser Anmeldung, wird uns schon sogar mit strafrechtlichen Konsequenzen gedroht. So dass man als Waldbesitzer durchaus sich überlegt, legen könnte, ich schmeiß das Ganze hier hin, das ist mir zu gefährlich, wenn ich eigentlich jeden Tag mit einem Fuß im Gefängnis stehe. Das andere ist die Wiederherstellungsverordnung der Natur, ist auch eine EU-Richtlinie basiert auf dem Green Deal. Hier möchte man haben, dass auf Mitgliedstaatsebene die Natur, Wald, Landwirtschaft, Moorflächen wiederhergestellt wird auf Grundlagen von, wir nennen das Lebensraumtypen. Wir können auch Vegetationsgesellschaften sagen. Man sagt, die vor im Grunde genommen ihre Grundlage aus den 60ern haben und wir eben aber in dieser Regelung eine starre rückwärtsgewandte Regelung sehen und eigentlich nicht aufgenommen wird, dass eben der Klimawandel eine Veränderung auf der Fläche bringt, innerhalb auch der Vegetationsgesellschaft, dieses Lebensraumtypens und wir eigentlich dann gegen uns selber arbeiten werden. Und müssen. Und auch da droht dann, wenn ich eben diese Sache nicht so umgesetzt kriege, weil ich im Grunde genommen dann gegen die Natur arbeite, droht mir da auch Ordnungsrecht beziehungsweise eventuell sogar strafrechtliche Konsequenzen. Auch das vergällt einem ein wenig die Freude an der Arbeit da draußen. Weil an sich macht es wahnsinnig viel Spaß, da draußen in der Natur
1: Das
0: zu
1: wäre
0: sehen.
1: mein Einwurf jetzt. Also Brüssel scheint wirklich sehr weit weg zu sein.
0: Ja.
1: Und bei all diesen Fairnessen, mit denen sie klarkommen müssen, trotzdem mal, wie man so schön sagt, mal einfach mal in den Wald gehen und genießen, das machen sie trotzdem,
0: Das
1: ja.
0: macht man trotzdem, genau. Ja, da muss man aber an sich arbeiten, weil das ist natürlich immer sehr schwierig. Wenn man im Wald arbeitet, sieht man halt alle Aufgaben und einfach zu sagen, ich gehe jetzt mal spazieren und schaue nicht hin, das gelingt mir besser als meinem Mann. Jetzt kommt dann gleich immer die
1: Da wünsche ich
0: Aufgabenliste.
1: Ihnen viel Erfolg dabei, natürlich auch Ihrem Mann und Ihren Mitstreitern, die dafür sorgen, dass der Wald bleibt, der er ist. Auch wenn das nicht so einfach ist, wie wir gerade gelernt haben. Vielleicht die letzte Frage bei all diesen, ja, Herausforderungen, die Sie zu leisten haben.

0: schon mal im Interesse unseres Lebensraums viel Erfolg dabei und bedanke mich bei Ihnen fürs Kommen. War für mich
1: Vielen
0: sehr
1: Dank.
0: interessant. Ich hoffe, für Sie auch, liebe Zuschauerinnen und Zuschauer, zu hören, was da denkt man immer, ja, der Wald, der wächst und dann kommt die Axt und dann wächst wieder was und so weiter, aber das viel, viel komplexer das ist, haben wir vielleicht ein bisschen heute lernen können. Vielen Dank dafür und viel Erfolg weiter bei Ihrer Arbeit. Und ich hoffe, dass Sie
1: Dankeschön.
0: auch das nächste Mal wieder einschalten, denn das heißt zu Gast bei Ihrem Punkt um Fernsehen. Dankeschön.
1: Ich danke.

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1: Eine Festsitzung im Mansfelder Rathaus war Startschuss für die Feierlichkeiten anlässlich des 1050-jährigen Bestehens der Stadt. Ein Bundesprogramm sorgte vom 9. bis 11. Juni 2023 bei bestem Wetter für Unterhaltung bei Klein und Groß. So nutzte Ortsbürgermeisterin Sabine Metz gleich zu Beginn die Gelegenheit, sich bei allen Helfern und Unterstützern aus der Bürgerschaft, Vereinen und Firmen sowie der Stadtverwaltung zu bedanken. In seiner kleinen Festrede blickte Andreas Koch, Bürgermeister der Einheitsgemeinde Mansfeld, noch einmal 1050 Jahre zurück.
2: Vor 1050 Jahren, im Jahr 1973, wurde Mansfeld erstmals urkundlich in einem Tauschvertrag erwähnt. Ebenfalls erstmals urkundlich erwähnt wurde hier auch Leimbach, welches 1950 nach Mansfeld eingemeindet wurde. In Anwesenheit von Kaiser Otto II. Kam der Tausch zwischen dem Erzbischof von Magdeburg und dem Abt von Fulda zustande. Mansfeld und Leimbach kamen dadurch zum neu geschaffenen Erzbistum Magdeburg. Die Stadtgeschichte aber wurde insbesondere geprägt durch die Grafen, die den Namen Mansfeld weit über die Stadtgrenzen hinaus bekannt machten. Die Grundlage für den Wohlstand bildete dabei der Kupfer- und Silberbergbau. Der Name Mansfeld steht deshalb nicht nur für die heutige Ortschaft Mansfeld-Lutherstadt oder auch die Einheitsgemeinde Stadt Mansfeld, sondern für eine ganze Region, was auch unschwer am Namen des Landkreises Mansfeld-Südhorst erkennbar ist. Das Schloss Mansfeld ist dafür heute noch das sichtbare Zeichen weit über Mansfeld hinaus. Weit über die Region hinaus bekannt ist Mansfeld aber auch aufgrund seines berühmtesten Sohns, dem Reformator Martin Luther. Kurz nach seiner Geburt im Jahr 1483 siedelte die Familie Luther, damals Luther, später ja nach Luther umbenannt, von Eisleben nach Mansfeld um. Zu dieser Zeit war Mansfeld der Hauptort der Grafschaft und zugleich das Zentrum des Kupferschieferbergbaus. Ich möchte aber an dieser Stelle noch drei weitere herausragende Mansfelder Persönlichkeiten nennen. Zum einen den hier in Mansfeld tätigen evangelischen Theologen und Historiker Cyriacus Spangenberg, der die Mansfeldische Chronik schrieb. Des Weiteren natürlich den Naturforscher Franz Wilhelm Junghohn. Er erforschte die heute zu Indonesien gehörenden Inseln Java und Sumatra und wird deshalb auch nach Alexander von Humboldt als Humboldt von Java bezeichnet. Der dritte ist sicherlich etwas unbekannter, denn unbekannter ist sicherlich der in Leimbach geborene jüdische Physiker Harry Denver. Er ist der Entdecker des Kristallfotoeffekts, der nach ihm auch Denver-Effekt genannt wird und deshalb die bekannteste Anwendung der Solarzelle ist. Ja, gerade in den heutigen Zeiten fand ich das erwähnenswert. Die haben richtig gehört. Ich würde sagen, Mansfeld ist auch die Wiege der Solarzelle.
1: Für Unterhaltung sorgte im Anschluss Gisela Hutschenreuter aus Eisleben. Die bekannte Buchautorin ist auch als Alleinunterhalterin in Mansfelder Mundart bekannt.
3: Ich bin eine Eislebermädchen und mein Mansfeld hat mich geprägt.

0: samt seinem Leiter. Und das Verwelken habe ich an meine Sprache gepflegt. Es ist die Sprache von meiner Mutter und ihrer Mutter davor, die Sprache von allen Luther an die Leute hier im Ohr. Fremde Männer, sie klingen unmöglich. Unsere Sprache wird grob und kraus. Ja, merk dich, was wir erlebt haben alltäglich, macht das Wesen von Mannsfälschen aus. Hört mal genau hin, da klingende Worte hübsch, weich und schien, als wenn die Bergen im Wind leise singen, die oben auf der Halle stehen. Du erkennst drin's plätschernder Quelle aus dem Holz in dir im Grund, spürst Rauschen vom Grund auf dem Felle, so weich gibt's aus unserem Mund. So weit wie bei uns in den Seen sprechen wir im Mannes mächtig, Brät. Doch willst du uns richtig verstehen, dann hör auf dein Herz alle Zeit. Und folge aufs Mauer nur zu spähen, streckt bei uns nicht hin. Du musst mit uns leben und klagen, dann lernst du uns lieben und kennen.
1: In ihren Ausführungen ging Frau Hutschenreuther auch der Frage nach, wie der Name Mansfeld eigentlich entstand.
0: Also Genitiv des Mannes Feld, das hier wird es bei uns auch nicht. Und Sebastian Sick hätte mit seinem Buch Der Dativ ist dem Genitiv sein Tod auch nicht recht, weil es bei uns AG Dativ führt. Außer mir schlachten. Da kennen wir. Ansonsten hätte das bei uns hier heißen, der Acker von den Gerre. Also könnte das nicht Mansfeld gewesen sein. Ich gebe euch mal meine Erklärung ab, die ist eigentlich wahrscheinlicher. Also, was das Allerschönste ist in Mansfeldchen, bei uns scheint beinahe das ganze Jahr die Sonne. Wir haben ganz wenig Regen, wegen Schatten von Harze. Verstehen durch das hier eigentlich nicht so richtig, wieso, wenn man im Schatten lebt, immer Sonne hat. Aber vielleicht ist hier das, wo man von Mansfeld. Und wie Römer erscheint es mir jedes Mal, dass so viel Schönheit und Vielfältigkeit auf so kleinen Flecken gehen kann. Aber wenn ich hier Hallen so sehe und ringsherum das Rapsjahre Feld, aus dem Lärmgestreich in der Höhe, dann weiß ich, was mich hier hält. Es ist ein, hier bin ich Hähne. Ich hätte es mich nie aussuchen können. Und wenn es auch schlimmer noch käme, ich stelle mich von meinem Mansfeld nicht trennen. Solange mich der Hahn hier grüßen und wir hier steigerlich sind, wollen wir alles Mansfeld genießen, bis ich mal mich mein letztes Glück auf mich klinge. Glück auf und danke.
2: Am 10. Juni folgte dann der Umzug durch Mansfeld. Zahlreiche Teilnehmer, unter anderem von den ortsansässigen Vereinen, beteiligten sich daran. Und das Wetter war bestens an diesem sommerlichen Mittag.

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0: Arbeit.
1: Ja, aber...

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0: Hallo und herzlich willkommen, liebe Zuschauerinnen und Zuschauer bei Punktum, Ihrem regionalen Fernsehprogramm zu einer weiteren Ausgabe von Zu Gast. Und ich freue mich heute, Friederike von Beime hier bei uns begrüßen zu dürfen. Sie ist die Vorsitzende des Waldbesitzerverbandes Sachsen-Anhalt. Herzlich willkommen hier bei uns im Studio.
1: Vielen Dank.
0: Das Thema Wald ist ja eins, was viele Menschen beschäftigt. Das ist ja auch immer wieder in den Schlagzeilen, wenn man denkt jetzt hier über, da gab es die Borkenkäferplage, dann die Dürre, dann die ganzen Diskussionen mit dem Waldumbau, gerade der Harz und wie das alles aktuell dort aussieht und. Da gibt es viele, viele Dinge, über die wir jetzt sprechen können. Aber zunächst natürlich die Frage, wer ist denn Friederike von Beime?
1: Ja, vielen Dank für die Einladung. Ich bin Försterin, habe meine ersten Lebensjahre in Afrika verbracht, bin in Südafrika geboren. Bedingt durch die Arbeit meines Vaters wollte ich gerne was im Bereich Biologie tun, bin aber in der Forstwirtschaft gelandet und habe mit meinem Mann zusammen 2002 Wald in der Nähe von Stolberg gekauft. Unsere Familien sind beide 1945 aus Brandenburg bzw. Sachsen-Anhalt enteignet worden. Und aufgrund dessen wollten wir einfach unsere forstlichen, landwirtschaftlichen Familienhintergründe fortsetzen und sind nun jetzt im Harz als Waldbesitzer tätig.
0: Ja, gerade die Wälder um Stolberg sind ja berühmt und Sie sind tätig im Waldbesitzerverband. Was ist denn das für ein Verband? Was hat er für Aufgaben? Wie muss man sich das vorstellen?
1: Der Waldbesitzerverband existiert seit 30 Jahren oder ja, plus minus hier in Sachsen-Anhalt. Alle Bundesländer in Deutschland haben einen eigenen Verband. Unser Dachverband sitzt in Berlin, ist die AGDW, Arbeitsgemeinschaft Deutscher Waldbesitzer. Oder Waldeigentümer eigentlich. Unsere Aufgabe hier auf Landesebene ist, die forstlichen Belange der Waldbesitzer politisch zu vertreten. Also wir sind eigentlich diejenigen, die die Bedürfnisse im Rahmen von finanzieller Unterstützung oder gesetzlicher Umsetzung und Vorgaben in Magdeburg eben zu vertreten und immer die Belange unserer Waldbesitzer darzustellen und ihre Bedürfnisse aufzuzeigen. Und im Grunde genommen sind wir also ein politischer Verband.
0: Ja, eine Interessenvertretung.
1: Eine Interessensvertretung, ja.
0: Damit die Dimensionen mal klar werden, vielleicht denkt der eine oder andere, das sind nur ein paar Exoten, die da waren, drei Birken und vier Kiefern da. Ihr eigenen, das ist gewaltig eigentlich,
1: also,
0: der Anteil, ja?
1: In Sachsen-Anhalt sind wir, sagen wir, circa 55% des Waldes in Sachsen-Anhalt ist Privatwald mit einer Durchschnittsgröße von 5,6 Hektar. Wir haben 50.000 Waldbesitzer in Sachsen-Anhalt. Wir im Verband sagen, dass wir um die 10.000 Waldbesitzer vertreten, als Mitglieder haben. Dazu zählen ein hoher Anteil an Forstbetriebsgemeinschaften und eben auch kleinere Waldbesitzer. In Sachsen-Anhalt als solches geht man davon aus, dass das Gros der Waldbesitzer eben unter 20 Hektar liegt. Also es ist eigentlich nur eine Handvoll größerer Waldbesitzer.
0: Großgrundbesitzer, so auf Waldebene.
1: Ja, wenn man jetzt dieses altertümliche Wort benutzen wollte, ja, aber das ist eigentlich nur eine Handvoll.
0: Ich finde das erstaunlich, wie viele Waldbesitzer sind, wobei das ja, wie Sie sagten, ja bei den vielen eine übersichtliche Fläche betrifft, aber bei einem oder anderen doch schon größere Bereiche. Und nun ist es so, dass es zwar relativ viele sind, wie Sie sagten, aber die übergroße Mehrzahl der Menschen noch nie ein Stück Wald besessen hat. Wie äußert sich das? Was muss man denn da machen? Was bedeutet denn das eigentlich im Alltag?
1: Was das im Alltag bedeutet? Gut, ich bin Eigentümer dieser Fläche, habe gesetzliche Vorgaben zu erfüllen, habe auch im Grunde genommen bin ich verpflichtet, habe ich im Grunde genommen mehr Kosten als Einkünfte auf diesen kleinen Flächen. Ich zahle Grundsteuer, ich zahle Beiträge zum Unterhaltungsverband, also zur Wasserabführung, beziehungsweise seit in diesem Jahr auch zum Wasserrückhalt in meinen Flächen. Ich zahle Beiträge zur Berufsgenossenschaft. Das sind meine Verpflichtungen, die ich als Waldbesitzer auf der finanziellen Seite habe. Und meine anderen Verpflichtungen sind, dass ich diesen Wald in seiner Struktur, in seinen Aufgaben erhalte. Das heißt, ich bin eigentlich verpflichtet, wenn ein Sturm auf dieser Fläche ist oder ein Schadereignis im Allgemeinen auf dieser Fläche ist, dass ich diese Fläche beräume. Und aber auch dann, nehmen wir die ganzen Kahlflächen, die seit 2018 entstanden sind, in einem bestimmten Zeitraum, das sind 3 Jahre, die mir vom Gesetz her zustehen, vom Landeswaldgesetz zustehen, diese Flächen auch wieder bepflanzen muss. Und das ist, je nachdem, wie groß diese Fläche ist oder wie ich zu meinem Wald stehe, einmal eine finanzielle Aufgabe. Und das andere ist, auch das müssen wir wissen, dass ein Großteil unserer Waldbesitzer hier in Sachsen-Anhalt, vor allem von diesen kleinen Waldbesitzern, gar nicht Kenntnis haben, dass sie im Grunde genommen Eigentümer dieser Flächen sind. Wir gehen von, also wenn man das von der Bundeswaldinventur zurückrechnet, sind 40% der Flächen in Deutschland bzw. in Sachsen-Anhalt werden nicht genutzt, sodass man auch durchaus sagen kann, dass vielleicht in dieser Größenordnung es Menschen sind, die gar nicht Kenntnis davon haben, dass sie diese Waldfläche besitzen.
0: Das finde ich schon interessant, aber wenn Sie gerade die vielen Verpflichtungen aufgezählt haben, die Sie als Waldeigentümerin haben, dann müsste doch hier sagen, Finger weg von sowas, aber Sie haben das Gegenteil gemacht.
1: Wir haben das Gegenteil gemacht, ja, natürlich, weil das unsere, sagen wir mal, familiäre Herkunft einfach mitbringt, dass wir aus, mein Mann und ich beides aus Familien kommen, die Land- und Forstwirtschaft besessen haben und wir einfach diese Tradition fortführen wollten. Und das ist einfach, es ist eine anstrengende Aufgabe, weil man natürlich in der Forst- und Landwirtschaft der Natur ausgesetzt ist, den Wetterunbilden ausgesetzt ist. Und vieles eben nicht beeinflussen kann. Aber es macht eben auch Freude, draußen in der Natur zu sein und das einfach zu erleben, wie ein Wald wächst und sich verändert. Als wir vor über 20 Jahren unsere Flächen da im Harz gekauft haben, haben wir durch viele Flächen einfach durchschauen können, weil die Verjüngung noch nicht da ist. Und jetzt stehen sie nach 20 Jahren da und können gar nicht mehr durchgucken, weil die Verjüngung da ist. Also ja. der Wandel hat stattgefunden und das ist...
0: Das Thema Waldumbau ist ein ganz spannendes, das sprechen wir auf alle Fälle noch an. Da brechen Sie mich, wenn ich was Falsches sage. Aber man darf da trotzdem, auch wenn Sie der Waldbesitzer sind, nicht alles, zum Beispiel

0: zum Beispiel sagen, hier, ich mache ein Schild vor, betreten verboten, darf keiner rein und so weiter. Es gibt die Frage, wie ist das Verhältnis zu den Jägern und die Jagdreviere und sowas. Vielleicht das mal vielleicht mal ansprechen. Also man hat erstmal ein grundsätzliches Wege, so ein Betretungsrecht, ja, als
1: Richtig.
0: Bürger.
1: Also im Bundeswaldgesetz steht drin, dass wir auch eine Sozialpflichtigkeit als Waldbesitzer haben, im Grunde genommen. Und dass er öffentlich zugänglich sein darf auf den Wegen. Also das ist ganz klar vorgegeben. Ich darf mich als Besucher nur auf den Waldwegen aufhalten.
0: Wie ist denn das
1: Querfeld.
0: mit dem Pilzesammler?
1: So, Pilze sammeln
0: Eigenbedarf,
1: für
0: naja,
1: den
0: sowieso, ne?
1: Eigenbedarf ist überhaupt kein Problem.
0: Bloß dann geht er ja mal vom Weg weg,
1: Dann
0: der
1: geht er auch
0: Sammler.
1: vom Weg weg, das ist richtig. Habe ich besondere Stellen im Wald, wo ich sage, da möchte ich nicht unbedingt haben, dass jemand durchläuft, dann kann ich durchaus hin ein Schildchen hinsetzen, bitte hier diese Neuanpflanzung nicht betreten, aber an sich ist es ist die freie Zugänglichkeit der Natur, muss ich gewährleisten. Klappt eigentlich auch ganz gut. Mit dem Reiterverein kann man vereinbaren, die Wege ja
0: Ja,
1: und die Wege nicht, genauso mit Radfahrern wie auch immer. Also die Möglichkeit besteht. Die Jagd kann ich entweder auf meiner eigenen, kann ich selbst durchführen oder ich kann sie eben verpachten oder Begehungsscheine abgeben, also die Erlaubnis an andere Jäger erteilen. Und dann ist es meine Aufgabe zu sagen, okay, so eine Art Vertrag aufzustellen. Ich betreibe hier Waldbau. Ich möchte gerne haben, dass meine Bäume ohne Zaun aufwachsen, ob ich die nun gepflanzt oder Naturverjüngung ist. Und deshalb wäre es schön, kann ich auch sagen, so Schwerpunktbejagungssachen machen. Natürlich ist es immer ein Jäger, der jetzt, sagen wir mal, nicht Waldbesitzer ist oder gar nicht aus diesem Metier kommt, hat natürlich eine andere Vorstellung davon. Wie er das Wild bejagen möchte, als der Waldbesitzer, der eben durchaus sieht, dass es ihm Geld gekostet hat, diese Fläche zu bepflanzen. Und er möchte natürlich dieses Geld auch sich amortisieren sehen, in Form davon, dass dieser gepflanzte Baum auch wächst und in 100 Jahren spätestens geerntet wird oder zwischendurch schon als Nutzholz genutzt werden kann.
0: Das ist ja gerade das Stichwort. Was anderes fällt mir jetzt gar nicht großartig ein, außer vielleicht ein paar Pachteinnahmen von den Jägern oder so. Sie haben von den vielen Kosten gesprochen, die der Waldbesitzer hat, weil er diesen Lebensraum erhalten und entwickeln muss. Die ziemlich einzige Ertragsart ist ja das Holz. Dann ja.
1: War bis 2018 oder war das für unseren Bereich, ja, war das eben das Holz, was ich ernte. Aber wir haben eigentlich noch vielfältige andere, wir nennen das Ökosystemleistungen des Waldes, die bisher noch nicht in Geld, also als geldwerten Vorteil oder als Geld, nicht als geldwerten Vorteil, falsch. Also
0: Also die was bringen, geldmäßig, ja.
1: geldmäßig bringen oder dass wir es quantifiziert haben, so quantifiziert haben. Zum Beispiel etwas, was uns hier in Sachsen-Anhalt politisch auch sehr am Herzen liegt und wir im letzten Wassergesetz leider nicht 100% durchgekriegt haben, ist, dass wir eigentlich gerne von diesen Unterhaltskosten für den Wald, also für den Wasserabfluss im Wald zahlen müssen. An sich ist unsere Aufgabe, oder wir betrachten das so, unsere Waldflächen dienen eigentlich dazu, das Wasser ruhig zu halten, aber um die Städte und die urbanen Bereiche eben vor Hochwasser etc. zu schützen, werden eben durchaus Gräben angelegt und Wasserabläufe gepflegt. Und dafür müssen wir zahlen, obwohl auf unserer Fläche im Grunde genommen das Wasser eingelagert wird.
0: Es wird sehr wirklich in der Tat kompliziert, wobei eben das alles hängt mit allem zusammen. Das ist ja nur ein komplexer, auch der gesamte Wasserkreislauf, um nur einen da rauszugreifen. Aber das ist ja nicht alles. Es sind ja auch viele andere Faktoren. Wenn man denkt, Sauerstofferzeugung durch
1: Richtig,
0: die Wälder,
1: das
0: der
1: nächste.
0: kühlende Effekt und so weiter und so fort. Das kommt man ja eigentlich vom Hundertsten
1: Ins
0: ins
1: Tausendste.
0: Tausendste.
1: Im Grunde genommen, dieser ganze
0: Und das zu quantifizieren, ist natürlich schwierig, ne?
1: Erholungssegment
0: Dann auch noch, ja.
1: wäre auch. Aber wie quantifiziere ich das? Mittlerweile haben wir ja die CO2-Senke, wir haben CO2-Zertifikate, also ist die Möglichkeit eben, dass

0: man seinen Wald parzellenweise, hektarweise eben berechnet, wie viel CO2 ich da einlagern kann, und dann kann ich diese CO2-Zertifikate dann eben an zuständige, also an Betriebe verkaufen. Aber gehen wir nochmal zurück zu den Unterhaltungsverbänden. Alleine das wäre schon ein Punkt zu sagen, der Waldbesitzer und auch in der Landwirtschaft wird von diesen Kosten entweder befreit oder entlastet, weil das ja schon ein Teil unserer Arbeit ist, dass wir das Wasser auf der Fläche zurückhalten möchten. Schwierig umzusetzen, aber die nächste Landesregierung kommt und das nächste Gespräch steht dann an, inwiefern wir doch da weiterkommen können. Der andere Punkt ist der ganze Naturschutzbereich, den ich auch im Wald umsetze, indem ich sage, ich lasse Hohlenbäume stehen, ich lasse bestimmte Totholzanteile stehen. Eventuell lasse ich auch Flächen ungenutzt, in kleinerem Rahmen, in Abhängigkeit, wie ich meinen Betrieb strukturiere, auch diese Teile könnten uns honoriert werden. Also wir sprechen immer von der Honorierung. Es gibt auch schon erste Förderungsmöglichkeiten auf Bundesebene, die wir nutzen können. Da ist aber immer die Problematik, dass ich immer eine On-Top-Leistung dazu setzen muss. Also ich bekomme diese Förderung, wenn ich eben noch mehr noch eine Fläche stilllege oder ich so und so viel Holz liegen lasse, zum Teil sogar Holz, was ich eigentlich gut verkaufen könnte, was ich als Totholz stehen lassen soll. Und das ist so ein bisschen die Diskrepanz in dieser Förderungsgeschichten, dieser Honorierung dieser Geschichten. Gesetzlich bin ich eben verpflichtet, bestimmte Dinge zu tun. Und diese gesetzlich verpflichtenden Teile, die bekomme ich eben nicht honoriert. Ich würde nur eine Honorierung erhalten durch diese Förderung, wenn ich eben
1: Noch
0: on
1: was
0: top,
1: draufsetze, ja.
0: was draufsattle. Und das ist, da sind wir auch unter uns Waldvertretern unterschiedlicher Meinung. Das ist ja auch in Ordnung so, dass man da nicht immer 100% gleich sind, aber sagen wir mal, diese Honorierung dieser Selbstverständlichkeiten, die der Bürger aus dem Wald erhält, das fänden wir einfach schöner als die Forderung, die zum Teil aus der Gesellschaft kommt, vor allem aus dem Naturschutzbereich, einfach stilllegen. Ich glaube, viele machen sich dann gar nicht bewusst, was es bedeutet, wenn ich Wald stilllege, wo dieses
1: Das
0: Produkt Holz dann
1: passiert ja
0: herkommt.
1: gerade, ja, in einem bestimmten Bereich da
0: Im
1: im Stadt.
0: bestimmten, genau, haben wir das jetzt gerade in Sachsen-Anhalt erlebt. Es ist sicherlich spannend für die Wissenschaft zu sehen, wie sich Wald entwickelt, wenn ich nichts tue. Wir haben aber in Deutschland und auch in Sachsen-Anhalt durchaus schon Flächen unseres Erachtens in genügender Anzahl da, um das zu verfolgen. Und wir gehen auch davon aus, in Zeiten des Klimawandels und des Waldumbaus und der Klimaresilienz der Wälder, dass eine Stilllegung uns gar nicht diese Klimaresilienz bringt und auch nicht die Schnelligkeit im
1: Ich
0: Waldumbau
1: denke vor
0: bringt,
1: allem, die an der
0: um
1: Geschwindigkeit liegt es ja,
0: die
1: weil
0: Stabilität,
1: würde
0: richtig.
1: erstmal das wieder nachwachsen, was erstmal da ist, ein
0: Es ist
1: bisschen.
0: davon auszugehen, und das ist eben das Nächste. Wir können eigentlich gar nicht mehr mit dem, also der Wald, den wir, sagen wir mal, bisher kennen, so wie er sich darstellt, wird nicht der Wald der Zukunft sein. Wir werden auch Flächen haben, die gar nicht mehr diesen klassischen Waldcharakter mehr haben werden. Da werden Bäume draufstehen, ja, aber garantiert nicht mehr in dieser Quantität und auch nicht mehr unbedingt in der Qualität. Auch das müssen wir bedenken, dass der Wald wird sich auch für den Rohstoff Holz ändern. Und es werden auch manche Baumarten einfach wegfallen. Also nehmen wir zum Beispiel die Buche als Beispiel für den Harz. Sie ist im Moment noch, wird sie als führende Baumart unserer Versuchsanstalt
1: Hieß ja,
0: definiert.
1: wenn ohne jeden Eingriff wäre Deutschland ein Buchenland, nicht ein
0: Nein, auch
1: Eichenland,
0: das
1: nicht?
0: noch nicht mal.
1: Ja.
0: Auch das ist nicht 100% richtig. Aber die Buche wird in der nächsten Wald- und übernächsten Waldgeneration nicht mehr führend auch im Harz sein. Also diese Buchenwälder.
1: Das Schlimme an Buchen ist, dass man das als Laie lange nicht sieht, dass der Baum schon krank ist.
0: Das dauert eine Weile, aber an sich kann man das jetzt sehr schön.
1: Und so weiter. Was ist denn hier?
0: Ja, wenn man im Sommer dasteht, dann habe ich das untere Grün, sehe ich, aber ich sehe eben nicht die tote Krone. Und die Buche, die alten Buchen sind
1: hinüber.
0: Alle abgängig, sind genau hinüber. Die nächste Generation, die kommt, ist zum Teil flächendeckend. Sie setzt sich schon mit dem Klimawandel auseinander. Also kann man davon eventuell hoffen, dass sie stabiler ist. Aber es ist eigentlich wichtig, dass in diese Flächen eine zweite, eine dritte, eine vierte Baumart reinkommt.
1: Ja, das andere Thema ist ja die Fichte und so weiter. Ach.
0: Das ist ähnlich. Die Fichte ist eben in den Hochlagen des Brockens wäre sie, oder des Harzes um den Brocken rum, wäre sie noch tragbar. Aber je weiter nach unten wir kommen, eben nicht mehr, weil sie, der Wassermangel ist das, was der Buche im Grunde genommen und der Fichte
1: das. Es sollen neue Baumarten gepflanzt werden oder werden auch schon gepflanzt, um diesen Wald anzupassen. Es wird oft immer das Wort von dem Mischwald, der resilienter sei gegen alle möglichen Angriffe, sei es der Borkenkäfer, sei es Dürre, sei es andere Ereignisse. Gibt es denn da schon genug Erfahrung zu sagen, die Douglasie bringt oder sowas?
0: Also die Douglasie ist seit über 130 Jahren in Deutschland, also so unbedingt sie als ausländische Baumart zu betrachten.
1: Aber das Thema kann man wieder, ja.
0: Richtig, ist, also sagen wir mal, können wir jetzt nicht mehr nachvollziehen, wenn eine Baumart schon so lange hier ist. Sie hat, wenn man auch sieht, wenn es aus Naturschutzseite heißt, naja, die Douglasie überfrachtet uns und die Gefahren, die kommen. Wir liegen im einstelligen Prozentbereich überhaupt erst in ganz Deutschland mit der Douglasie. Aber die Erfahrungen, die wir mit ihr gemacht haben, sind so, dass sie eben für Wärme und trockene, für ansteigende Temperaturen und vermehrter Trockenheiten durchaus geeignet ist. Man muss eben wissen, die Douglasie kommt aus Nordamerika mit einer Amplitude von der Küste bis zu den artalpinen klimatischen Bedingungen. Das heißt, wir haben da eine große Genamplitude, auf die wir zurückgreifen können. Und die Douglasie ist ein Nadelholz. Wir werden auch Nadelholzer weiter brauchen. Jeder wird auch noch in 30, 40, 50, 60, 70 Jahren einen Dachstuhl bauen und haben möchten. Und dafür können wir eben nur Nadelholz gebrauchen. Da können wir eben
1: es gibt
0: keine.
1: Auch viele aus dem Mittelmeerraum und so weiter, aus diesen klimatischen Bedingungen im Gespräch.
0: Das ist alles richtig. Wir müssen aber da bedenken, dass wir immer noch Frost haben werden. Nur weil es wärmer wird, heißt es nicht, dass wir die auch kalte Zeiten und Frost haben werden. Und Frost ist für eine Baumart, die das nicht kennt und sehr zeitig dann austreibt im Frühjahr, dann gefährlich, weil ja auch den Wuchs eindämme. Also insofern, die südlichen Baumarten sind vielleicht nicht unbedingt diejenigen, also was man aus den Ferien kennt, kann man sich in seinen Vorgarten setzen, aber nicht in den Wald setzen.
1: Also es bleibt spannend, was da gemacht und getan werden kann. Vor allem ist es ja auch eine Besonderheit, Sie haben es ja angesprochen, das sind Sachen, die dauern. Das sind ja, bevor man wirklich Aussagen treffen kann, vergehen mindestens Jahrzehnte.
0: Richtig, also das, was wir jetzt anpflanzen, die pflanzen wir im Grunde genommen für unsere Enkelkinder an. Also unsere Kinder, die werden dann in der Entwicklung feststellen und sagen, okay, kann noch was werden. Und die Enkelkinder können dann das Resümee ziehen und sagen, hat geklappt oder hat nicht geklappt. Und das ist unser ganzes Versuchen oder unser ganzer Waldumbau beruht auf die wissenschaftlichen Grundlagen unserer Versuchsanstalten, die wir in ganz Deutschland haben. Und deshalb auch durchaus die Erfahrung der südlicheren Bundesländer genauso da reinfließen wie aus den nördlichen Bundesländern. Aber wir sind genauso angewiesen auf den Waldbesitzer oder den Förster, der einfach sagt, ich probiere hier mal was aus.
1: Sie haben ja angesprochen, welche ganzen behördlichen Zwänge man steckt, was man da alles als beachten muss hier und da. Nun wird der Verwaltung ja immer unterstellt, sie sei recht langsam, aber doch vergleichsweise schnell, wenn man die Wuchszeit für einen Baum da gegenüberstellt. Und nun sind wir ja nicht losgelöst hier. Es gibt Landesgesetze, es gibt Bundesgesetze, wir haben die EU. Und irgendwie hat man den Eindruck, dass da immer, dass sich das alles beschleunigt, dass immer mehr Vorschriften und Richtlinien etc. pp. Da auf alle, die wirtschaftlich tätig sind, einströmen. Ist das bei den Waldbesitzern auch so?
0: Das ist nicht anders, ja. Also wir haben im Moment haben wir zwei auf EU-Ebene zwei Richtlinien, die massiv uns beeinträchtigen werden. Das ist einmal das, die entwaldungsfreie Lieferkette, EUDR auch genannt. Hier müssen wir nachweisen, wenn wir in Deutschland unseren Holz einschlagen und verkaufen, dass dieser Einschlag zu keiner Entwaldung führt. Es kommt aus, der Hintergrund sind eigentlich die Nutzungen in den tropischen Regenwäldern, wo wirklich eine Rodung stattfindet, um auf dieser Fläche etwas anderes dann anzubauen. Das passiert hier in Deutschland eigentlich nur dann, wenn die Waldfläche, aus welchem Grund auch immer, in ein Baugebiet oder wie auch immer umgewandelt wird oder für die Infrastruktur genutzt wird. Anderweitig passiert das hier in Deutschland nicht. Wir haben Bundeslandesgesetze, die das eigentlich uns verbieten, sodass wir eigentlich nicht entwaldungsfrei in Deutschland nutzen, wir aber trotzdem diese Regularien einhalten müssen und wir in Brüssel auf einer Internetplattform uns anmelden müssen, unsere Waldflächen angeben müssen, unsere Nutzung angeben müssen. Und sollte im Rahmen dessen es auch nur aus Unaufmerksamkeit ein Fehler uns passieren bei dieser Anmeldung, wird uns schon sogar mit strafrechtlichen Konsequenzen gedroht. So dass man als Waldbesitzer durchaus sich überlegt, legen könnte, ich schmeiß das Ganze hier hin, das ist mir zu gefährlich, wenn ich eigentlich jeden Tag mit einem Fuß im Gefängnis stehe. Das andere ist die Wiederherstellungsverordnung der Natur, ist auch eine EU-Richtlinie basiert auf dem Green Deal. Hier möchte man haben, dass auf Mitgliedstaatsebene die Natur, Wald, Landwirtschaft, Moorflächen wiederhergestellt wird auf Grundlagen von, wir nennen das Lebensraumtypen. Wir können auch Vegetationsgesellschaften sagen. Man sagt, die vor im Grunde genommen ihre Grundlage aus den 60ern haben und wir eben aber in dieser Regelung eine starre rückwärtsgewandte Regelung sehen und eigentlich nicht aufgenommen wird, dass eben der Klimawandel eine Veränderung auf der Fläche bringt, innerhalb auch der Vegetationsgesellschaft dieses Lebensraumtypens und wir eigentlich dann gegen uns selber arbeiten werden. Und müssen, und auch da droht dann, wenn ich eben diese Sache nicht so umgesetzt kriege, weil ich im Grunde genommen dann gegen die Natur arbeite, droht mir da auch Ordnungsrecht beziehungsweise eventuell sogar strafrechtliche Konsequenzen. Auch das vergällt einem ein wenig die Freude an der Arbeit da draußen. Weil an sich macht es wahnsinnig viel Spaß, da draußen in der Natur
1: Das
0: zu
1: wäre
0: sehen.
1: mein Einwurf jetzt. Also Brüssel scheint wirklich sehr weit weg zu sein.
0: Ja.
1: Und bei all diesen Fairnessen, mit denen sie klarkommen müssen, trotzdem mal, wie man so schön sagt, mal einfach mal in den Wald gehen und genießen, das machen sie trotzdem.
0: Das macht man trotzdem, genau. Ja. Da muss man aber an sich arbeiten, weil das ist natürlich immer sehr schwierig. Wenn man im Wald arbeitet, sieht man halt alle Aufgaben und einfach zu sagen, ich gehe jetzt mal spazieren und schaue nicht hin, das gelingt mir besser als meinem Mann. Jetzt kommt dann gleich immer die
1: Da wünsche ich
0: Aufgabenliste.
1: Ihnen viel Erfolg dabei, natürlich auch Ihrem Mann und Ihren Mitstreitern, die dafür sorgen, dass der Wald bleibt, der er ist. Auch wenn das nicht so einfach ist, wie wir gerade gelernt haben. Vielleicht die letzte Frage bei all diesen, ja, Herausforderungen, die Sie zu leisten haben. Sie sind jetzt wie lange Vorsitzende?
0: 3 Jahre.
1: Genau. Also gucken wir mal in die nächsten 3 Jahre. Was würden Sie sich denn wünschen, was da passiert?
0: Was da passiert, dass auf Bundes- und auf EU-Ebene man erkennt, dass wir Waldbesitzer
1: Nicht der Feind sind, ja.
0: nicht der Feind sind und dass wir genau wissen, was wir auf unseren Flächen tun Und warum wir das tun und dass uns diese Freiheit wiedergegeben wird und auch gelassen wird. Und dass man, das ist das eine. Und auf Landesebene würden wir uns freuen, wenn wir in dieser Hinsicht unterstützt würden und da vor allen Dingen der Kleinprivatwald die finanzielle Förderung auch erhält, um eigenständig agieren zu können.
1: Ja, also ich wünsche Ihnen

0: Eine Festsitzung im Mansfelder Rathaus war Startschuss für die Feierlichkeiten anlässlich des 1050-jährigen Bestehens der Stadt. Ein Bundesprogramm sorgte vom 9. bis 11. Juni 2023 bei bestem Wetter für Unterhaltung bei Klein und Groß. So nutzte Ortsbürgermeisterin Sabine Metz gleich zu Beginn die Gelegenheit, sich bei allen Helfern und Unterstützern aus der Bürgerschaft, Vereinen und Firmen sowie der Stadtverwaltung zu bedanken. In seiner kleinen Festrede blickte Andreas Koch, Bürgermeister der Einheitsgemeinde Mansfeld, noch einmal 1050 Jahre zurück.
1: Vor 1050 Jahren, im Jahr 1973, wurde Mansfeld erstmals urkundlich in einem Tauschvertrag erwähnt. Ebenfalls erstmals urkundlich erwähnt wurde hier auch Leimbach, welches 1950 nach Mansfeld eingemeindet wurde. In Anwesenheit von Kaiser Otto II. Kam der Tausch zwischen dem Erzbischof von Magdeburg und dem Abt von Fulda zustande. Mansfeld und Leimbach kamen dadurch zum neu geschaffenen Erzbistum Magdeburg. Die Stadtgeschichte aber wurde insbesondere geprägt durch die Grafen, die den Namen Mansfeld weit über die Stadtgrenzen hinaus bekannt machten. Die Grundlage für den Wohlstand bildete dabei der Kupfer- und Silberbergbau. Der Name Mansfeld steht deshalb nicht nur für die heutige Ortschaft Mansfeld-Lutherstadt oder auch die Einheitsgemeinde Stadt Mansfeld, sondern für eine ganze Region, was auch unschwer am Namen des Landkreises Mansfeld-Südhorst erkennbar ist. Das Schloss Mansfeld ist dafür heute noch das sichtbare Zeichen weit über Mansfeld hinaus. Weit über die Region hinaus bekannt ist Mansfeld aber auch aufgrund seines berühmtesten Sohns, dem Reformator Martin Luther. Kurz nach seiner Geburt im Jahr 1483 siedelte die Familie Luther, damals Luther, später ja nach Luther umbenannt, von Eisleben nach Mansfeld um. Zu dieser Zeit war Mansfeld der Hauptort der Grafschaft und zugleich das Zentrum des Kupferschieferbergbaus. Ich möchte aber an dieser Stelle noch drei weitere herausragende Mansfelder Persönlichkeiten nennen. Zum einen den hier in Mansfeld tätigen evangelischen Theologen und Historiker Cyriacus Spangenberg, der die Mansfeldische Chronik schrieb. Des Weiteren natürlich den Naturforscher Franz Wilhelm Junghohn. Er erforschte die heute zu Indonesien gehörenden Inseln Java und Sumatra und wird deshalb auch nach Alexander von Humboldt als Humboldt von Java bezeichnet. Der dritte ist sicherlich etwas unbekannter, denn unbekannter ist sicherlich der in Leimbach geborene jüdische Physiker Harry Denver. Er ist der Entdecker des Kristallfotoeffekts, der nach ihm auch Denver-Effekt genannt wird und deshalb die bekannteste Anwendung der Solarzelle ist. Ja, gerade in den heutigen Zeiten fand ich das erwähnenswert. Wir haben richtig gehört, ich würde sagen, Mansfeld ist auch die Wiege der Solarzelle.
0: Für Unterhaltung sorgte im Anschluss Gisela Hutschenreuter aus Eisleben. Die bekannte Buchautorin ist auch als Alleinunterhalterin in Mansfelder Mundart bekannt.
2: Ich bin eine Eislebermädchen und mein Mansfeld hat mich geprägt, samt seinen Leiter. Und das Bewegen habe ich an meine Sprache gepflegt. Es ist die Sprache von meiner Mutter und ihrer Mutter davor, die Sprache von allen Luther an die Leiter hier im Ohr. Fremde Männer, sie klingen unmöglich. Unsere Sprache wäre grob und kraus. Ja, merk dich, was wir erlebt haben alltäglich, macht das Wesen von Mansfeldchen aus. Hört mal genau hin, da klingende Worte, hübsch, weich und schien, als wenn die Bergen im Wind leise singen, die oben auf der Halle stehen. Du erkennst drin's plätschernder Quelle aus dem Holz in dir im Grund, spürst Rauschen vom Grund auf dem Felle, so weh gibt's aus unserem Mund. So weh wie bei uns in den Seen sprechen wir im Mann des Mächtigen, Brät, doch willst du uns richten.

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1: In ihren Ausführungen ging Frau Hutschenreuther auch der Frage nach, wie der Name Mansfeld eigentlich entstand.
0: Also Genitiv des Mannes Feld, das hier wird es bei uns auch nicht. Und Sebastian Sick hätte mit seinem Buch Der Dativ bis dem Genitiv sein Tod auch nicht recht, weil es bei uns AG Dativ führt. Außer mir Schlachten. Da kennen wir. Ansonsten hätte das bei uns hier heißen Der Acker von den Gerre. Also könnte das nicht Mansfeld gewesen sein. Ich gebe euch mal meine Erklärung ab, die ist eigentlich wahrscheinlicher. Also, was das Allerschönste ist in Mansfeldchen, bei uns scheint beinahe das ganze Jahr die Sonne. Wir haben ganz wenig Regen, wegen Schatten von Harze. Verstehen durch das hier eigentlich nicht so recht, wieso, wenn man im Schatten lebt, immer Sonne hat. Aber vielleicht ist hier das, ist wohl noch von Mansfeld. Und wie immer erscheint es mir jedes Mal, dass so viel Schönheit und Vielfältigkeit auf so kleinen Flecken geben kann. Aber wenn ich hier Hainse sehe und ringsrum das Rapsjärbe Feld aus den Belagesteinchen her, dann weiß ich, was mich hier hält. Es ist ein, ja, bin ich Hähner. Ich hätte es mich nie aussuchen können. Und wenn es auch schlimmer noch käme, ich stelle mich von meinem Mansfeld nicht trennen. Solange mich der Hahn hier grüßen und wir ja steuerlich sind, wollen wir alles Mansfeld genießen, bis ich mal mit mein letztes Glück auf mich klinge. Glück auf und danke.
2: Am 10. Juni folgte dann der Umzug durch Mansfeld. Zahlreiche Teilnehmer, unter anderem von den ortsansässigen Vereinen, beteiligten sich daran. Und das Wetter war bestens an diesem sommerlichen Mittag.

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1: Ich schreibe auch glücklicher Mathe.

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0: Hallo und herzlich willkommen, liebe Zuschauerinnen und Zuschauer bei Punktum, Ihrem regionalen Fernsehprogramm zu einer weiteren Ausgabe von Zu Gast. Und ich freue mich heute, Friederike von Beime hier bei uns begrüßen zu dürfen. Sie ist die Vorsitzende des Waldbesitzerverbandes Sachsen-Anhalt. Herzlich willkommen hier bei uns im Studio.
1: Vielen
0: ja,
1: Dank.
0: Das Thema Wald ist ja eins, was viele Menschen beschäftigt. Das ist ja auch immer wieder in den Schlagzeilen, wenn man denkt jetzt hier über... Da gab es die Borkenkäferplage, dann die Dürre, dann die ganzen Diskussionen um den Waldumbau, gerade der Harz und wie das alles aktuell dort aussieht und. Da gibt es viele, viele Dinge, über die wir jetzt sprechen können. Aber zunächst natürlich die Frage, wer ist denn Friederike von Beime?
1: Ja, vielen Dank für die Einladung. Ich bin Försterin. Habe meine ersten Lebensjahre in Afrika verbracht, bin in Südafrika geboren. Bedingt durch die Arbeit meines Vaters wollte ich gerne was im Bereich Biologie tun, bin aber in der Forstwirtschaft gelandet und habe mit meinem Mann zusammen 2002 Wald in der Nähe von Stolberg gekauft. Unsere Familien sind beide 1945 aus Brandenburg bzw. Sachsen-Anhalt enteignet worden. Und aufgrund dessen wollten wir einfach unsere forstlichen, landwirtschaftlichen Familienhintergründe fortsetzen und sind nun jetzt im Harz als Waldbesitzer tätig.
0: Ja, gerade die Wälder um Stolberg sind ja berühmt und Sie sind tätig im Waldbesitzerverband. Was ist denn das für ein Verband? Was hat er für Aufgaben? Wie muss man sich das vorstellen?
1: Der Waldbesitzerverband existiert seit 30 Jahren oder ja, plus minus hier in Sachsen-Anhalt. Alle Bundesländer in Deutschland haben einen eigenen Verband. Unser Dachverband sitzt in Berlin, ist die AGDW, Arbeitsgemeinschaft Deutscher Waldbesitzer. Oder Waldeigentümer eigentlich. Unsere Aufgabe hier auf Landesebene ist, die forstlichen Belange der Waldbesitzer politisch zu vertreten. Also wir sind eigentlich diejenigen, die die Bedürfnisse im Rahmen von finanzieller Unterstützung oder gesetzlicher Umsetzung und Vorgaben in Magdeburg eben zu vertreten. Und immer die Belange unserer Waldbesitzer darzustellen und ihre Bedürfnisse aufzuzeigen. Und im Grunde genommen sind wir also ein politischer Verband.
0: Ja, eine Interessenvertretung.
1: Eine Interessensvertretung, ja.
0: Damit die Dimensionen mal klar werden, vielleicht denkt der eine oder andere, das sind nur ein paar Exoten, die das waren, da drei Birken und vier Kiefern da. Ihr eigenen, das ist gewaltig eigentlich,
1: also,
0: der Anteil, ja?
1: In Sachsen-Anhalt sind wir, sagen wir, ca. 55% des Waldes in Sachsen-Anhalt ist Privatwald mit einer Durchschnittsgröße von 5,6 Hektar. Wir haben 50.000 Waldbesitzer in Sachsen-Anhalt. Wir im Verband sagen, dass wir um die 10.000 Waldbesitzer vertreten, als Mitglieder haben. Dazu zählen ein hoher Anteil an Forstbetriebsgemeinschaften und eben auch kleinere Waldbesitzer. In Sachsen-Anhalt als solches geht man davon aus, dass das Gros der Waldbesitzer eben unter 20 Hektar liegt. Also es ist

0: eigentlich nur eine Handvoll
1: Richtig,
0: größerer Waldbesitzer,
1: Großgrundbesitzer, so auf
0: ja, wenn
1: Waldebene.
0: man jetzt
1: Okay.
0: dieses altertümliche Wort benutzen wollte, ja, aber das ist eigentlich nur eine
1: Ich
0: Handvoll.
1: finde das erstaunlich, wie viele Waldbesitzer sind. Wobei das ja, wie Sie sagten, ja bei den vielen eine übersichtliche Fläche betrifft, aber bei einem oder anderen doch schon größere Bereiche. Und nun ist es so, dass es zwar relativ viele sind, wie Sie sagten, aber die übergroße Mehrzahl der Menschen noch nie ein Stück Wald besessen hat. Wie äußert sich das? Was muss man denn da machen? Was bedeutet denn das eigentlich im Alltag?
0: Was das im Alltag bedeutet, gut, ich bin Eigentümer dieser Fläche, habe gesetzliche Vorgaben zu erfüllen, habe auch im Grunde genommen bin ich verpflichtet, habe ich im Grunde genommen mehr Kosten als Einkünfte auf diesen kleinen Flächen. Ich zahle Grundsteuer, ich zahle Beiträge zum Unterhaltungsverband, also zur Wasserabführung, beziehungsweise seit in diesem Jahr auch zum Wasserrückhalt in meinen Flächen. Ich zahle Beiträge zur Berufsgenossenschaft. Das sind meine Verpflichtungen, die ich als Waldbesitzer auf der finanziellen Seite habe. Und meine anderen Verpflichtungen sind, dass ich diesen Wald in seiner Struktur, in seinen Aufgaben erhalte. Das heißt, ich bin eigentlich verpflichtet, wenn ein Sturm auf dieser Fläche ist oder ein Schadereignis im Allgemeinen auf dieser Fläche ist, dass ich diese Fläche beräume. Und aber auch dann, nehmen wir die ganzen Kahlflächen, die seit 2018 entstanden sind, in einem bestimmten Zeitraum, das sind 3 Jahre, die mir vom Gesetz her zustehen, vom Landeswaldgesetz zustehen, diese Flächen auch wieder bepflanzen muss. Und das ist, je nachdem, wie groß diese Fläche ist oder wie ich zu meinem Wald stehe, einmal eine finanzielle Aufgabe. Und das andere ist, auch das müssen wir wissen, dass ein Großteil unserer Waldbesitzer hier in Sachsen-Anhalt, vor allem von diesen kleinen Waldbesitzern, gar nicht Kenntnis haben, dass sie im Grunde genommen Eigentümer dieser Flächen sind. Wir gehen also wenn man das von der Bundeswaldinventur zurückrechnet, sind 40% der Flächen in Deutschland bzw. in Sachsen-Anhalt werden nicht genutzt, sodass man auch durchaus sagen kann, dass vielleicht in dieser Größenordnung es Menschen sind, die gar nicht Kenntnis davon haben, dass sie diese Waldfläche besitzen.
1: Das finde ich schon interessant, aber wenn Sie gerade die vielen Verpflichtungen aufgezählt haben, die Sie als Waldeigentümerin haben, dann müsste doch jeder sagen, Finger weg von sowas. Aber Sie haben das Gegenteil gemacht.
0: Wir haben das Gegenteil gemacht, ja, natürlich, weil das unsere, sagen wir mal, familiäre Herkunft einfach mitbringt, dass mein Mann und ich beides aus Familien kommen, die Land- und Forstwirtschaft besessen haben und wir einfach diese Tradition fortführen wollten. Und das ist einfach, es ist eine anstrengende Aufgabe, weil man natürlich in der Forst- und Landwirtschaft der Natur ausgesetzt ist, den Wetterunbilden ausgesetzt ist. Und vieles eben nicht beeinflussen kann. Aber es macht eben auch Freude, draußen in der Natur zu sein und das einfach zu erleben, wie ein Wald wächst und sich verändert. Als wir vor über 20 Jahren unsere Flächen da im Harz gekauft haben, haben wir durch viele Flächen einfach durchschauen können, weil die Verjüngung noch nicht da ist. Und jetzt stehen sie nach 20 Jahren da und können gar nicht mehr durchgucken, weil die Verjüngung da ist. Also der Wandel hat stattgefunden und das ist.
1: Das Thema Waldumbau ist ein ganz spannendes, das sprechen wir auf alle Fälle noch an. Da brechen Sie mich, wenn ich was Falsches sage, aber man darf da trotzdem, auch wenn Sie der Waldbesitzer sind, nicht alles. Zum Beispiel sagen hier, ich mache ein Schild vor, betreten verboten, darf keiner rein und so weiter. Es gibt die Frage, wie ist das Verhältnis zu den Jägern und die Jagdreviere und sowas. Vielleicht das mal vielleicht mal ansprechen. Also man hat erstmal ein grundsätzliches Wege, so ein Betretungsrecht, ja, als
0: Richtig.
1: Bürger.
0: Also im Bundeswaldgesetz steht drin, dass wir auch eine Sozialpflichtigkeit als Waldbesitzer haben, im Grunde genommen. Und dass er öffentlich zugänglich sein darf auf den Wegen. Also das ist ganz klar vorgegeben. Ich darf mich als Besucher nur auf den Waldwegen aufhalten.
1: Wie ist das
0: Querfeld.
1: mit dem Pilzesammler?
0: So, Pilze sammeln
1: Eigenbedarf,
0: für
1: naja,
0: den
1: sowieso, ne?
0: Eigenbedarf ist überhaupt kein Problem.
1: Bloß dann geht er ja mal vom Weg weg,
0: Dann
1: der
0: geht er auch
1: Sammler.
0: vom Weg weg, das ist richtig. Habe ich besondere Stellen im Wald, wo ich sage, da möchte ich nicht unbedingt haben, dass jemand durchläuft, dann kann ich durchaus ein Schildchen hinsetzen, bitte hier diese Neuanpflanzung nicht betreten, aber an sich ist die Freiheit.

0: der Zugänglichkeit der Natur muss ich gewährleisten. Klappt eigentlich auch ganz gut. Mit dem Reiterverein kann man vereinbaren, die Wege ja und die Wege nicht, genauso mit Radfahrern wie auch immer. Also die Möglichkeit besteht. Die Jagd kann ich entweder auf meiner eigenen, kann ich selbst durchführen oder ich kann sie eben verpachten oder Begehungsscheine abgeben, also die Erlaubnis an andere Jäger erteilen. Und dann ist es meine Aufgabe zu sagen, okay, so eine Art Vertrag aufzustellen. Ich betreibe hier Waldbau. Ich möchte gerne haben, dass meine Bäume ohne Zaun aufwachsen, ob ich die nun gepflanzt oder Naturverjüngung ist. Und deshalb wäre es schön, kann ich auch sagen, so Schwerpunktbejagungssachen machen. Natürlich ist es immer ein Jäger, der jetzt, sagen wir mal, nicht Waldbesitzer ist oder gar nicht aus diesem Metier kommt, hat natürlich eine andere Vorstellung davon, wie er das Wild bejagen möchte, als der Waldbesitzer, der eben durchaus sieht, dass es ihm Geld gekostet hat, diese Fläche zu bepflanzen. Und er möchte natürlich dieses Geld auch sich amortisieren sehen, in Form davon, dass dieser gepflanzte Baum auch wächst und in 100 Jahren spätestens geerntet wird oder zwischendurch schon als Nutzholz genutzt werden kann.
1: Das ist ja gerade das Stichwort. Was anderes fällt mir jetzt gar nicht großartig ein, außer vielleicht ein paar Pachteinnahmen von den Jägern oder so. Sie haben von den vielen Kosten gesprochen, die der Waldbesitzer hat, weil er diesen Lebensraum erhalten und entwickeln muss. Die ziemlich einzige Ertragsart ist das Holz. Dann ja.
0: War bis 2018 oder war das für unseren Bereich, ja, war das eben das Holz, was ich ernte. Aber wir haben eigentlich noch vielfältige andere, wir nennen das Ökosystemleistungen des Waldes, die bisher noch nicht in Geld, also, als geldwerten Vorteil oder als Geld, nicht als geldwerten Vorteil, falsch.
1: Also die was bringen, geldmäßig, ja.
0: Geldmäßig bringen oder dass wir es quantifiziert haben, so quantifiziert haben. Zum Beispiel etwas, was uns hier in Sachsen-Anhalt politisch auch sehr am Herzen liegt und wir im letzten Landeswassergesetz leider nicht 100% durchgekriegt haben, ist, dass wir eigentlich gerne von diesen Unterhaltskosten für den Wald, also für den Wasserabfluss im Wald zahlen müssen. An sich ist unsere Aufgabe oder wir betrachten das so, unsere Waldflächen dienen eigentlich dazu, das Wasser ruhig zu halten, aber um die Städte und die urbanen Bereiche eben vor Hochwasser etc. zu schützen, werden eben durchaus Gräben angelegt und das Wasserabläufe gepflegt. Und dafür müssen wir zahlen, obwohl auf unserer Fläche im Grunde genommen das Wasser eingelagert wird.
1: Es wird sehr wirklich in der Tat kompliziert, weil eben das alles hängt mit allem zusammen. Das ist ja eine komplexere, auch der gesamte Wasserkreislauf, um nur einen da rauszugreifen. Aber das ist ja nicht alles. Es sind ja auch viele andere Faktoren, wenn man denkt, Sauerstofferzeugung durch
0: Richtig,
1: die Wälder,
0: das
1: der
0: nächste.
1: kühlende Effekt und so weiter und so fort. Das kommt man ja eigentlich vom Hundertsten
0: Ins
1: ins
0: Tausendste.
1: Tausendste.
0: Im Grunde genommen, dieser
1: Und
0: ganze
1: das zu quantifizieren, das ist natürlich schwierig, ne? Dann
0: Erholungssegment
1: auch noch, ja.
0: wäre auch. Aber wie quantifiziere ich das? Mittlerweile haben wir ja die CO2-Senke, wir haben CO2-Zertifikate. Also ist die Möglichkeit eben, dass man seinen Wald parzellenweise, hektarweise eben berechnet, wie viel CO2 ich da einlagern kann. Und dann kann ich diese CO2-Zertifikate dann eben an zuständige, also an Betriebe verkaufen. Aber gehen wir nochmal zurück zu den Unterhaltungsverbänden. Alleine das wäre schon ein Punkt zu sagen, der Waldbesitzer und auch in der Landwirtschaft wird von diesen Kosten entweder befreit oder entlastet, weil das ja schon ein Teil unserer Arbeit ist, dass wir das Wasser auf der Fläche zurückhalten möchten. Schwierig umzusetzen, aber die nächste Landesregierung kommt und das nächste Gespräch steht dann an, inwiefern wir doch da weiterkommen können. Der andere Punkt ist der ganze Naturschutzbereich, den ich auch im Wald umsetze, indem ich sage, ich lasse Hohlenbäume stehen, ich lasse bestimmte Totholzanteile stehen. Eventuell lasse ich auch Flächen ungenutzt, in kleinerem Rahmen, in Abhängigkeit, wie ich meinen Betrieb strukturiere. Auch diese Teile könnten uns honoriert werden. Also wir sprechen immer von der Honorierung. Es gibt auch schon erste Förderungsmöglichkeiten auf Bundesebene, die wir nutzen können. Da ist aber immer die Problematik, dass ich immer eine On-Top-Leistung dazu setzen muss. Also ich bekomme diese Förderung, wenn ich eben noch mehr, noch eine Fläche stilllege oder ich so und so viel Holz liegen lasse, zum Teil sogar Holz, was ich eigentlich gut verkaufen könnte, was ich als Totholz stehen lassen soll. Und das ist so ein bisschen die Diskrepanz in dieser Förderungsgeschichten, dieser Honorierung dieser Geschichten. Gesetzlich bin ich ihm verpflichtet, bestimmte Dinge zu tun. Und diese gesetzlich verpflichtenden Teile, die bekomme ich eben nicht honoriert. Ich würde nur eine Honorierung erhalten durch diese Förderung, wenn ich eben on top was draufsattle. Und das ist, da sind wir auch unter uns Waldvertretern unterschiedlicher Meinung. Das ist ja auch in Ordnung so, dass man da nicht immer 100% gleich sind, aber sagen wir mal, diese Honorierung dieser Selbstverständlichkeiten, die der Bürger aus dem Wald erhält, das fänden wir einfach schöner als die Forderung, die zum Teil aus der Gesellschaft kommt, vor allem aus dem Naturschutzbereich, einfach stilllegen. Ich glaube, viele machen sich dann gar nicht bewusst, was es bedeutet, wenn ich Wald stilllege, wo dieses Produkt das Holz dann herkommt.
1: Ja, gerade, ja, in bestimmten Bereich da.
0: In bestimmten, Fall. Genau, haben wir das jetzt gerade in Sachsen-Anhalt erlebt. Es ist sicherlich spannend für die Wissenschaft zu sehen, wie sich Wald entwickelt, wenn ich nichts tue. Wir haben aber in Deutschland und auch in Sachsen-Anhalt durchaus schon Flächen in unseres Erachtens in genügender Anzahl da, um das zu verfolgen. Und wir gehen auch davon aus, in Zeiten des Klimawandels und des Waldumbaus und der Klimaresilienz der Wälder, dass eine Stilllegung uns gar nicht diese Klimaresilienz bringt und auch nicht die Schnelligkeit im Waldumbau bringt.
1: Vor allem die an der Geschwindigkeit liegt.
0: Die Stabilität,
1: richtig. Würde erstmal das wieder nachwachsen, was erstmal da ist.
0: Es ist davon auszugehen und das ist eben das Nächste. Wir können eigentlich gar nicht mehr mit dem, also der Wald, den wir, sagen wir mal, bisher kennen, so wie er sich darstellt, wird nicht der Wald der Zukunft sein. Wir werden auch Flächen haben, die gar nicht mehr diesen klassischen Waldcharakter mehr haben werden. Da werden Bäume draufstehen, ja, aber garantiert nicht mehr in dieser Quantität und auch nicht mehr unbedingt in der Qualität. Auch das müssen wir bedenken, dass der Wald wird sich auch für den Rohstoff Holz ändern. Und es werden auch manche Baumarten einfach wegfallen. Also nehmen wir zum Beispiel die Buche als Beispiel für den Harz. Sie ist im Moment noch, wird sie als führende Baumart unserer Versuchsanstalt definiert.
1: Ohne jeden Eingriff wäre Deutschland ein Buchenland, nicht ein
0: Eichenland. Nein, auch das noch nicht mal. Ja. Auch das ist nicht 100% richtig. Aber die Buche wird in der nächsten Wald- und übernächsten Waldgeneration nicht mehr führend, auch im Harz sein. Also diese Buchenwälder.
1: Das Schlimme an Buchen ist, dass man das als Laie lange nicht sieht, dass der Baum schon krank ist.
0: Das dauert eine Weile, aber an sich kann man das jetzt sehr schön.
1: Lassen, so weiter, was ist denn hier?
0: Ja, wenn man im Sommer dasteht, dann habe ich das untere Grün, sehe ich, aber ich sehe eben nicht die tote Krone. Und die Buche, die alten Buchen sind
1: hinüber.
0: Alle abgängig sind genau hinüber. Die nächste Generation, die kommt, ist zum Teil flächendeckend. Sie setzt sich schon mit dem Klimawandel auseinander. Also kann man davon eventuell hoffen, dass sie stabiler ist. Aber es ist eigentlich wichtig, dass in diese Flächen eine zweite, eine dritte, eine vierte Baumart reinkommt.
1: Ja, das andere Thema ist ja die Fichte und so weiter.
0: Das ist ähnlich. Die Fichte ist eben in den Hochlagen des Brockens wäre sie, oder des Harzes um den Brocken herum wäre sie noch tragbar. Aber je weiter nach unten wir kommen, eben nicht mehr, weil sie der Wassermangel ist das, was der Buche im Grunde genommen und der Fichte
1: das Es sollen den, ja neue Baumarten gepflanzt werden oder werden auch schon gepflanzt, um diesen Wald anzupassen. Es wird oft immer das Wort von dem Mischwald, der resilienter sei gegen alle möglichen

0: Angriffe, sei es der Borkenkäfer, sei es Dürre, sei es andere Ereignisse. Gibt es denn da schon genug Erfahrung zu sagen, die Douglasie bringt oder sowas?
1: Also die Douglasie ist seit über 130 Jahren in Deutschland, also so unbedingt sie als
0: Kam aber immer
1: ausländische
0: wieder.
1: Baumart zu
0: Aber das
1: betrachten.
0: Thema kam immer wieder, ja.
1: Richtig ist, also sagen wir mal, können wir jetzt nicht mehr nachvollziehen, wenn eine Baumart schon so lange hier ist. Sie hat, wenn man auch sieht, wenn es aus Naturschutzseite heißt, naja, die Douglasie überfrachtet uns und die Gefahren, die kommen. Wir liegen im einstelligen Prozentbereich überhaupt erst in ganz Deutschland mit der Douglasie. Aber die Erfahrungen, die wir mit ihr gemacht haben, sind so, dass sie eben für Wärme und für ansteigende Temperaturen und vermehrter Trockenheiten durchaus geeignet ist. Man muss eben wissen, die Douglasie kommt aus Nordamerika mit einer Amplitude von der Küste bis zu den artalpinen klimatischen Bedingungen. Das heißt, wir haben da eine große Genamplitude, auf die wir zurückgreifen können. Und die Douglasie ist ein Nadelholz. Wir werden auch Nadelholzer weiter brauchen. Jeder wird auch noch in 30, 40, 50, 60, 70 Jahren einen Dachstuhl bauen und haben möchten. Und dafür können wir eben nur Nadelholz gebrauchen. Da können wir eben
0: Es gibt auch
1: keine.
0: viele aus dem Mittelmeerraum und so weiter, aus diesen klimatischen Bedingungen im Gespräch.
1: Das ist alles richtig. Wir müssen aber da bedenken, dass wir immer noch Frost haben werden. Nur weil es wärmer wird, heißt es nicht, dass wir auch kalte Zeiten und Frost haben werden. Und Frost ist für eine Baumart, die das nicht kennt und sehr zeitig dann austreibt im Frühjahr, dann gefährlich, weil ja auch den Wuchs eindämme. Also insofern, die südlichen Baumarten sind vielleicht nicht unbedingt diejenigen, also was man aus den Ferien kennt, kann man sich in seinen Vorgarten setzen, aber nicht in den Wald setzen.
0: Also es bleibt spannend, was da gemacht und getan werden kann. Vor allem ist es ja auch eine Besonderheit, Sie haben es ja angesprochen, das sind Sachen, die dauern. Das sind ja, bevor
1: Richtig.
0: man wirklich Aussagen treffen kann, vergehen mindestens Jahrzehnte.
1: Richtig. Also das, was wir jetzt anpflanzen, pflanzen wir im Grunde genommen für unsere Enkelkinder an. Also unsere Kinder, die werden dann in der Entwicklung feststellen und sagen, okay, kann noch was werden. Und die Enkelkinder können dann das Resümee ziehen und sagen, hat geklappt oder hat nicht geklappt. Und das ist unser ganzes Versuchen oder unser ganzer Waldumbau beruht auf die wissenschaftlichen Grundlagen unserer Versuchsanstalten, die wir in ganz Deutschland haben. Und deshalb auch durchaus die Erfahrung der südlicheren Bundesländer genauso da reinfließen wie aus den nördlichen Bundesländern. Aber wir sind genauso angewiesen auf den Waldbesitzer oder den Förster, der einfach sagt, ich probiere hier mal was aus.
0: Sie haben ja angesprochen, welche ganzen behördlichen Zwängen man steckt, was man da alles beachten muss, hier und da. Und nun wird der Verwaltung ja immer unterstellt, sie sei recht langsam, aber doch vergleichsweise schnell, wenn man die Wuchszeit für einen Baum da gegenüberstellt. Und nun sind wir ja nicht losgelöst hier. Es gibt Landesgesetze, es gibt Bundesgesetze, wir haben die EU. Und irgendwie hat man den Eindruck, dass sich das alles beschleunigt, dass immer mehr Vorschriften und Richtlinien etc. pp. Da auf alle, die wirtschaftlich tätig sind, einströmen. Ist das bei den Waldbesitzern auch so?
1: Das ist nicht anders, ja. Also wir haben im Moment haben wir zwei auf EU-Ebene zwei Richtlinien, die massiv uns beeinträchtigen werden. Das ist einmal die entwaldungsfreie Lieferkette, EUDR auch genannt. Hier müssen wir nachweisen, wenn wir in Deutschland unseren Holz einschlagen und verkaufen, dass dieser Einschlag zu keiner Entwaldung führt. Es kommt der Hintergrund sind eigentlich die Nutzungen in den tropischen Regenwäldern, wo wirklich eine Rodung stattfindet, um auf dieser Fläche etwas anderes dann anzubauen. Das passiert hier in Deutschland eigentlich nur dann, wenn die Waldfläche, aus welchem Grund auch immer, in ein Baugebiet oder wie auch immer umgewandelt wird oder für die Infrastruktur genutzt wird. Anderweitig passiert das hier in Deutschland nicht. Wir haben Bundeslandesgesetze, die das eigentlich uns verbieten, sodass wir eigentlich nicht entwaldungsfrei in Deutschland nutzen, wir aber trotzdem diese Regularien einhalten müssen und wir in Brüssel auf einer Internetplattform uns anmelden müssen, unsere Waldflächen angeben müssen, unsere Nutzung angeben müssen. Und sollte im Rahmen dessen es auch nur aus Unaufmerksamkeit ein Fehler uns passieren bei dieser Anmeldung, wird uns schon sogar mit strafrechtlichen Konsequenzen gedroht. So dass man als Waldbesitzer durchaus sich überlegen könnte, ich schmeiß das Ganze hier hin, das ist mir zu gefährlich, wenn ich eigentlich jeden Tag mit einem Fuß im Gefängnis stehe. Das andere ist die Wiederherstellungsverordnung der Natur, ist auch eine EU-Richtlinie, basiert auf dem Green Deal. Hier möchte man haben, dass auf Mitgliedstaatsebene die Natur, Wald, Landwirtschaft, Moorflächen wiederhergestellt wird auf Grundlagen von, wir nennen das Lebensraumtypen. Wir können auch Vegetationsgesellschaften sagen, man sagt, im Grunde genommen ihre Grundlage aus den 60ern haben und wir eben aber in dieser Regelung eine starre, rückwärtsgewandte Regelung sehen und eigentlich nicht aufgenommen wird, dass eben der Klimawandel eine Veränderung auf der Fläche bringt, innerhalb auch der Vegetationsgesellschaft, dieses Lebensraumtypens. Und wir eigentlich dann gegen uns selber arbeiten werden und müssen. Und auch da droht dann, wenn ich eben diese Sache nicht so umgesetzt kriege, weil ich im Grunde genommen dann gegen die Natur arbeite, droht mir da auch Ordnungsrecht beziehungsweise eventuell sogar strafrechtliche Konsequenzen. Auch das vergällt einem ein wenig die Freude an der Arbeit da draußen, weil an sich macht es wahnsinnig viel Spaß, da draußen in der Natur zu sehen.
0: Das wäre mein Einwurf jetzt. Also Brüssel scheint wirklich sehr weit weg zu sein.
1: Ja.
0: Und bei all diesen Fairnessen, mit denen sie klarkommen müssen, trotzdem mal, wie man so schön sagt, mal einfach mal in den Wald gehen und genießen, das machen sie trotzdem.
1: Das macht man trotzdem, genau. Ja, ja. Da muss man aber an sich arbeiten, weil das ist natürlich immer sehr schwierig. Wenn man im Wald arbeitet, sieht man halt alle Aufgaben und einfach zu sagen, ich gehe jetzt mal spazieren und schaue nicht hin, das gelingt mir besser als meinem Mann. Jetzt kommt dann gleich immer die Aufgabenliste.
0: Ich wünsche Ihnen viel Erfolg dabei, natürlich auch Ihrem Mann und Ihren Mitstreitern, die dafür sorgen, dass der Wald der Wald bleibt, der er ist. Auch wenn das nicht so einfach ist, wie wir gerade gelernt haben. Vielleicht die letzte Frage bei all diesen Herausforderungen, die Sie zu leisten haben. Sie sind jetzt wie lange Vorsitzende?
1: 3 Jahre.
0: Genau. Dann gucken wir mal in die nächsten 3 Jahre. Was würden Sie sich denn wünschen, was da passiert?
1: Was da passiert? Dass auf Bundes- und auf EU-Ebene man erkennt, dass wir Waldbesitzer
0: nicht der Feind sind, ja.
1: Nicht der Feind sind und dass wir genau wissen, was wir auf unseren Flächen tun und warum wir das tun und dass uns diese Freiheit wiedergegeben wird und auch gelassen wird. Und das ist das eine und auf Landesebene würden wir uns freuen, wenn wir in dieser Hinsicht unterstützt würden und da vor allen Dingen der Kleinprivatwald die finanzielle Förderung auch erhält, um eigenständig agieren zu können.
0: Ja, also ich wünsche Ihnen schon mal im Interesse unseres Lebensraums viel Erfolg dabei und bedanke mich bei Ihnen fürs Kommen. War für mich sehr interessant. Ich hoffe, für Sie auch, liebe Zuschauerinnen und Zuschauer, zu hören. Was da denkt man immer? Ja, der Wald, der wächst und dann kommt die Axt und dann wächst wieder was und so weiter, weil das viel, viel komplexer ist. Haben wir vielleicht ein bisschen heute lernen können. Vielen Dank dafür und viel Erfolg weiter bei Ihrer Arbeit. Und ich hoffe, Dankeschön, dass Sie auch das nächste Mal wieder einschalten, wenn es heißt, zu Gast bei Ihrem Punkt um Fernsehen. Dankeschön.
1: Ich danke.

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0: Erwähnt wurde hier auch Leimbach, welches 1950 nach Mansfeld eingemeindet wurde. In Anwesenheit von Kaiser Otto II. Kam der Tausch zwischen dem Erzbischof von Magdeburg und dem Abt von Fulda zustande. Mansfeld und Leimbach kamen dadurch zum neu geschaffenen Erzbistum Magdeburg. Die Stadtgeschichte aber wurde insbesondere geprägt durch die Grafen, die den Namen Mansfeld weit über die Stadtgrenzen hinaus bekannt machten. Die Grundlage für den Wohlstand bildete dabei der Kupfer- und Silberbergbau. Der Name Mansfeld steht deshalb nicht nur für die heutige Ortschaft Mansfeld-Lutherstadt oder auch die Einheitsgemeinde Stadt Mansfeld, sondern für eine ganze Region, was auch unschwer am Namen des Landkreises Mansfeld-Südhorst erkennbar ist. Das Schloss Mansfeld ist dafür heute noch das sichtbare Zeichen weit über Mansfeld hinaus. Weit über die Region hinaus bekannt ist Mansfeld aber auch aufgrund seines berühmtesten Sohns, dem Reformator Martin Luther. Kurz nach seiner Geburt im Jahr 1483 siedelte die Familie Luther, damals Luther, später ja nach Luther umbenannt, von Eisleben nach Mansfeld um. Zu dieser Zeit war Mansfeld der Hauptort der Grafschaft und zugleich das Zentrum des Kupferschieferbergbaus. Ich möchte aber an dieser Stelle noch drei weitere herausragende Mansfelder Persönlichkeiten nennen. Zum einen den hier in Mansfeld tätigen evangelischen Theologen und Historiker Cyriacus Spangenberg, der die Mansfeldische Chronik schrieb. Des Weiteren natürlich den Naturforscher Franz Wilhelm Junghohn. Er erforschte die heute zu Indonesien gehörenden Inseln Java und Sumatra und wird deshalb auch nach Alexander von Humboldt als Humboldt von Java bezeichnet. Der dritte ist sicherlich etwas unbekannter, denn unbekannter ist sicherlich der in Leimbach geborene jüdische Physiker Harry Denver. Er ist der Entdecker des Kristallfotoeffekts, der nach ihm auch Denver-Effekt genannt wird und deshalb die bekannteste Anwendung der Solarzelle ist. Ja, gerade in den heutigen Zeiten fand ich das erwähnenswert. Wir haben richtig gehört. Ich würde sagen, Mansfeld ist auch die Wiege der Solarzelle.
1: Für Unterhaltung sorgte im Anschluss Gisela Hutschenreuter aus Eisleben. Die bekannte Buchautorin ist auch als Alleinunterhalterin in Mansfelder Mundart bekannt.
2: Ich bin ein Eisleber Mädchen und mein Mansfeld hat mich geprägt, samt seinen Leiter. Und das Verwegen habe ich an meine Sprache gepflegt. Es ist die Sprache von meiner Mutter und ihrer Mutter davor, die Sprache von allen Luther, an die Leute hier im Ohr. Fremde Männer, sie klingen unmöglich. Unsere Sprache wäre grob und kraus. Ja, merk dich, was wir erlebt haben alltäglich, macht das Wesen von Mansfeldschen aus. Hört mal genau hin, da klingende Worte, hübsch, weich und schien, als wenn die Bergen im Wind leise singen, die oben auf der Halle stehen. Du erkennst drin plätschernder Quelle aus dem Holz in ihren Grund, spürst Rauschen vom Korn auf dem Felle, so weich gibt's aus unserem Mund. So weit wie bei uns in den Seen sprechen wir im Mannes mächtig, Brät. Doch willst du uns richtig verstehen, dann hör auf dein Herz alle Zeit. Und folge aufs Mauer nur zu spähen, streckt bei uns nicht hin. Du musst mit uns leben und klägen, dann lernst du uns lieben und kennen.
1: In ihren Ausführungen ging Frau Hutschenreuter auch der Frage nach, wie der Name Mansfeld eigentlich entstand.
2: Also Genitiv des Mannes Feld, das hier wird es bei uns ja nicht. Und Sebastian Sick hätte mit seinem Buch Der Dativ bis dem Genitiv sein Tod auch nicht recht, weil es bei uns AG Dativ führt. Außer mir schlachten. Da kennen wir. Ansonsten hätte das bei uns hier heißen, der Acker von den Gerren.

0: Also fand das nicht manchmal gewesen sind. Ich gebe euch mal meine Erklärung ab, die ist eigentlich wahrscheinlicher. Also, was das Allerschönste ist in Mansfeldchen, bei uns scheint beinahe die ganze Jahresonne. Wir haben ganz wenig Regen, wegen Schatten von Harze. Verstehen durch das hier eigentlich nicht so recht, wieso, wenn man im Schatten lebt, immer Sonne hat. Aber vielleicht ist hier das, wo man von Mansfeld. Und wie Römer erscheint es mir jedes Mal, dass so viel Schönheit und Vielfältigkeit auf so kleinen Flecken geben kann. Aber wenn ich hier Hain so sehe und ringsherum das Rapsherbe Feld aus den Belagen steigt in die Höhe, dann weiß ich, was mich erhält. Es ist ein, ja, bin ich Hähner. Ich hasse mich nie aussuchen können. Und wenn es auch schlimmer noch käme, ich stelle mich von meinem Mansfeld nicht trennen. Solange mich der Hain hier grüßen und wir ja Steigerlied sind, wollen wir alles Mansfeld genießen, bis wir mal wie mein letztes Glück auf mich klingen. Glück auf und danke.
1: Am 10. Juni folgte dann der Umzug durch Mansfeld. Zahlreiche Teilnehmer, unter anderem von den ortsansässigen Vereinen, beteiligten sich daran. Und das Wetter war bestens an diesem sommerlichen Mittag.

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0: Monaten Arbeit.
1: Ich schreibe auch wirklich, aber

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0: Hallo und herzlich willkommen, liebe Zuschauerinnen und Zuschauer bei Punktum, Ihrem regionalen Fernsehprogramm zu einer weiteren Ausgabe von Zu Gast. Und ich freue mich heute, Friederike von Beime hier bei uns begrüßen zu dürfen. Sie ist die Vorsitzende des Waldbesitzerverbandes Sachsen-Anhalt. Herzlich willkommen hier bei uns im Studio.
1: Vielen Dank.
0: Das Thema Wald ist ja eins, was viele Menschen beschäftigt. Das ist ja auch immer wieder in den Schlagzeilen, wenn man denkt jetzt hier über... Da gab es die Borkenkäferplage, dann die Dürre, dann die ganzen Diskussionen um den Waldumbau, gerade der Harz und wie das alles aktuell dort aussieht und. Da gibt es viele, viele Dinge, über die wir jetzt sprechen können. Aber zunächst natürlich die Frage, wer ist denn Friederike von Beime?
1: Ja, vielen Dank für die Einladung. Ich bin Försterin. Habe meine ersten Lebensjahre in Afrika verbracht, bin in Südafrika geboren. Bedingt durch die Arbeit meines Vaters wollte ich gerne was im Bereich Biologie tun, bin aber in der Forstwirtschaft gelandet und habe mit meinem Mann zusammen 2002 Wald in der Nähe von Stolberg gekauft. Unsere Familien sind beide 1945 aus Brandenburg bzw. Sachsen-Anhalt enteignet worden. Und aufgrund dessen wollten wir einfach unsere forstlichen, landwirtschaftlichen Familienhintergründe fortsetzen und sind nun jetzt im Harz als Waldbesitzer tätig.
0: Ja, gerade die Wälder um Stolberg sind ja berühmt und Sie sind tätig im Waldbesitzerverband. Was ist denn das für ein Verband? Was hat er für Aufgaben? Wie muss man sich das vorstellen?
1: Der Waldbesitzerverband existiert seit 30 Jahren oder ja plus minus hier in Sachsen-Anhalt. Alle Bundesländer in Deutschland haben einen eigenen Verband. Unser Dachverband sitzt in Berlin, ist die AGDW, Arbeitsgemeinschaft Deutscher Waldbesitzer. Oder Waldeigentümer eigentlich. Unsere Aufgabe hier auf Landesebene ist, die forstlichen Belange der Waldbesitzer politisch zu vertreten. Also wir sind eigentlich diejenigen, die die Bedürfnisse im Rahmen von finanzieller Unterstützung oder gesetzlicher Umsetzung und Vorgaben in Magdeburg eben zu vertreten und immer die Belange unserer Waldbesitzer darzustellen und ihre Bedürfnisse aufzuzeigen. Und im Grunde genommen sind wir also ein politischer Verband.
0: Ja, eine Interessenvertretung.
1: Interessensvertretung, ja.
0: Damit die Dimensionen mal klar werden, vielleicht denkt der eine oder andere, das sind nur ein paar Exoten, die da waren, drei Birken und vier Kiefern da. Ihr eigenen, das ist gewaltig eigentlich, der
1: also,
0: Anteil. Ja?
1: In Sachsen-Anhalt sind wir, sagen wir, ca. 55% des Waldes in Sachsen-Anhalt ist Privatwald mit einer Durchschnittsgröße von 5,6 Hektar. Wir haben 50.000 Waldbesitzer in Sachsen-Anhalt. Wir im Verband sagen, dass wir um die 10.000 Waldbesitzer vertreten, als Mitglieder haben. Dazu zählen ein hoher Anteil an Forstbetriebsgemeinschaften und eben auch kleinere Waldbesitzer. In Sachsen-Anhalt als solches geht man davon aus, dass das Gros der Waldbesitzer eben unter 20 Hektar liegt. Also es ist eigentlich nur eine Handvoll größerer Waldbesitzer.
0: Großgrundbesitzer, so auf Waldebene.
1: Ja, wenn man jetzt dieses altertümliche Wort benutzen wollte, ja, aber das ist eigentlich nur eine Handvoll.
0: Ich finde das erstaunlich, wie viele Waldbesitzer sind. Wobei das ja, wie Sie sagten, ja bei den vielen eine übersichtliche Fläche betrifft, aber bei einem oder anderen doch schon größere Bereiche. Und nun ist es so, dass es zwar relativ viele sind, wie Sie sagten, aber die übergroße Mehrzahl der Menschen noch nie ein Stück Wald besessen hat. Wie äußert sich das? Was muss man denn da machen? Was bedeutet denn das eigentlich im Alltag?
1: Was das im Alltag bedeutet? Gut, ich bin Eigentümer dieser Fläche, habe gesetzliche Vorgaben zu erfüllen, habe auch im Grunde genommen bin ich verpflichtet, habe ich im Grunde genommen mehr Kosten als Einkünfte auf diesen kleinen Flächen. Ich zahle Grundsteuer, ich zahle Beiträge zum Unterhaltungsverband, also zur Wasserabführung, beziehungsweise seit in diesem Jahr auch zum Wasserrückhalt in meinen Flächen. Ich zahle Beiträge zur Berufsgenossenschaft. Das sind meine Verpflichtungen, die ich als Waldbesitzer auf der finanziellen Seite habe. Und meine anderen Verpflichtungen sind, dass ich diesen Wald in seiner Struktur, in seinen Aufgaben erhalte. Das heißt, ich bin eigentlich verpflichtet, wenn ein Sturm auf dieser Fläche ist oder ein Schadereignis im Allgemeinen auf dieser Fläche ist, dass ich diese Fläche beräume. Und aber auch dann, nehmen wir die ganzen Kahlflächen, die seit 2018 entstanden sind, in einem bestimmten Zeitraum, das sind 3 Jahre, die mir vom Gesetz her zustehen, vom Landeswaldgesetz zustehen, diese Flächen auch wieder bepflanzen muss. Und das ist, je nachdem, wie groß diese Fläche ist oder wie ich zu meinem Wald stehe, einmal eine finanzielle Aufgabe. Und das andere ist, auch das müssen wir wissen, dass ein Großteil unserer Waldbesitzer hier in Sachsen-Anhalt, vor allem von diesen kleinen Waldbesitzern, gar nicht Kenntnis haben, dass sie im Grunde genommen Eigentümer dieser Flächen sind. Wir gehen von, also wenn man das von der Bundeswaldinventur zurückrechnet, sind 40% der Flächen in Deutschland bzw. in Sachsen-Anhalt werden nicht genutzt, sodass man auch durchaus sagen kann, dass vielleicht in dieser Größenordnung es Menschen sind, die gar nicht Kenntnis davon haben, dass sie diese Waldfläche besitzen.
0: Das finde ich schon interessant, aber wenn Sie gerade die vielen Verpflichtungen aufgezählt haben, die Sie als Waldeigentümerin haben, dann müsste doch hier sagen, Finger weg von sowas, aber Sie haben das Gegenteil gemacht.
1: Wir haben das Gegenteil gemacht, ja, natürlich, weil das unsere, sagen wir mal, familiäre Herkunft einfach mitbringt, dass wir mein Mann und ich beides aus Familien kommen, die Land- und Forstwirtschaft besessen haben und wir einfach diese Tradition fortführen wollten. Und es ist einfach, es ist eine anstrengende Aufgabe, weil man natürlich in der Forst- und Landwirtschaft der Natur ausgesetzt ist, den Wetterunbilden ausgesetzt ist. Und vieles eben nicht beeinflussen kann. Aber es macht eben auch Freude, draußen in der Natur zu sein und das einfach zu erleben, wie ein Wald wächst und sich verändert. Als wir vor über 20 Jahren unsere Flächen da im Harz gekauft haben, haben wir durch viele Flächen einfach durchschauen können, weil die Verjüngung noch nicht da ist. Und jetzt stehen sie nach 20 Jahren da und können gar nicht mehr durchgucken, weil die Verjüngung da ist. Also ja. der Wandel hat stattgefunden und das ist...
0: Das Thema Waldumbau ist ein ganz spannendes, das sprechen wir auf alle Fälle noch an. Da brechen Sie mich, wenn ich was Falsches sage, aber man darf da trotzdem, auch wenn Sie der Waldbesitzer sind, nicht alles. Zum Beispiel sagen, hier, ich mache ein Schild vor, betreten verboten, darf keiner rein und so weiter. Es gibt die Frage, wie ist das Verhältnis zu den Jägern und die Jagdreviere und sowas. Vielleicht mal ansprechen. Also man hat erstmal ein grundsätzliches Wege, so ein Betretungsrecht.
1: Richtig. Ja, also im Bundeswaldgesetz steht drin, dass wir auch eine Sozialpflichtigkeit als Waldbesitzer haben, im Grunde genommen. Und dass er öffentlich zugänglich sein darf auf den Wegen. Also das ist ganz klar vorgegeben. Ich darf mich als Besucher nur auf den Waldwegen aufhalten.
0: Querfeld. Was mit dem Pilzesammler?
1: So, Pilze sammeln für den
0: Eigenbedarf.
1: Ist überhaupt kein Problem.
0: Dann geht er ja mal vom Weg weg.
1: Dann geht er auch vom Weg weg, das ist richtig. Habe ich besondere Stellen im Wald, wo ich sage, da möchte ich nicht unbedingt haben, dass jemand durchläuft, dann kann ich durchaus ein Schildchen hinsetzen. Bitte hier diese Neuanpflanzung nicht betreten, aber an sich ist es ist die freie Zugänglichkeit der Natur, muss ich gewährleisten. Klappt eigentlich auch ganz gut. Mit dem Reiterverein kann man vereinbaren, die Wege Wege nicht, genauso mit Radfahrern, wie auch immer. Also die Möglichkeit besteht. Die Jagd kann ich entweder selbst durchführen oder ich kann sie eben verpachten oder Begehungsscheine abgeben, also die Erlaubnis an andere Jäger erteilen. Und dann ist es meine Aufgabe zu sagen, okay, so eine Art Vertrag aufzustellen. Ich betreibe hier Waldbau. Ich möchte gerne haben, dass meine Bäume ohne Zaun aufwachsen, ob ich die nun gepflanzt oder Naturverjüngung ist. Und deshalb wäre es schön, kann ich auch sagen, so Schwerpunktbejagungssachen machen. Natürlich ist es immer

0: Ein Jäger, der jetzt, sagen wir mal, nicht Waldbesitzer ist oder gar nicht aus diesem Metier kommt, hat natürlich eine andere Vorstellung davon, wie er das Wild bejagen möchte, als der Waldbesitzer, der eben durchaus sieht, dass es ihm Geld gekostet hat, diese Fläche zu bepflanzen. Und er möchte natürlich dieses Geld auch sich amortisieren sehen, in Form davon, dass dieser gepflanzte Baum auch wächst und in 100 Jahren spätestens geerntet wird oder zwischendurch schon als Nutzholz genutzt werden kann.
1: Das ist ja gerade das Stichwort. Was anderes fällt mir jetzt gar nicht großartig ein, außer vielleicht ein paar Pachteinnahmen von den Jägern oder so. Sie haben von den vielen Kosten gesprochen, die der Waldbesitzer hat, weil er diesen Lebensraum erhalten und entwickeln muss. Die ziemlich einzige Ertragsart ist das Holz. Dann ja.
0: War bis 2018 oder war das für unseren Bereich, ja, war das eben das Holz, was ich ernte. Aber wir haben eigentlich noch vielfältige andere, wir nennen das Ökosystemleistungen des Waldes, die bisher noch nicht in Geld, also als Geldwertenvorteil oder als Geld, nicht als Geldwertenvorteil, falsch.
1: Die was bringen, geldmäßig, ja.
0: Geldmäßig bringen oder dass wir es quantifiziert haben, so quantifiziert haben. Zum Beispiel etwas, was uns hier in Sachsen-Anhalt politisch auch sehr am Herzen liegt und wir im letzten Landeswassergesetz leider nicht 100% durchgekriegt haben, ist, dass wir eigentlich gerne von diesen Unterhaltskosten für den Wald, also für den Wasserabfluss im Wald zahlen müssen. An sich ist unsere Aufgabe, oder wir betrachten das so, unsere Waldflächen dienen eigentlich dazu, das Wasser ruhig zu halten. Aber um die Städte und die urbanen Bereiche eben vor Hochwasser etc. zu schützen, werden eben durchaus Gräben angelegt und Wasserabläufe gepflegt. Und dafür müssen wir zahlen, obwohl auf unserer Fläche im Grunde genommen das Wasser eingelagert wird.
1: Es wird sehr wirklich in der Tat kompliziert, weil eben das alles hängt mit allem zusammen. Das ist ja nur eine komplexe Sache, auch der gesamte Wasserkreislauf, um nur einen da rauszugreifen. Aber das ist ja nicht alles. Es sind ja auch viele andere Faktoren, wenn man denkt, Sauerstofferzeugung durch
0: Richtig,
1: die Wälder,
0: das
1: der
0: nächste
1: kühlende Effekt und so weiter und so fort. Das kommt man ja eigentlich vom Hundertsten ins
0: ins Tausendste.
1: Tausendste.
0: Im Grunde genommen dieser
1: Und
0: ganze
1: das zu quantifizieren, das ist natürlich schwierig, ne? Dann
0: Erholungssegment
1: auch noch, ja.
0: wäre auch. Aber wie quantifiziere ich das? Mittlerweile haben wir ja die CO2-Senke, wir haben CO2-Zertifikate, also ist die Möglichkeit eben, dass man seinen Wald parzellenweise, hektarweise eben berechnet, wie viel CO2 ich da einlagern kann und dann kann ich diese CO2-Zertifikate dann eben an zuständige, also an Betriebe verkaufen. Aber gehen wir nochmal zurück zu den Unterhaltungsverbänden. Alleine das wäre schon ein Punkt zu sagen, der Waldbesitzer und auch in der Landwirtschaft wird von diesen Kosten entweder befreit oder entlastet, weil das ja schon ein Teil unserer Arbeit ist, dass wir das Wasser auf der Fläche zurückhalten möchten. Schwierig umzusetzen, aber die nächste Landesregierung kommt und das nächste Gespräch steht dann an, inwiefern wir doch da weiterkommen können. Der andere Punkt ist der ganze Naturschutzbereich, den ich auch im Wald umsetze, indem ich sage, ich lasse Hohlenbäume stehen, ich lasse bestimmte Totholzanteile stehen. Eventuell lasse ich auch Flächen ungenutzt, in kleinerem Rahmen, in Abhängigkeit, wie ich meinen Betrieb strukturiere, auch diese Teile könnten uns honoriert werden. Also wir sprechen immer von der Honorierung. Es gibt auch schon erste Förderungsmöglichkeiten auf Bundesebene, die wir nutzen können. Da ist aber immer die Problematik, dass ich immer eine On-Top-Leistung dazu setzen muss. Also ich bekomme diese Förderung, wenn ich eben noch mehr noch eine Fläche stilllege oder ich so und so viel Holz liegen lasse, zum Teil sogar Holz, was ich eigentlich gut verkaufen könnte, was ich als Totholz stehen lassen soll. Und das ist so ein bisschen die Diskrepanz in dieser Förderungsgeschichten, dieser Honorierung dieser Geschichten. Gesetzlich bin ich ihm verpflichtet,

0: bestimmte Dinge zu tun. Und diese gesetzlich verpflichtenden Teile, die bekomme ich eben nicht honoriert. Ich würde nur eine Honorierung erhalten durch diese Förderung, wenn ich eben
1: Noch
0: on
1: was
0: top
1: draufsetze, ja.
0: was draufsattle. Und das ist, da sind wir auch unter uns Waldvertretern unterschiedlicher Meinung. Das ist ja auch in Ordnung so, dass man da nicht immer 100% gleich sind, aber sagen wir mal, diese Honorierung dieser Selbstverständlichkeiten, die der Bürger aus dem Wald erhält, das fänden wir einfach schöner als die Forderung, die zum Teil aus der Gesellschaft kommt, vor allem aus dem Naturschutzbereich, einfach stilllegen. Ich glaube, viele machen sich dann gar nicht bewusst, was es bedeutet, wenn ich Wald stilllege, wo dieses
1: Das
0: Produkt Holz dann
1: passiert ja
0: herkommt.
1: gerade, ja, in einem bestimmten Bereich
0: Im
1: da.
0: bestimmten, genau, haben wir das jetzt gerade in Sachsen-Anhalt erlebt. Es ist sicherlich spannend für die Wissenschaft zu sehen, wie sich Wald entwickelt, wenn ich nichts tue. Wir haben aber in Deutschland und auch in Sachsen-Anhalt durchaus schon Flächen unseres Erachtens in genügender Anzahl da, um das zu verfolgen. Und wir gehen auch davon aus, in Zeiten des Klimawandels und des Waldumbaus und der Klimaresilienz der Wälder, dass eine Stilllegung uns gar nicht diese Klimaresilienz bringt und auch nicht die Schnelligkeit im
1: Ich
0: Waldumbau
1: denke vor
0: bringt,
1: allem, die an der
0: um
1: Geschwindigkeit liegt es ja,
0: die
1: weil
0: Stabilität,
1: würde
0: richtig.
1: erstmal das wieder nachwachsen, was erstmal da ist, und
0: Es ist
1: bis.
0: davon auszugehen, und das ist eben das Nächste. Wir können eigentlich gar nicht mehr mit dem, also der Wald, den wir, sagen wir mal, bisher kennen, so wie er sich darstellt, wird nicht der Wald der Zukunft sein. Wir werden auch Flächen haben, die gar nicht mehr diesen klassischen Waldcharakter mehr haben werden. Da werden Bäume draufstehen, ja, aber garantiert nicht mehr in dieser Quantität und auch nicht mehr unbedingt in der Qualität. Auch das müssen wir bedenken, dass der Wald wird sich auch für den Rohstoff Holz ändern. Und es werden auch manche Baumarten einfach wegfallen. Also nehmen wir zum Beispiel die Buche als Beispiel für den Harz. Sie ist im Moment noch, wird sie als führende Baumart unserer Versuchsanstalt
1: Hieß ja,
0: definiert.
1: wenn ohne jeden Eingriff wäre Deutschland ein Buchenland, nicht ein
0: Nein, auch
1: Eichenland,
0: das
1: nicht?
0: noch nicht mal.
1: Ja.
0: Auch das ist nicht 100% richtig. Aber die Buche wird in der nächsten Gen Wald- und übernächsten Waldgeneration nicht mehr führend, auch im Harz sein.
1: Also es
0: Also
1: gibt viele
0: diese
1: Probleme, und das Schlimme
0: Buchenwälder,
1: an Buchen ist, dass man das als Laie lange nicht sieht, dass der Baum schon krank ist.
0: das dauert eine Weile, aber an sich kann
1: Wenn
0: man
1: man
0: das
1: das
0: jetzt
1: mal
0: sehr
1: zeigen lassen und
0: schön.
1: so weiter, und so, was ist denn hier das?
0: Ja, wenn man im Sommer dasteht, dann habe ich das untere Grün, sehe ich, aber ich sehe eben nicht die tote Krone. Und die Buche, die alten Buchen sind
1: Hinüber.
0: alle abgängig, sind genau hinüber. Die nächste Generation, die kommt, ist zum Teil flächendeckend. Sie setzt sich schon mit dem Klimawandel auseinander, also kann man davon eventuell hoffen, dass sie stabiler ist. Aber es ist eigentlich wichtig, dass in diese Flächen eine zweite, eine dritte, eine vierte Baumart
1: Ja,
0: reinkommt.
1: das
0: Und
1: andere Thema ist ja die Fichte und so weiter.
0: das ist ähnlich. Die Fichte ist eben in den Hochlagen des Brockens wäre sie, oder des Harzes um den Brocken rum, wäre sie noch tragbar. Aber je weiter nach unten wir kommen, eben nicht mehr, weil sie der Wassermangel ist das, was der Buche im Grunde genommen und der
1: Es
0: Fichte, das,
1: sollen
0: den,
1: ja
0: den, den,
1: neue
0: die
1: Baumarten
0: Schwierigkeiten.
1: gepflanzt werden oder werden auch schon gepflanzt, um diesen Wald anzupassen. Es wird oft immer das Wort von dem Mischwald, der resilienter sei gegen alle möglichen Angriffe, sei es der Borkenkäfer, sei es Dürre, sei es andere Ereignisse. Gibt es denn da schon genug Erfahrung zu sagen, die Douglasie bringt oder sowas?
0: Also die Douglasie ist seit über 130 Jahren in Deutschland, also so unbedingt sie als
1: Kam aber immer
0: ausländische
1: wieder.
0: Baumart zu
1: Aber das
0: betrachten,
1: Thema kam immer wieder,
0: richtig ist, also sagen wir mal, können wir jetzt nicht
1: ja.
0: mehr nachvollziehen, wenn eine Baumart schon so lange hier ist. Sie hat, wenn man auch sieht, wenn es aus Naturschutzseite heißt, naja, die Douglasie überfrachtet uns und die Gefahren, die kommen. Wir liegen im einstelligen Prozentbereich überhaupt erst in ganz Deutschland mit der Douglasie. Aber die Erfahrungen, die wir mit ihr gemacht haben, sind so, dass sie eben für Wärme und für ansteigende Temperaturen und vermehrter Trockenheiten durchaus geeignet ist. Man muss eben wissen, die Douglasie kommt aus Nordamerika mit einer Amplitude von der Küste.

0: Küste bis zu den Art alpinen klimatischen Bedingungen. Das heißt, wir haben da eine große Genamplitude, auf die wir zurückgreifen können. Und die Douglasie ist ein Nadelholz. Wir werden auch Nadelholzer weiter brauchen. Jeder wird auch noch in 30, 40, 50, 60, 70 Jahren einen Dachstuhl bauen und haben möchten. Und dafür können wir eben nur Nadelholz gebrauchen. Da können wir eben
1: Es gibt auch
0: keine.
1: viele aus dem Mittelmeerraum und so weiter, aus diesen klimatischen Bedingungen im Gespräch.
0: Das ist alles richtig. Wir müssen aber da bedenken, dass wir immer noch Frost haben werden. Nur weil es wärmer wird, heißt es nicht, dass wir auch kalte Zeiten und Frost haben werden. Und Frost ist für eine Baumart, die das nicht kennt und sehr zeitig dann austreibt im Frühjahr, dann gefährlich, weil ich auch den Wuchs eindämme. Also insofern, die südlichen Baumarten sind vielleicht nicht unbedingt diejenigen, also was man aus den Ferien kennt, kann man sich in seinen Vorgarten setzen, aber nicht in den Wald setzen.
1: Also es bleibt spannend, was da gemacht und getan werden kann. Vor allem ist es ja auch eine Besonderheit, Sie haben es ja angesprochen, das sind Sachen, die dauern. Das sind ja, bevor
0: Richtig.
1: man wirklich Aussagen treffen kann, vergehen mindestens Jahrzehnte.
0: Richtig. Also das, was wir jetzt anpflanzen, pflanzen wir im Grunde genommen für unsere Enkelkinder an. Also unsere Kinder, die werden dann in der Entwicklung feststellen und sagen, okay, kann noch was werden. Und die Enkelkinder können dann das Resümee ziehen und sagen, hat geklappt oder hat nicht geklappt. Und das ist unser ganzes Versuchen oder unser ganzer Waldumbau beruht auf die wissenschaftlichen Grundlagen unserer Versuchsanstalten, die wir in ganz Deutschland haben. Und deshalb auch durchaus die Erfahrung der südlicheren Bundesländer genauso da reinfließen wie aus den nördlichen Bundesländern. Aber wir sind genauso angewiesen auf den Waldbesitzer oder den Förster, der einfach sagt, ich probiere hier mal was aus.
1: Sie haben ja angesprochen, welche ganzen behördlichen Zwängen man steckt, was man da alles beachten muss, hier und da. Und nun wird der Verwaltung ja immer unterstellt, sie sei recht langsam, aber doch vergleichsweise schnell, wenn man die Wuchszeit für einen Baum da gegenüberstellt. Und nun sind wir ja nicht losgelöst hier. Es gibt Landesgesetze, es gibt Bundesgesetze, wir haben die EU. Und irgendwie hat man den Eindruck, dass sich das alles beschleunigt, dass immer mehr Vorschriften und Richtlinien etc. pp. Da auf alle, die wirtschaftlich tätig sind, einströmen. Ist das bei den Waldbesitzern auch so?
0: Das ist nicht anders, ja. Also wir haben im Moment haben wir zwei auf EU-Ebene zwei Richtlinien, die massiv uns beeinträchtigen werden. Das ist einmal die entwaldungsfreie Lieferkette, EUDR auch genannt. Hier müssen wir nachweisen, wenn wir in Deutschland unseren Holz einschlagen und verkaufen, dass dieser Einschlag zu keiner Entwaldung führt. Es kommt aus, der Hintergrund sind eigentlich die Nutzungen in den tropischen Regenwäldern, wo wirklich eine Rodung stattfindet, um auf dieser Fläche etwas anderes dann anzubauen. Das passiert hier in Deutschland eigentlich nur dann, wenn die Waldfläche, aus welchem Grund auch immer, in ein Baugebiet oder wie auch immer umgewandelt wird oder für die Infrastruktur genutzt wird. Anderweitig passiert das hier in Deutschland nicht. Wir haben Bundeslandesgesetze, die das eigentlich uns verbieten, sodass wir eigentlich nicht entwaldungsfrei in Deutschland nutzen, wir aber trotzdem diese Regularien einhalten müssen und wir in Brüssel auf einer Internetplattform uns anmelden müssen, unsere Waldflächen angeben müssen, unsere Nutzung angeben müssen. Und sollte im Rahmen dessen es auch nur aus Unaufmerksamkeit, ein Fehler uns passieren bei dieser Anmeldung, wird uns schon sogar mit strafrechtlichen Konsequenzen gedroht. So dass man als Waldbesitzer durchaus sich überlegt, legen könnte, ich schmeiß das Ganze hier hin, das ist mir zu gefährlich, wenn ich eigentlich jeden Tag mit einem Fuß im Gefängnis stehe. Das andere ist die Wiederherstellungsverordnung der Natur, ist auch eine EU-Richtlinie basiert auf dem Green Deal. Hier möchte man haben, dass auf Mitgliedstaatsebene die Natur Wald, Landwirtschaft, Moorflächen wiederhergestellt wird auf Grundlagen von, wir nennen das Lebensraumtypen, wir können auch Vegetationsgesellschaften sagen, man sagt, die vor im Grunde genommen ihre Grundlage aus den 60ern haben und wir eben aber in dieser Regelung eine starre, rückwärtsgewandte Regelung sehen und eigentlich nicht aufgenommen wird, dass eben der Klimawandel eine Veränderung auf der Fläche bringt, innerhalb auch der Vegetationsgesellschaft, dieses Lebensraumtypens, und wir eigentlich dann gegen uns selber arbeiten werden und müssen. Und auch da droht dann, wenn ich eben diese Sache nicht so umgesetzt kriege, weil ich im Grunde genommen dann gegen die Natur arbeite, droht mir da auch Ordnungsrecht beziehungsweise eventuell sogar strafrechtliche Konsequenzen. Auch das vergällt einem ein wenig die, die Freude an der Arbeit da draußen, weil an sich macht es wahnsinnig viel Spaß, da draußen in der Natur zu sehen.
1: Das wäre mein Einwurf jetzt. Also Brüssel scheint wirklich sehr weit weg zu sein.
0: Ja.
1: Und bei all diesen Fairnessen, mit denen sie klarkommen müssen, trotzdem mal, wie man so schön sagt, mal einfach mal in den Wald gehen und genießen, das machen sie trotzdem.
0: Das macht man trotzdem, genau. Ja, ja. Da muss man aber an sich arbeiten, weil das ist natürlich immer sehr schwierig. Wenn man im Wald arbeitet, sieht man halt alle Aufgaben. Ja. Und einfach zu sagen, ich gehe jetzt mal spazieren und schaue nicht hin, das gelingt mir besser als meinem Mann. Jetzt kommt dann gleich immer die Aufgabenliste.
1: Ich wünsche Ihnen viel Erfolg dabei, natürlich auch Ihrem Mann und Ihren Mitstreitern, die dafür sorgen, dass der Wald bleibt, der er ist. Auch wenn das nicht so einfach ist, wie wir gerade gelernt haben. Vielleicht die letzte Frage bei all diesen Herausforderungen, die Sie zu leisten haben. Sie sind jetzt wie lange Vorsitzende?
0: 3 Jahre.
1: Genau. Sagen, gucken wir mal in die nächsten 3 Jahre. Was würden Sie sich denn wünschen, was da passiert?
0: Was da passiert, dass auf Bundes- und auf EU-Ebene man erkennt, dass wir Waldbesitzer
1: nicht der Feind sind. Ja.
0: Nicht der Feind sind und dass wir genau wissen, was wir auf unseren Flächen tun und warum wir das tun und dass uns diese Freiheit wiedergegeben wird und auch gelassen wird. Und das ist das eine. Und auf Landesebene würden wir uns freuen, wenn wir in dieser Hinsicht unterstützt würden und da vor allen Dingen der Kleinprivatwald die finanzielle Förderung auch erhält, um eigenständig agieren zu können.
1: Ja, also ich wünsche Ihnen schon mal im Interesse unseres Lebensraums viel Erfolg dabei. Und bedanke mich bei Ihnen fürs Kommen. War für mich sehr interessant. Ich hoffe, für Sie auch, liebe Zuschauerinnen und Zuschauer, zu hören. Was da denkt man immer, ja, der Wald, der wächst und dann kommt die Axt und dann wächst wieder was und so weiter. Aber das viel, viel komplexer ist, haben wir vielleicht ein bisschen heute lernen können. Vielen Dank dafür und viel Erfolg weiter bei Ihrer Arbeit. Und ich hoffe, Dankeschön, dass Sie auch das nächste Mal wieder einschalten, wenn es heißt, zu Gast bei Ihrem Punkt um Fernsehen. Dankeschön.
0: Ich danke.

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1: Eine Festsitzung im Mansfelder Rathaus war Startschuss für die Feierlichkeiten anlässlich des 1050-jährigen Bestehens der Stadt. Ein buntes Programm sorgte vom 9. bis 11. Juni 2023 bei bestem Wetter für Unterhaltung bei Klein und Groß. So nutzte Ortsbürgermeisterin Sabine Metz gleich zu Beginn die Gelegenheit, sich bei allen Helfern und Unterstützern aus der Bürgerschaft, Vereinen und Firmen sowie der Stadtverwaltung zu bedanken. In seiner kleinen Festrede blickte Andreas Koch, Bürgermeister der Einheitsgemeinde Mansfeld, noch einmal 1050 Jahre zurück.
2: Vor 1050 Jahren, im Jahr 1973, wurde Mansfeld erstmals urkundlich in einem Tauschvertrag erwähnt. Ebenfalls erstmals urkundlich erwähnt.

0: Bundeswehr am Namen des Landkreises Mansfeld-Südhorst erkennbar ist. Das Schloss Mansfeld ist dafür heute noch das sichtbare Zeichen weit über Mansfeld hinaus. Weit über die Region hinaus bekannt ist Mansfeld aber auch aufgrund seines berühmtesten Sohns, dem Reformator Martin Luther. Kurz nach seiner Geburt im Jahr 1483 siedelte die Familie Luther, damals Luther, später ja nach Luther umbenannt, von Eisleben nach Mansfeld um. Zu dieser Zeit war Mansfeld der Hauptort der Grafschaft und zugleich das Zentrum des Kupferschieferbergbaus. Ich möchte aber an dieser Stelle noch drei weitere herausragende Mansfelder Persönlichkeiten nennen. Zum einen den hier in Mansfeld tätigen evangelischen Theologen und Historiker Cyriacus Spangenberg, der die Mansfeldische Chronik schrieb, des Weiteren natürlich den Naturforscher Franz Wilhelm Junghohn. Er erforschte die heute zu Indonesien gehörenden Inseln Java und Sumatra und wird deshalb auch nach Alexander von Humboldt als Humboldt von Java bezeichnet. Der dritte ist sicherlich etwas unbekannter, denn unbekannter ist sicherlich der in Leimbach geborene jüdische Physiker Harry Denver. Er ist der Entdecker des Kristallfotoeffekts, der nach ihm auch Denver-Effekt genannt wird und deshalb die bekannteste Anwendung der Solarzelle ist. Ja, gerade in den heutigen Zeiten fand ich das erwähnenswert. Wir haben richtig gehört. Ich würde sagen, Mansfeld ist auch die Wiege der Solarzelle.
1: Für Unterhaltung sorgte im Anschluss Gisela Hutschenreuter aus Eisleben. Die bekannte Buchautorin ist auch als Alleinunterhalterin in Mansfelder Mundart bekannt.
2: Ich bin eine Eislebermädchen und mein Mansfeld hat mich geprägt, samt seinen Leiter. Und das Verwegen habe ich an meine Sprache gepflegt. Es ist die Sprache von meiner Mutter und ihrer Mutter davor, die Sprache von allen Luther, an die Leiter hier im Ohr. Fremde Männer, sie klingen unmöglich. Unsere Sprache wäre grob und kraus. Ja, merk dich, was wir erlebt haben alltäglich, macht das Wesen von Mansfeldschen aus. Hör mal genau hin, da klingende Worte, hübsch, weich und schien, als wenn die Bergen im Windleise singen, die oben auf der Halle stehen. Du erkennst drin's plätschernder Quelle aus dem Holz in dir im Grund, spürst Rauschen vom Grund auf dem Felle, so weh gibt's aus unserem Mund. So weh wie bei uns in den Seen sprechen wir im Mannes mächtig, Brät, doch willst du uns richtig verstehen, dann hör auf dein Herz alle Zeit. Und folge aufs Mauer nur zu spähen, streck bei uns nicht hin, du musst mit uns leben. Und klägen, denn lernst du uns lieben und kennen.
1: In ihren Ausführungen ging Frau Hutschenreuter auch der Frage nach, wie der Name Mansfeld eigentlich entstand.
2: Also Genitiv des Mannes Feld, das hier wird es bei uns auch nicht. Und Sebastian Sick hätte mit seinem Buch Der Dativ ist im Genitiv sein Tod auch nicht recht, weil es bei uns AG Dativ hier wird. Außer mir schlachten. Da kennen wir. Ansonsten hätte das bei uns hier heißen, der Acker von den Gerre. Also könnte das nicht Mansfeld gewesen sein. Ich gebe euch mal meine Erklärung ab, die ist eigentlich wahrscheinlicher. Also, was das Allerschönste ist in Mansfeldchen, bei uns scheint beinahe das ganze Jahr die Sonne. Wir haben ganz wenig Regen, wegen Schatten von Harze. Verstehen durch das hier eigentlich nicht so recht, wieso, wenn man im Schatten lebt, immer Sonne hat. Aber vielleicht ist hier das, wo man von Mansfeld. Und wie immer erscheint es mir jedes Mal, dass so viel Schönheit und Vielfältigkeit auf so kleinen Flecken gehen kann. Aber wenn ich hier Haaren so sehe und ringsherum das Raps hier befällt, aus dem Lärm gestreift in der Höhe, dann weiß ich, was mich erhält.

0: Es ist ein, ja, bin ich heim. Ich hätte es mich nie aussuchen können. Und wenn es auch schlimmer noch gäbe, ich stelle mich von meinem Mannsfeld nicht trennen. Solange muss ich daheim ja grüßen und mir ja steuerlich sind, wollen wir alles Mannsfeld genießen, bis in meinem Leben mein letztes Glück auf mich klingen. Glück auf und danke.
1: Am 10. Juni folgte dann der Umzug durch Mansfeld. Zahlreiche Teilnehmer, unter anderem von den ortsansässigen Vereinen, beteiligten sich daran. Und das Wetter war bestens an diesem sommerlichen Mittag.

Okay.

Ich weiß, auch glücklicher Mannschaft!

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1: Das Konzert von Joseph Haydn, Die Schöpfung, wird am 6. 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Die Solisten kommen von der Kantorei Eisleben und Sangerhausen sowie vom Mitteldeutschen Kammerchor. 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
1: Am 6. 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Für den Inhalt und die Aussage der Wahlwerbespots ist ausschließlich die werbende Partei verantwortlich. Sie sehen einen Spot der Partei CDU.
12: 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Das ist unser Land. 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Was Sachsen-Anhalt stark macht, steht in keinem Gesetzbuch allein. 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